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0: Hallo, hallo, schön, dass Sie mit dabei sind. Sie haben sicher einen sehr guten Zeitpunkt. Mein Name ist Christian Steinberger und die nächsten 30 Minuten, die füllen wir wieder mit sehr guter Musik. Hauptsächlich sind das Songs, die aktuell sind, aber der ein oder andere Song von vor 2000 ist natürlich auch in dieser Ausgabe wieder in der Playlist mit dabei, genauso wie unsere Rubriken. Ich habe irgendwie beim Vorbereiten dieser Sendung Lust gehabt, mal mit einem Musical-Song hineinzustarten und genau darum machen wir das jetzt auch. König der Löwen, wir sind nun vielleicht ein Begriff. Circle of Life macht heute den Anfang. Schön, dass Sie mit dabei sind.
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0: Das waren Kungs featuring Jamie Ann Commons, Don't You Know, hier in Christian in the Mix auf Radio Helsinki.
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0: Für den heutigen Hitmix suchen wir jetzt also wieder einen Interpreten, der mit dem Buchstaben der Sendung beginnt. Das ist heute B und darum habe ich jetzt Benson Boone mitgebracht. In the Stars.
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Benson Boone mit In The Stars hier in Christian in the Mix. Wir machen weiter mit dem City Mix. Da schauen wir uns ja jede Sendung eine Stadt mit dem Buchstaben der Sendung genauer an. Heute mit B reisen wir dann nach Spanien und zwar nach Barcelona. Barcelona liegt in Katalonien, ganz im Nordosten von Spanien. Die Stadt hat ca. 1,7 Millionen Einwohner, ist also ein bisschen kleiner als Wien. Was mich aber ehrlicherweise tatsächlich sehr überrascht hat, flächenmäßig ist Barcelona deutlich kleiner als Wien. Sogar die Stadt St. Pölten ist flächenmäßig größer als Barcelona. Eines der Wahrzeichen der Stadt ist die Sagrada Familia, eine Basilika im Stadtzentrum. Mit dem Bau wurde bereits 1882 begonnen und sie dauern nach wie vor bis heute an. Es wird immer noch gebaut, in den 2030er Jahren soll sie dann aber fertig werden. Erst dieses Jahr, also 2026, wurde der Kirchturm feierlich eingeweiht und ist damit offiziell der höchste Kirchturm der Welt. Der Entwurf für die Kirche, der kommt vom spanischen Architekten Antoni Gaudí. Er ist für seinen ganz eigenen, welligen Stil bekannt. Und er hat auch noch einige andere Gebäude in Barcelona entworfen, etwa das Casa Batlló, das Casa Milà oder auch den Parc Güell. Barcelona ist also auf jeden Fall eine super schöne Stadt, kann ich aus eigener Erfahrung sagen. Ich habe ja dort ein Auslandssemester gemacht. Hier auf Radio Helsinki spiele ich jetzt wieder ein bisschen Musik.

Gwen Stefani war das hier auf 92,6 mit The Sweet Escape. Fremdsprachige Songs, in denen man was Deutsches versteht, das ist immer lustig, gibt's öfter, aber bei dem Song, über den wir jetzt gleich sprechen, da versteht man so viel, das ist ja gefühlt einfach schon wirklich ein deutscher Song. Die Rede ist von Neck mit Laura Nonce. Da versteht man zum Beispiel am Anfang, niemand kann das bezahlen. Und falls Sie sich jetzt denken, na, den Versprecher, den kenne ich schon, keine Sorge, da gibt's noch ganz viele andere und die sind alle brandneu. Neck stellt außerdem die Frage, hast du die deutsche Carla entdeckt? Er stellt dann aber später fest, dass vermutlich niemand die deutsche Carla entdeckt hat, weil das sind ja nur lauter Doofe, niemand gescheit. Laura Dove, niemand sei. Und das alles in einem Song. Schon irgendwie verrückt, oder? Naja, ich bin gespannt, ob Sie alle vermeintlich deutschen Textstellen jetzt wiedererkennen. Ich spiele Laura Nonce jetzt nämlich in voller Länge. Laura Nonce.

0: Justin Timberlake. Mirrors hier in Christian in the Mix auf Radio Helsinki. Und das war's auch schon wieder mit dieser Christian in the Mix Ausgabe. Eine Wiederholung dieser Ausgabe hören Sie nächste Woche am Dienstag ab 6 Uhr in der Früh. Und die komplette Playlist der vergangenen halben Stunde, die finden Sie wie gewohnt online auf helsinki.at. Das nächste Mal hören wir uns dann bei der nächsten Christian in the Mix Ausgabe am Montag in 14 Tagen am 14. September von 19.30 Uhr bis 20 Uhr. Würde ich mich freuen, wenn Sie mit dabei wären. Ich sage Dankeschön, dass Sie heute mit dabei waren. Hat mich sehr gefreut. Auf Wiedersehen und ich freue mich schon aufs nächste Mal.
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0: Zwei Wochen sind vorbei, da sind wir wieder. Ich muss schnell sein, weil der Peter ist wieder im Studio, sonst klaut er mir wieder die Anmoderation. Aber wen habe ich denn alles da heute? Wer ist denn die Verrückte neben mir?
1: Die Anna, wie immer halt.
0: Die einzige Konstante.
2: Und später kommt noch dazu der Peter.
0: Der Peter, der kommt immer später.
2: Unglaublich, der Sommer ist bald vorbei. Jetzt haben wir bald September. Ja, bald September. Wie fühlt es euch?
1: Ich will einfach nur, dass es kälter wird, mir egal wann, am besten schon gestern.
0: Es dauert noch so lang, wenn es gestern wäre. Der Sommer ist fast vorbei und wir haben erkannt, nachdem der Peter und ich so überlegt haben und die Anna und ich, was läuft so gerade im Kino, nachdem wir ja der Nerd Talk sind. Und uns ist aufgefallen, wir haben ganz schön viele Jubiläumsfilme jetzt dieses Jahr im Kino.
1: Und auch letztes Jahr mit kurzem Schwenk.
0: Haben wir ja uns überlegt, dass wir uns heute mal über das Thema, wir bringen wieder einen Film nach 25 Jahren wieder ins Kino. Weil, wenn ich drüber nachdenke, Peter und ich haben ja auch das Jubiläum von Zurück in die Zukunft uns gemeinsam gegeben.
2: Ja, das war schön. Aber es stimmt, wir haben jetzt einige Blockbuster. Ich möchte nur ganz kurz sagen, wir haben jetzt letzte Woche gehabt, ich konnte es nicht anschauen, Terminator 2 wieder im Kino.
1: Ich glaube, 40 Jahre waren das, oder?
2: Kommt hin, kommt hin. Diese Woche kommt fürs Wochenende Cars wieder ins Kino.
1: Der erste wohlgemerkt.
2: Und ich weiß nicht, in ein, zwei Wochen kommt dann noch einmal der allererste Teil der Benzinbrüder-Reihe Fast and Furious 1.
0: Und Harry Potter kriegen wir auch noch.
2: Und letztes Jahr, glaube ich, Bernhard, da bist du der Experte. Was haben wir da für einen Kultfilm gehabt?
0: Star Wars haben wir gehabt. Die Rache der Sith.
2: Wie alt war der?
0: Boah, der war 25 Jahre. Das war quasi einer der ersten Filme, die ich in deinem Kino geschaut habe. Das weiß ich noch.
2: Und übrigens, dieses Jahr feiert noch ein Film, den habe ich sogar im Sommerkino angeschaut. Und zwar Scream 1 hat, glaube ich, auch Arbeit. Der ist um 95 96 ins Kino gekommen. Der hat jetzt ein Jubiläum. Ich glaube, 30 Jahre?
0: Ja.
2: Ja. Und wie findet ihr das jetzt eigentlich, wenn ich so fragen darf? Findet ihr das gut, dass man solche Blockbuster ins Kino bringt, nochmal anschauen kann? Oder findet ihr das nervig?
1: Also ich finde es cool, weil zum Beispiel, wenn wir nicht am Samstag mit meiner Familie unterwegs gewesen wären, wären wir Terminator gegangen. Ich finde es halt cool, weil da kann man auch Filme im Kino sehen, für die ich, bei denen ich noch nicht existent war oder noch nicht alt genug war fürs Kino. Ja. Und deswegen finde ich es eigentlich nicht schlecht, dass man halt sagt, okay, wir machen vielleicht eine Woche oder ein Wochenende einmal zum bestimmten Film ein Special, wenn man halt den Film bekommt. Das ist auch wieder die Frage von den Lizenzen.
0: Ich meine zum Beispiel, bei mir war es halt auch mit Herr der Ringe, ich konnte den zweiten Teil und den ersten Teil nicht im Kino sehen, weil ich noch zu jung war. Den dritten habe ich mir dann dafür 7-mal, glaube ich, oder 8-mal im Kino angeschaut. Ich bei euch im Cineplex. Bin ich, glaube ich, ach, das ist mein, neben Rache der Sith ist das mein zwei meistgesehensten Filme von mir im Kino. Rache der Sith 10-mal, Herr der Ringe, die Rückkehr des Königs 8-mal. Ja, ich war 10-mal denselben Film im Kino.
1: Aber
0: mit
1: hey.
0: Mit dem letzten Jahr.
1: Ich meine, du hast ja jetzt am Mittwoch auch gesagt, ich bin nicht verrückt bei Conan, dass ich da das ganze Intro mitreden kann.
0: Es ist immer sehr schräg, wenn man mit der Anna an Conan-Film geht, weil sie weiß das ganze Intro auswendig. Selbst der Sprecher von Conan weiß es nicht auswendig. Obwohl es dir eingesprochen hat.
2: Dass du das nur schräg empfindest, weil wir waren ja mit dir zusammen One Piece Red.
0: Ja, komm, One Piece Red ist wieder was anderes. Da freue ich mich auf den. Das ist einfach, was ich jetzt einfach auch loswerden will für alle Leute da draußen, die One Piece mögen. Wir kriegen nächstes Jahr den God Valley-Vorfall im Kino. Und der Peter, eben Peter damals schon gesagt, er weiß, was er zum Tun hat, wie ich das gelesen habe, dass wir den kriegen.
1: Und das ist halt nur die Frage, ob es Blacks spielt.
0: Wer?
1: Sonst fahren wir da halt nach Weiz oder irgendwo.
0: Nee, ich glaube, dass das Blacks den spielt, weil das Blacks wird sich erinnern an das letzte Mal, wie sie One Piece Red gespielt haben.
1: Einen Monat.
0: Wie voll die Bude war.
2: Ja, vor allem der Premierentag und das Legendärste, was ich erlebt habe, war für mich, neben, dass du nicht der einzige Mann mit Strohhut warst, sondern dass da, du wirst jetzt gleich wissen, welcher Charakter
0: Law.
2: Das ist, mit dem Schwert und
0: ja,
2: ich denke mal,
1: den
2: haben wir reinlassen.
1: Den wir heuer auf der Hanami wieder mal getroffen haben.
0: Wir haben ihn sogar gefragt, ob er im Cineplex war damals und
1: er
0: war.
1: Ich habe vor 2 Jahren gefragt und also ich habe ihn nicht schon das zweite Mal getroffen.
0: Total lustig mit seiner Frau. Ich habe ihr ein Foto gemacht mit von Anna und ich mit Anna mit seiner Frau und ihn und ich mit er mit den zwei. War ein cooles Erlebnis.
1: Und eigentlich, kurze Story noch zu dem Cosplayer, er war ja eigentlich überhaupt nicht so in One Piece drin, aber seine Frau war so One Piece-Fan, dass er ihn angesteckt hat.
0: Ja, One Piece ist halt einfach geil.
1: Ja.
0: Vor allem, ich meine, das Schöne für den Peter ist, nachdem er ja genau nüsse Ahnung hat bei One Piece,
1: Naja, immerhin hat er Staffel 1 von der Realserie gesehen, zur Hälfte.
0: Mhm. Zur Hälfte.
1: Ja, aber dann ist er ins Bett gegangen.
0: Nein, ich sage halt, was das betrifft, hat der Peter halt das große Glück mit dem God Valley-Vorfall, weil das ist ja eine Rückblende. Mhm. Das heißt, du musst nicht wissen, was vorher passiert, weil es gibt kein, was vorher passiert. Mhm.
1: Ja, aber zurück zu den Jubiläums.
0: Ja, die Williams-Filmen. Was, wenn man zum Beispiel Terminator fand, ist jetzt ein Film, wo ich sage, klar, das wäre einer gewesen, den ich sofort im Kino gehen würde, wenn ich die Zeit dafür hätte.
1: Ja.
0: Weil Terminator ist halt einer der Kultfilme schlechthin.
1: Ja, vor allem Science-Fiction.
0: Ja.
1: Neben Star Wars für dich.
2: Ich habe heute in der Nacht, ich bin mit einer Kanadierin auf Facebook befreundet, die hat, die hat in der Nacht geschrieben und die hat ein Posting gemacht, dass sie jetzt Terminator angefangen hat zum Schauen. Den ersten Teil fand sie super und jetzt hat sie, glaube ich, danach den zweiten Teil angeschaut. Also es gibt scheinbar generationsbedingt immer noch Menschen, die sich dann solche Kultfilme anschauen. Und für mich ist einfach Terminator 1 und 2 gut. Ich meine, ich habe mit dir letztes Jahr, glaube ich, oder vor 2 Jahren, Anna, den dritten angeschaut, den ich immer noch komplett ein Brainfuck finde. Ich finde, den könntest du voll vergessen. Vira war nett.
1: Aber du brauchst dich nicht aufregen. Du hast auch erst vor 2 Jahren Matrix geschaut.
2: Nee, es geht mir nicht um das, es geht nur darum, dass der dritte Teil für mich immer noch, also ich habe den damals gesehen, ja, heute genauso verstörend finde.
0: The Rise of the Machines.
1: Mhm. Ja. Ich meine, Christiana Loken als Terminator war mal was anderes, einen weiblichen Terminator zu sehen, aber trotzdem irgendwie so, hä?
0: Der Film war generell, der war komisch, er war einfach komisch. Ich meine, für mich ist der zweite definitiv der beste.
1: Ich glaube halt auch beim Dreier war ja das Ende vom Zweier wird ja über den Haufen geschmissen.
0: Ja, es ist ja eine neue Timeline dann.
1: Ja, aber trotzdem, wenn du das nicht weißt, denkst du, was?
0: Für mich ist es halt auch das, bei Terminator, fand ich den, der in der Zukunft spielt, wo wir Christian Bale als John Connor hatten, den fand ich wieder cool, weil das wieder was Neues war.
1: Ja.
0: Dann habe ich mich bei Genesis fürchterlich aufgeregt, dass ich den Trailer gesehen habe, weil der Trailer halt den größten Plot-Twist ever verratet. Weil sie das zeigen sie im Trailer. Mhm. Und das war der ganze Film dann für mich so, ja komm, jetzt brauche ich mal den Film nicht anschauen. Das ist das gleiche wie Castaway. Schaust deinen Trailer an, brauchst deinen Film nicht anschauen.
1: Wie hast du den letzten gefunden?
0: Der letzte war ganz okay. Ich meine, wie gesagt, ich bin seit Terminator 3, ich habe den Die Erlösung noch eine Chance gegeben, weil halt anderes Szenario, weil ein Mensch zur Maschine wird und das in der Zukunft spielt und man mehr halt von dieser abgefuckten Welt sieht. Aber sonst waren die letzten jetzt eigentlich für mich eher schlecht. Ich mochte die Serie aber. Die Serie
1: ja, war und cool. Da finde ich eigentlich schade, dass es keine weitere Staffel gibt.
2: Du meinst jetzt Sarah Connors
1: Staffel gibt.
2: Du meinst

0: fand das super. Dann Orden des Phönix.
1: Orden des Phönix.
0: War gut. Ich habe nur überlegt, ob ich jetzt den richtigen
2: Satz.
0: Ich bin noch bei Arm eingeschlafen, weil ich war nach der Arbeit dort. Das war, glaube ich, der beste von allen anscheinend. Laut Ding. Und zwar der Gefangene von Azkaban. Da bin ich leider
2: ein Bett. Ja, Gefangene von Azkaban ist der beste der Reihe.
3: Ich meine, für mich als Fan von diesem Buch muss ich sagen, ich hätte mehr vom Quidditch-Finale gehabt.
2: Ja.
3: Aber es ist Meckern auf hohem Niveau und ich habe eine lustige Geschichte, weil meine Mutter hat mir 1 bis 3 vorgelesen und sie hat echt eineinhalb Stunden probiert, mir die Zeitreise von Harry und Hermine zu erklären. Bis sie dann draufkommt, wenn Mama, es geht nicht, hör auf zu erklären.
2: Du kannst Zeitreise nicht erklären.
3: Ja, aber sie wollte es mir erklären und ich die ganze Zeit so. Und dann nach eineinhalb Stunden, Mama, hör auf. Funktioniert
2: für
3: nicht.
2: Für mich ist es halt das, es ist halt Harry Potter der erste Teil. Ich habe bis zum Feuerkelch eigentlich alle Bücher vorher gelesen gehabt. Und beim Orden des Phönix bin ich dann nicht mehr nachgekommen. Da habe ich dann das Buch erst zu spät gekriegt und habe es dann vor dem Film nicht lesen können.
3: Kürzester Film und dickstes
2: Buch. Das ist ja das Problem. Das Buch ist ja das fetteste.
3: Ja, mit über 1000 Seiten. Und hat aber den kürzesten Film, wo ich mir einfach denke.
0: Und sollte jetzt jemand planen, sich diesen Film, weil den spielen wir jetzt noch im Kino anzuschauen, kann ich euch allein schon deswegen empfehlen, weil es nach dem Film Behind-the-Scene-Material dann gibt.
2: Oh, cool.
0: Von den Dreharbeiten, weil da habe ich gestern blöd geschaut. Ich wollte nämlich schon putzen, denke mal, warum sitzen die Leute noch drinnen? Und dann ist der Abspann vorbei. Episches Musik, brauchen wir gar nicht reden. Und dann denken wir, wo bleiben die Synchronsprecher? Und dann kommt Making-of und ich, okay, ich kann in den nächsten Soll hupfen. Und das finde ich nett, wenn man den Kunden und den Fans dann noch irgendein Zuckerl gibt, damit du nicht wegen Nostalgie, sondern noch irgendwas dazu bekommst.
3: Ja, das finde ich auch cool, aber...
2: Man muss dazu sagen, ich habe den ersten im Kino gesehen, da war, wie alt war ich da? 12?
3: Warte.
2: 25 Jahre.
0: Alter weg, minus 25.
2: Es ist zu heiß für mein Hirn.
3: Ich war 14.
2: Ja, dann ich bin, ja, dann dürfte ich unter 10 Jahren, ich setze mal sowas um die 8, 7 herum.
3: Nee, wenn ich 14 war, warst du 11.
2: Ja, 11. Und da war ich mit meiner besten Freundin damals und das war dann Tradition. Und ich habe jeden Harry Potter fast zweimal gesehen im Kino, weil einmal mit meiner besten Freundin und ihrer Mutter und meiner Mom und einmal mit meinem Dad dann noch. Weil er halt auch auf diese Zaubererwelt total abgefahren ist. Und kleiner Funfact am Rande, weil ich jetzt letztens den ersten Video in unsere Radiogruppe gepostet habe mit iCast, Here Comes the Sun. Der Typ, der dieses Video macht, hat quasi, wenn du da auf seinen Kanal klickst und du startest diese Compilation, ist das Erste, was du denkst, habe ich mir den falschen Harry Potter Film runtergeladen? Weil es ist quasi America Wizard, der alles wie Amerikaner löst in Hogwarts. Und es ist halt so witzig, wie er andauernd sagt, ja, eure Zaubersprüche sind eigentlich für den Arsch. Alles, was ich brauche, ist das hier und zieht einen Revolver raus.
3: Nee, ich habe auch noch ein Easter Egg oder ein Fun Fact, weil wir von Harry Potter Band 3, also Film 3, Band 3 erwähnt haben. Da gibt es ja eine Szene, wo Hermine, / Emma Watson, Tom Felton als Draco eine runterhaut. Und das ist echt passiert.
2: Ja, sie hat ihm echt in die Fresse geschlagen, ich weiß.
3: Und es hat ihr so leid getan und Malfoy hat gesagt, nein, wenn es gut ist, passt's.
2: Ja, es hat ja in die Szene gepasst. Sie hätte ja eigentlich nur ein vorbeischlagen sollen, aber sie hat halt voll durchzogen. Sie hat ihm voll in die Fresse gehauen.
3: Und deswegen war die Reaktion von ihm auch echt, wie er dann so runterrutscht.
2: Ja, definitiv. Damit rechnest, glaube ich, auch nicht. Mhm. Es ist das Gleiche, wie der Peter gerade Scream 1 vorhin erwähnt hat, nachdem der ja auch jetzt ein Jubiläum hat. Die Szene, wo der Freund von ihr, wo mir der Name gerade nicht einfällt, also nicht das Du.
0: Billy Loomis.
2: Der Loomis von dem Schirm gestochen wird. Das war echt.
3: Mhm.
2: Das war ein echter Stich. Also der hat den Stich wirklich abgekriegt.
3: Au.
2: Zwischen den Rippen rein.
0: Ich kann dir jetzt noch einen Funfact verraten. Es ist mit echter Leitung, kommst die Telefonate gemacht. Das heißt, wenn jemand geschrien hat, Notruf, ist tatsächlich die Polizei gekommen. Sie haben das dann vermutlich für die nächsten Filme ändern müssen, aber allein diese Tatsache, dass du Hilfe wegen dem erste Szene vom Titel
3: im Haus,
0: Wahnsinn, oder? Ja, und kommt echt die Polizei und wir müssen das denen erklären, wir drehen gerade einen Horrorfilm, aber ja. Aber ich habe mir gedacht, das okay, jetzt, was mir gerade eingefallen ist.
3: Kannte ich schon, hast du mir schon mal erzählt.
2: Für mich ist ja das Witzige, ich weiß nicht, die Anna hat, glaube ich, hast du eigentlich alle drei Zurück in die Zukunft Filme gesehen?
3: Ich war nur noch, also ich weiß nicht mehr warum, aber ich war halt nicht mit euch.
2: Du hattest einen Hund zum Aufpassen.
3: Ah ja, ich hatte einen Bruno. konnte nicht weg.
0: Das war übrigens für mich das

0: Größte Highlight, ich würde es wieder mal machen. Weil die drei Filme waren legendär. Ich liebe vor allem den dritten. Ich weiß nicht warum, ich mag den
1: Ich
0: dritten am
1: finde
0: meisten.
1: Es halt so.
2: Meiner
1: So,
2: ist, ich mag einfach, Entschuldigung, dass ich unterbrich, Bernhard, aber bei mir ist es so, wenn solche Franchises sind, vor allem wenn es was Neues ist, gefällt mir immer der erste am besten.
1: ja, der zweite ist quasi der erste All Over Again.
2: Ja.
1: Für mich gefühlt.
2: Für
1: Außer
2: mich auch.
1: dieser Zukunftspart, wo sie schon Disney übernimmt, Star Wars vorhergesagt haben.
0: Und
1: Und ich
0: leider
1: habe immer noch
0: Gottes gibt
1: keine
0: es ja dann eine
1: Selbstbildung.
0: Parallele zu der aktuellen Weltsituation. Und deswegen mag ich den zweiten Teil nicht sonderlich.
1: Ja, sie haben damals schon Witze drüber gemacht. Ich meine, für mich ist es halt das, was ich bei Zurück in die Zukunft fand, ich den ersten halt am besten, weil er halt auch die Szene allein, da wo ich herkomme, ist es ein Oldie. Ja, ich bin's, dein Cousin. Du suchst doch deinen Sound. Hör doch mal das an. Und dann kommt er mit dem Preis be gut. Und das war so genial. Der Song gefällt mir doch extrem. Und Marty McFly, der Charakter ist einfach genial. Jetzt muss Kelvin heißen. Es ist in deiner Unterhose eigentlich. Seine Mutter, die ihm anbaggert.
0: Ja, das war übrigens der Grund, wieso viele Filmfirmen den Film Anfang abgelehnt haben, weil sie gesagt haben, das können wir nicht vermarkten, das geht ja nicht. Inzest, also das ist wirklich, das geht nicht.
2: Ja, aber zum Glück haben sie ein paar gemacht, weil die reiben sich die Hände und lachen sich jetzt noch aus, die Filmfirmen, die es nicht gemacht haben.
1: Kleiner Funfact am Rande. Ich weiß nicht, wie viel Futurama ihr kennt.
0: Bissi, bissi.
2: Gar nichts.
1: Es gibt
2: Ja,
1: eine
2: doch, es gibt paar.
1: Folge, wo der Fry und sie, also die Crew von Planet Express, in der Zeit zurückreisen und Fry seine eigene Großmutter quasi flachlegt. Und er dann sein eigener Großvater wird.
2: Okay.
1: Was halt etwas eigenartig ist,
0: Also,
1: wenn du
0: nochmal,
1: denkst.
0: also bei mir ist das nochmal der dritte, den mag ich, aber der erste ist für mich dennoch der beste, allein wegen dem Solo, was er dann spielt,
1: Ja.
0: wo er dann sagt, und alle nicht reagieren, warum das? Und ich sage, ja, ihre Kinder werden es lieben, eure Kinder werden es
1: Es
0: lieben. Und dann
1: lieben,
0: geht
1: ja.
0: er. Also wie gesagt, und in jedem Teil kommt ein Satz vor. Bist du ein feiges Huhn? Man, auf Englisch, you are a chicken, wird in jedem Teil, kommt dieser
2: Are you
0: Satz
2: a
0: vor.
2: chicken?
1: Ja.
2: Das ist die richtige Frage
0: Also,
2: auf
0: are you a
2: Englisch.
0: chicken, ja.
1: Und dann macht er Bock, Bock, Bock, Bock, Bock.
2: Ich weiß, einfach genial.
0: Aber war cool.
1: Für mich ist es halt auch, ich finde halt den Doc so genial. Und deswegen mochte ich halt, war mir für mich, für mich klar, dass die Serie Rick and Morty für mich genau das sein wird, dass ich das schaue, weil es ist halt eigentlich ursprünglich eine Parodie auf Zurück in die Zukunft gewesen, die sie zur eigenen Serie umgewandelt haben.
0: Und jetzt habe ich wieder einen Fun Fact. Und zwar wisst ihr, warum Doc Brown in ab Film 2 eine andere Stimme hat?
1: War der Synchronsprecher gestorben?
0: Nein, der war komplett schweißgebadet, weil anscheinend der Christopher Lloyd sehr viel Energie in seine Stimme reingehauen hat.
1: Ja, okay, das
0: Und
1: stimmt,
0: der
1: ja.
0: war dann nach einer Aufnahme so schweißgebadet, dass er gesagt hat, das geht nicht. Und dann haben sie einer meiner Lieblinge, Lutz McKenzie, Horatio Caine, aus Here's in Miami genommen. Und der hat ihn dann halt synchronisiert und er hat das super gemacht. Aber ich finde es trotzdem arg, wenn du Teil 1 anschaust und
1: Und
0: immer noch
1: dann
0: diese
1: Instant
0: andere
1: Teil
0: Stimme.
1: 2, ja. Das war schon schräg. Aber kleiner Funfact auch am Rande für die Anna. Weil ich weiß nicht, wie viel Boruto sie gesehen hat. In Boruto gibt es ja diesen Filler-Arc, der einzige Arc ist, den ich mir anschaue, also der
2: Ja,
1: Zeitreise-Arc.
2: den kenne ich.
1: Weißt du auch, auf was Borutos Kleidung anspielt?
2: Ich weiß gerade nicht mehr, was er angehabt
1: Er
2: hat.
1: hat die gleichen Klamotten an wie der
2: Naruto.
1: McFly in dem, im ersten Film.
2: Müsste ich mir nochmal anschauen,
1: Das ist
2: weil.
1: nämlich Parodie auf Zurück in die Zukunft.
2: Okay, das wusste ich nicht.
1: Quasi, dass sie da quasi eine Hommage bringen, weil. Passt ja gerade. Und für mich ist halt jeder Filler-Arc, auch wenn es ein Filler-Arc ist, aber Jiraiya zu sehen, tut gut. Aber was ich so auch so witzig finde bei Terminator, ich weiß jetzt nicht so recht, wie viele Terminator-Games ihr gespielt habt.
2: Nixi.
0: Keine einzigen.
1: Ich habe eins gespielt, das war ganz okay, aber der Rest war eigentlich immer richtig mies, weil das waren meistens so Lizenzspiele. Und eins kannst du sicher sein, 90%, wenn jetzt ein Film rauskommt, wenn man zum Beispiel auch, weil ich da gerade den Zug von Harry Potter sehe. Ich habe mir das Feuerkelch-Game gekauft oder ausgeborgt, bevor ich es mir kaufe, weil ich mir gedacht habe, ich schaue es mir jetzt erstmal an. Das war einfach nur ein Lightgun-Shooter. Du bist von einem Ladescreen in den anderen und hast die ganze Zeit Zaubersprüche gespammt. Kein Erkunden von Hogwarts, so wie es im
2: Keine
1: Gefallen.
2: Story.
1: Ja, die Story vom
2: Ja.
1: Film halt.
2: Aber warum brauche ich eins zu eins den Film als Spiel?
1: Und das Witzige ist, wie sich die Spiele verändert haben. Das erste Spiel hatte noch extra Szenen, die du im Buch hattest, aber im Film nicht.
2: Finde ich okay.
1: Das zweite auch noch, das dritte okay. auch noch. Und das vierte war dann straight nur mehr Film. Und nach dem fünften und sechsten Teil haben sie gar nicht mehr gemacht. Und das Traurigste für mich als Harry Potter-Fan war, das beste Harry Potter-Spiel bis zu Hogwarts Legacy war halt Lego Harry Potter. Weil du halt ganz Hogwarts erkunden konntest.
2: Und das du kann, bist ja so ein Erkunder-Freak.
1: Ja, außerdem, du siehst ja, in den Büchern wird zwar Hufflepuff der Raum erwähnt, aber nicht wirklich beschrieben.
2: War Hufflepuff nicht das unter der Küche?
1: Ja, in einem Bier, durch ein Bierfass hindurch.
2: Aber in, auf der Höhe von der Küche?
1: Ja, es ist im Vorratsraum, es ist ja der Zugang.
2: Okay.
1: Dann Slytherin sieht man in Rückblenden vielleicht kurz.
2: Und man sieht es auch kurz im Zweierteil.
1: Ganz kurz, aber nur.
2: Da, wo Harry und Ron sich als Crab und Goyle ausgeben.
1: Mit dem Polymorph Juice. Und
2: Tiersafttrank für die, die nicht so gut Englisch können.
1: Dann haben wir noch Ravenclaw. Die sind im Turm.
2: Auch wieder, also so wie Gryffindor.
1: Ja, aber die haben eher mehr so den. Über ihnen ist das quasi das. Wie nennt man das?
2: Da, wo du meinst.
1: Zum Sterne beobachten.
2: Astronomieturm.
1: Ja, da sind sie quasi also zu Hause.
2: Das, wo Harry und Dumbledore wieder zurückkommen im Sechsten.
1: Ja, da haben sie den Zugang zu ihrem also Haus.
2: Drunter. Okay.
1: Und das fand ich halt irgendwie bei Hogwarts Legacy cool, dass du halt quasi diese anderen Räume mal siehst. Weil ich finde es nicht so lustig, dass alle von euch geglaubt haben in der Kinogruppe, dass ich nach Slytherin komme. Weil ich so, welches Haus bin ich? Und ich krieg von allen die Nachricht, ja, Slytherin. Und ich so, nee, Ravenclaw. Passt irgendwie meiner Meinung nach besser zu mir.
0: Ich würde nämlich jetzt gerade den Schwank zu Hogwarts Legacy geben. Das ist ja jetzt ein zweites Universum von Harry Potter mit Harry Potter, weil das ja vor allem passiert, ja nichts zu tun hat. Würde ich dir nämlich fragen, wie du das findest und ob du es schon mal gespielt hast.
1: Ja, das Hogwarts Legacy habe ich durchgespielt. Und ich muss
2: vor
1: sagen...
2: Vor allem Simon Peckwick.
1: Ja, weil einer meiner Lieblingsschauspieler quasi den Dumbledore quasi derzeit verkörpert. Für mich ist es halt einfach das... Das Problem, wenn du jetzt ein Filmfranchise hernimmst wie Harry Potter oder Star Wars, wenn du etwas machst, das quasi mit den Filmen kollidiert, haut es meistens nicht hin. Deswegen war das die Idee von Harry Potter, das Ganze quasi in dem Universum spielen zu lassen.
2: Also in der Wizarding World?
1: Ja, aber in der Vergangenheit fand ich viel besser, weil du so weit von Harry entfernt bist, dass du da quasi nicht irgendwas kaputt machst.
2: Oder was ich mir bei Harry Potter auch noch gut vorstellen könnte, in der Zukunft mal.
1: Ja, das könnte...
2: Weil was nach Lord Voldemort passiert ist.
1: Cursed Child ist passiert.
2: Ja, aber als Game jetzt.
0: Da muss ich mich eh noch entschuldigen, da habe ich, glaube ich, vor 2 Jahren ein Märchen erzählt. Also zumindest habe ich es damals nicht gewusst, dass das nicht stimmt, dass sie aus dem einen Film machen wollen. Ich habe das irgendwo aufgeschnappt, das hat sie jetzt verschlungen.
1: Es gab mal das Gerücht.
2: Ja, es gab ein Gerücht, aber dann sind sie vom Film aufs Musical umgestiegen.
0: Aber habt ihr das Buch gelesen?
1: Nein. Bin nie dazu gekommen.
2: Ich auch nicht. Und ich finde es halt einfach so lustig, dass sich viele Leute aufgeregt haben, dass Hermine schwarz ist in dem Musical. Und ich denke mir, wenn sie buschige Augenbrauen hat, Haare hat, ist alles egal. Weil sie hat ja laut Rowling mit der Personenbeschreibung buschige Augenbrauen und Hasenzähne. Diese hat
1: wuschelige
2: dann,
1: Haare hat sie.
2: Wuschelige. Ja.
1: Also man könnte sagen, Afro.
2: Ja. Und deswegen ist mir das egal. Sie muss nur die wuscheligen Haare, den Afro, die Locken.
1: Ich meine, für mich werden es immer die drei sein.
2: Ja, klar.
1: Egal, wenn ihr die Serie jetzt hernehmen, die jetzt kommen soll. Ja, tut mir leid für den Harry-Schauspieler, tut mir leid für den Ron-Schauspieler und die Hermine-Schauspielerin. Sie können so gut schauspielen, wie sie wollen. Aber ich bin halt, für meine Generation sind es die drei.
2: Sind halt Daniel Radcliffe, Rupert Grint und Emma Watson.
1: Und das Witzige, also auch so, damit beim Vorstellungsgespräch, die wollten ja unbedingt unbekannte englische Kinder.
2: Verstehe ich.
1: Und dann mussten sie ein Essay schreiben über ihren Charakter. Harry hat drei Seiten abgeben. Ron eine schnell hinkritzelt.
2: Und Hermine
1: einen ganzen Aufsatz.
2: Ein ganzes Buch.
1: So wie ihre Figuren, da hat die Rowling gewusst, die drei sollen sein, weil sie schreiben sogar das Essay so wie ihre Figuren. Weil der Harry ist schon so jemand, der, ja, ich bemühe mich halt, aber ich bin halt keine Hermine, ne?
2: Ja, und ich bin jetzt auch nicht, ich bin ja eigentlich erst mit 11 so in die Zaubererwelt reingerutscht, hatte davor ja keine Ahnung, was ich eigentlich bin.
1: Hermine ist ein Schlammblut, vergiss das nicht.
2: Ja, aber trotzdem.
1: Mudblood. eine Zauberin ohne Zaubereltern, ja. Falls der Peter nicht weiß, was das ist.
2: Schlammblut, und das ist so eigentlich, das ist eigentlich ein rassistisches Wort.
1: Ja, es ist ein Slur, also es ist halt quasi...
2: Rassismus auf Zauber.
1: Ja, weißt du, was ich auch so witzig finde? Weil dann kam ja das Grindelwalds Verbrechen und Co. Und ich sitze so da und schaue mir diese ganze Reihe so an und denke mir, ist Grindelwald der Zauber-Hitler?
2: Ja, weil...
0: Ich habe es mir auch gedacht bei dem Film, ja.
2: Das stimmt schon, und Rowling wollte ihn auch so, weil sie wollte irgendwie so eine Tendenz, also irgendwie irgendeine Figur, die angehaucht ist an eine Wahnfigur, die es gegeben hat. Und wer war der Schlimmste vor 80 Jahren?
1: Ja klar, aber schon irgendwie schräg, oder?
2: Ja.
1: Ich meine, ich fand halt, die Prämisse von Harry Potter ist für mich ja sowieso so komisch. Grindelwald will alle Muggel vernichten.
2: Ja.
1: Oder versklaven. Was will Voldemort? Voldemort will dasselbe.
2: Ja.
1: Also jetzt the same shit all over again. Weil ich weiß noch, dass dass die Zeit mit dem Grindelwald während dem Zweiten Weltkrieg spielt, weil der Bruder von Newt ist ja ein Soldat.
2: Genau. Und deswegen passt der Vergleich, passt halt der Vergleich mit Hitler. Und das finde ich
1: halt schon schräg.
2: Es ist schräg, vor allem für jetzt, wenn man sagt, wir wollen eigentlich nichts mehr in Anspielung auf das, aber es passt. Es zeigt halt.
1: Also Johnny Depp hat einen Zauber-Hitler gespielt, okay.
2: Naja, Johnny Depp, Colin Farrell und
0: Mads Mikkelsen.
2: Ja. Und
1: mein Liebling,
2: wie viele haben sich auch gewundert, warum drei verschiedene Schauspieler eine und dieselbe Figur spielen. Weil auch Rowling ihn, also Grindelwald so beschrieben hat, dadurch, dass er halt der meistgesuchte Verbrecher in der Zaubererwelt ist, musste er sich verstecken. Und wie versteckt man sich am besten? Indem man sich verwandelt. Und deswegen war für mich das okay, dass er in drei Filmen drei verschiedene Schauspieler gehabt hat. Aber wenn man das halt nicht weiß, wundert man sich.
1: Ursprünglich geplant war ja, dass Johnny Depp ihn durchspielen soll.
2: Ja, aber...
1: Dann gab es so gewisse Probleme mit einer Frau bei Johnny Depp seinem Leben. Und deswegen,
0: sein verlorener Prozess gegen die BBC.
1: Und deswegen war er dann quasi raus.
2: Ja, aber trotzdem.
1: Aber es hat trotzdem gepasst.
2: Es hat trotzdem gepasst, weil wenn du jetzt nicht nur Harry Potter liest, sondern auch dich mit dem Background von einzelnen Figuren unterscheidest, wird auch immer gesagt, dass er mit anderen Gesichtern auftaucht.
1: Ja,
2: also
1: ja,
2: war es für
1: klar.
2: mich überhaupt kein Problem, dass...
1: Das hat halt einfach gepasst, natürlich. Es hat gepasst, weil er halt einfach wirklich der meistgesuchteste Mann des ganzen Zaubererwelt war. Ja. Für mich ist es halt einfach nur, wenn du das halt nicht weißt, war es halt ein bisschen schwierig vielleicht für manche.
2: Ja, aber dann gleich zu sagen, die Reihe ist schlecht und sie wird floppen... Ich
1: finde, jetzt möchte ich von euch ehrlich haben, wir haben uns den letzten ja gemeinsam angeschaut.
2: Ja.
1: Fandet ihr den schlecht?
2: Nein.
0: Nee, überhaupt nicht. Ich wollte nämlich gerade kurz anspulen auf den Tal, was mir, die Szene, die ich immer bei jeder Saalkontrolle angeschaut habe, war die Szene in dem Teegeschäft oder Teeladen, wo er mit dem Grindelwald sitzt, der Dumbledore, sie trinken den Tee und er sagt den ersten Satz, dieser Gestank, ich halte diesen Gestank nicht aus an die Muggels.
1: Ja.
0: Und da merkst du, er hat so eine Intensität gehabt, der Mads Mikkelsen in der Rolle. Da hat er mich sofort gehabt. Ich kriege eine Gänsehaut, wenn ich schon drüber rede. Und die Art, wie er dann gesagt hat, die Themen machen sie gut, aber er will sie nicht haben. Diesen Hass in seinen Augen, den hat er so gut gespielt. Ich habe den Film gemacht, ich habe ihn sogar zweimal angeschaut, einmal mit euch, einmal mit meiner Schwester. Ich liebe diese Momente, wo sie da irgendwo schleichen und schnackeln oder wie das heißt, müssen. Ich mag den Teil und ich ärgere mich, dass es keinen weiteren gibt, der so schlecht eingespielt hat.
1: Ja, ich finde...
2: Ich finde ihn auch nicht schlecht, nur ich finde es halt schade, dass das Ende offen ist.
1: Ja, genau, deswegen, es gibt ja ein offenes Ende. Für mich ist es eigentlich...
2: Für mich wäre es noch...
1: Es war ja ein weiterer geplant.
2: Ja, aber...
0: Vor allem Scamander kommt ja da mit der Dings zusammen, mit der Bearbeiterin vom ersten und vom zweiten Teil. Und das hätte ich so gern gesehen, weil die haben eine gute Chemie gehabt.
2: Das hätte ich auch gern gesehen, aber ich hätte gern noch die Verfolgungsjagd von Dumbledore und Grindelwald gesehen.
0: Oder den Kampf.
2: Den Kampf.
1: Den Kampf haben wir schon gesehen. Aber
2: ja, aber es war noch nicht der Endkampf.
1: Nein, nicht.
2: Durch den Zauber, den sie gehabt haben, durften sie sich ja gegenseitig nicht verletzen oder bekämpfen.
0: Erklärt es das bitte ganz kurz.
1: wie soll man sagen, die zwei haben einen Schwur, also einen Schwur eingegangen.
2: Einen unbrechbaren Schwur.
1: Weil sie, wie sie jünger waren, haben sie, sagen wir es mal so,
2: waren sie eigentlich gut befreundet.
1: Sie waren als Jugendliche und Kids gut befreundet, weil sie in derselben Straße gelebt haben, wo auch Harrys Eltern dann später leben werden. Und dadurch, dass sie sich angefreundet haben, haben die zwei einen Pakt abgeschlossen, dass sie sich gegenseitig eigentlich nicht killen können. Und dann im Endeffekt gab es einen Streit zwischen den zwei, sie haben Zauber durch die Gegend geballert, auch der Bruder vom Dumbledore war dabei.
2: Aberforth.
1: Und einer dieser Zaubersprüche ist quasi abgewehrt worden und hat die Schwester von Dumbledore gekillt.
2: Ja, die im Bild vom siebten Teil.
1: Ja.
2: Eins, zwei.
1: Die auf dem, also aus diesem Grund quasi mag Dumbledore Grindelwald eigentlich nicht mehr.
2: Und deswegen schickt er ja Scamander und seine Freunde los, damit sie ihn sozusagen für ihn besiegen, weil er kann durch den unbrechbaren Schwur, den auch die Mutter von Malfoy und Snape gemacht haben,
1: ja,
2: nicht bekämpfen. Ja. Also einfach zum Schutz für Malfoy.
1: Das ist, damit du quasi
0: weißt. Ja, es geht mal am allgemein. Die Zuhörer jetzt auch. Aber
1: ich meine, für mich ist es das.
2: Gerne.
1: Ich finde halt, ich fand es halt so schade, dass die Reihe gefloppt ist, weil ich fand es cool, mehr von der Zaubererwelt zu sehen.
2: Und ich finde es ja lustig, weil Scamander war ja der das Buch für magische Tierwesen geschrieben hat. Und das gibt es ja auch zum Kaufen, aber da steht keine Story drin, da stehen einfach nur Beschreibungen von den magischen Wesen drin. Und ich fand es mutig, dass sie gesagt haben, ja, wir machen da einen Film und entwickeln mit Rowling eine Geschichte drumherum. Und deswegen, ich finde die Kreaturen in allen Filmen mega.
1: Ich meine, für mich ist es das. Ich glaube halt, was diesen Filmen wirklich nicht gut getan hat, ist, ich sag's jetzt leider, wie ist die Rowling.
2: Ja, definitiv.
1: Weil jetzt nichts gegen Harry Potter und ihren Werk.
2: Ihre Werke.
1: Aber sie hat irgendwann echt hart den Verstand verloren.
2: Ja.
1: Weil, ich meine, was soll das, wie sie auf Leute losgegangen ist? Das ist halt für mich so ein Punkt.
0: Ja, ich habe kürzlich mit meiner Arbeitskollegin, mit der Kirsten, die ihr beide ja kennt, diskutiert drüber, weil sie ist komplett...
1: Fingernägeln für Waffen, oder?
0: Nein, die...
2: Die mit ihrer Freundin immer wieder mal.
1: Ah, stimmt, genau.
0: Und die hat mit mir einmal dort... Ich weiß nicht mehr, auf das gekommen sind, und da haben wir ein bisschen diskutiert drüber. Und sie ist ja auch total... Also sie ist verurteilt, das, was sie jetzt momentan tut, komplett. Aber ich bin halt so jemand... man kann die Kunst nicht vom Künstler trennen, also es fällt mir halt schwer, aber hier muss ich sagen, sie hat ein tolles Lebenswerk geschaffen.
2: Definitiv.
0: Aber sie tut alles, um das mit dem Arsch wieder einzureißen. Das finde ich ein bisschen traurig.
2: Und ich glaube, aus dem Grund, weil sie sich so verändert hat, habe ich The Cursed Child nicht gelesen, weil ich hätte eigentlich schon Bock, noch mehr von ihr zu lesen, aber ihre...
1: Sie schreibt ja nicht schlecht.
2: Ja, sie schreibt ja nicht schlecht und sie hat ja auch unter einem Pseudonym ein Buch veröffentlicht. Mhm. Fragt mich nicht, wie es heißt.
0: Aber muss sie was.
2: Ja, das Buch, wie es heißt, meine ich. Aber ich will einer Frau, die so ist, wie sie ist, einfach kein Geld in den Arsch stecken. Also Entschuldigung, wenn ich das jetzt so sage, aber ich will so jemanden nicht unterstützen.
1: Bin ich denn jetzt ein schlechter Mensch, weil ich mir Hogwarts Legacy geholt habe?
2: Nein, weil Hogwarts Legacy spielt zwar in dem von ihr entwickelten Welt, aber...
1: Genau deswegen. Aber
2: hat nichts mit ihrer Story zu tun.
1: Peter kriegt schon Schirchen, wenn ich das erwähne. Der Gronkh ist das absolut böse. Er hat Hogwarts Legacy
0: gekauft. Ja, ich meine, da hat es ja ein Beef-Game im Internet deswegen, so wo alle auf ihm losgegangen sind, weil er dann... Er hat wirklich gesagt, bin ich ein schlechter Mensch, wenn ich das Spiel spiele? Bin ich ein schlechter Mensch, wenn mir J.K. Rowling egal ist? Sie spielt keine Rolle in meinem Leben. Er ist als Hetzer brandmarkt worden und er hat getwittert, bei mir gibt es keine Hetze, außer von Termin zu Termin.
2: Nein, und ich verstehe.
1: Ich fand das so lächerlich.
2: Also, ich finde es halt einfach nur lächerlich, dass sich Leute, die Gronkh nicht persönlich kennen, sich in sein Leben einmischen. Und ich sag's auch, ich schreibe es auch so oft, was Rechtfertigungen angeht. Ich muss mich vor niemanden rechtfertigen, außer von mir selber. Und wenn ich Trump-Fan bin, bin ich nicht, aber
1: schlechtes Beispiel.
2: Nein, aber ich meine, wenn jemand Trump-Fan ist, muss er mir gegenüber nicht rechtfertigen. Ist halt so.
1: Soll er wenigstens dazu stehen, aber für mich ist es halt das, was haben die Entwickler von Hogwarts Legacy mit der verdammten Rowling zum
2: tun? Nichts. Und deswegen ist das voll legitim, dass Leute spielen.
1: Und ich fand's
2: sie halt, verdient ja halt in dem Game auch gar nichts.
1: Ja, nur die Hogwarts Company quasi verdient. Aber man, da kriegt sie schon einen Anteil draus, aber es ist...
2: Der ist minimal, vielleicht 5%?
1: Für mich ist es halt einfach das, ich finde es halt lächerlich, wenn man dann Werke, die im selben Universum spielen, aber nichts mit dem Hauptakteur, der quasi mit dieser Person, die quasi das ganze Franchise da jetzt runterzieht, wenn die mit diesem Projekt nichts wirklich zu tun hat, warum soll ich das Projekt dann boykottieren?
2: Ich sag nur, ich kann ihre Bücher halt nicht lesen, weil ich sie nicht unterstützen will. Meine Meinung, aber jeder, der Rowling und ihre ganzen Bücher liebt und liest, bitte, wir sind alle frei und meine Meinung, ich nicht, aber wer will, gerne. Ich verurteile auch keinen.
1: Kleiner Fun Fact am Rande, die zwei, also Harry Potter und Star Wars, ist eigentlich, wenn du die Story jetzt genau anschaust, relativ nah beieinander. Ein junger Typ, der bei seinem Onkel, und Tante lebt, wird von einem alten Mann erklärt, dass er Zauberkräfte hat. Und kriegt dann einen komischen Stock, um gegen einen alten, faltigen Dude zu kämpfen. Rowling hat einfach Star Wars geschrieben mit schlechten Lichtschwertern.
0: Es gab ja mal einen Film erklären heute, dann ist einmal gestanden, ein Frosch zwingt seinen Sohn, seinen Vater umzubringen. Ich überlege, wer ist das? Star und dann Wars. Steht Star Wars. Ja, Jod, aber damit als Frosch bezeichnen, ja. Es tut weh, ne?
1: Also. Na, du, das hat der George Lucas, hat alle immer gefragt, welche Spezies ist Yoda, und er hat gesagt, er ist ein Weltraumkermit. Deswegen hat er immer das so abgefuckt.
0: Aber das wurde ja gerade erwähnen, ich weiß nicht mehr, in welchem Teil von Star Wars das war, da habe ich auch das Gefühl gehabt, das ist die Versammlung des Imperiums, es ist wie, als wenn sie gerade die Punkte, die sie treffen würden.
1: Da, es ist ja darauf angespielt. Ja. Es ist, schau dir die Uniformen an von den Offizieren, die sind grau und schwarz.
2: Todesser?
1: Naja, und nicht schwarz. Nur, ja, sie sind ja, weiß ich, und vor allem bei den Sturmtruppen, und schau dir den Helm an von Darth Vader, dieses kantige, ist 1:1 ein Wehrmachtshelm. Ja. Es ist leider so. Ich meine, es ist ja auch wirklich in Lore von Star Wars so, dass sie keine Aliens mögen. Das Imperium mag keine Aliens. Das einzige Alien, das sie akzeptieren, sehen wir jetzt in Ahsoka. Und zwar Thrawn. Weil er ist ein Jiss. Und sie mögen eigentlich keine Aliens. Und ich weiß, dass ich mir die zweite Staffel reinziehen werde, aber auf Englisch, weil ich halte es nicht aus, dass ich schon wieder von diesem Bösherz verfolgt werde.
0: Obwohl natürlich Josefine Schmidt...
2: Ach, deine Hassliebe, gell?
1: Ja, er ist überall.
0: Josefine Schmidt spricht ja Ahsoka ziemlich gut.
1: Also ja, ich kann die Serie nur empfehlen.
0: Aber nur bei Hitler wissen wir bis heute nicht, ob er wirklich Atemprobleme gehabt hat. Das ist, glaube ich, einziger Unterschied. Oder keine Nase.
2: Und, weil wir jetzt gerade Ahsoka angesprochen haben, es ist ja so, wie heißt die Figur, die Ray Stevenson gespielt hat? Ich weiß gerade den Namen von ihm nicht. Der Balan. Ist halt verstorben und wird jetzt halt neu verkörpert. Bitte verurteilt halt den neuen Schauspieler nicht, weil er interpretiert Balan so, wie er es meint. Weil ich finde nicht, dass er 1:1 Ray Stevenson kopieren soll. Er soll seine Version von Balan spielen.
1: Ich fand ihn vom Trailer her, was man bis jetzt so gesehen hat von ihm, er hat schon, die wichtigen Eckpunkte, die du bei Star Wars Charakteren halt nicht vergessen darfst, wenn ein Star Wars Jedi beschrieben wird, welche Lichtschwertform er benutzt, kannst du das nicht einfach ändern.
2: Nein, das nicht, aber ich meine...
1: Und er benutzt halt, du siehst halt ihm nur ganz kurz im Trailer, wie er das Lichtschwert aktiviert, und du siehst halt diesen Stand, den er halt, den der vorherige Schauspieler auch hat, ziemlich gut drauf hatte, hat er schon drinnen.
2: Nein, aber ich meine nur,
1: weil... Die Körpersprache kommt halt rüber.
2: Ja, aber ich meine halt von der Art und Weise, weil jeder Schauspieler, ich weiß nicht, ich habe das, glaube ich, schon öfter in der Sendung.
1: Der Peter und ich sind selber auf der Bühne gestanden und die haben selber Rollen übernommen, die wir zuerst nicht gespielt haben.
2: Ja, aber
1: wir
2: haben
1: nie versucht zu
2: imitieren. Jeder Schauspieler interpretiert die Rolle, die er spielt, anders, auch wenn zwei Schauspieler die gleiche Rolle spielen.
0: Da muss ich kurz einigrätschen, weil ich habe einen Föller gemacht, das kannst du die, du weißt nicht, ob du Andersgleich jemals von mir gesehen hast. Da gab es bei Andersgleich die Kursszene und da ist der Florian weggegangen, weil er nicht mehr wollte, und ich wollte den Streber, weil die einzige Szene war, wo ich nicht dabei war, nehmen Crazy, wollte ich so spülen wie der Florian. Und das war der größte Fehler, den ich gemacht habe. Und das hat mir der Martin auch gesagt, Peter, du spielst ihn so, wie du ihn jetzt empfindest. Du musst jetzt nicht wen imitieren. Und das ist der Fehler. Und deswegen habe ich früher auch gesagt, dass ich Mads Mikkelsen in der Rolle gemacht habe, weil er hat Grindelwald anders wahrgenommen wie Johnny Depp oder eben Colin Farrell. Und genauso ist es jetzt mit dem, was du gerade erwähnt hast. Ich finde, man darf nichts verurteilen, weil jeder empfindet eine Rolle anders als der jene andere früher.
2: Das ist jetzt zum Beispiel auch, weil wir weil Bernhard und ich letzten Mittwoch Conan und den 29. Conan angeschaut hat. Der Sprecher von Kogoro Mori ist verstorben. Und letztes Jahr hatte ich ein bisschen Schwierigkeiten mit seinem neuen Sprecher. Heißt nicht, dass er die Rolle nicht gut ausfüllt. Aber wenn du Conan seit 95 schaust oder zu Anfang 2000, dann hast du einfach Jörg Hengstler im Ohr und du bist halt einfach groß geworden mit ihm und hast halt dementsprechend Probleme von der Stimme her. Aber ich sag trotzdem, er macht trotzdem als Kogoro Mori einen guten Job, gleich wie der neue deutsche Sprecher von Morgan Freeman. Wenn ich nicht wüsste, dass Kluckert verstorben ist, dann hätte ich auch gedacht, hä, ist das jetzt noch der gleiche, weil die halt stimmfarblich einfach perfekt passt.
1: Ist es halt das, bei Synchronsprechern, also wenn du jetzt eine Rolle übernimmst, ich finde es halt gut, zum Beispiel für Uwe Thompson, weil er ja die zweite Stimme von Zorro ist, wie der erste Sprecher gestorben ist, war das genau zum Timeskip.
2: Ja, hat
1: und
2: gepasst.
1: Da hat sich halt die Art und Weise, wie Zorro sich gibt, komplett geändert.
2: Mhm. Da ist er dann eher ruhiger geworden, ein bisschen ernster. Tiefer, ernster. Und das kriegt gepasst. Uwe Thompson halt auch extrem gut rüber.
1: Und ich finde es halt, da ist es halt, bei Synchronsprechern ist es halt das, du solltest halt schon schauen, dass du halt die Art und Weise, wie der früher diese Figur gesprochen hat, halbwegs drauf hast.
2: Ja, oder bei Naruto war es ja das Gleiche. Fand ich auch gut.
1: Neuen Sprecher von Naruto, finde ich. Es ist ungewohnt, wenn du die ganze Zeit den anderen im Ohr
2: ja,
1: hast.
2: Ja, klar, aber es ist trotzdem auch gut, weil da war ja auch von Classic auf Shippuden.
1: Aber wir schweifen wieder ab. Wir haben nicht mehr so viel Zeit.
0: Ja, nein. Ich wollte jetzt sowieso auf die anderen Filme kurz hin, aber wie gesagt, Harry Potter, wie gesagt, ich finde super, dass jetzt alle, also zumindest der Teil jetzt ins Kino gekommen ist, vorübergehend, also wenn ihr die Möglichkeit habt, mit gutem Sound und weiß ich nicht, ob 4K, keine Ahnung, ob da besondere Touchierung stattfinden wird, schaut euch den an, also die Behind-the-Scenes-Material ist sicherlich sehr interessant. Ich freue mich auf Cars, ich werde mir, glaube ich, Cars am Freitag, wenn es sich ausgeht, anschauen, weil den habe ich irgendwie gemacht als Kind. Also ich weiß, hast du Cars gesehen?
1: Ich fand ihn ganz cool.
2: Ich fand ihn auch gut, aber ich muss ihn nicht unbedingt nochmal im Kino sehen.
1: Für mich ist es schräg, dass Law Ding spricht.
2: Nein, nicht im ersten. Im ersten nicht, da ist es Daniel.
1: Ja, Kuhn. Aber trotzdem.
0: Wisst ihr, wer da mitgesprochen hat in kleineren Rollen? Der Heinz Brüller, er spricht, glaube ich, den Kommentator. Den und Niki Lauda spricht der ja. Autor ja. Und Michael Schumacher.
1: Ja,
0: und das ist so witzig, wenn du das warst, denk mal, WTF.
1: Nur kleiner Funfact am Rande, Peter, wenn du dir den Cars angeschaut hast, ich habe leider keine deutsche Version davon irgendwo gefunden. Du musst dir mal ein Video zu Pixar-Theorie geben. Mhm. Das ist eine gigantisch große Fan-Theorie, die alle Pixar-Filme in eine Geschichte packt. Dass die alle zusammenhängen. Weil der Oberschmäh ist das, wenn du Toy Story anschaust und dann dreht sich Buzz Lightyear um und schaut wegen den Batterien. Der Name von der Batterie ist der Name von der Firma, den Lightning McQueen sponsert. Das ist alles ein und dieselbe Firma.
0: Ich glaube, dass irgendwas mit Sid auch ist, dass du, oder die Aliens oder so. Ich habe das einmal irgendwo mal gesehen,
1: total
0: dass
1: geil.
0: Das alles zusammengehört.
1: Total geil. Und angeblich soll auch die Kleine von Monster AG soll eigentlich die verrückte Hexe in Verhext oder wie der geheißen hat, wo sie zum Bären wird, die Mutter. Soll eigentlich die Kleine aus Monster AG sein. Ja. Weil sie versucht hat, wieder zum Monster in die Monsterwelt zu kommen, weil sie ihn so, also den Sunny so vermisst.
2: Sully
1: so vermisst.
2: Das grüne
0: Auge.
2: Das grüne Auge auf zwei Beinen.
1: Den
2: blau. Ah, okay. Und wie heißt der grüne? Mikey, oder?
1: Mikey, ja.
2: Ich verwechsel die immer.
1: Irgendwas mit sehr, sehr schwer auszusprechen nach dem Namen. Und ich finde es nur so witzig, weil die Theorie besorgt, du siehst, wie die Tochter in diesen Zauberladen von ihr reinkommt, in ihr Hexenhaus, siehst du hinten Figuren geschnitzt. Und da ist der eine Figur dabei, die sie eigentlich gar nicht erkennen kann, weil das ist nämlich der Pizzalieferant aus Toy Story. Das Auto. Und ein sehr nach Monster AG aussehendes Viech.
2: Magst du einfach mal in die Radiogruppe stellen?
1: Kann ich gern machen, wenn ich die Theorie finde.
0: Übrigens, und Schreck kommt auch noch mal ins Kino.
1: Ja, auf den freue ich mich.
2: Ja,
1: freu ich
2: definitiv.
1: Mich. Den gehe ich.
0: Mit dem habe ich viel gemeinsam. Ich bin groß und halt nicht grün, aber...
1: Du bist keine Zwiebel.
0: Ogas
1: sind wie Zwiebel. Was? Sie stinken? Nein, sie haben Schichten.
2: Ja. Nein, also was Jubiläumsfilme heuer angeht, können glaube ich, wir alle drei euch raten, wenn ihr die Möglichkeit habt, geht's.
1: Ja, es ist.
2: Welchen Jubiläumsfilm auch immer.
1: Nostalgie pur. Also, ja, wenn man die Chance hat, wieder mal ein bisschen Kind zu sein, warum nicht?
2: Ja.
1: Ich meine, wenn der erste Pokémon-Film ins Kino kommen würde, oh, kannst du ja sicher sein, sitze ich drin und ich bin jetzt 33 Jahre alt.
2: Oder wenn die ersten paar Conan-Filme nochmal kommen würden.
1: Es ist egal, weil ich meine, ich habe den Film 1000-mal gesehen. Ich habe ihn. Und ich bin wirklich alt. Ich habe diesen Film auf VHS zu Hause. Mhm. Den allerersten Pokémon-Film.
2: Ach ja, übrigens, Bernhard, weil ich vorher gerade nochmal Conan erwähnt habe, in der japanischen Version gibt es eine Post-Credit-Szene.
1: Ah.
2: Für einen 30er-Film.
1: Sauerei.
2: Ja, finde ich auch. Ich
0: finde ja ein bisschen fies.
1: Dude, aber...
2: Wir hätten ihn ja auch auf Japanisch gehen können.
1: Wir haben schon wieder die ganze Zeit durchgequasselt.
0: Wollen wir ein bisschen Musik machen?
2: Nee, wir haben noch eine Minute.
1: Ja, wir haben 6 Minuten.
2: Okay, noch, ja, dann hauen wir noch eine Musik rein.
1: Dann würde ich
2: aber
1: noch...
2: Aber wir verabschieden uns von euch vor den Radios... Mal und...
0: Ja.
1: Kurz husten, Entschuldigung.
0: Können wir gleich ankündigen, in der nächsten Sendung wird es einmal etwas lehrreicher hier.
1: Ja.
0: Ich bin Ihnen wieder da und deswegen wird es da ein bisschen
2: besser. Werden wir uns mit nordafrikanischen Sagen und...
1: Mythen.
2: Legenden.
1: Unsere weiteren Teil in Sagen um die Welt mit Nordafrika dieses Mal. Bin schon sehr gespannt.
2: Ja, ich habe mich schon ein bisschen reingelesen. Und ich freue mich sogar auf den Begriff der Orishas, den wir eventuell in irgendwann anders nochmal erwähnen, weil da kommt heuer ein, oder nächstes Jahr ein Film, Children of Blood and Bones, das eben den Orisha-Mythos anspielt.
1: So, Anna, du darfst aussuchen. Du kannst entweder sagen Ambu Ami oder nicht Ambu Ami.
2: Was hast du denn von Ambu?
1: Minato und Kushina und die Insektensäule.
2: Minato.
1: Gut, dann entlassen wir euch mit einem traurigen Lied.
2: Und wir hören uns in 2 Wochen.
1: Ja.
2: Und bleibt's nerdig, wann immer ihr
1: euch diese Sendung
2: anhört.
1: Dann wünsche ich euch noch einen schönen Morgen, Abend oder Nachmittag. Und man hört sich in 2 Wochen.
2: Bleibt's nerdig.
1: Wie der Peter sagen würde, tschüssili.

0: 2, einer meiner Kindheitsspiele, den ich damit aufgewachsen bin. Geiles Spiel.
1: Warframe.
0: Warframe zum anderen, ja.
1: Das macht auch richtig Bock, also das habe ich eine richtig lange Zeit gespielt. Ein Passive Exile.
0: Ja, oder für die Leute, die gerne Nostalgie nutzen möchten, Plants vs. Zombies, 5 Euro, vielleicht auch für sogar weniger auf Steam, die auch derzeit zur Verfügung stehen.
1: Also, ja, und ich kann euch nur raten, kauft, wenn ihr Spiele nicht physisch sammeln wollt, legt es euch über Steam zu, weil, wie gesagt, ich hätte sonst keinen Platz mehr, wenn ich die alle physisch hätte.
2: Gibt es aber so ein Test-Abo für Leute, die jetzt nichts kaufen wollen, sondern einfach nur einen Monat einmal gratis
1: testen? Steam kostet eigentlich prinzipiell gar nichts. Dein Profil zu machen kostet nichts.
2: Ah, okay.
1: Es kosten nur die Spiele, die du kaufst. Auch nicht alle was, sondern manche sind kostenlos und manche sind halt gerade im Angebot jetzt.
0: Und der Vorteil ist natürlich nur, du musst dafür keine Monatsrate dafür zahlen. Also wenn Null, du das Spiel also hast, hast du es halt so gesehen.
1: Ja, vor allem auch wenn dein Internet mal nicht geht und du hast es installiert auf deinem Computer, funktioniert es trotzdem. Da blicke ich auf dich, Epic Games, da was gibt, das betrifft.
0: Es ist einer dieser wenigen Spiele, wenige Plattformen, muss man sagen. Also wenn ihr nicht so gutes Internet habt oder gar kein Internet und die Spiele trotzdem installiert habt, könnt ihr es auch im Offline-Modus normal spielen, als wäre es ganz und gar nicht. Also einer dieser wenigen Plattformen, die jetzt nicht immer sagen so, hey,
2: du musst online sein,
0: always online.
2: Aber das ein Singleplayer-Spiel, always online.
1: Call of Duty. Alter. SimCity 5.
2: Ich bin ein Singleplayer-Spieler, du bist immer online.
0: Abwarten. Ich bin schon mal gespannt, was sein kommen wird mit Sims 5. Bin mal gespannt, weil ich habe schon einige Freunde, die es gerne aktiv spielen. Aber
1: ja, einer sitzt mit dir im Radio.
0: Der 15 Euro ausgegeben hat für Staubsaugen.
1: Nein, das habe ich noch nicht. Noch nicht.
0: In Betonung auf noch. Das noch steht schon aufgeschrieben im
1: Text. Nein, wenn ich mir noch ein Add-on hole, dann ist es das Vermieten und Mieten. Das wird mein nächstes Add-on sein.
0: Jo, gut.
1: Weil Pferde interessieren mich nicht. Das habe ich ja gekauft für eine andere Person. Aber es ist eine andere Geschichte.
0: Aber Schluss, eigentlich, was kann ich noch zu Steam sagen, bis auf die Empfehlungen? Die Plattform selber ist eigentlich recht geil. Ich benutze es schon seit langem. Bernhard benutzt es schon seit langem.
1: Vor allem, weil wir haben eine Sache ganz vergessen in dieser gesamten Sendung. Steam Deck.
0: Ja, das stimmt. Also für die Leute, die nicht wissen, was Steam Deck ist, es ist ein Handheld
1: Handheld-Gaming-Konsole, so ähnlich wie die Switch. Nur kannst du fast alles, was du auf Steam spielen kannst, mit dem Steam Deck auch spielen. Also wenn wir zwei uns ein Steam Deck holen, dann ja, haben wir genug zum Tun.
0: Also in anderen Worten, wenn wir voll sind und wir wollen gerne draußen gehen, Steam Deck mit der Hand. Also ich glaube, der Bernhard und ich werden höchstwahrscheinlich uns erstmal so höchstwahrscheinlich austauschen.
1: Ja gut, dann
2: das hört sich mal auf jeden Fall gut an.
0: Aber es gibt ja noch die Möglichkeit, auch so ein VR-Set von Steam kann man sich ja auch noch bald holen. Ja,
1: das kommt auch noch.
0: Oder schon draußen. Es ist, glaube ich, sogar noch draußen. Also für die Leute, die sich auch mal was für VR holen möchten.
1: Ah, jetzt habe ich noch eine Empfehlung.
0: Bitte, ja.
1: FNAF. Für alle Leute, die den Film gesehen haben, spielt die Five Nights at Freddy's Spiele. Die sind gut.
0: Ja, kommt drauf an, welchen?
1: Alle.
0: Alle? Das waren wie viel insgesamt?
1: 6.
0: 6 Euro.
1: Also 7 oder sowas. Ich bin mir jetzt gerade nicht so sicher.
0: Es gibt ja diese komplette.
1: Ja, gibt es auch für die Switch jetzt mittlerweile. Aber ich kann, wie gesagt, die kann ich euch empfehlen, die sind sehr gut. Und wenn ihr Star Wars Fans seid, holt euch Knights of the Old Republic. Es ist das beste Star Wars Spiel aller Zeiten und Bioshock kann man vergessen. Ist auch eine Empfehlung.
2: Wie lange gibt es denn eigentlich jetzt Steam eigentlich? Jetzt so die letzte Frage von mir in dieser Sendung.
0: Keine Ahnung. Das ist 2003?
1: Seit 2003.
0: Aber die Firma selber, also Valve Company, gab es schon seit 1996 von zwei Personen. Vom Gabe Logan Newell.
1: Unser heiliger Gott.
0: Wir beten ihn dazu.
1: Zu jedem Summer Sale.
0: Und sein Partner, den Namen ich leider
1: nicht. Ja, ich merke ihn ja auch nie.
0: Ja, es tut mir nochmal leid für den, aber es wurden ja von zwei Leuten erschaffen worden. Gabe ist halt eben eher bekannter, aber trotzdem von beiden so gesehen.
1: Ja gut, aber wir sind jetzt eh...
2: Also auf jeden Fall, bitte uns jetzt dann das Geld für diese Schleichwerbung überweisen. Also wir wollen unbedingt ein Geld haben. Und wenn ihr jetzt euren Liebsten, sollte euer Liebster zu Hause ein Steamer sein, es gibt auch geile Gutscheine bei Spar, ich glaube, der Hof hat da welche, ja. 10, ja. 20, ich glaube 50 Euro, also
0: 100 auch.
2: Holt euch.
1: Ist das immer ein gutes Geschenk für Leute, die Steam-Spieler sind.
2: Perfekt. Gut, es hat sich ausgenördet für heute.
1: Noch einen letzten Anhang vom Brötchen haben wir noch.
2: Ja. Ah, Entschuldige.
0: Was ich sagen wollte, ist, vielen herzlichen Dank für diese...

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1: Hallo und herzlich willkommen zu einer neuen Ausgabe von unten im Gespräch. Aus dem Studio begrüßt euch Tamara. Seit April 2026 leben immer wieder aus der Ukraine vertriebene Familien im Grazer Meterhofpark, ohne Unterkunft, ohne Zugang zu sanitären Anlagen, oft wochenlang. Grund dafür ist eine politische Entscheidung. 2025 kündigte die steirische FPÖ-ÖVP-Landesregierung sämtliche Verträge mit Hilfsorganisationen, die Notquartiere für Menschen betrieben hatten, die um Asyl ansuchen und noch nicht in der Grundversorgung sind. Die städtische Übergangsfinanzierung lief Anfang Mai 2026 aus. Seither gibt es keine Erstaufnahme- oder Übergangsquartiere mehr. Leo und ich haben im Sommer für die Von-Unten-Redaktion mit den Vinzi-Werken der Caritas Steyr-Kola Balloch, der Geschäftsführerin der Vinzi-Werke Österreich, Georg Eichberger, dem Abteilungsleiter Asyl und Integration bei der Caritas Steyr von der Initiative Leave No One Behind Graz gesprochen. Ihr hört, was die Initiative Leave No One Behind Graz ausgleicht, wieso das Prinzip der sogenannten Pull-Faktoren keinen Sinn macht und was es jetzt kurzfristig, aber auch langfristig bräuchte, um die humanitäre Krise im Grazer Meterhofpark zu beenden. Ihr hört Georg Eichberger zur Frage, ob die Caritas für Menschen zuständig ist, die sich noch nicht in der Grundversorgung befinden.
2: Na, grundsätzlich ist die Caritas für alle Menschen zuständig, die in Not sind oder die einen Notruf absetzen. Ganz egal, woher sie kommen, welche Hautfarbe sie haben, welche Religion, welche Staatszugehörigkeit. Jeder Mensch, jeder Mann, jede Frau will den Notschlaf stellen, den Marienstüberl, wo sie kostenlos mit Nahrung versorgt werden können, der Marien. Sowie in den Tageszentren wie der Bahnhofsmission, aber auch Lebensmittelausgaben. Hier versuchen wir gezielt bei Menschen zu unterstützen, soweit und solange die Kapazität reicht.
1: Nicola Balloch spricht.
3: Das ist für Frauen mit Kindern und ohne Kinder, haben wir dort 10 Plätze. Da könnten werden, die Situation ist aber so, dass das Haus sehr gut gefüllt ist und dass es auch eine Warteliste gibt, weil es grundsätzlich zu wenig Plätze in Graz, vor allem auch für Frauen, gibt. Wir haben das Vinzitel, auch eine Notschlafstelle für Erwachsene. Das Vinzitel ist gut gefüllt. Dann gibt es das Vinzi-Nest und das Vinzi-Schutz, unsere Nachtnotschlafstelle für Armutsmigrantinnen und Migranten. Auch das Vinzi-Nest ist nach der Neueröffnung und auch hier können wir keine Kinder aufnehmen. Das heißt, wir sind nicht für Familien, vor allem mit vielen Kindern, so, dass es Wartezeiten gibt. Ja. Und um diese Wartezeiten geht es. Bis ein Quartier zur Wartezeit sind die Menschen derzeit nicht wohnversorgt.

0: Ihr hört Eva-Maria Seiler. Sie erklärt die Zuständigkeiten des Grazer Sozialamts.
1: Naja, grundsätzlich ist das Sozialamt zuständig für Personen, die sich in Notlagen befinden oder die auch obdachlos sich im Raum aufhalten. Ja, da gibt's quasi die entsprechenden Angebote, die eben das Sozialamt da hat. Das ist von Sozialarbeit, da sind unterschiedliche Versorgungsleistungen auch inkludiert. Da haben wir unterschiedliche Trägereinrichtungen, die vom Redenstüberl angefangen mit Essensversorgung für obdachlose Personen über Notschlafstellen und dergleichen Dinge anbieten. Also die Wohnungslosenhilfe in Graz ist ja grundsätzlich relativ gut aufgestellt, aber sie ist aufgestellt für einen Bedarf, der sich sozusagen aus den letzten Jahren ergibt. Wir wissen ungefähr, wie viele Personen das immer sind, und das kann man gut bewältigen. Diese Menge an Personen, die jetzt kommt und die jetzt sozusagen oder die schon in den letzten Monaten gekommen ist, die sprengen diese Aufgabe des Landes oder des Bundes, ja, hier entsprechende Regelungen zu haben und diese Menschen bis zur Grundversorgung eben auch Not zu versorgen. Ja, also das sprengt eine bestehende Struktur, nicht nur von Graz, sondern auch von anderen Städten. Wir kennen das aus Salzburg, wir kennen das aus Wien und so weiter. Ja.
0: Das Land und die Stadt haben auch Verträge mit den Hilfsorganisationen. Georg Eichberger erklärt, wie sich das im Falle der Caritas gestaltet.
2: Ja, das muss man sehr differenzieren.

0: dafür zuständig, das ist unsere Zuständigkeit, dass wir die Menschen anmelden zur Aufnahme in die Grundversorgung des Landes Steiermark. Das heißt, wir stellen mit ihnen den Antrag beim Land. Der geht dann ans Land direkt und wird geprüft. Und sobald die Prüfung dieses Antrags positiv ist, werden die Menschen in die Grundversorgung aufgenommen.
1: Wie sieht die Finanzierung zwischen den Vinziwerken und dem Land und die Zusammenarbeit konkret aus?
2: Also die Vinziwerke finanzieren sich einerseits aus privaten Spenden und andererseits aus Förderungen der öffentlichen Hand für die Arbeit, die wir in der Obdach- und Wohnungslosenhilfe leisten. Das heißt, wir bekommen sowohl von der Stadt Graz als auch vom Land Steiermark Subventionen, mit denen wir den Betrieb unserer Einrichtungen gewährleisten können. Das ist eben ein Teil, so wie ich gesagt habe, ein Teil der Finanzierung. Und wir freuen uns, dass wir nach wie vor auch sehr viele private Spenden bekommen. Und in der Zusammenschau finanzieren wir unsere Arbeit für Menschen, die uns brauchen.
3: Könntest du das aufschlüsseln, wie viel der Anteil von jetzt den privaten Spenden circa ist?
2: Mittlerweile ist es circa 50%, also liegt es bei 50% Subventionen zu privaten Spenden.
3: Also ich meine, weil diese ganze Debatte rund um den Meterhofpark, da geht es ja auch darum, dass einfach viel Verantwortung an die Zivilgesellschaft abgewälzt wird und dann schaut man halt zu Institutionen wie den Vinziwerken, aber das ist ja dann auch die Hälfte eigentlich von der Zivilgesellschaft getragen. Also
2: Also die Zusammenarbeit sowohl mit der Stadt Graz als auch mit dem Land Steiermark, was die Subventionen betrifft und die Unterstützung und die Förderungen betrifft, ist gut. Schwierig ist es für uns, dass seit mehreren Jahren diese Förderungen nicht valorisiert werden. Das heißt, die Kosten steigen, aber die Förderungen bleiben auf dem Niveau, wie sie waren. Das ergibt natürlich auch eine Lücke. Wir wissen, dass sowohl das Land als auch die Stadt Graz sparen müssen. Wir sind auch nicht sehr stark von den Kürzungen des Land Steiermarks betroffen, weil Armutsbekämpfung immer noch ein Schwerpunkt ist. Aber wie gesagt, diese Valorisierung, die fehlende über mehrere Jahre, macht uns schon stark zu schaffen und ist sehr schwierig für uns. Auch fürchten wir, dass Kürzungen bei anderen Service und Angeboten dann auf die zurückfallen, die noch die Services anbieten können und das verstärkt, zum Beispiel dann Menschen sich mit Problemlagen an uns wenden, die eigentlich von anderen Einrichtungen gut abgedeckt werden könnten, denen es aber an den Förderungen fehlt.
3: Merkt ihr da jetzt schon einen Unterschied? Weil das Land hat ja schon massiv gekürzt.
2: Was wir merken, ist einerseits, dass unsere Einrichtungen sehr, sehr gut ausgelastet sind, sowohl im Winter als auch im Sommer. Man denkt immer nur, im Winter ist das Problem groß, aber auch die zunehmende Hitze im Sommer ist ein großes Problem für Menschen, die auf der Straße leben oder die obdachlos sind. Andererseits spüren wir es bei unseren Sozialmärkten, beim Vinzimarkt in Graz, einen massiven Anstieg von Kundinnen, die sich eben an den Vinzimarkt wenden, weil sie sich den Einkauf in den Supermärkten nicht mehr leisten können. Auch in der Sozialberatung haben wir viele Menschen, die sich an uns wenden und einfach ganz Basic-Versorgung anfragen, sei es Geld oder Lebensmittelgutscheine für einen Einkauf. Auch vermehrt den gestiegenen Energiekosten waren es Leute, die zum Beispiel Schulden hatten, weil bei der Stromjahresabrechnung jetzt zum Beispiel eine große Nachzahlung war und sie keine Reserven hatten, mit denen sie diese bezahlen konnten. der Versuch,

0: Versuchen wir nach Möglichkeit zu unterstützen, aber auch hier sind unsere Reserven sozusagen so gut wie aufgebraucht. Also wir haben keine großen Budgets, um Menschen in diesen Notlagen wirklich finanziell unterstützen zu können. Wir bemühen uns, Soforthilfe zu leisten, niederschwellig und zu vermitteln zu anderen Einrichtungen auch.
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3: Die Stadt Graz hat seit dem Finanzierungsstopp des Landes hunderte Menschen notversorgt, bis auch die städtischen Kapazitäten nicht mehr ausreichten. Die eigentlich zuständige Landesregierung unter FPÖ-Landeshauptmann Kunasek ist sehr klar in ihrer Strategie. Es soll keine sogenannten Pull-Faktoren für vertriebene oder geflüchtete Menschen geben, um in Graz oder der Steiermark Schutz zu suchen. Die Zustände im Meterhofpark sind seit Monaten bekannt und werden bewusst beibehalten. Die Kalkulation hinter der verweigerten Versorgung setzt auf eben diese Pull-Faktoren. Wer Geflüchteten möglichst wenig Sicherheit, Menschenwürde und Grundversorgung bietet, verringere den Anreiz zu kommen, sagen sie bereits 2024 in einem Interview mit ORF Steiermark. Schon die Begrifflichkeit verrät die zynische Denkweise. Das Begriffspaar der Push- und Pull-Faktoren stammt aus der Wirtschaftsforschung und behandelt Flucht wie einen Marktmechanismus aus Angebot, Nachfrage und Anreizsteuerung. Statt zu benennen, was Menschen tatsächlich zur Flucht zwingt, wird ihre Realität zum abstrakten Push-Faktor verschleiert. Doch die Gründe zur Flucht müssen klar beim Namen genannt werden. Krieg, Hunger, Folter, Obdachlosigkeit, Verschleppung, Vergewaltigung, Verstümmelung, Tod. Das sind keine abstrakten Variablen eines kapitalistischen Wirtschaftsmodells, sondern eine gewaltvolle Realität, vor der Menschen heute jeden Tag fliehen. Und das müssen sie dürfen, weil alle Menschen ein Recht auf ein Leben in Würde haben. Familien nehmen tagelange Fluchtwege und die reale Gefahr rassistischer Gewalt in Kauf, obwohl viele von ihnen längst wissen, dass sie in Graz erst einmal in der Obdachlosigkeit landen werden. Wer trotz dieser Umstände flieht, lässt sich von der Kürzung eines Notquartiers nicht abschrecken. Die Politik der bewussten Verschlechterung trifft Menschen, die längst hier sind, Kinder, die bei Temperaturen rund um den Gefrierpunkt im Park frieren oder bei Hitze keinen Schatten finden und krank werden, Hochschwangere, die auf dem Boden schlafen, alte Menschen ohne notwendige Medikamente für chronische Krankheiten. Es gibt in solch einer Situation, wie sie sich im Meterhofpark derzeit abspielt, keine Pull-Faktoren mehr. Es gibt nur PolitikerInnen, die sich bewusst vom menschenrechtlichen Grundkonsens unserer Gesellschaft verabschiedet haben und ihre Verantwortung auf eine Zivilgesellschaft abschieben, die noch nicht jeden letzten Rest von Anstand und Menschlichkeit verloren hat. Die Caritas, die Vinci-Werke und das Sozialamt sagen zwar alle klar, dass sie grundsätzlich zuständig für wohnungslose Personen und Menschen in Notsituationen sind, trotzdem findet sich die Initiative Leave No One Behind Graz nun seit April 2026 in der Situation wieder, die Menschen im Meterhofpark mit Lebensmitteln, Hygieneprodukten und teilweise auch medizinisch zu versorgen, weil sie wochenlang keine Unterkunft zugeteilt und kein Geld für Nahrungsmittel und Hygieneprodukte bekommen. Manche Familien müssen auch mit Kleidung versorgt werden. Wie kam es also zu dieser Situation? Wie lange müssen die Menschen warten, bis sie in die Grundversorgung kommen? Und welche Lücke füllt die Initiative Leave No One Behind Graz? Eva-Maria Seiler vom Sozialamt beschreibt, wie sich die Situation nach dem Beginn des russischen Angriffskriegs auf die Ukraine entwickelt hat und wie es zur jetzigen Situation gekommen ist.
4: Seit dem Krieg in der Ukraine, also seit der Krieg in der Ukraine gestartet hat, seit dem Übergriff sozusagen von Russland auf die Ukraine, gibt es Menschen, die aus der Ukraine flüchten. Zuerst gab es in Österreich und jetzt speziell in Graz hier auch ein Ankunftszentrum für die Ukrainer und Ukrainerinnen, die sozusagen sich auf der Flucht befunden haben, wo sie erst versorgt worden sind, registriert worden sind, unterschiedliche Leistungen bekommen haben und dann auch quasi in die Grundversorgung zugewiesen werden konnten. Das ist sehr groß aufgestellt gewesen. Es war dann so, dass die Fluchtbewegung nicht mehr so groß war und weniger Personen gekommen sind. Daraufhin wurde das große Ankunftszentrum geschlossen. Es gab ein kleineres Ankunftszentrum in der anderen Straße. Und dann wurde auch dieses geschlossen und es hat dann die Caritas, die ja auch die Flüchtlingsbetreuung in Graz abwickelt, hat dann die Caritas bestimmte Plätze gehabt, wo sie eben ankommende Ukrainer und Ukrainerinnen, die einen Anspruch auf Grundversorgung haben, dann erst versorgt haben. Und um diese Erstversorgung, Notversorgung bis zur Zuweisung zu einem Grundversorgungsquartier geht es jetzt. Das heißt, wenn jemand kommt, muss die Person mal bei der Polizei registriert werden, dann prüft das BFA, ob es wirklich sich um Ukrainer und Ukrainerinnen handelt, die dann einen Anspruch auf Grundversorgung haben. Diese Prüfung dauert eine bestimmte Zeit. Es ist von wenigen Tagen bis mehrere Wochen. Es hängt eben davon ab, wie intensiv geprüft werden muss. Handelt es sich um Ukrainerinnen und Ukrainer oder nicht? Wenn das bestätigt ist, dann können die Personen einen Antrag auf Grundversorgung stellen und dann sucht das Land Steiermark für die Personen einen Grundversorgungsplatz in einem Quartier. So, und die Zeit, wenn jemand von dem Zeitpunkt, wo jemand kommt, bis zur Zuweisung zu einem Grundversorgungsquartier, das sind mehrere Wochen, ja, meistens. Manchmal geht es sehr schnell, manchmal dauert es auch 2 Monate, ja. Diese Zeit, um die geht es jetzt, weil in dieser Zeit sind die Personen nicht notversorgt. Ja? Das heißt, die Personen, die nicht bei irgendwelchen Bekannten unterkommen oder sich selber irgendeine Unterkunft zahlen können in der Zwischenzeit, ja, die sind nicht notversorgt. Und das sind jetzt vor allem die Familien, die kommen und die sich im Metterhofpark aufhalten. Die Stadt hat, wie das Land letztes Jahr, diese Notversorgung vor der Grundversorgung geschlossen hat, war die Stadt mit dieser Situation konfrontiert, dass plötzlich sehr viele Personen aus der Ukraine gekommen sind und hier eben auch nicht die bestehenden Notversorgungen wie Notschlafplätze oder dergleichen greifen haben können, weil das einfach diese Struktur vollkommen gesprengt hat, war eben quasi die Stadt mit dieser Situation konfrontiert. Und die Stadt hat dann, obwohl sie dafür überhaupt nicht zuständig ist und eigentlich das in die Zuständigkeit des Landes fällt, hier Kompensationsleistungen gemacht. Das heißt, wir haben von Trägereinrichtungen Notplätze zugekauft, wo die Personen eben diese Zeit von der Registrierung bis zur Grundversorgung verbringen haben können. Das waren damals Notplätze bei der Caritas oder auch bei den Vinzi-Werken. Ja. Es ist dann im April circa die Situation gewesen, dass auch diese Struktur, die dazugekauft worden ist, komplett gesprengt worden ist, weil einfach so viele Menschen gekommen sind damals. Ja. Und die Stadt hat hier einfach auch die Notbremse gezogen, weil das nicht mehr gegangen ist. Das heißt, die zugekauften Notplätze waren auch voll und es waren trotzdem noch mehr Personen da. Es gab in dieser Zeit vom politischen Büro aus Schreiben an die Bundesregierung, an einzelne zuständige Bundesregierungsmitglieder. Es gab etliche Termine auch beim Land, ja, mit dem zuständigen Landesrat oder auch mit dem Landeshauptmann, um diese Situation zu lösen. Ja. Sie konnte leider nicht befriedigend gelöst werden und dieses Thema dieser fehlenden Notversorgung bis zu einem Platz in der Grundversorgung betrifft aber nicht nur die Steiermark, sondern es betrifft alle Bundesländer. Ja. Also es ist sozusagen, sind die einzelnen Länder sukzessive zurückgefahren mit dieser Notversorgung, weil sie eben nicht verbindlich geregelt ist, weil es keinen Rechtsanspruch auf diese Notversorgung gibt vor der Grundversorgung. Und es hat auch heuer im Jänner circa das letzte große Flüchtlingsheim in Wien, das Ukrainerinnen, die auf die Grundversorgung warten, beherbergt hat, auch geschlossen. Das heißt, das ist eine österreichweite Herausforderung. Das betrifft nicht nur Graz.
3: Nicola Balloch von den Vinzi-Werken beschreibt, wie sie Familien abweisen mussten, weil die Kapazitäten einfach nicht gegeben sind.
0: Ja, so wie ich schon gesagt habe, wir sind nicht ausgerichtet auf Familien mit vielen Kindern. Wir hatten die Möglichkeit im Übergangsquartier, was auch zur Folge gehabt hat, dass als das Winzi-Nest neu eröffnet wurde, die Menschen wieder zu uns gekommen sind und gedacht haben, sie können jetzt im Winzi-Nest wieder unterkommen. Und teilweise standen 30 Leute mit 10 Kindern vor der Tür und haben gebeten, dass sie Aufnahme finden. Wir konnten sie nicht aufnehmen. Was wir gemacht haben, ist, wir haben sie mit dem, was wir hatten, versorgt. Also wir wussten, dass sie im Park schlafen. Wir haben zum Beispiel 20 Schlafsäcke ausgegeben. Sie sind auch in anderen Einrichtungen, teilweise über die Polizei, teilweise selbst zu uns gekommen und haben um Aufnahme gebeten. Vereinzelt war das möglich, aber wie gesagt, unsere Einrichtungen sind auch sehr gut gefüllt und so hart es für uns auch war, haben wir die Leute dann abweisen müssen. Ja. Mhm. Eine weitere Maßnahme, die wir getroffen haben, wir haben wirklich jede Familie, jeden Fall dokumentiert und haben E-Mails an das Land Steiermark geschrieben mit der Bitte um menschenwürdige Unterbringung dieser Schutzsuchenden, der Ukraine-Vertriebenen und ja.
5: Was kam da als Antwort?
0: Also das Land Steiermark hat uns geantwortet, dass der Bund dafür zuständig sei und dass sie sich nicht zuständig fühlen, hier Unterkünfte zur Verfügung zu stellen.
3: Tamara Mandl von der Initiative Leave No One Behind Graz erklärt, welche Versorgung die Gruppe übernimmt und wie sich die Situation nun über die Zeit verändert hat.
6: Also es hat sich etwas gewandelt. Zu Beginn war es wirklich so, da waren die Familien seit einigen Wochen relativ unversorgt. Es hat natürlich die Streetworker ihnen gegeben, die teilweise vorbeigeschaut haben und andere Einrichtungen. Aber eben es hat keine wirklich gute Lebensmittelversorgung oder so etwas gegeben. Und da waren auch relativ viele Menschen, darunter viele Kinder im Park. Es war Hitzewelle und die waren einfach hungrig und durstig. Und wir sind hinkommen und die haben einfach innerhalb von Minuten uns wirklich, also das ganze Essen eben abgenommen, die Getränke. Da war ein Riesenbedarf da, der kaum zu stillen war. Also da waren wir wirklich zweimal am Tag vor Ort in den ersten Tagen und haben eben Lebensmittel, Snacks, bis wir dann auch gewusst haben, welche Lebensmittel also gut funktionieren, waren es eher so Kleinigkeiten, die schnell im Park gegessen werden können. Viele Getränke, aber auch Hygieneprodukte. Windeln waren immer Thema für die Babys und die Kleinstkinder, die dort waren. Dann eben auch Babypflegeprodukte, Feuchttücher, weil es natürlich im Park keine Dusche gibt. Erstens mal, um die Babys sauber zu machen, aber auch so zur Körperpflege, Shampoo, Cremen, Decken. Wir haben dann auch Planen gebracht, wo es geregnet hat oder auch um Schatten zu spenden. Ein Kinderwagen, Kinderkleidung, Kleidung für die Jugendlichen, für die Erwachsenen, Schuhe, Besteck, Teller, ein Rollstuhl dann in weiterer Folge. Also in der Anfangszeit war es eben sehr, also es ist sehr um die Versorgung der Kinder wirklich gegangen. Und dann hat sich das ein bisschen verändert, dass also mehr und mehr Menschen zu uns dazugestoßen sind und wir dann eben uns ein bisschen besser aufteilen haben können. Und da waren dann auch andere Themen, also phasenweise einfach andere Themen im Vordergrund, eben wie so der Rollstuhl oder wie zum Beispiel eben auch so, also verschiedene so ein Essen, wo wir dann einfach gelernt haben, okay, was brauchen die Familien, was geht gut, was können sie sich vielleicht auch so schnell im Park zubereiten und so weiter. Das hat sich dann verändert, aber im Endeffekt ist es vom Frühstückscafé über die Jacke für den Abend, über diese Schlafsäcke für Babys, nahezu alles, was ja, die Sachspenden, der Action und der Spar und der Hofer so hergeben, also die ganze Bandbreite.
5: Wie war euer Eindruck von den Informationen, die die Leute da bekommen, von den öffentlichen Stellen, sage ich jetzt einmal? Und was ist euch so begegnet an Fragen, wo die Leute Unklarheiten gehabt haben oder Bedarf, wie medizinische Versorgung oder sowas? Mhm.
6: Also ganz, ganz unterschiedliche Erfahrungen sind da gemacht worden. Ich glaube, da muss man eben auch gut auseinanderhalten, welche öffentlichen Stellen, also die sozialarbeitenden Personen, mit denen sie in Kontakt waren, die waren immer sehr wertschätzend und haben auch versucht, im Rahmen ihrer Ressourcen gut zu begleiten. Aber die Ressourcen sind da einfach zum Teil jetzt nicht so gut da, dass es eben möglich ist, dass ich so auf die Zielgruppe zu fokussieren, neben den übrigen Klienten und Klientinnen. Es ist zum Teil eben schwierig, weil wenn die Personen in Graz ankommen, sie einfach die Struktur trotzdem noch nicht so gut kennen. Wohin muss man, um sich anzumelden, also zu registrieren? Wohin kann ich, also zur Marienambulanz zum Beispiel, zur Gesundheitsversorgung? Und gerade Personen, die nicht sehr gut mobil sind, da ist es schwierig. Da weiß ich eben, dass auch die Marienambulanz jetzt in der letzten Zeit, in den letzten Wochen, glaube ich, zweimal im Park war, habe ich mitgekriegt, was ich sehr gut finde, aber da hat es definitiv auch noch ein bisschen eine Lücke gegeben, weil die Familien eben selbstständig zum Teil nicht so gut an diese Möglichkeiten rankommen sind. Auch von Seiten natürlich Ordnungswache als offizielle Stelle sind zum Teil aus unserer Sicht auch Fehlinformationen weitergegeben worden an die Personen, was natürlich auch zu vermehrter Unsicherheit geführt hat. Und genau, und also zum Beispiel, wenn eben für die eine oder für zwei Frauen mit ihren Kindern hat es eine Grundversorgungswohnung dann scheinbar gegeben und die Personen sind in der Nacht oder spätabends abgeholt worden. Und das war also etwas, was von der Kommunikation ganz schwierig war für die betroffenen Familien, für die anderen, die da noch im Park geblieben sind. Also die haben sich da gar nicht ausgekannt. Genau, also es ist sehr, sehr unterschiedlich.
5: Mhm. Vielleicht nochmal die Frage, also wie ihr euch organisiert, wie erfahrt ihr, was da jetzt dann genau am nächsten Tag zum Beispiel gebraucht wird?
6: Dadurch, dass wir so regelmäßig vor Ort sind. Also wir sind hin und wieder mit manchen Menschen aus dem Park, also mit manchen der Familien sind wir per Handy in Kontakt, aber nicht alle, also die meisten haben keine Handys. Und da ist es dann wirklich, wir gehen hin und informieren uns dann auch, was es für den nächsten Tag braucht. Und so geht es dann immer weiter und so funktioniert es eigentlich auch sehr gut, dass man immer die notwendigsten Dinge parat hat. Und die Familien sind sehr, sehr gut einzuschätzen, was sie wirklich dringend brauchen, was nicht so dringend ist, können das auch sehr gut kommunizieren.
3: Georg Eichberger erklärt, wie sich der Prozess gestaltet, wenn Menschen in die Grundversorgung kommen.
7: Ja, ich kann es ein bisschen beobachten und sagen, ich war von Anfang an dabei mit meinem Team seit 2022 in der Stadthalle. Dort war ja das Prozedere so, dass in der Halle D sowohl die Polizei als auch das BFA als auch das Land Steiermark alle unter einem Dach waren und alle Menschen, die reinkamen und einen Antrag stellten, wurden am selben Tag dieser Antrag bearbeitet und wenn sie am Abend rausgingen aus dem Prozess, hatten sie im Normalfall bereits ein zugewiesenes Quartier. Das war die Strategie damals der steiermärkischen Landesregierung 2022 und auch der Verwaltung. Hier haben alle zusammengegriffen und wenn damals es an einem Tag nicht möglich war, die Menschen zu registrieren und zu versorgen, dann hatten wir eine Ebene drüber, eine Notschlafstelle eingerichtet, die von uns betreut wurde für bis zu 90 Personen waren das am Anfang, die auch nicht immer voll war, sondern die tatsächlich es gelungen ist, sehr, sehr rasch und sehr gut Quartiere auch zu finden und das abzuwickeln. Das war der Startpunkt 2022. Das wurde dann sukzessive im Laufe der Zeit reduziert. Die Stadthalle stand dann nicht mehr zur Verfügung. Dann wurde ein kleineres Registrierungszentrum in der Annenstraße eingerichtet, auch wieder mit Notschlafplätzen und muttersprachlichen Übersetzerinnen. Und das wurde dann im Herbst 2023 geschlossen und übersiedelte in die Burggasse. In der Burggasse waren auch noch alle Behörden auf einem Fleck, aber viel weniger. Und dann einigte man sich auf ein ausgelagertes Notquartier für die Menschen, die gerade in dem Prozess drinnen sind, das wiederum wir unterstützt haben. Das war so 23 in etwa und das ging eben dann so lange, bis die neue Landesregierung kam.
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3: Als Reaktion auf die Situation im Meterhofpark hat die Stadt Anfang Juli den Familien eine Ersatzfläche im Süden von Graz zugewiesen. Dort dürfen anders als im Meterhofpark auch Zelte aufgestellt werden. Es gab Duschen und Toiletten. Die Fläche liegt jedoch abgelegen und schlecht einsehbar, weit entfernt von Anlaufstellen wie der Marienambulanz oder dem Marienstüberl. Und auch für Freiwillige, die die Familien unterstützen, war sie durch die dezentrale Lage schwer erreichbar. Im Meterhofpark selbst bleiben viele Familien trotzdem lieber aus der Nähe zum Hauptbahnhof, aus Angst, sich ohne Handy zu verlieren und weil sie den Park und die Menschen dort schon kennen, obwohl auch hier die Bedingungen schlecht sind, mit einem abgestellten Trinkwasserbrunnen und nur einem Öklo als sanitärer Infrastruktur. Und weil sie bisher im Meterhofpark noch keine körperliche Gewalt erleben mussten. Was in der Nacht vom 9. auf 10. Juli auf der Ersatzfläche der Stadt Graz konkret passiert ist, hört ihr jetzt von Tamara Mandl. Die Stadt Graz wollte sich zu diesem konkreten Angriff nicht äußern.
6: Also im Meterhofpark war oder ist es so, dass es wirklich sehr, sehr ungeeignete sanitäre Bedingungen gibt. Also es gibt keine Dusche dort, es gibt also nicht mal so ein richtiges öffentliches WC, sondern nur so ein Öklo, Holzklo. Es gibt einen Trinkbrunnen, der momentan aber auch nicht mehr funktioniert. Und ich vermute, dass das Grund dafür war, dass die Stadt Graz nach einer besseren Lösung gesucht hat. Mit uns die Kommunikation war zu Beginn praktisch gar nicht vorhanden. Also wir haben das nicht gewusst, dass das da im Hintergrund Bestrebungen von der Stadt gibt. Das ist natürlich auch nicht notwendig, es ist nicht ihre Verpflichtung, uns darüber zu informieren. Aber wir haben aus KPÖ-Kreisen die Information bekommen, dass die Personen bald an einen besseren Ort gebracht werden. Und dann war man irritiert, weil was ist ein besserer Ort? Und das hat nicht danach geklungen, als wäre dieser Ort ein Ort mit einem Dach über dem Kopf. Und sind wir in Kontakt mit einer Führungsperson von der Stadt getreten, die uns den Ort nicht genannt hat, aber bestätigt hat, dass die Umsiedelung eben innerhalb von ein paar Tagen stattfinden wird. Genau, und das Sachspenden oder ja, also generell die Spenden, die wir bringen, jetzt beim Sozialamt abzugeben wären, dass die dann eben zu den Familien hingebracht werden können, dass wir nicht mehr persönlich hingehen sollen. Wir haben dann von einer Frau aus dem Park, mit der wir nach wie vor in Kontakt sind, die wir eben schon einige Wochen gekannt haben, die hat uns dann ihren Standort geschickt und da sind wir drauf gekommen, dass dieser Ort eben tatsächlich eben wieder im Freien ist, es auf dem Grundstück der Stadt Graz in einem Randbezirk und dort waren Zelte, was im Meterhofpark ja nicht erlaubt ist aufgrund des Kampierverbots. Es war also am Duschzelt auch aufgebaut und zwar größere Dixi-Klos. Also natürlich hygienemäßig war es besser aufgrund des fließenden Wassers und so weiter. Ja, und dann bin ich trotzdem hingefahren am ersten Abend, wo die Familien dort waren, weil ich es eben von den Familien gewusst habe, dass sie dort sind, um Lebensmittel hinzubringen, um mir die Situation auch anzuschauen, um zu schauen, wie es den Menschen geht, die uns ja auch sehr, sehr wichtig sind, wo wir einen engen Kontakt haben. Und am nächsten Tag war eine andere Person aus unserer Gruppe dort und in der Nacht dann habe ich Nachrichten von der einen Frau, eben mit der wir in engen Kontakt stehen, bekommen, habe aber leider zu der Zeit geschlafen. Sie hat mir völlig verängstigt geschrieben, dass Männer da sind, die die Zelte eindreschen mit Stecken und dass sie die Polizei rufen sollen. Das habe ich natürlich nicht machen können, weil es in der Nacht war und ich davon nichts mitbekommen habe, habe das erst in der Früh mitbekommen. Und mittlerweile war es den ganzen Hergang. Die Angreifer waren zweimal vor Ort. Beim ersten Mal sind sie dann aufgrund der Reaktion von den betroffenen Personen geflüchtet. Sie haben dann die Polizei gerufen, die ihnen nicht geglaubt hat beim ersten Mal. Dann sind die Angreifer wieder zurückgekommen und dann haben sie es geschafft. Also der eine Angreifer hat dann wirklich auf ein Zelt eingetreten, wo einer der Jugendlichen drin geschlafen hat, also so in die Gegend des Kopfes getreten. Sie haben dann weiter eben große Angst gehabt, weil sie nicht gewusst haben, wie weit die Situation eskaliert. Sind dann raus auf die Straße gerannt und haben dann so geschafft, eine Busfahrerin aufmerksam zu machen, die im ersten Moment irritiert war, weil sie gedacht hat, die Menschen greifen den Bus an. Dabei waren die jetzt nur so, erschrocken, hat dann aber auch sehr, sehr gut reagiert, hat sofort die Polizei gerufen und war wirklich dann vor Ort bei den Familien, bis die Polizei eingetroffen ist. Ja, und dann sind sie wieder in den Mieterhofpark gefahren, weil sie nicht mehr dort bleiben wollten.
5: Verständlicherweise.
6: Wir haben das dann in der Früh an die Stadt Graz weitergemeldet und dann sind die Familien in Hostel oder Hotel eben übers Wochenende aufgenommen worden und am Montag dann doch überraschend schnell in einer Grundversorgungswohnung in der ländlichen Steiermark aufgenommen worden.
5: Mhm. Die Stadt Graz hat, wie ich das mitbekommen habe, danach trotzdem versucht, die anderen Menschen, wo ja auch viele Kleinkinder und Babys vor Ort waren, trotzdem dazu zu bewegen, auf diese Fläche zu gehen. Wie bewertest du das, dass die Stadt da Leute wieder hinschicken will, wo es einen vermeintlich rassistischen Angriff, muss man sagen, weil man weiß es nicht, aber ich finde es halbwegs offensichtlich, aber zumindest einen gewaltvollen Angriff gegeben hat. Wie siehst du das?
6: Ich sehe es als höchst problematisch. Also erstens zeugt es von einem Kommunikationsproblem zwischen eben zum Beispiel Ordnungswache und den EntscheidungsträgerInnen und es ist auch etwas, was komplett verantwortungslos ist. Es war dann so, ein paar Tage später sind wir von einer bekannten Person, die dort in der Nähe wohnt, vom Mieterhofpark aufmerksam gemacht worden, dass wieder scheinbar zwei größere Familien mit vielen kleinen Kindern, das in Summe waren glaube ich 15 oder 16 kleine Kinder dort im Park sind, dort übernachten. Wir sind dann hingefahren, Alexandra und ich, und also mit Lebensmitteln, mit Getränken, mit Windeln und solchen Sachen, die es eben den Schilderungen der Person zufolge braucht. Und wo wir ankommen sind, waren 5 oder 6 Personen von der Ordnungswache dort. Und die Polizei ist dann auch bald dazugekommen mit 2 PolizistInnen. Und zunächst haben sie auch mit einem anderen Mann, der im Park war, gesprochen, der jetzt nicht zur Gruppe dazugehört hat. Und sie haben aber auch versucht, eben die Gruppe aus dem Park wegzuschicken. Zuerst eben die Ordnungswache, die hat ihnen dann so eine kleine Broschüre, die gibt es, die habe ich bei mir im Büro auch, da sind die ganzen wohnungslosen Einrichtungen der Stadt eben drin, in die Hand gegeben und sie sollen sich einen Schlafplatz suchen. Ich habe zu dem Zeitpunkt schon gewusst, dass diese Einrichtungen entweder nur für anspruchsberechtigte Personen sind oder nur für Männer, nur für Erwachsene. Also, dass keine dieser Einrichtungen, sie waren nicht nur ungeeignet, sondern auch so, dass die Personen wirklich nicht dort schlafen konnten oder durften. Und wir haben dann trotzdem gemeinsam mehrere dieser Einrichtungen kontaktiert, weil die Ordnungswache mir zunächst nicht geglaubt hat. Dann haben sie es aber eh auch eingesehen, dass es so keine Lösung gibt. Die Polizei hat allen versucht, die Personen aus dem Park wegzuschicken und im Endeffekt haben die Polizei und Ordnungswache dann aber mit irgendjemandem von der Stadt telefoniert und dann entschieden, es darf jetzt mal für heute Nacht, also für die jeweilige Nacht eben so stehen bleiben. Also in dem Fall, vor allem die Ordnungswache, die hat nur Anweisungen bekommen, also die wollten ihren Job machen, die Anweisungen sind von woanders gekommen, ich weiß nicht genau von wem, aber ich sehe das wirklich als höchst problematisch und in diesem Zuge hat auch die Ordnungswache eben gesagt, dass es nicht mehr möglich ist, im Park zu schlafen, weil es jetzt eben eh diesen anderen sicheren Ort gibt, der nicht sicher ist und auch nicht geeignet, um Menschen zu beherbergen.
5: Ja, ich meine, ich stelle mir das ja so vor, dass für die Angreifer war das ja der ärgste Erfolgsmoment, ne? Also sie haben diese Zelte angegriffen und danach, seitdem waren keine Leute mehr da.
6: Ja.
5: Also ich glaube schon, dass das so ein bisschen ein Gefühl auslöst, dass ein weiterer Angriff einfach auch wieder funktionieren wird. Also sofern man da jetzt nicht irgendwie vorhat, vielleicht, keine Ahnung, Polizei oder Ordnungswache abzustellen in der Nacht, um die Leute wirklich zu beschützen, finde ich allein das vorzuschlagen auch echt gefährlich. Einfach.
6: Absolut.
5: Also wirklich, da stellt man wirklich die körperliche Unversehrtheit der Menschen und der Betroffenen und der Kinder aufs Spiel.
6: Genau, das letzte Punkt, also dass es eben auch Kinder waren, das ist auch ein ganz wichtiger Punkt oder Kinder sind. Bei der Gruppe, die angegriffen wurde, da war das jüngste Kind 5 Jahre alt und ein großer Teil, also es waren deutlich mehr Menschen unter 18 als über 18 dort. Und bei den Personen, die sich hinschicken wollten, das waren zunächst eben 2 Frauen mit oder 3 Frauen, eine dritte ist dann noch dazugekommen, mit 15 oder 16 Kindern in Summe, wovon die kleinsten Kinder eben Babys waren. Also das sind Personen, die wirklich vollkommen vulnerabel und schutzlos sind und ja, weder im öffentlichen Raum schlafen sollten, noch auf irgendeiner anderen Wiese und schon gar nicht, wenn sie eben von irgendwelchen Tätern nicht geschützt werden können.
5: Nochmal zwei Nachfragen zu dieser Situation. Einerseits zur Umsiedlung, wie die dann passiert ist auf diese Wiese. Und die andere Nachfrage wäre, weil ich war jetzt auch schon öfter im Park und du musst ja übers Handy basically kommunizieren mit den Leuten. Wie war die Kommunikation da seitens der Ordnungswache und der Polizei, beziehungsweise wie war die Situation?
6: Die Kommunikation seitens der Ordnungswache hat insofern so halbwegs funktioniert, weil eine der Personen relativ gut Deutsch sprechen konnte, also eine der Erwachsenen, und auch einige Kinder gar nicht so schlecht Deutsch verstanden haben. Deswegen war einiges auf Deutsch möglich, aber natürlich Basics, ja, ins Detail zu gehen. Also das haben sie weder die Frauen haben die Ordnungswache verstanden, noch umgekehrt zum Teil. Und wo wir uns dann involvieren wollten, haben sie, also zuerst bin ich hingegangen, da haben sie mich weggeschickt und dann ist Alexandra hin und die haben sie dann auch eben weggeschickt. Und dann ist aber die Polizei dazugekommen, hat Alexandra sich nochmal dazugestellt und da ist dann wirklich ein sinnvolles Gespräch möglich gewesen. Aber natürlich, die Kommunikation ist total erschwert, weil die da jetzt keine Versuche stattgefunden haben, meines Wissens, dass da irgendwie mit Kommunikationshilfen gearbeitet werden kann. Also die Polizei oder die Ordnungswache haben das, glaube ich, beide nicht gemacht. Ich bin jetzt nicht zu 100% sicher, weil ich bin, ja.
5: Mhm. Es hat ja dann auch Strafen gegeben, weil das Übernachten oder Campieren ja dort illegal ist. Weißt du da Näheres zu diesen Strafen?
6: Ja, also diese Strafen sind fallweise ausgestellt worden. Eine der zwei Frauen, die an dem Tag, wo die Ordnungswache auch dort war, im Park angetroffen hat, hat vom Vorabend noch seinen Strafzettel gehabt. Den habe ich eh noch zu Hause, also den möchten wir als Kollektiv einzahlen. Aber grundsätzlich sehe ich es auch nicht ein, dass der überhaupt gezahlt werden soll, weil die Personen hatten absolut keine andere Möglichkeit. Der Park, so ungeeignet er für Kinder ist, war dennoch der geeignetste Ort, wenn man ihn mit anderen Orten vergleicht, wenn man jetzt zum Beispiel mit dem Bahnhofsvorplatz oder so vergleicht. Und es hätte den Personen einfach was anderes angeboten werden müssen, eine sinnvolle Notunterkunft, wo alle gemeinsam, also die gesamte Familie gemeinsam eben hätte unterkommen können. Und deswegen ist diese Strafe also höchst problematisch, dass diese Strafen überhaupt ausgestellt werden, weil sie eigentlich, also der Grund, warum die Menschen im Park sind, sind nicht die Menschen, sondern das ist ein Systemversagen. Und das ist ein Versagen der VerantwortungsträgerInnen und dass da dann eben Strafen ausgestellt werden für die eigene Zurückhaltung, fehlende Kompetenz, für das eigene sich den Ball gegenseitig zuschieben und so weiter, sehe ich wirklich nicht ein.
5: Wir haben auch Georg Eichberger von der Caritas zu diesem Angriff befragt.
7: Wir haben davon erfahren, nachdem dieses furchtbare Ereignis war, es hat mich sehr, sehr betroffen gemacht, dass sowas in Graz möglich ist. Auch das hätte ich nicht erwartet. Ich sehe das schon auch als ein Resultat einer Hetze, die passiert, wo Menschen diskreditiert werden, die Schutz suchen. Wir als Caritas verurteilen das aufs Schärfste. Jede Gewalt, jegliche Gewalt und erst recht diese. Wir erwarten auch, dass die Behörden das lückenlos aufklären, soweit es möglich ist, und die Konsequenzen daraus gezogen werden. Davon gehen wir aus. Wir werden weiterhin Appelle an die Öffentlichkeit richten, um diesen Akt der Menschlichkeit, das Füllen der Lücke, den menschlich korrekten Umgang mit geflüchteten Menschen weiterhin zu beschreiben und zu fordern. Das ist unser daraus. Wir sind auch nicht damals ruhig gewesen. Wir waren überhaupt nicht ruhig. Wir haben auch gemeinsam mit der Stadt Graz und den Vinzi-Werken eine Pressekonferenz gegeben, genau wie es eng wurde mit diesen Notquartieren. Hier werden wir schon laut, aber wir sind ruhig, wenn es darum geht, jemandem zu erzählen, wo sind die Menschen und wie leben sie. Darüber sprechen wir nicht. Genau damit sie hier sich sammeln können und ihre Agenten machen können. Aber in der öffentlichen Meinung werden wir weiterhin entsprechend aktiv bleiben.
3: Die Situation im Park bleibt weiterhin prekär und solange dieser Krieg nicht zu Ende ist, werden auch Menschen vertrieben werden und weiterhin in Graz ankommen. Wir fragen Eva-Maria Seiler vom Sozialamt, wie sich die Stadt für Lösungen einsetzt.
4: Ja, natürlich, immer wieder, ja. Aber das, was wir gemerkt haben mit den Schreiben an die Bundesregierung, mit den Terminen, die eben unsere Bürgermeisterin bei dem Land Steiermark gehabt hat, da gibt es eine bestimmte Linie, ja, und das Land sagt, die Zuständigkeit liegt beim Bund, was ja auch richtig ist, und beim Bund gibt es keine Lösung, also nicht nur für Graz nicht, sondern österreichweit nicht. Ja, natürlich haben Sie recht, es gehört immer wieder aufgezeigt, es gehört immer wieder artikuliert, dass das eben noch immer nicht gelöst ist, dass das, was das eben für einzelne Personen bedeutet. Ich weiß nicht, ob es auf dieser Ebene aber eine Lösung geben wird, eine bundeseinheitliche.
3: Tamara Mandl von Leave No One Behind Graz erwartet nicht, dass es bald eine Lösung gibt. Außerdem erzählt sie, wie es um die Kapazitäten der Gruppe und auch ihre eigenen Grenzen steht.
6: Aber die Planungssicherheit gibt es nicht und das ist tatsächlich etwas, also es ist für mich und für viele andere, es ist fast ein Teilzeitjob irgendwie on top zu einem anderen Job und zum, also es ist ein Riesenaufwand und der wird so weitergehen. Darauf sind wir eingestellt und das ist natürlich etwas, was viel Unsicherheit mit sich bringt und ein enormer Kraftakt. Es ist phasenweise wirklich eine humanitäre Notlage. Es gibt Personen im Park, auch jetzt wieder, die medizinisch in einem sehr, sehr schlechten Zustand sind. Ich habe am Wochenende eine ältere Frau mit einem Mammakarzinom, also mit Brustkrebs, inklusive Metastasen kennengelernt, die keine adäquate Schmerztherapie hatte am Wochenende. Und der ich dann mit einer befreundeten Ärztin am Telefon, und ich arbeite im Gesundheitsbereich, kenne mich da auch etwas aus, von daheim die notwendigen Schmerztabletten mitgebracht habe, weil sie einfach wimmernd am Boden gelegen ist. Oder dann jetzt in den letzten Nächten ist es wieder kälter geworden und wir alle können ein bisschen durchatmen. Aber eine junge Frau mit Baby jetzt im Park, die hat, also sie selbst hat nur kurzärmeliges T-Shirt gehabt und auch fürs Kind hat es keine adäquate Kleidung für das Wetter gegeben. Das haben wir dann auch alles organisiert. Also wir sind eigentlich auf die eine oder andere Art und Weise fast rund um die Uhr in irgendeiner Form erreichbar. Wir können natürlich nicht immer sofort zur Stelle sein, aber wir versuchen, so ein engmaschiges Netzwerk wie möglich zu leisten, weil es die Familien einfach verdient haben, dass sie würdig behandelt werden, dass sie wie Menschen behandelt werden sollen. Und ja, Planungssicherheit gibt es da nicht. Und ich bin mir nicht sicher, ob die Stadt Graz auf politischer Ebene, die Bürgermeisterin und so weiter, die sicherlich eben wichtige und gute Arbeit leisten im Hintergrund, aber ob denen bewusst ist, was wir da in den letzten Wochen als Kollektiv gestemmt haben und was die Familien jeden Tag leisten, dass sie unter diesen widrigen Bedingungen überleben können.
5: Mhm. Gibt es dann so Situationen, wo ihr an eure Grenzen stoßt?
6: Also letzte Woche war so ein Punkt, ich war wirklich fertig. Also ich habe zweimal hintereinander, das passiert mir normal nie, aber verschlafen, obwohl ich in die Arbeit musste, weil ich einfach so einen Schlafmangel hatte, weil ich zweimal hintereinander eben einmal ewig im Park war, weil eben die Ordnungswache und Polizei vor Ort war. Und das waren so Situationen, wo ich wirklich, also am liebsten wirklich geweint hätte, ja. Und ich bin einiges gewohnt. Bei Job ist es auch, mich von Situationen gut abgrenzen zu können, aber manchmal ist es wirklich intensiv. Was da gut hilft, ist trotzdem, sich manchmal rauszunehmen, zu sagen, wir können nicht alles leisten, was notwendig ist, weil so viel notwendig ist. Es ist eine never-ending story. Es ist nicht unsere Aufgabe, alles, wo das System versagt, auszubügeln, weil das können wir gar nicht tun. Wir können, die Menschen im Park sind total verständnisvoll in der Regel, wenn wir sagen, heute können wir dieses und jenes nicht mitbringen, morgen vielleicht, wir bemühen uns und so weiter. Die wissen das sehr, sehr zu schätzen. Und dass wir uns da auch gegenseitig manchmal diesen Druck rausnehmen, so es muss jetzt nicht sofort passieren, die allermeisten Dinge müssen nicht sofort passieren. Ja, weil sonst kann man das nicht über längere Zeit machen. Und wir machen, also begonnen hat das in dieser Hitzewelle vor dem CSD, und seitdem bin ich allein mehrmals in der Woche dort im Park, manchmal zweimal am Tag, und alle anderen genauso. Also das, ja, kann jetzt natürlich nicht nur durch eine Person oder zwei Personen oder drei so entstehen. Es ist schon auch wichtig und gut, dass es so ein Netzwerk gibt. Es ist sehr, sehr stützend zu wissen, dass auch andere Menschen da sind, die sich kümmern.
3: Mhm. Was braucht es jetzt konkret, kurz- und langfristig?
6: Also kurzfristig braucht es Schlafplätze, und zwar Schlafplätze, die sich nach den Bedürfnissen dieser betroffenen Familien, betroffenen Menschen richten. Und da gibt es oft also diese Vorstellungen, dass die alle irgendwie nicht zufriedenzustellen sind und alles ablehnen und irgendeinen Luxus wollen, was ein absoluter Blödsinn ist. Aber dieses Bare Minimum, dass sie als Familie gemeinsam bleiben möchten, dass der Familienhund mit in die Notschlafstelle darf, dass keine alkoholisierten Erwachsenen dort sind, dass es ein sicherer Ort ist, wo nicht ständig fremde Männer aus- und eingehen, ist uns auch schon gesagt worden, dass eben die Familien, die jetzt so viel mitgemacht haben, dass die vielleicht in einer größeren Runde, also dass die Kinder, und wenn es neuen Kinder sind, aber bei der Mama im Zimmer schlafen können mal, weil sie eben wirklich in einer totalen Ausnahmesituation sind. Das sind die Bedürfnisse, die die Familien haben. Ja. Also das ist mal das Erste. Und wer das finanziert, ist mir zunächst eigentlich mal egal, weil da geht es wirklich darum, diese Notlage im Ersten zu lindern. Es braucht da wirklich eine adäquate, aufsuchende medizinische Versorgung, die rollende Ambulanz von der Marienambulanz gut leistet, aber die können halt auch nur einmal in der Woche ausfahren und teilweise ist so viel Bedarf eben da, der so nicht abgedeckt werden kann. Es braucht eine adäquate Nahrungsmittelversorgung, weil auch die Nahrungsmittel, die Familien zum Teil von der Caritas bekommen haben, also die eine Familie hat mir erzählt, es waren pro Tag 5 Joghurts, also für 5 Personen, etwas Brot und etwas Wurst, ja, und davon kann man nicht überleben. Also das ist etwas, was nicht satt macht. All diese Dinge müssen sofort geleistet werden und da müssten alle Stellen eben zusammenarbeiten. Was es auch braucht, sind ein bisschen kreativere Lösungen. Also ich verstehe, dass zum Beispiel die Bahnhofsmission nicht geeignet ist für Jugendliche, absolut. Aber gibt es nicht die Möglichkeit, dass man die zum Beispiel eine Stunde länger offen lässt, dass die Jugendlichen noch duschen gehen können? Dass es irgendwie so Orte gibt, wo einfach das Bare Minimum an Körperpflege geleistet werden kann. Also das wären so Sofortmaßnahmen. Und im Endeffekt braucht es eine Einigung zwischen Stadt, Land, Bund, ja, und vor allem im Land als eine zuständige Stelle. Es muss weiterfinanziert werden. Es werden, solange dieser Krieg und weitere Kriege, aber eben in diesem Fall dieser Krieg in der Ukraine herrscht, wird es Menschen geben, die in Österreich, also die vertrieben werden, die in Österreich Schutz suchen. Und das ist absolut in Ordnung so. Österreich ist ein sicheres Land und diesen Platz, den wir haben, sollten wir teilen. Und ja, da braucht es sofort eine gute Lösung, die nicht ständig Menschenrechte mit Füßen tritt.
3: Das war eine Sendung zum Meterhofpark in Graz, zu einer humanitären Notlage, für die sich bislang weder Stadt, Land noch die etablierten Hilfsorganisationen vollständig zuständig fühlen oder die ausreichenden Kapazitäten haben, um den vertriebenen Familien aus der Ukraine eine Notunterkunft bereitzustellen. Die Hauptverantwortung liegt beim Bund. Eine klare Lösung ist auf dieser Ebene jedoch weiterhin nicht in Sicht. Die Stadt Graz hat inzwischen eine Haushaltssperre verhängt und der Winter naht. Zu hören waren Nicola Balloch, Geschäftsführerin der Vinzi-Werke Österreich, Georg Eichberger, Abteilungsleiter Asyl und Integration bei der Caritas Steiermark, Eva-Christine Seiler, Abteilungsleiterin für Sozialarbeit, Soziale Dienste und Wohnen im Grazer Sozialamt, sowie Tamara Mandl von der Initiative Leave No One Behind Graz. Mehr Informationen und die Möglichkeit zu spenden findet ihr in den Shownotes zur heutigen Sendung. Ihr könnt auch einfach nach dem GoFundMe-Link mit dem Titel Unterstützt die Familien im Meterhofpark suchen. Bei uns im Radio Helsinki ist auch eine Sammelstelle für Sachspenden eingerichtet. Ihr könnt zu den Büroöffnungszeiten Kleidung, Hygieneprodukte, Babynahrung, Decken, Schlafsäcke und haltbare Nahrungsmittel vorbeibringen. Damit kommen wir zum Ende dieser Ausgabe von unten im Gespräch. Von unten hört ihr diese Woche das erste Mal nach der Sommerpause am Mittwoch mit dem Nachrichtenmagazin. Aus dem Studio verabschiedet sich Tamara. Bleibt solidarisch und wir hören uns.
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Liebe Hörerinnen und Hörer, willkommen zu einer neuen Ausgabe von Willkommen im globalen Dorf. Wir schreiben den September 2026 und dies ist die 71. Sendung unserer Reihe und sie kommt wie fast immer aus Bad Rattersburg. In unserer letzten Sendung, das war Nummer 70, die Wirtschaft der Biosphäre, haben wir uns mit einem Begriff beschäftigt, der zunächst ganz selbstverständlich klingt und bei genauerem Hinsehen weitreichende Konsequenzen hat, eben mit der Biosphäre. Das Konzept der Biosphäre wurde 1971 mit dem UNESCO-Programm MAB, Man and Biosphere, Mensch und Biosphäre, institutionalisiert und 1976 durch die ersten Biosphärenreservate konkret umgesetzt. Und ja, wir hier im unteren Murtal sind einer der vier österreichischen Biosphärenparks. Und wir haben im Lauf der Zeit gesehen und gelernt, dass die Biosphäre nicht einfach die Natur ist, die uns umgibt, nicht einfach die Umwelt. Vielmehr ist vom Konzept her sie gedacht als ein Versuch, jenen ungeheuer komplexen Zusammenhang lebendiger Prozesse, innerhalb dessen auch wir Menschen existieren, zu erfassen. Sprich, unsere Landwirtschaft, unsere Dörfer und Städte, unsere Wirtschaft, unsere Technik, unsere gesamte menschliche Gesellschaft und physische Existenz. Das alles ist in die Biosphäre eingebettet und Teil davon. Es sind miteinander verbundene, aufeinander einwirkende Systeme, beruhend auf dem Grundsatz, dass Menschen und Ökosysteme gemeinsam gedeihen können und müssen, nicht getrennt. Also Biosphäre bezieht sich, wie wir das letzte Mal ausgeführt haben, auf kooperative und regenerative Nutzung. Und wir haben das letzte Mal diesen Gedanken quasi an sein logisches Ende geführt, indem wir gezeigt haben, dass die Biosphäre nach einem anderen Wirtschafts- und Gesellschaftssystem verlangt, nämlich einem kooperativen und regenerativen Gesellschafts- und Wirtschaftssystem. Noch ein Begriff geistert herum, Bioregion. Bioregion ist nichts anderes als die sich selbst bewusste und geografisch, politisch organisierende Biosphäre. Das heißt, auf dem Umstand gegründet, dass es wirklich große Ökosysteme gibt, von der Größe halber oder ganzer Nationen oder Regionen, und dass diese Ökosysteme eine unglaubliche Gemeinsamkeit der in ihnen lebenden Menschen, Kulturen und Aktivitäten bewirken. Und wir haben eben auch festgestellt, dass die Biosphäre wahrscheinlich ein Teil der kommenden Organisation der menschlichen Gesellschaft sein wird. Also das heißt, die Frage, die immer implizit mitschwingt und die auch heute sozusagen ganz massiv Gegenstand wieder ist, gibt es etwas Besseres als den Nationalstaat, in dem sich unser Leben seit 100, 200 Jahren

spielt, je nachdem, wo man zu zählen beginnt, ne? Manchmal auch schon 300 Jahre und länger. Also die Frage, können wir Aussagen treffen über die zukünftige Form nicht nur des wirtschaftlichen, sondern auch des sozialen und politischen Lebens, die sich daraus ergibt, dass der Mensch sich seiner Integration mit der Natur zunehmend bewusst wird. Und daraus ergab sich aber auch eine unbequeme Konsequenz. Denn wir wissen ja einerseits, dass diese regenerative, kooperative und lokal eingebettete Form des Wirtschaftens und Lebens dringend gefördert werden müsste. Denn wenn unsere gegenwärtige Wirtschafts- und Lebensweise die Regenerationsfähigkeit jener lebendigen Systeme beschädigt, von denen wir selbst abhängen, dann genügt es nicht mehr, die Schäden ein wenig zu reduzieren oder im Sinne der sogenannten Nachhaltigkeit möglichst zu minimieren. Man müsste Nachhaltigkeit neu verstehen oder vielleicht sogar eben einen anderen Begriff nehmen, nicht weniger Schaden anrichten, sondern Nutzen stiften. Wir müssten tatsächlich lernen, unsere eigene Existenz so zu organisieren, dass sie selbst ganz bewusst zum Bestandteil regenerativer Kreisläufe wird. Ja, müsste. Stellt sich nur vor die nächste Frage, wie kommen wir dorthin? Wie entsteht eigentlich die so dringend benötigte andere Wirtschafts- und Lebensweise, die wir das letzte Mal ja auch ziemlich genau analysiert haben? Wer bringt sie hervor? Wo geschieht das? Und warum haben wir sie nicht schon längst? Genau um diese Frage soll es heute gehen.

Beginnen möchte ich mit einer Untersuchung aus Großbritannien, die mich in den letzten Wochen ziemlich beschäftigt hat. Im Jahr 2024 hatte die britische Joseph Rowntree Foundation das sogenannte Onion Collective mit einer ungewöhnlichen Forschungsarbeit beauftragt. Die ForscherInnen stellten eine einfache Frage: Wer arbeitet in Großbritannien heute schon tatsächlich praktisch an einer anderen regenerativen Zukunft? Also nicht, wer fordert eine andere Zukunft, wer schreibt darüber, wer hat ein politisches Programm dafür, sondern wer versucht tatsächlich, neue gesellschaftliche Formen hervorzubringen. Kooperative und regenerative Formen des Wirtschaftens, des Zusammenlebens, des Umgangs mit Land, des Lernens, der Versorgung, des Eigentums und so weiter. Und da ist eine erstaunliche Entdeckung passiert, eine doppelt erstaunliche Entdeckung.

Haben Sie das hochgerechnet auf ganz Großbritannien und haben also gesagt, es müssten ungefähr 2000 Organisationen da sein, die zu diesem Feld gehören könnten. 2000. Und sie lassen sich kaum unter einen gemeinsamen Oberbegriff bringen. Sie tun durchaus verschiedene Dinge. Da werden neue Wirtschaftsformen entwickelt, gemeinschaftliche Eigentumsformen erprobt, aber auch lokale Ernährungssysteme aufgebaut, neue Lernorte geschaffen. Die Arbeitsfelder erstrecken sich von Humusaufbau und Bodengesundheit, den Aufbau von Gemeingütern, gemeinschaftlichen Infrastrukturen bis hin zu lokaler Demokratie und kultureller Arbeit. Manche arbeiten in einem Stadtviertel, andere in ganzen Landschaften oder Bioregionen. Das Onion Collective hat sozusagen in Ermangelung eines anderen Namens einfach Alternative Future Practitioners gesagt. Vielleicht könnte man etwas frei übersetzen: Menschen und Organisationen, die alternative Zukünfte praktisch erproben. Vielleicht wundert sich jemand, aber Zukunft ist nichts Festgeschriebenes. Irgendjemand hat einmal gesagt, alle wollen etwas ändern, keiner will die Zukunft, wie sie war. Und genau darum geht's. Gibt es ein Bild der Zukunft, das viele Menschen teilen? Und tatsächlich ist es so. Wir sind gewohnt, Zukunft als etwas zu betrachten, das noch nicht existiert. Wissenschaftler, Politiker, Unternehmer oder Zukunftsforscher, ich habe jetzt nicht gegendert, denken darüber nach, entwickeln Strategien und irgendwann soll diese Zukunft umgesetzt werden. Aber vielleicht entsteht gesellschaftliche Zukunft ganz anders. Vielleicht wächst sie längst mitten in der Gegenwart. Also das heißt, es sind lauter kleine Keimformen da in Werkstätten, auf Bauernhöfen, in Genossenschaften und Schulen, in Stadtteilen und Dörfern, in Initiativen, von denen außerhalb ihres unmittelbaren Umfelds vielleicht noch kaum jemand gehört hat. Gesellschaftlicher Wandel beginnt oft nicht im Zentrum einer Gesellschaft. Er beginnt an ihren Rändern. Ja, und da kommt die Doppelbedeutung des Wortes marginal ins Spiel. Marginal heißt nämlich klein, am Rand, kaum sichtbar, ohne großen oder politischen oder wirtschaftlichen Einfluss. Und zugleich heißt es am Rand, also das heißt dort, wo Freiheitsgrade existieren, die vielleicht im Zentrum nicht existieren, ein Ort, an dem etwas Neues entstehen kann. Das Letztere wäre ja eine ungeheuer hoffnungsvolle Nachricht, denn wenn diese Untersuchung recht hat, dann besteht unser Problem möglicherweise gar nicht darin, dass wir keine Alternativen haben. Wir haben sehr viele. Ein richtig großes Feld. Doch da ist die zweite Entdeckung oder die zweite Bedeutung von marginal. Und sie ist niederschmetternd. Dieses große Feld ist erstaunlich schwach. Viele dieser Organisationen leben von kleinen Förderungen. Manche praktisch nur von der Selbstausbeutung ihrer Mitglieder. Wissen und Erfahrung hängen oft an einzelnen Personen. Mitunter finanzieren Förderprogramme ein Projekt für 2 oder 3 Jahre, und wenn das Projekt endet, verschwindet in der Regel auch die Struktur, die dabei entstanden ist. Die Organisationen, die eine regenerative Gesellschaft hervorbringen wollen, haben also paradoxerweise Schwierigkeiten, sich selbst dauerhaft zu reproduzieren. Das ist schon ein sehr bemerkenswerter Widerspruch. Da existieren tausende Keime einer anderen Wirtschafts- und Lebensweise. Sie verfügen über Wissen, Erfahrungen, soziale Beziehungen und Menschen, die seit Jahren ausprobieren, wie Dinge anders funktionieren könnten. Und trotzdem bleiben sie gesellschaftlich marginal. Warum ist das so? Wir sprechen ständig davon, dass wir Innovationen brauchen. Aber was wäre, wenn wir längst mehr gesellschaftliche Innovationen besitzen, als wir tatsächlich unter den heutigen Umständen nutzen können?
Was wäre, wenn das eigentliche Problem nicht darin bestünde, Neues hervorzuheben?

vorzubringen, sondern das Problem darin bestünde, dass das Neue keinen gesellschaftlichen Boden findet, auf dem es dauerhaft wachsen kann. Denn während diese Organisationen um Förderungen, Räume und manchmal schlicht um ihre Existenz kämpfen, besitzt die bestehende Gesellschaft etwas, worüber sie kaum verfügen. Die bestehende Gesellschaft verfügt über eine gewaltige Infrastruktur ihrer eigenen Perpetuierung, ihrer eigenen Fortsetzung. Banken wissen, was ein kreditwürdiges Unternehmen ist. Und so Vereine, Gemeinschaften und Zukunftsinitiativen, die fallen meist schon aus diesem Raster heraus. Verwaltungen wissen, wofür sie zuständig sind und damit auch, wofür sie nicht zuständig sind und sich ganz absichtlich nicht mit Zusammenhängen beschäftigen. Universitäten wissen, was als wissenschaftliche Leistung zählt, wissen, dass im gemeinsamen praktischen Tun entsteht, das zählt da weit weniger als etwa ein Wissen, das sich über Impact Points und Publikationen und so weiter einen quantitativen Ausweis errungen hat. Weiters wissen Unternehmer natürlich, was sich rechnet. Allerdings nur so weit Kosten und Erträge ihnen selbst zugerechnet werden. Die Schulen wissen, was auf dem Lehrplan steht, während das Lernen am konkreten Lebenszusammenhang oft keinen Platz findet. Und Gerichte wissen, welche Ansprüche als Rechte anerkannt werden, aber nur, wenn sie sich einem definierten Rechtssubjekt zurechnen lassen. Also, jede dieser Institutionen besitzt ihre eigene Rationalität. Und gerade dadurch erzeugen sie gemeinsam eine Welt, in der das, was zwischen ihren Zuständigkeiten, Bilanzen und Kategorien liegt, systematisch aus dem Blick gerät. Eine sehr eigenartig abstrakte Welt. Aber eine wirksame. Denn diese institutionellen Logiken stehen nicht einfach nebeneinander. Sie greifen ineinander wie Zahnräder einer Maschine und bestätigen sich gegenseitig. Was die Bank für kreditwürdig hält, kann leichter zum Unternehmen werden. Was Unternehmen rentabel produzieren können, findet leichter einen Markt. Was am Markt erfolgreich ist, schafft Arbeitsplätze und Steuereinnahmen und wird damit auch für Gemeinden und Politik relevant. Dafür entstehen dann Ausbildungswege, Berufsbilder und wissenschaftliche Forschung. Und was sich auf diese Weise dauerhaft etabliert hat, erscheint irgendwann schlicht als die Realität gegenüber dann ein alternativer Zukunftsentwurf, einfach nur ein Traum ist. Und jeden Morgen setzen Millionen Menschen diese Strukturen wieder in Gang. Niemand muss ihnen sagen, bitte sorgt dafür, dass morgen ungefähr dieselbe Gesellschaft existiert wie heute. Wir alle stellen sie automatisch jeden Tag aufs Neue her. Das Bestehende ist nicht eine Sammlung alter Ideen. Es ist ein hochentwickeltes Geflecht aus Institutionen, Regeln, Geldströmen, Eigentumsformen, Infrastrukturen, Berufsbildern, Gewohnheiten und Erwartungen. Die Zukunft kennt, also die Alternative, wenn ich es einmal so sagen darf, die kämpft nicht einfach gegen falsche Vorstellungen. Sie trifft auf eine Gegenwart, die außerordentlich gut darin ist, sich selbst zu reproduzieren. Für diesen Zusammenhang möchte ich heute einen Begriff vorschlagen: das Beharrungsfeld. Nicht, weil darin lauter Menschen sitzen würden, die Veränderung verhindern wollen. Auch im Beharrungsfeld arbeiten unzählige Menschen, die sehr wohl sehen, dass sich etwas ändern muss. Aber die Institutionen, in denen sie handeln, sind zunächst einmal dafür geschaffen, bestimmte gesellschaftliche Funktionen zuverlässig fortzuführen. Geld fließt dorthin, wo bereits Strukturen existieren. Wissen entwickelt sich dort, wo gesellschaftliche Nachfrage besteht. Recht stabilisiert, was als legitimer Anspruch anerkannt ist. Infrastruktur erreicht jene Tätigkeiten, für die sie gebaut wurde. Und weil diese Tätigkeiten dadurch einfacher und erfolgreicher werden, rechtfertigen sie wiederum genau diese Infrastruktur. Das Beharrungsfeld muss also keineswegs jede Alternative verbieten. Meist genügt etwas viel Wirksameres.
Es macht das Bestehende wahrscheinlich und das Abweichende unwahrscheinlich. Wer ein gewöhnliches Unternehmen gründet, findet Banken, Rechtsformen, Steuerberatung, Ausbildungsberufe, Lieferketten und Märkte vor. Wer dagegen einen regionalen Kreislauf, ein Commons oder einen dauerhaft offenen Lernort schaffen möchte, der muss gleichzeitig die Finanzierung, die Rechtsform, die Kooperation und manchmal sogar erst die Sprache dafür erfinden. Das Neue beginnt daher nicht bei Null. Es beginnt im Minus.

Bevor wir uns diesem neuen, diesem Feld des Wandels zuwenden und die Frage stellen, ob und wie es sich überhaupt als Feld konstituieren kann, noch einmal zurück zum Beharrungsfeld. Denn man könnte meinen, es bestünde einfach aus konservativen Menschen, aus Politikern, Konzernen, Lobbyisten oder Bürokraten, die keine Veränderung wollen. Aber so einfach ist es nicht. Die eigentliche Macht des Beharrungsfeldes zeigt sich gerade dort, wo fast alle Beteiligten wissen, dass sich etwas ändern müsste und trotzdem etwas geschieht, das kaum jemand wirklich gewollt hat. Fast niemand steht morgens auf und sagt, heute möchte ich möglichst viel Kohlendioxid produzieren oder heute möchte ich zur Versiegelung der Landschaft beitragen oder heute möchte ich den nächsten kleinen Laden in unserer Region ruinieren. Und trotzdem geschieht all das. Ich fahre mit dem Auto, weil der Bus nicht fährt. Der Landwirt intensiviert seine Produktion und greift auf Dünger und Monokultur zurück, weil er Maschinen und Kredite bezahlen muss. Die Gemeinde weist Bauland aus, weil sie Einwohner und Einnahmen braucht. Das Unternehmen muss wachsen, weil es unter Konkurrenzbedingungen steht. Jede einzelne Entscheidung kann nachvollziehbar sein und trotzdem kann das Resultat aller Entscheidungen zusammen irrational werden und ist es in der Regel auch. Die ungeheure Erkenntnis, die unserer Intuition so stark widerspricht, ist: Gesellschaften tun Dinge, die niemand beschlossen hat. Das Beharrungsfeld ist also keine Gruppe von Menschen. Es ist ein System von Abhängigkeiten. Und genau darin liegt seine ungeheure und manchmal unheimliche Kraft. Ein Bürgermeister kann ökologisch denken und trotzdem ein Gewerbegebiet ausweisen. Eine Landwirtin kann ihren Boden lieben und trotzdem unter ökonomischem Druck Produktionsweisen anwenden, die ihn langfristig schädigen. Eine Regierung kann Frieden wollen und trotzdem in eine verhängnisvolle Dynamik gegenseitiger Aufrüstung geraten, in der jede Seite ihre nächsten Schritte mit den möglichen der anderen begründet und so weiter. Scheinbar vernünftiges Verhalten innerhalb einer bestimmten Situation kann grosso modo gemeinsam ein vollkommen unvernünftiges Ergebnis hervorbringen. Und wenn man Kapitalismus in einem Satz beschreiben wollte, nicht, dann sagt man, es gibt unglaublich viel Rationalität im Kleinen, die sich zu gewaltiger Irrationalität im Großen auswächst. Und jetzt verstehen wir vielleicht besser, warum der so oft bemühte Satz, die Politik muss endlich handeln oder entscheiden, so häufig ins Leere läuft. Denn der Staat steht diesem Geflecht von Interessen ja nicht einfach als neutraler Problemlöser gegenüber. Er hat eine viel grundsätzlichere Funktion. Er hält den ganzen Laden am Laufen. In unserer Gesellschaft begegnen wir einander wesentlich als voneinander getrennte, isolierte Subjekte. Als Eigentümer, Unternehmer, Arbeitnehmer, Konsumenten, Grundeigentümer, Organisationen. Jeder verfolgt zunächst seine eigenen Zwecke. Aber gerade damit das möglich ist, braucht es eine gemeinsame Ordnung. Mein Eigentum muss gegenüber deinem Eigentum abgegrenzt werden. Alle möglichen Kollisionen müssen geregelt werden. Verträge müssen gelten. Ansprüche müssen durchsetzbar sein. Die Freiheit des einen muss dort beschränkt werden, wo sie mit der Freiheit des anderen kollidiert. Soll heißen, die Freiheit des Einzelnen, der einzelnen Subjekte und die beschränkende Gewalt, und Gewalt ist dann auch wirklich Gewalt, im Letzten, ja, die des Staates, die sind nicht einfach Gegensätze, sie bedingen einander. Der Staat tritt als Vermittler zwischen Interessen auf, die ihm als bereits gegebene Interessen gegenüberstehen, und genau hier könnte eine Grenze dieser Form von Politik legen. Denn was geschieht, wenn unser eigentliches Problem gar nicht darin besteht, dass die vorhandenen Interessen schlecht ausgeglichen werden? Was ist, wenn die ökologische Krise gerade daraus entsteht, dass jeder Teil seine eigene Rationalität verfolgt und der gemeinsame Lebenszusammenhang dabei niemandes eigentliche Sache ist? Dann genügt es nicht, die Ansprüche von Landwirtschaft, Naturschutz, Tourismus und
Gemeinden und Wirtschaft immer raffinierter gegeneinander abzuwägen. Dann müssten die Beteiligten nämlich ihren gemeinsamen Lebenszusammenhang selbst zum Gegenstand ihres Handels machen können. Und das ist etwas grundsätzlich anderes als Interessensausgleich. Es bedeutet nicht oder nicht nur, mit fertigen Forderungen an einen Tisch zu kommen, sondern gemeinsam herauszufinden, welche Möglichkeiten entstehen, wenn wir unsere jeweiligen Rollen wenigstens für einen Augenblick überschreiten. Genau hier beginnt der Unterschied zwischen Entscheiden und Entdecken. Politik vermittelt zwischen Interessen. Und das ist auch eine große zivilisatorische Errungenschaft. Nicht? Also frühere Gesellschaftssysteme, die haben einfach strikt unterschieden zwischen Herrschenden und Unterworfenen, zwischen Menschen mit Rechten und Menschen, die als Sklaven, Leibeigene oder Hörige diesen Rechten unterworfen waren. Und die moderne Gesellschaft dagegen erkennt uns grundsätzlich als gleiche Rechtssubjekte an, im Ausgangspunkt. Aber diese gemeinsamen Rechtssubjekte begegnen einander eben oft auch als getrennte Träger unterschiedlicher und gegensätzlicher Interessen. Und das ist natürlich dann der Punkt mit dem Allgemeinwohl. Irgendwie wird das sogenannte Allgemeinwohl zu einer relativ merkwürdigen, abstrakten Größe. Es wird ständig beschworen, die Politik soll dem Allgemeinwohl dienen, Interessen ausgleichen und eine Lösung finden, die für die Gesellschaft als Ganzes gut ist. Aber wo befindet sich dieses Ganze eigentlich? Der Unternehmer muss auf die Rentabilität seines Unternehmens achten. Der Arbeitnehmer auf sein Einkommen, der Grundeigentümer auf sein Eigentum, die Gemeinde auf ihr Budget, der Naturschutz auf seine Schutzgüter. Jeder handelt innerhalb seiner gesellschaftlich vorgesehenen Rolle durchaus vernünftig. Doch das Allgemeinwohl besitzt in diesem Geflecht keinen eigentlichen gesellschaftlichen Ort, auch nicht im Staat. Es erscheint vielmehr als eine Art verhimmelte Forderung über den realen Gegensätzen, als Vorstellung eines gemeinsamen Guten, das der Staat irgendwie aus den widerstrebenden Einzelinteressen, aus den widerstreitenden Einzelinteressen hervorzaubern soll. Natürlich können politische Entscheidungen Interessen begrenzen und Kompromisse herstellen, aber ein Kompromiss ist noch kein gemeinsamer Lebenszusammenhang. Er verteilt Gewinne und Verluste zwischen Positionen, die im Wesentlichen bleiben, was sie vorher waren. Und es entsteht eine weitere Dynamik. Die Staatsgewalt selbst wird zum Gegenstand des Interessenkampfes, denn wenn der Staat darüber entscheidet, welche Interessen geschützt, begrenzt oder gefördert werden, dann wird es für jeden Akteur und jede Akteursgruppe rational, möglichst großen Einfluss auf ihn zu gewinnen. Lobbying und Parteienkonkurrenz gehören dazu, im schlechteren Fall Klientelismus und Korruption. Also entdecken wir das Paradox. Je mehr wir vom Staat erwarten, die widerstreitenden Interessen zum Allgemeinwohl zusammenzufügen, desto stärker kämpfen diese Interessen um Einfluss auf den Staat und geben zu erkennen, dass das Allgemeinwohl des Staates nur eine abstrakte Forderung ist, deren Inhalt jeweils durch diese politischen Kämpfe bestimmt wird und letztlich aber dann durch die Logik des Staatshandelns selbst. Das ist kein endgültiges Argument gegen Politik oder Demokratie. Ich habe an anderer Stelle natürlich schon einmal ausgeführt, dass diese Formen der gesellschaftlichen Entscheidungsfindung, die die Demokratie bereitstellt, eigentlich irrational sind. Rosa Luxemburg hat immer gesagt, was ist mit dem Recht der Minderheit? Eigentlich sollte ja Demokratie immer das Recht der Minderheit sein. Aber Demokratie ist eben das Recht der Mehrheit und Interessen, die unter Umständen Widerstand leisten, müssen dann eben zurückgedrängt werden. Es ist also ein Argument dagegen, gesellschaftliche Transformation mit der Eroberung politischer Entscheidungsmacht zu verwechseln. Wir müssen diesen Unterschied wahrnehmen lernen, der wie eine unsichtbare Grenze über unser aller Leben liegt. Denn was, wenn das Gemeinsame gar nicht als drüberstehendes über den Interessen gefunden werden kann?
Was, wenn es erst zwischen den Beteiligten praktisch hervorgebracht werden muss? Dann wäre Allgemeinwohl nicht etwas, das eine höhere Instanz bereits kennt oder entscheidet oder anschließend durchsetzt. Es wäre etwas, das entsteht, wenn Menschen ihren gemeinsamen Lebenszusammenhang selbst zum Gegenstand ihres Handelns machen. Und dann genügt der Kompromiss zwischen bestehenden Interessen nicht mehr. Denn der Kompromiss setzt voraus, dass die Interessen bereits feststehen. Was aber, wenn die eigentliche Lösung noch gar nicht existiert? Dann verändert sich die Aufgabe grundlegend. Dann geht es nicht mehr darum, zwischen bereits vorhandenen Interessen die gerechteste Grenze zu ziehen. Dann müssen wir fragen, ob sich diese Tätigkeiten selbst so verändern lassen, dass neue Gemeinsamkeiten entstehen. Und das ist mehr als eine Win-Win-Situation. Denn dabei werden nicht bloß Vorteile verteilt. Die Beteiligten beginnen, ihre bisher getrennten Tätigkeiten auf einen gemeinsamen Lebenszusammenhang zu beziehen. Und plötzlich tauchen Fragen auf, die vorher gar niemand stellen konnte. Was wäre, wenn ein Landwirt nicht nur für den Markt Nahrungsmittel produziert, sondern durch Humusaufbau, Wasserrückhalt und andere Formen der Bewirtschaftung zugleich eine Leistung für die gesamte Landschaft erbringt? Das ist natürlich ein Versuch gewesen, in unserem politischen System auch diese Dinge zu bewerten, aber sie stehen ständig der wirtschaftlichen Logik entgegen. Oder was wäre, wenn Tourismus nicht davon lebt, eine schöne Landschaft zu konsumieren, sondern einen Teil seiner Wertschöpfung in ihre Regeneration zurückführt? Dann könnten Gäste sogar zu zeitweiligen Mitwirken an dieser Landschaft werden. Und was wäre, wenn eine wiederhergestellte Auenlandschaft nicht nur als Einschränkung wirtschaftlicher Nutzung erscheint, sondern gleichzeitig Artenvielfalt erhöht, Hochwasserspitzen reduziert, neue Einkommensmöglichkeiten schafft und zum Lernraum für Schulen und Besucher wird? Ob solche Lösungen funktionieren und wie viele es davon gibt, wissen wir nicht. Und genau das ist der Punkt. Sie können nicht einfach am Verhandlungstisch aus bereits bestehenden Interessen errechnet werden. Man muss ausprobieren, beobachten, Wissen zusammenbringen, neue wirtschaftliche Beziehungen entwickeln und aus den Folgen lernen. Eine solche Lösung muss erst entdeckt, entwickelt und angepasst werden. Vielleicht können wir daher den Unterschied noch schärfer formulieren. Entscheiden heißt, zwischen bekannten Möglichkeiten zu wählen, während entdecken heißt, Möglichkeiten hervorzubringen, die vorher noch gar nicht existiert haben. Das Beharrungsfeld ist ungeheuer gut im Entscheiden. Ein Budget muss beschlossen, eine Genehmigung erteilt, ein Gesetz verabschiedet werden. Irgendwann muss jemand Ja oder Nein sagen und ob dann irgendwo ein Geldkoffer den Besitzer wechselt oder nicht, das ist sekundär. Transformation beginnt aber häufig davor, dort, wo noch gar nicht klar ist, welche Möglichkeiten existieren. Dort muss man experimentieren, Menschen zusammenbringen, die normalerweise gar nicht miteinander arbeiten, Wissen verbinden, das institutionell getrennt ist und zulassen, dass etwas entsteht, das keiner der Beteiligten fertig mitgebracht hat. Vielleicht wäre deshalb bei vielen Beteiligungsverfahren die wichtigere Frage nicht, was wollt ihr, sondern was können wir gemeinsam hervorbringen, das keiner von uns alleine hervorbringen kann. Transformation geschieht nicht unbedingt, wenn A den B besiegt, auch nicht, wenn A und B genau sich in der Mitte treffen, sondern möglicherweise dann, wenn aus ihrer Begegnung ein C entsteht, das vorher noch keiner von beiden kannte.

Ja, und wir können jetzt das Behagungsfeld noch genauer bestimmen. Es reproduziert nicht einfach die Vergangenheit, es reproduziert die Kategorien der Gegenwart. Unternehmen und Konsumenten, Eigentümer und Arbeitnehmer, Naturschützer und Touristiker, Verwaltungen und Förderwerber, Stakeholder und Interessengruppen. Ja, und innerhalb dieser Kategorien kann sich natürlich erstaunlich viel verändern. Autos werden elektrisch, Unternehmen erstellen Nachhaltigkeitsberichte, Städte werden smart, Banken bieten grüne Finanzprodukte an und vieles davon kann sinnvoll sein. Aber all dies geschieht, ohne dass sich die grundlegenden Beziehungen in unserer Gesellschaft verändern. Das Beharrungsfeld ist keineswegs unbeweglich. Im Gegenteil, es kann außerordentlich innovativ sein. Seine vielleicht wirksamste Form lautet Veränderung ohne Transformation. Und damit kehren wir zu unserem Ausgangspunkt zurück und stellen nochmal die Frage: Warum bleiben die vielen Alternativen so oft marginal? Vielleicht nicht, weil sie niemand will, sondern weil ihnen etwas fehlt, was die bestehende Gesellschaft in ungeheurer Dichte besitzt. Ein Feld, das ihre Existenz wahrscheinlich macht. Regenerative Landwirtschaft braucht andere Absatzwege, anderes Wissen und vielleicht auch andere Eigentums- und Finanzierungsformen. Regionale Kreisläufe brauchen Betriebe, Logistik, Ausbildung und verlässliche Nachfrage. Neue Formen gesellschaftlichen Lebens brauchen Räume, Zeit und soziale Fähigkeiten. Und jetzt kommt's. Einzelne Projekte können das schlicht nicht leisten. Und deswegen müssen wir aufhören, Transformation ausschließlich als Veränderung des Beharrungsfeldes oder im Beharrungsfeld zu denken. Und wir müssen fragen, welche Beziehungen, Orte, Institutionen und Fähigkeiten brauchen wir, damit das Neue nicht nur entstehen, sondern sich erhalten, verbinden und ausbreiten kann. Diese Grundfrage unserer heutigen Sendung möchte ich in den verbleibenden 15 Minuten versuchen zu beantworten.

Ja, guter Zugang zur Beantwortung der Frage ist die Frage nach unserer Vorstellung von Wissen. Unsere Gesellschaft verfügt über ungeheure Mengen spezialisierten Wissens. Der Hydrologe weiß anderes als die Landwirtin, der Biologe anderes als der Handwerker oder die Raumplanerin. Und die Menschen, die an einem Ort leben, wissen Dinge, die in keinem wissenschaftlichen Bericht stehen. Das Problem ist oft nicht der Mangel an Wissen. Das Wissen ist vorhanden, aber es ist getrennt, während die Wirklichkeit zusammenhängt. Ein Flussgebiet kennt keine Ressortgrenzen. Wasserhaushalt, Bodenfruchtbarkeit, Landwirtschaft, Artenvielfalt, Siedlungsentwicklung und wirtschaftliche Nutzung beeinflussen einander ständig. Unser Wissen darüber ist aber auf unterschiedliche Disziplinen, Behörden und Berufe verteilt. Ein Feld des Wandels muss daher zuallererst getrenntes Wissen wieder am wirklichen Lebenszusammenhang zusammenbringen. Wissenschaft liefert dann nicht bloß Gutachten für spätere Entscheidungen. Landwirte, Handwerker oder Bewohnerinnen sind nicht bloß Betroffene oder Anwender wissenschaftlicher Erkenntnisse. Ihr Erfahrungswissen wird Teil eines gemeinsamen Lernprozesses, in dem überhaupt erst neue Möglichkeiten sichtbar werden. Doch wenn wir wirklich entdecken wollen, müssen wir auch akzeptieren, dass wir das Ergebnis noch nicht kennen. Und genau damit hat unsere heutige Innovationskultur ein kleines Problem. Wir kennen das aus Förderprogrammen. Da habe ich auch wirklich sehr viel leidvolle Erfahrung daraus. Man beantragt Geld für Innovation und muss vorher möglichst exakt beschreiben, was dabei in 3 Jahren herauskommen wird. Man soll also etwas Neues entdecken, aber bitte nur das, was man vorher schon in den Antrag geschrieben hat. Ja, liebe Leute, ein Experiment, dessen Ergebnis vorher feststeht, ist aber kein Experiment. Wir können eine Richtung kennen, wir können Probleme benennen und wir können Fähigkeiten zusammenbringen. Aber welche Lösung daraus entsteht, das zeigt sich erst im Prozess. Manches wird funktionieren, anderes wird scheitern. Entscheidend ist, dass Erfahrungen nicht verloren gehen, sondern zum Ausgangspunkt der nächsten Versuche oder des nächsten Versuchs werden. Vielleicht liegt darin gerade eine wichtige Eigenschaft resilienter Systeme. Vielfalt, Rückkopplung und Lernfähigkeit sind Bestandteile davon. Und deshalb kann ein Feld des Wandels auch nicht überall dieselben Lösungen hervorbringen. Regeneration ist ortsbezogen. Sie fragt, was kann hier wachsen? Mit diesen Menschen, dieser Landschaft, diesen Fähigkeiten, diesen Ressourcen und Erfahrungen. Das bedeutet keineswegs, dass jeder Ort jetzt alles selbst erfinden muss. Im Gegenteil, Orte können natürlich voneinander lernen. Das ist ja auch das Prinzip der Dorfuni. Wir haben ja angefangen als Verbinder zwischen lernenden Orten. Aber was anderswo entstanden ist, wird nicht einfach kopiert, sondern muss an die jeweils lokalen Bedingungen angepasst und darin weiterentwickelt werden. Damit verändert sich auch unsere Vorstellung von Skalierung. Nicht eine Lösung wird immer größer, sondern eher so, eine Lösung erzeugt weitere Lösungen. Kinder, Enkel, Nichten, Neffen, eine riesige Familie, Ausbreitung durch Lernen. Und vielleicht sollten wir auch die rund 2000 Organisationen aus der britischen Untersuchung so betrachten. Nicht als 2000 kleine Projekte, die irgendwann groß genug werden, sondern als Lernorte einer Gesellschaft, die noch nicht genau weiß, wie ihre nächste Form aussehen wird.
Ihre wichtigste Ressource wären dann nicht nur die einzelnen Projekte, sondern die Erfahrungen, die Beziehungen, die Methoden und die Fähigkeiten, die jeweils in Ihnen entstehen. Doch wenn diese Erfahrungen nicht mit jedem Projektende wieder verschwinden sollen, dann brauchen solche Lernprozesse Orte, Zeit und Kontinuität. Sie brauchen eine Infrastruktur des Wandels. Ja, und damit stoßen wir auf ein weiteres entscheidendes Problem. Die vielen Initiativen, von denen wir am Anfang gesprochen haben, die können ungeheuer erfinderisch sein. Aber häufig leben sie unter Bedingungen, die genau das Gegenteil jener Stabilität besitzen, die das Beharrungsfeld auszeichnet. Ein Projekt beginnt. Menschen finden zusammen. Sie erwerben Wissen, sie bauen Vertrauen auf, sie entwickeln neue Fähigkeiten. 2 oder 3 Jahre später endet die Förderung. Der Abschlussbericht wird geschrieben und vielleicht ist auch schon der nächste Projektantrag geschrieben, aber ein beträchtlicher Teil dessen, was entstanden ist, droht wieder zu verschwinden. Genau an diesem Punkt setzt eine neue britische Untersuchung an, die eigentlich genau auf dem aufbaut, was Onion Collective da zusammengetragen hat. Das nennt sich die Paideia Inquiry. Denn die fragt nicht nur, welche Alternativen gibt es, sondern welche Institutionen können eine regenerative Transformation über längere Zeit tragen? Und das ist eine schöne Frage, die Sie auch mit einem sehr schönen Begriff beantworten. Sie sprechen nämlich von einer Infrastruktur des Haltens. Also, Orte, die bleiben, Menschen, die Erfahrungen weitergeben, Netzwerke, in denen Wissen zirkuliert, Finanzierungsformen, die nicht nur einzelne Projekte, sondern langfristige Lernprozesse ermöglichen. Das Neue braucht nicht nur Freiheit zum Experimentieren, es braucht auch ein Gedächtnis. Ein interessantes historisches Vorbild dafür sieht die Paideia Inquiry in den nordischen Volkshochschulen, den Folk High Schools. Der Name führt ein wenig in die Irre. Denn diese Folk High Schools, die unterscheiden sich deutlich von unseren Volkshochschulen. Vor allem in Dänemark sind sie traditionell Lebens- und Lerngemeinschaften auf Zeit. Menschen verbringen dort oft mehrere Monate, leben und lernen miteinander, ohne Prüfungen, Noten oder einen starren Lehrplan. Es geht also nicht bloß darum, Kurse anzubieten. Diese Schulen schaffen einen sozialen Raum, in dem Menschen gemeinsam lernen, diskutieren, Fähigkeiten entwickeln und sich mit der Frage beschäftigen können, wie sie leben und wie sie Gesellschaft gestalten wollen. Und vor allem, diese Orte bleiben bestehen. Sie haben Gebäude, Lehrende, Finanzierung, Erfahrungen und Netzwerke. Das Lernen ist zeitlich offen, aber der Ort, der es ermöglicht, besitzt Kontinuität. Ja, genau das könnte mit einer Infrastruktur des Haltens gemeint sein. Ich finde es eine wunderschöne Illustration und wir versuchen uns natürlich auch ein bisschen was davon abzuschauen. Das Feld braucht einen Boden, auf dem es wachsen kann. Und genau das fehlt heute vielen Initiativen. Wir brauchen nicht nur Orte, an denen Menschen einander finden, sondern auch Formen materieller Absicherung, durch die Menschen dauerhaft am Neuen arbeiten können.
Denn ein Feld des Wandels, das von Ehrenamt, Selbstausbeutung und dem Schreiben immer neuer Förderanträge lebt, das wird schwerlich die gesellschaftliche Infrastruktur hervorbringen, die es einmal mit dem Beharrungsfeld aufnehmen kann. Vielleicht lautet das deshalb eine der wichtigsten Aufgaben unserer Zeit, nicht nur Projekte des Wandels zu fördern, sondern die Infrastruktur aufzubauen, durch die der Wandel sich selbst tragen kann. Ja, und damit sind wir schon bei der letzten Frage für heute. Wo könnte eine solche Infrastruktur eigentlich entstehen? Wie wir vom Anfang gefragt haben, wie kommen wir dorthin? Wie gelangen wir von einer Wirtschafts- und Lebensweise, die ihre eigenen natürlichen Voraussetzungen beschädigt, zu einer Gesellschaft, die ihre Lebensgrundlagen regeneriert? Da müssen wir einfach die Frage korrigieren. Denn die Frage klingt so, als gäbe es hier die alte Welt und dort irgendwo die neue. Aber wahrscheinlich ist es ganz anders. Schon öfters mal versucht anzudeuten. Vielleicht entsteht die neue Welt längst innerhalb der alten, wie gesagt, auf Bauernhöfen und in Werkstätten, in Genossenschaften und Unternehmen, in Schulen und Lernorten, in Dörfern, Stadtteilen und Regionen. Überall dort, wo Menschen beginnen, ihren gemeinsamen Lebenszusammenhang selbst zum Gegenstand ihres Handelns zu machen. Das Problem, wie gesagt, nicht, dass diese Keime fehlen. Das Problem ist, dass sie noch kein starkes gemeinsames Feld bilden. Und jetzt verstehen wir auch besser, warum die Bioregion dafür ein besonders interessanter Raum sein könnte. Nicht als neue Verwaltungsgrenze, nicht als Naturschutzgebiet mit etwas Wirtschaft und Tourismus rundherum und schon gar nicht als eine weitere politische Institution, die für alle Beteiligten entscheidet, was gut für die Natur ist. Hier ein kleiner Einschub. Ich habe unlängst auch eine Auseinandersetzung geführt, ob es gescheit ist, sich für Rechte der Natur stark zu machen. Ich kann das noch einmal in einer nächsten Sendung ausführen, aber ich habe natürlich darin einen Sack voller Widersprüche entdeckt. Die Natur sozusagen als Rechtssubjekt zu begreifen, das ist ganz sicher Teil des Beharrungsfeldes und nicht ein realer Lebenszusammenhang, der wieder sichtbar und gestaltbar wird. Genau um diesen Lebenszusammenhang geht es in der Bioregion und Biosphäre. Ein Flussgebiet mit seinen Böden und Wäldern, seiner Landwirtschaft und seinen Siedlungen, seiner Energie und Nahrung, seinen Betrieben und Schulen und den Menschen, die darin leben. Hier werden Zusammenhänge wieder konkret, die unsere hochspezialisierte Gesellschaft auseinandergerissen hat. Wo kommt unser Essen her? Was geschieht mit unserem Wasser? Was können wir selbst herstellen und reparieren? Welche Fähigkeiten brauchen wir? Und wie können Landwirtschaft, Naturschutz, Handwerk, Bildung und wirtschaftliche Entwicklung einander stärken? Die Bioregion wäre dann nicht einfach die Antwort, sondern sie wäre der Raum, in dem wir gemeinsam Antworten entdecken können. Und damit verändert sich vielleicht auch unsere Vorstellung von gesellschaftlicher Macht. Wir denken bei Macht meist an Regierungen, Parlamente, Verwaltungen, Konzerne und große Institutionen. Aber es gibt noch eine andere Form von Macht. Die Macht, neue Wirklichkeit hervorzubringen, einen Lernort zu schaffen, eine Werkstatt aufzubauen, regionale Kreisläufe zu schließen, eine Schule mit ihrer Landschaft zu verbinden, Wissen aus aller Welt an einem konkreten Ort verfügbar zu machen, Menschen zusammenzubringen, die vorher nichts miteinander zu tun hatten. Ihr erkennt schon, das sind tatsächlich auch Elemente aus unseren Projekten Mi'kmaq-Räume und Mura Calling. Für sich genommen mag das alles klein erscheinen. Aber wenn solche Aktivitäten sich verbinden, dann geschieht etwas Entscheidendes. Aus Projekten werden Beziehungen.
Aus Beziehungen entstehen Strukturen. Und aus Strukturen entstehen neue Möglichkeiten. Was gestern noch unrealistisch erschien, kann dadurch morgen zur naheliegenden Möglichkeit werden. Vielleicht beginnt ein Feld genau dort, gesellschaftliche Macht zu entwickeln, nicht indem es das Beharrungsfeld frontal konfrontiert und davon träumt, es zu besiegen, sondern indem es Schritt für Schritt eine andere Wirklichkeit wahrscheinlicher macht. Und das bedeutet auch nicht, dass politische Konflikte verschwinden oder gesellschaftliche Machtverhältnisse bedeutungslos werden. Aber Transformation kann und darf sich nicht darin erschöpfen, gegen das Alte zu kämpfen oder Forderungen an das Alte zu richten. Wir müssen lernen, das Neue tragfähig zu machen. Und vielleicht ist das die eigentliche Bedeutung eines Feldes des Wandels. Ein gesellschaftlicher Raum, in dem das, was heute noch Ausnahme ist, lernen kann, morgen selbstverständlich zu werden. Dann beginnt Transformation nicht mit der großen Entscheidung über unsere Zukunft, sondern mit unserer wachsenden Fähigkeit, sie gemeinsam zu entdecken und aufzubauen.

Das war die 71. Folge der Reihe Willkommen im globalen Dorf. Hier ist Franz Narada und bedankt sich bei allen, die es bis zu diesem Punkt durchgehalten haben. Und ich freue mich, wenn wir nicht nur sozusagen in einer Beziehung Radiomacher und Hörer, Hörerin stehen, sondern vielleicht auch einmal wirklich in die Debatte kommen. Und da gibt es ein wunderschönes Event in Kölldorf bei Kapfenstein am 19. September. Das ist der Open Day in Farm Lab, Kölldorf 38, Gemeinde Kapfenstein. Dort könnten wir uns vielleicht begegnen. Ein Event, wo ich nicht bin, ist die Konferenz des Transition Networks in Frankfurt, aber auch das transitioninitiativen.de ist eine sehr empfehlenswerte Veranstaltung. Und in Salzburg gibt es am 10. September im Stiegelbräu Brauerei in der Bräuhausstraße 9 ein Event der Leopold Chor Akademie, das ich auch wärmstens empfehle, nachhaltige Innovationen wie moderne Wirtschaft, Technologien, Wirtschaftskreisläufe stärken. In diesem Sinn, danke und auf Wiederhören.

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1: Hallo und herzlich willkommen zu einer neuen Ausgabe von unten im Gespräch. Aus dem Studio begrüßt euch Tamara. Seit April 2026 leben immer wieder aus der Ukraine vertriebene Familien im Grazer Meterhofpark. Ohne Unterkunft, ohne Zugang zu sanitären Anlagen, oft wochenlang. Grund dafür ist eine politische Entscheidung. 2025 kündigte die steirische FPÖ-ÖVP-Landesregierung sämtliche Verträge mit Hilfsorganisationen, die Notquartiere für Menschen betrieben hatten, die um Asyl ansuchen und noch nicht in der Grundversorgung sind. Die städtische Übergangsfinanzierung lief Anfang Mai 2026 aus. Seither gibt es keine Erstaufnahme- oder Übergangsquartiere mehr. Leo und ich haben im Sommer für die von unten Redaktion mit den Vinzi-Werken, der Caritas Steiermark, der Initiative Leave No One Behind Graz sowie dem Sozialamt gesprochen. Im Zentrum der heutigen Sendung steht die Frage, wo die Zuständigkeit zwischen Stadt, Land und etablierten Hilfsorganisationen eigentlich liegt und warum sie bislang nur sehr begrenzt bei den betroffenen Familien ankommt. Wir haben für die heutige Sendung mit Nicola Balloch, der Geschäftsführerin der Vinzi-Werke Österreich, Georg Eichberger, dem Abteilungsleiter Asyl und Integration bei der Caritas Steiermark, Eva-Christine Seiler, der Abteilungsleiterin für Sozialarbeit, soziale Dienste und Wohnen im Grazer Sozialamt, sowie Tamara Mandl von der Initiative Leave No One Behind Graz gesprochen. Ihr hört, was die Initiative Leave No One Behind Graz ausgleicht, wieso das Prinzip der sogenannten Pull-Faktoren keinen Sinn macht und was es jetzt kurzfristig, aber auch langfristig bräuchte, um die humanitäre Krise im Grazer Meterhofpark zu beenden. Ihr hört Georg Eichberger zur Frage, ob die Caritas für Menschen zuständig ist, die sich noch nicht in der Grundversorgung befinden.
2: Ja, grundsätzlich ist die Caritas für alle Menschen zuständig, die in Not sind oder die einen Notruf absetzen. Ganz egal, woher sie kommen, welche Hautfarbe sie haben, welche Religion, welche Staatszugehörigkeit. Jeder Mensch, jeder Mann, jede Frau, jedes Kind kann sich an die Caritas wenden. Und wir versuchen einmal, die existenziellen Bedürfnisse zu stützen. Das tun wir in Graz oder in der Steiermark mit Noteinrichtungen, wie zum Beispiel den Notschlafstellen, dem Marienstüberl, wo sie kostenlos mit Nahrung versorgt werden können, der Marienambulanz, wo Krankheiten und medizinische Fälle behandelt werden können, sowie in den Tageszentren wie der Bahnhofsmission, aber auch Lebensmittelausgaben. Hier versuchen wir gezielt bei Menschen zu unterstützen, soweit und solange die Kapazität reicht.
1: Nicola Balloch spricht über die Rolle der Vinzi-Werke in der Situation rund um den Meterhofpark und wie die Organisation aufgestellt ist, um Menschen ohne den Grundversorgungsanspruch unterzubringen.
3: Ja, wir haben mehrere Einrichtungen in Graz. Zum Beispiel das Haus Rosalie, das ist für Frauen mit Kindern und ohne Kinder, haben wir dort 10 Plätze. Da könnten theoretisch zum Beispiel Mütter mit Kindern aufgenommen werden. Die Situation ist aber so, dass das Haus sehr gut gefüllt ist und dass es auch eine Warteliste gibt, weil es grundsätzlich zu wenig Plätze in Graz vor allem auch für Frauen gibt. Wir haben das Vinzitel, auch eine Notschlafstelle für erwachsene Menschen und also Männer, Frauen und Paare. Da können wir wiederum keine Kinder oder keine Minderjährigen aufnehmen. Auch das Vinzitel ist gut gefüllt. Dann gibt es das Vinzinest und das Vinzischutz, unsere Nachtnotschlafstelle für Armutsmigrantinnen und Migranten. Auch das Vinzinest ist nach der Neueröffnung wieder sehr gut gefüllt. Und auch hier können wir keine Kinder aufnehmen. Das heißt, wir sind nicht für Familien, vor allem mit vielen Kindern, aufgestellt. Und das ist auch nicht unsere Zielgruppe. Menschen, die in Grundversorgung kommen, sei es Kriegsvertriebene aus der Ukraine oder Asylwerberinnen, werden über die Grundversorgung mit Quartieren versorgt. Da ist es aber so, dass es Wartezeiten gibt, ja. Und um diese Wartezeiten geht es, bis ein Quartier zugewiesen werden kann. Und in dieser Wartezeit sind die Menschen derzeit nicht wohnversorgt.
1: Ihr hört Eva-Maria Seiler. Sie erklärt die Zuständigkeiten des Grazer Sozialamts.
4: Naja, grundsätzlich ist das Sozialamt zuständig für Personen, die sich in Notlagen befinden oder die auch obdachlos sind und sich im öffentlichen Raum aufhalten. Ja, da gibt's quasi die entsprechenden Angebote, die eben das Sozialamt da hat. Das ist von aufsuchender Sozialarbeit. Da sind unterschiedliche Versorgungsleistungen auch inkludiert. Da haben wir unterschiedliche Trägereinrichtungen, die vom Stüberl angefangen mit Essensversorgung für obdachlose Personen über Notschlafstellen und dergleichen Dinge anbieten. Also die Wohnungslosenhilfe in Graz ist ja grundsätzlich relativ gut aufgestellt, aber sie ist aufgestellt für einen Bedarf, der sich sozusagen aus den letzten Jahren ergibt. Wir wissen ungefähr, wie viele Personen das immer sind und das kann man gut bewältigen. Diese Menge an Personen, die jetzt kommt und die jetzt sozusagen oder die schon in den letzten Monaten gekommen ist, die sprengen diese Struktur. Ja, das ist einfach eindeutig. Und noch dazu ist es etwas, wo wir sagen, naja, eigentlich ist es ja eine Aufgabe des Landes oder des Bundes, ja, hier entsprechende Regelungen zu haben und diese Menschen bis zur Grundversorgung eben auch notzuversorgen. Ja, also das sprengt eine bestehende Struktur, nicht nur von Graz, sondern auch von anderen Städten. Wir kennen das aus Salzburg, wir kennen das aus Wien und so weiter. Ja.
1: Das Land und die Stadt haben auch Verträge mit den Hilfsorganisationen. Georg Eichberger erklärt, wie sich das im Falle der Caritas gestaltet.
2: Naja, das muss man sehr differenziert betrachten, je nachdem, auch um welche Zielgruppen es sich handelt. Das eine ist, dass alle diese Nothilfeeinrichtungen, die ich gerade aufgezählt habe, vom Marienstüberl und so weiter, die sind sehr, sehr stark spendenfinanziert. Ja, das sind Spenden von Privatpersonen drinnen, Spenden von Organisationen drinnen, aber auch sehr, sehr viel freiwillige Mitarbeit, damit wir diese Unterstützung leisten können. Wenn Sie jetzt speziell auf die Situation der aus der Ukraine geflüchteten Menschen anspielen, weil wir ja über das Thema Meterhofpark sprechen, hier ist es so, dass es hier eine klare gesetzliche Regelung gibt, die geht von der EU aus. Das ist die sogenannte Massenzustromverordnung, die ist derzeit gültig bis März 2027. Und die regelt eben, welche Verfahren Menschen bekommen, die sich irgendwo in einem europäischen Land melden und bekannt geben, dass sie Schutz brauchen, wenn sie aus der Ukraine kommen. Das heißt, jeder Mensch mit ukrainischem Pass kann in Österreich vorstellig werden bei einer Polizeidienststelle und sagen, ich komme aus der Ukraine, ich möchte mich registrieren lassen. Das geht in der Steiermark genau bei einer der Stelle, da müssen sie dann zur Paulustorgasse nach Graz kommen und dort werden sie registriert. Wenn sie registriert sind und die Bescheinigung davon haben, und hier müssen sich alle Menschen eines Familienverbandes zum Beispiel registrieren lassen, das reicht nicht für die Eltern, sondern da müssen auch alle Kinder, jedes einzelne Kind registriert sein, damit sie aufgenommen werden können dann. Das ist gesetzlich so vorgegeben. Wenn sie das haben, dann kommen sie zu uns, zur Caritas in die Mariengasse. Und wir sind dafür zuständig, das ist unsere Zuständigkeit, dass wir die Menschen anmelden zur Aufnahme in die Grundversorgung des Landes Steiermark. Das heißt, wir stellen mit ihnen den Antrag beim Land. Der geht dann ans Land direkt und wird geprüft. Und sobald die Prüfung dieses Antrags positiv ist, werden die Menschen in die Grundversorgung aufgenommen.
1: Wie sieht die Finanzierung zwischen den Vinzi-Werken und dem Land und die Zusammenarbeit konkret aus?
3: Also die Vinzi-Werke finanzieren sich einerseits aus privaten Spenden und andererseits aus Förderungen der öffentlichen Hand für die Arbeit, die wir in der Obdach- und Wohnungslosenhilfe leisten. Das heißt, wir bekommen sowohl von der Stadt Graz als auch vom Land Steiermark Subventionen, mit denen wir den Betrieb unserer Einrichtungen gewährleisten können. Das ist ein Teil, so wie ich gesagt habe, ein Teil der Finanzierung. Und wir freuen uns, dass wir nach wie vor auch sehr viele private Spenden bekommen. Und in der Zusammenschau finanzieren wir unsere Arbeit für Menschen, die uns brauchen.
5: Könntest du das aufschlüsseln, wie viel der Anteil von jetzt den privaten Spenden circa ist?
3: Mittlerweile ist es circa 50%, also liegt es bei 50% Subventionen zu privaten Spenden.
5: Also ich meine, weil diese ganze Debatte rund um den Meterhofpark, da geht es ja auch darum, dass einfach viel Verantwortung an die Zivilgesellschaft abgewälzt wird und dann schaut man halt zu Institutionen wie den Vinzi-Werken, aber das ist ja dann auch die Hälfte eigentlich von der Zivilgesellschaft getragen. Also
3: die Zusammenarbeit sowohl mit der Stadt Graz als auch mit dem Land Steiermark, was die Subventionen betrifft und die Unterstützung und die Förderungen betrifft, ist gut. Schwierig ist es für uns, dass seit mehreren Jahren diese Förderungen nicht valorisiert werden. Das heißt, die Kosten steigen, aber die Förderungen bleiben auf dem Niveau, wie sie waren. Das ergibt natürlich auch eine Lücke. Wir wissen, dass sowohl das Land als auch die Stadt Graz sparen müssen. Wir sind auch nicht sehr stark von den Kürzungen des Land Steiermarks betroffen, weil Armutsbekämpfung immer noch ein Schwerpunkt ist. Aber wie gesagt, diese Valorisierung, die fehlende über mehrere Jahre, macht uns schon stark zu schaffen und ist sehr schwierig für uns. Auch fürchten wir, dass Kürzungen bei anderen Service und Angeboten dann auf die zurückfallen, die noch die Services anbieten können. Und das verstärkt zum Beispiel dann Menschen sich mit Problemlagen an uns wenden, die eigentlich von anderen Einrichtungen gut abgedeckt werden könnten, denen es aber an den Förderungen fehlt.
5: Merkt sie da jetzt schon einen Unterschied? Weil das Land hat ja schon massiv gekürzt.
3: Was wir merken, ist einerseits, dass unsere Einrichtungen sehr, sehr gut ausgelastet sind, sowohl im Winter als auch im Sommer. Man denkt immer nur, im Winter ist das Problem groß, aber auch die zunehmende Hitze im Sommer ist ein großes Problem für Menschen, die auf der Straße leben oder die obdachlos sind. Andererseits spüren wir es bei unseren Sozialmärkten, beim Vinzi-Markt in Graz, einen massiven Anstieg von Kundinnen, die sich eben an den Vinzi-Markt wenden, weil sie sich den Einkauf in den Supermärkten nicht mehr leisten können. Auch in der Sozialberatung haben wir viele Menschen, die sich an uns wenden und einfach ganz Basic-Versorgung anfragen, sei es Geld oder Lebensmittelgutscheine für einen Einkauf. Auch vermehrt den gestiegenen Energiekosten waren es Leute, die zum Beispiel Schulden hatten, weil bei der Stromjahresabrechnung jetzt zum Beispiel eine große Nachzahlung war und sie keine Reserven hatten, mit denen sie diese bezahlen konnten. Da versuchen wir nach Möglichkeit zu unterstützen, aber auch hier sind unsere Reserven sozusagen so gut wie aufgebraucht. Also wir haben keine großen Budgets, um Menschen in diesen Notlagen wirklich finanziell unterstützen zu können. Wir bemühen uns, Soforthilfe zu leisten, niederschwellig und zu vermitteln zu anderen Einrichtungen auch.
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1: Die Stadt Graz hat seit dem Finanzierungsstopp des Landes hunderte Menschen notversorgt, bis auch die städtischen Kapazitäten nicht mehr ausreichten. Die eigentlich zuständige Landesregierung unter FPÖ-Landeshauptmann Kunasek ist sehr klar in ihrer Strategie. Es soll keine sogenannten Pull-Faktoren für vertriebene oder geflüchtete Menschen geben, um in Graz oder der Steiermark Schutz zu suchen. Die Zustände im Meterhofpark sind seit Monaten bekannt und werden bewusst beibehalten. Die Kalkulation hinter der verweigerten Versorgung setzt auf eben diese Pull-Faktoren. Wer Geflüchteten möglichst wenig Sicherheit, Menschenwürde und Grundversorgung bietet, verringere den Anreiz zu kommen, sagen sie bereits 2024 in einem Interview mit ORF Steiermark. Schon die Begrifflichkeit verrät die zynische Denkweise. Das Begriffspaar der Push- und Pull-Faktoren stammt aus der Wirtschaftsforschung und behandelt Flucht wie einen Marktmechanismus aus Angebot, Nachfrage und Anreizsteuerung. Statt zu benennen, was Menschen tatsächlich zur Flucht zwingt, wird ihre Realität zum abstrakten Push-Faktor verschleiert. Doch die Gründe zur Flucht müssen klar beim Namen genannt werden. Krieg, Hunger, Folter, Obdachlosigkeit, Verschleppung, Vergewaltigung, Verstümmelung, Tod. Das sind keine abstrakten Variablen eines kapitalistischen Wirtschaftsmodells, sondern eine gewaltvolle Realität, vor der Menschen heute jeden Tag fliehen. Und das müssen sie dürfen, weil alle Menschen ein Recht auf ein Leben in Würde haben. Familien nehmen tagelange Fluchtwege und die reale Gefahr rassistischer Gewalt in Kauf, obwohl viele von ihnen längst wissen, dass sie in Graz erst einmal in der Obdachlosigkeit landen werden. Wer trotz dieser Umstände flieht, lässt sich von der Kürzung eines Notquartiers nicht abschrecken. Die Politik der bewussten Verschlechterung trifft Menschen, die längst hier sind, Kinder, die bei Temperaturen rund um den Gefrierpunkt im Park frieren oder bei Hitze keinen Schatten finden und krank werden, Hochschwangere, die auf dem Boden schlafen, alte Menschen ohne notwendige Medikamente für chronische Krankheiten. Es gibt in solch einer Situation, wie sie sich im Meterhofpark derzeit abspielt, keine Pull-Faktoren mehr. Es gibt nur PolitikerInnen, die sich bewusst vom menschenrechtlichen Grundkonsens unserer Gesellschaft verabschiedet haben und ihre Verantwortung auf eine Zivilgesellschaft abschieben, die noch nicht jeden letzten Rest von Anstand und Menschlichkeit verloren hat. Die Caritas, die Vinzi-Werke und das Sozialamt sagen zwar alle klar, dass sie grundsätzlich zuständig für wohnungslose Personen und Menschen in Notsituationen sind, trotzdem findet sich die Initiative Leave No One Behind Graz nun seit April 2026 in der Situation wieder, die Menschen im Meterhofpark mit Lebensmitteln, Hygieneprodukten und teilweise auch medizinisch zu versorgen, weil sie wochenlang keine Unterkunft zugeteilt und kein Geld für Nahrungsmittel und Hygieneprodukte bekommen. Manche Familien müssen auch mit Kleidung versorgt werden. Wie kam es also zu dieser Situation? Wie lange müssen die Menschen warten, bis sie in die Grundversorgung kommen? Und welche Lücke füllt die Initiative Leave No One Behind Graz? Eva-Maria Seiler vom Sozialamt beschreibt, wie sich die Situation nach dem Beginn des russischen Angriffskriegs auf die Ukraine entwickelt hat und wie es zur jetzigen Situation gekommen ist.
4: Seit dem Krieg in der Ukraine, also seit der Krieg in der Ukraine gestartet hat, seit dem Übergriff sozusagen von Russland auf die Ukraine, gibt es Menschen, die aus der Ukraine flüchten. Zuerst gab es in Österreich und jetzt speziell in Graz hier auch ein Ankunftszentrum für die Ukrainer und Ukrainerinnen, die sozusagen sich auf der Flucht befunden haben, wo sie erst versorgt worden sind, registriert worden sind, unterschiedliche Leistungen bekommen haben und dann auch quasi in die Grundversorgung zugewiesen werden konnten. Das ist sehr groß aufgestellt gewesen. Es war dann so, dass die Fluchtbewegung nicht mehr so groß war und weniger Personen gekommen sind. Daraufhin wurde das große Ankunftszentrum geschlossen. Es gab ein kleineres Ankunftszentrum in der Annenstraße. Und dann wurde auch dieses geschlossen und es hat an die Caritas, die ja auch die Flüchtlingsbetreuung in Graz abwickelt, hat dann die Caritas bestimmte Plätze gehabt, wo sie eben ankommende Ukrainer und Ukrainerinnen, die einen Anspruch auf Grundversorgung haben, dann erst versorgt haben. Und um diese Erstversorgung, Notversorgung bis zur Zuweisung zu einem Grundversorgungsquartier geht es jetzt. Das heißt, wenn jemand kommt, muss die Person mal bei der Polizei registriert werden, dann prüft das BFA, ob es wirklich sich um Ukrainer und Ukrainerinnen handelt, die dann einen Anspruch auf Grundversorgung haben. Diese Prüfung dauert eine bestimmte Zeit. Es ist von wenigen Tagen bis mehrere Wochen. Es hängt eben davon ab, wie intensiv geprüft werden muss. Handelt es sich um Ukrainerinnen und Ukrainer oder nicht? Wenn das bestätigt ist, dann können die Personen einen Antrag auf Grundversorgung stellen und dann sucht das Land Steiermark für die Personen einen Grundversorgungsplatz in einem Quartier. So, und die Zeit, wenn jemand von dem Zeitpunkt, wo jemand kommt, bis zur Zuweisung zu einem Grundversorgungsquartier, das sind mehrere Wochen, ja, meistens. Manchmal geht es sehr schnell, manchmal dauert es auch 2 Monate, ja. Diese Zeit, um die geht es jetzt, weil in dieser Zeit sind die Personen nicht notversorgt. Ja? Das heißt, die Personen, die nicht bei irgendwelchen Bekannten unterkommen oder sich selber irgendeine Unterkunft zahlen können in der Zwischenzeit, ja, die sind nicht notversorgt. Und das sind jetzt vor allem die Familien, die kommen und die sich im Metterhofpark aufhalten. Die Stadt hat, wie das Land letztes Jahr, diese Notversorgung vor der Grundversorgung geschlossen hat, war die Stadt mit dieser Situation konfrontiert, dass plötzlich sehr viele Personen aus der Ukraine gekommen sind und hier eben auch nicht die bestehenden Notversorgungen wie Notschlafplätze oder dergleichen greifen haben können, weil das einfach diese Struktur vollkommen gesprengt hat, war eben quasi die Stadt mit dieser Situation konfrontiert. Und die Stadt hat dann, obwohl sie dafür überhaupt nicht zuständig ist und eigentlich das in die Zuständigkeit des Landes fällt, hier Kompensationsleistungen gemacht. Das heißt, wir haben von Trägereinrichtungen Notplätze zugekauft, wo die Personen eben diese Zeit von der Registrierung bis zur Grundversorgung verbringen haben können. Das waren damals Notplätze bei der Caritas oder auch bei den Vinzi-Werken. Ja. Es ist dann im April circa die Situation gewesen, dass auch diese Struktur, die dazugekauft worden ist, komplett gesprengt worden ist, weil einfach so viele Menschen gekommen sind damals. Ja. Und die Stadt hat hier einfach auch die Notbremse gezogen, weil das nicht mehr gegangen ist. Das heißt, die zugekauften Notplätze waren auch voll und es waren trotzdem noch mehr Personen da. Es gab in dieser Zeit vom politischen Büro aus Schreiben an die Bundesregierung, an einzelne zuständige Bundesregierungsmitglieder. Es gab etliche Termine auch beim Land, ja, mit dem zuständigen Landesrat oder auch mit dem Landeshauptmann, um diese Situation zu lösen. Ja, sie konnte leider nicht befriedigend gelöst werden und dieses Thema dieser fehlenden Notversorgung bis zu einem Platz in der Grundversorgung betrifft aber nicht nur die Steiermark, sondern es betrifft alle Bundesländer. Ja, also es ist sozusagen, sind die einzelnen Länder sukzessive zurückgefahren mit dieser Notversorgung, weil sie eben nicht verbindlich geregelt ist, weil es keinen Rechtsanspruch auf diese Notversorgung gibt vor der Grundversorgung. Und es hat auch heuer im Jänner circa das letzte große Flüchtlingsheim in Wien, das Ukrainerinnen, die auf die Grundversorgung warten, beherbergt hat, auch geschlossen. Das heißt, das ist ein österreichweite, also, oder ist eine österreichweite Herausforderung. Das betrifft nicht nur Graz.
1: Nicola Balloch von den Vinzi-Werken beschreibt, wie sie Familien abweisen mussten, weil die Kapazitäten einfach nicht gegeben sind.
3: Ja, so wie ich schon gesagt habe, wir sind nicht ausgerichtet auf Familien mit vielen Kindern. Wir hatten die Möglichkeit im Übergangsquartier, was auch zur Folge gehabt hat, dass als das Winzi-Nest neu eröffnet wurde, die Menschen wieder zu uns gekommen sind und gedacht haben, sie können jetzt im Winzi-Nest wieder unterkommen. Und teilweise standen 30 Leute mit 10 Kindern vor der Tür und haben gebeten, dass sie Aufnahme finden. Wir konnten sie nicht aufnehmen. Was wir gemacht haben, ist, wir haben sie mit dem, was wir hatten, versorgt. Also wir wussten, dass sie im Park schlafen. Wir haben zum Beispiel 20 Schlafsäcke ausgegeben. Sie sind auch in anderen Einrichtungen, teilweise über die Polizei, teilweise selbst zu uns gekommen und haben um Aufnahme gebeten. Vereinzelt war das möglich, aber wie gesagt, unsere Einrichtungen sind auch sehr gut gefüllt und so hart es für uns auch war, haben wir die Leute dann abweisen müssen. Ja. Mhm. Eine weitere Maßnahme, die wir getroffen haben, wir haben wirklich jede Familie, jeden Fall dokumentiert und haben E-Mails an das Land Steiermark geschrieben mit der Bitte um menschenwürdige Unterbringung dieser Schutzsuchenden, der Ukraine-Vertriebenen und ja.
5: Was kam da als Antwort?
3: Also das Land Steiermark hat uns geantwortet, dass der Bund dafür zuständig sei und dass sie sich nicht zuständig fühlen, hier Unterkünfte zur Verfügung zu stellen.
1: Tamara Mandl von der Initiative Leave No One Behind Graz erklärt, welche Versorgung die Gruppe übernimmt und wie sich die Situation nun über die Zeit verändert hat.
8: Also es hat sich etwas gewandelt. Zu Beginn war es wirklich so, da waren die Familien seit einigen Wochen relativ unversorgt. Es hat natürlich die StreetworkerInnen gegeben, die teilweise vorbeigeschaut haben und andere Einrichtungen. Aber eben es hat keine wirklich gute Lebensmittelversorgung oder so etwas gegeben. Und da waren auch relativ viele Menschen, darunter viele Kinder im Park. Es war Hitzewelle und die waren einfach hungrig und durstig. Und wir sind hinkommen und die haben einfach innerhalb von Minuten uns wirklich, also das ganze Essen eben abgenommen, die Getränke. Da war ein Riesenbedarf da, der kaum zu stillen war. Also da waren wir wirklich zweimal am Tag vor Ort in den ersten Tagen und haben eben Lebensmittel, Snacks, bis wir dann auch gewusst haben, welche Lebensmittel also gut funktionieren, waren es eher so Kleinigkeiten, die schnell im Park gegessen werden können. Viele Getränke, aber auch Hygieneprodukte. Windeln waren immer Thema für die Babys und die Kleinstkinder, die dort waren. Dann eben auch Babypflegeprodukte, Feuchttücher, weil es natürlich im Park auch eine Dusche gibt. Erstens mal, um die Babys sauber zu machen, aber auch so zur Körperpflege. Shampoo, Cremen, Decken. Wir haben dann auch Planen gebracht, wo es geregnet hat oder auch um Schatten zu spenden. Ein Kinderwagen, Kinderkleidung, Kleidung für die Jugendlichen, für die Erwachsenen, Schuhe, Besteck, Teller, ein Rollstuhl dann in weiterer Folge. Also in der Anfangszeit war es eben sehr, also es ist sehr um die Versorgung der Kinder wirklich gegangen. Und dann hat sich das ein bisschen verändert, dass also mehr und mehr Menschen zu uns dazugestoßen sind und wir dann eben uns ein bisschen besser aufteilen haben können. Und da waren dann auch andere Themen, also phasenweise einfach andere Themen im Vordergrund, eben wie so der Rollstuhl oder wie zum Beispiel eben auch so, also verschiedene so ein Essen, wo wir dann einfach gelernt haben, okay, was brauchen die Familien, was geht gut, was können sie sich vielleicht auch so schnell im Park zubereiten und so weiter. Das hat sich dann verändert, aber im Endeffekt ist es vom Frühstückscafé über die Jacke für den Abend, über diese Schlafsäcke für Babys, nahezu alles, was ja die Sachspenden, der Action und der Spar und der Hofer so hergeben, also die ganze Bandbreite.
5: Wie war euer Eindruck von den Informationen, die die Leute da bekommen, von den öffentlichen Stellen, sage ich jetzt einmal? Und was ist euch so begegnet an Fragen, wo die Leute Unklarheiten gehabt haben oder Bedarf, wie medizinische Versorgung oder sowas? Mhm.
8: Also ganz, ganz unterschiedliche Erfahrungen sind da gemacht worden. Ich glaube, da muss man eben auch gut auseinanderhalten, welche öffentlichen Stellen, also die sozialarbeitenden Personen, mit denen sie in Kontakt waren, die waren immer sehr wertschätzend und haben auch versucht, im Rahmen ihrer Ressourcen gut zu begleiten. Aber die Ressourcen sind da einfach zum Teil jetzt nicht so gut da, dass es eben möglich ist, dass ich so auf die Zielgruppe zu fokussieren, neben den übrigen Klienten und Klientinnen. Es ist zum Teil eben schwierig, weil wenn die Personen in Graz ankommen, sie einfach die Struktur trotzdem noch nicht so gut kennen. Wohin muss man, um sich anzumelden, also zu registrieren? Wohin kann ich, also zur Marienambulanz zum Beispiel, zur Gesundheitsversorgung? Und gerade Personen, die nicht sehr gut mobil sind, da ist es schwierig, da weiß ich eben, dass auch die Marienambulanz jetzt in den letzten Wochen, glaube ich, zweimal im Park war, habe ich mitgekriegt, was ich sehr gut finde, aber da hat es definitiv auch noch ein bisschen eine Lücke gegeben, weil die Familien eben selbstständig zum Teil nicht so gut an diese Möglichkeiten rankommen sind. Auch von Seiten natürlich Ordnungswache als offizielle Stelle sind zum Teil aus unserer Sicht auch Fehlinformationen weitergegeben worden an die Personen, was natürlich auch zu vermehrter Unsicherheit geführt hat. Und genau, und also zum Beispiel, wenn eben für die eine oder für zwei Frauen mit ihren Kindern hat es eine Grundversorgungswohnung dann scheinbar gegeben und die Personen sind in der Nacht oder spätabends abgeholt worden. Und das war also etwas, was von der Kommunikation ganz schwierig war für die betroffenen Familien, für die anderen, die da noch im Park geblieben sind. Also die haben sich da gar nicht ausgekannt. Also es ist sehr, sehr unterschiedlich.
5: Mhm. Vielleicht nochmal die Frage, also wie ihr euch organisiert, wie erfahrt ihr, was da jetzt dann genau am nächsten Tag zum Beispiel gebraucht wird?
8: Dadurch, dass wir so regelmäßig vor Ort sind. Also wir sind hin und wieder mit manchen Menschen aus dem Park, also mit manchen der Familien sind wir per Handy in Kontakt, aber nicht alle, also die meisten haben keine Handys. Und da ist es dann wirklich, wir gehen hin und informieren uns dann auch, was es für den nächsten Tag braucht. Und so geht es dann immer weiter und so funktioniert es eigentlich auch sehr gut, dass man immer die notwendigsten Dinge parat hat. Und die Familien sind sehr, sehr gut einzuschätzen, was sie wirklich dringend brauchen, was nicht so dringend ist, können das auch sehr gut kommunizieren.
9: Georg Eichberger erklärt, wie sich der Prozess gestaltet, wenn Menschen in die Grundversorgung kommen.
2: Ich kann es ein bisschen beobachtend sagen. Ich war von Anfang an dabei mit meinem Team seit 2022 in der Stadthalle. Dort war ja das Prozedere so, dass in der Halle D sowohl die Polizei als auch das PFA als auch das Land Steiermark alle unter einem Dach waren und alle Menschen, die reinkamen und einen Antrag stellten, wurden am selben Tag dieser Antrag bearbeitet und wenn sie am Abend rausgingen aus dem Prozess, hatten sie im Normalfall bereits ein zugewiesenes Quartier. Das war die Strategie damals der steiermarkischen Landesregierung, 2022 und auch der Verwaltung. Hier haben alle zusammengegriffen und wenn damals es an einem Tag nicht möglich war, die Menschen zu registrieren und zu versorgen, dann hatten wir eine Ebene drüber, eine Notschlafstelle eingerichtet, die von uns betreut wurde für bis zu 90 Personen waren das am Anfang, die auch nicht immer voll war, sondern die tatsächlich es gelungen ist, sehr, sehr rasch und sehr gut Quartiere auch zu finden und das abzuwickeln. Das war der Startpunkt 2022. Das wurde dann sukzessive im Laufe der Zeit reduziert. Die Stadthalle stand dann nicht mehr zur Verfügung. Dann wurde ein kleineres Registrierungszentrum in der Annenstraße eingerichtet, auch wieder mit Notschlafplätzen und muttersprachlichen Übersetzerinnen. Und das wurde dann im Herbst 23 geschlossen und übersiedelte in die Burggasse. In der Burggasse waren auch noch alle Behörden auf einem Fleck, aber viel weniger. Und dann einigte man sich auf ein ausgelagertes Notquartier für die Menschen, die gerade in dem Prozess drinnen sind, das wiederum wir unterstützt haben. Das war so 23 in etwa und das ging eben dann so lange, bis die neue Landesregierung kam.
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1: 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Als Reaktion auf die Situation im Meterhofpark hat die Stadt Anfang Juli den Familien eine Ersatzfläche im Süden von Graz zugewiesen. Dort dürfen anders als im Meterhofpark auch Zelte aufgestellt werden. Es gab Duschen und Toiletten. Die Fläche liegt jedoch abgelegen und schlecht einsehbar, weit entfernt von Anlaufstellen wie der Marienambulanz oder dem Marienstüberl. Und auch für Freiwillige, die die Familien unterstützen, war sie durch die dezentrale Lage schwer erreichbar. Im Meterhofpark selbst bleiben viele Familien trotzdem lieber aus der Nähe zum Hauptbahnhof, aus Angst, sich ohne Handy zu verlieren und weil sie den Park und die Menschen dort schon kennen, obwohl auch hier die Bedingungen schlecht sind, mit einem abgestellten Trinkwasserbrunnen und nur einem Öklo als sanitärer Infrastruktur. Und weil sie bisher im Meterhofpark noch keine körperliche Gewalt erleben mussten. Was in der Nacht vom 9. auf 10. Juli auf der Ersatzfläche der Stadt Graz konkret passiert ist, hört ihr jetzt von Tamara Mandl. Die Stadt Graz wollte sich zu diesem konkreten Angriff nicht äußern.
12: Also im Meterhofpark war oder ist es so, dass es wirklich sehr, sehr ungeeignete sanitäre Bedingungen gibt. Also es gibt keine Dusche dort, es gibt also nicht mal so ein richtiges öffentliches WC, sondern nur so ein Öklo, Holzklo. Es gibt einen Trinkbrunnen, der momentan aber auch nicht mehr funktioniert. Und ich vermute, dass das Grund dafür war, dass die Stadt Graz nach einer besseren Lösung gesucht hat. Mit uns die Kommunikation war zu Beginn praktisch gar nicht vorhanden. Also wir haben das nicht gewusst, dass das da im Hintergrund Bestrebungen von der Stadt gibt. Das ist natürlich auch nicht notwendig, es ist nicht ihre Verpflichtung, uns darüber zu informieren. Aber wir haben aus KPÖ-Kreisen die Information bekommen, dass die Personen bald an einen besseren Ort gebracht werden. Und dann waren wir irritiert, weil was ist ein besserer Ort? Und das hat nicht danach geklungen, als wäre dieser Ort ein Ort mit einem Dach über dem Kopf. Und sind wir in Kontakt mit einer Führungsperson von der Stadt getreten, die uns den Ort nicht genannt hat, aber bestätigt hat, dass die Umsiedelung eben innerhalb von ein paar Tagen stattfinden wird. Genau, und das Sachspenden oder ja, also generell die Spenden, die wir bringen, jetzt beim Sozialamt abzugeben wären, dass die dann eben zu den Familien hingebracht werden können, dass wir nicht mehr persönlich hingehen sollen. Wir haben dann von einer Frau aus dem Park, mit der wir nach wie vor in Kontakt sind, die wir eben schon einige Wochen gekannt haben, die hat uns dann ihren Standort geschickt und da sind wir draufgekommen, dass dieser Ort eben tatsächlich eben wieder im Freien ist, es ist auf dem Grundstück der Stadt Graz, in einem Randbezirk. Und dort waren Zelte, was im Meterhofpark nicht erlaubt ist, aufgrund des Campierverbots. Es war also ein Duschzelt auch aufgebaut, und zwar größere Dixi-Klos. Also natürlich hygienemäßig war es besser aufgrund des fließenden Wassers und so weiter. Ja, und dann bin ich trotzdem hingefahren am ersten Abend, wo die Familien dort waren, weil ich es eben von den Familien gewusst habe, dass sie dort sind, um Lebensmittel hinzubringen, um mir die Situation auch anzuschauen, um zu schauen, wie es den Menschen geht, die uns ja auch sehr, sehr wichtig sind, wo wir einen engen Kontakt haben. Und am nächsten Tag war eine andere Person aus unserer Gruppe dort. Und in der Nacht dann habe ich Nachrichten von der einen Frau, eben mit der wir in engen Kontakt stehen, bekommen, habe aber leider zu der Zeit geschlafen. Sie hat mir völlig verängstigt geschrieben, dass Männer da sind, die auf die Zelte eindreschen mit Stecken und dass sie die Polizei rufen sollen. Das habe ich natürlich nicht machen können, weil es in der Nacht war und ich davon nichts mitbekommen habe. Habe das erst in der Früh mitbekommen und mittlerweile war es den ganzen Hergang. Die Angreifer waren zweimal vor Ort. Beim ersten Mal sind sie dann aufgrund der Reaktion von den betroffenen Personen geflüchtet. Sie haben dann die Polizei gerufen, die ihnen nicht geglaubt hat beim ersten Mal. Dann sind die Angreifer wieder zurückgekommen und dann haben sie es geschafft. Also der eine Angreifer hat dann wirklich auf ein Zelt eingetreten, wo einer der Jugendlichen drin geschlafen hat, also so in die Gegend des Kopfes getreten. Sie haben dann weiter eben große Angst gehabt, weil sie nicht gewusst haben, wie weit die Situation eskaliert. Sind dann raus auf die Straße gerannt und haben dann so geschafft, der Busfahrerin aufmerksam zu machen, die im ersten Moment irritiert war, weil sie gedacht hat, die Menschen greifen den Bus an. Dabei waren die jetzt nur so
8: erschrocken, hat dann aber auch sehr, sehr gut reagiert, hat sofort die Polizei gerufen und war wirklich dann vor Ort bei den Familien, bis die Polizei eingetroffen ist. Ja, und dann sind sie wieder in den Meterhofpark gefahren, weil sie nicht mehr dort bleiben wollten. Und wir haben das dann in der Früh an die Stadt Graz weitergemeldet. Und dann sind die Familien in Hostel oder Hotel eben übers Wochenende aufgenommen worden. Und am Montag dann doch überraschend schnell in einer Grundversorgungswohnung in der ländlichen Steiermark aufgenommen worden.
5: Mhm. Die Stadt Graz hat, wie ich das mitbekommen habe, danach trotzdem versucht, die anderen Menschen, wo ja auch viele Kleinkinder und Babys vor Ort waren, trotzdem dazu zu bewegen, auf diese Fläche zu gehen. Wie bewertest du das, dass die Stadt da Leute wieder hinschicken will, wo es einen vermeintlich rassistischen Angriff, muss man sagen, weil man weiß es nicht, aber ich finde es halbwegs offensichtlich, aber zumindest einen gewaltvollen Angriff gegeben hat. Wie siehst du das?
8: Ich sehe es höchst problematisch. Also erstens zeugt es von einem Kommunikationsproblem zwischen eben zum Beispiel Ordnungswache und den EntscheidungsträgerInnen und es ist auch etwas, was komplett verantwortungslos ist. Es war dann so, ein paar Tage später sind wir von einer bekannten Person, die dort in der Nähe wohnt, vom Meterhofpark aufmerksam gemacht worden, dass wieder scheinbar zwei größere Familien mit vielen kleinen Kindern, das in Summe waren glaube ich 15 oder 16 kleine Kinder dort im Park sind, dort übernachten. Wir sind dann hingefahren, Alexandra und ich, und also mit Lebensmitteln, mit Getränken, mit Windeln und solchen Sachen, die es eben den Schilderungen der Person zufolge braucht. Und wo wir ankommen sind, waren 5 oder 6 Personen von der Ordnungswache dort. Und die Polizei ist dann auch bald dazugekommen mit 2 PolizistInnen. Und zunächst haben sie auch mit einem anderen Mann, der im Park war, gesprochen, der jetzt nicht zur Gruppe dazugehört haben. Und sie haben aber auch versucht, eben die Gruppe aus dem Park wegzuschicken. Zuerst eben die Ordnungswache, die hat ihnen dann so eine kleine Broschüre, die gibt's, die habe ich bei mir im Büro auch, da sind die ganzen wohnungslosen Einrichtungen der Stadt eben drin, in die Hand gegeben und sie sollen sich einen Schlafplatz suchen. Ich habe zu dem Zeitpunkt schon gewusst, dass diese Einrichtungen entweder nur für anspruchsberechtigte Personen sind oder nur für Männer, nur für Erwachsene. Also, dass keine dieser Einrichtungen, sie waren nicht nur ungeeignet, sondern auch so, dass die Personen wirklich nicht dort schlafen konnten oder durften. Und wir haben dann trotzdem gemeinsam mehrere dieser Einrichtungen kontaktiert, weil die Ordnungswache mir zunächst nicht geglaubt hat. Dann haben sie es aber auch eingesehen, dass es so keine Lösung gibt. Die Polizei hat allen versucht, die Personen aus dem Park wegzuschicken und im Endeffekt haben die Polizei und Ordnungswache dann aber mit irgendjemandem von der Stadt telefoniert und dann entschieden, es darf jetzt mal für heute Nacht, also für die jeweilige Nacht eben so stehen bleiben. Also in dem Fall, vor allem die Ordnungswache, die hat nur Anweisungen bekommen, also die wollten ihren Job machen, die Anweisungen sind von woanders gekommen, ich weiß nicht genau von wem, aber ich sehe das wirklich als höchst problematisch und in diesem Zuge hat auch die Ordnungswache eben gesagt, dass es nicht mehr möglich ist, im Park zu

0: stellt man wirklich die körperliche Unversehrtheit der Menschen und der Betroffenen und der Kinder aufs Spiel.
1: Genau, das letzte Punkt, also dass es eben auch Kinder waren, das ist auch ein ganz wichtiger Punkt, oder Kinder sind. Bei der Gruppe, die angegriffen wurde, da war das jüngste Kind 5 Jahre alt und ein großer Teil, also es waren deutlich mehr Menschen unter 18 als über 18 dort. Und bei den Personen, die sich hinschicken wollten, das waren zunächst eben zwei Frauen mit, oder drei Frauen, der dritte ist dann noch dazugekommen, mit 15 oder 16 Kindern in Summe, wovon die kleinsten Kinder eben Babys waren. Also das sind Personen, die wirklich vollkommen vulnerabel und schutzlos sind und ja, weder im öffentlichen Raum schlafen sollten, noch auf irgendeiner anderen Wiese und schon gar nicht, wenn sie eben von irgendwelchen Tätern nicht geschützt werden können.
0: Nochmal zwei Nachfragen zu dieser Situation. Einerseits zur Umsiedlung, wie die dann passiert ist auf diese Wiese. Und die andere Nachfrage wäre, weil ich war jetzt auch schon öfter im Park und du musst ja übers Handy basically kommunizieren mit den Leuten. Wie war die Kommunikation da seitens der Ordnungswache und der Polizei? Beziehungsweise wie war die Situation?
1: Die Kommunikation seitens der Ordnungswache hat insofern so halbwegs funktioniert, weil eine der Personen relativ gut Deutsch sprechen konnte, also eine der Erwachsenen, und auch einige Kinder gar nicht so schlecht Deutsch verstanden haben. Deswegen war einiges auf Deutsch möglich, aber natürlich Basics, ja, ins Detail zu gehen. Also das haben sie weder die Frauen haben die Ordnungswache verstanden, noch umgekehrt zum Teil. Und wo wir uns dann involvieren wollten, haben sie, also zuerst bin ich hingegangen, da haben sie mich weggeschickt. Und dann ist Alexandra hin und die haben sie dann auch eben weggeschickt. Und dann ist aber die Polizei dazugekommen und hat Alexandra sich nochmal dazugestellt. Und da ist dann wirklich ein sinnvolles Gespräch möglich gewesen. Aber natürlich, die Kommunikation ist total erschwert, weil die da jetzt keine Versuche stattgefunden haben, meines Wissens, dass da irgendwie mit Kommunikationshilfen gearbeitet werden kann. Also die Polizei oder die Ordnungswache haben das, glaube ich, beide nicht gemacht. Bin jetzt nicht zu 100% sicher, weil ich bin, ja.
0: Es hat ja dann auch Strafen gegeben, weil das Übernachten oder Campieren ja dort illegal ist. Weißt du da Näheres zu diesen Strafen?
1: Ja, also diese Strafen sind fallweise ausgestellt worden. Eine der zwei Frauen, die an dem Tag, wo die Ordnungswache auch dort war, im Park angetroffen, aber hat vom Vorabend noch seinen Strafzettel gehabt, den habe ich eh noch zu Hause, also den möchten wir als Kollektiv einzahlen, aber grundsätzlich sehe ich es auch nicht ein, dass der überhaupt gezahlt werden soll, weil die Personen hatten absolut keine andere Möglichkeit. Der Park, so ungeeignet er für Kinder ist, war dennoch der geeignetste Ort, wenn man ihn mit anderen Orten vergleicht, wenn man jetzt zum Beispiel mit dem Bahnhofsvorplatz oder so vergleicht. Und es hätte den Personen einfach was anderes angeboten werden müssen, eine sinnvolle Notunterkunft, wo alle gemeinsam, also die gesamte Familie gemeinsam eben hätte unterkommen können. Und deswegen ist diese Strafe also höchst problematisch, dass diese Strafen überhaupt ausgestellt werden, weil sie eigentlich, also der Grund, warum die Menschen im Park sind, sind nicht die Menschen, sondern das ist ein Systemversagen. Und das ist ein Versagen der VerantwortungsträgerInnen und dass da dann eben Strafen ausgestellt werden für die eigene Zurückhaltung, fehlende Kompetenz, für das eigene sich den Ball gegenseitig zuschieben und so weiter, sehe ich wirklich nicht ein.
0: Wir haben auch Georg Eichberger von der Caritas zu diesem Angriff befragt.
2: Wir haben davon erfahren, nachdem dieses furchtbare Ereignis war. Es hat mich sehr, sehr betroffen gemacht, dass sowas in Graz möglich ist. Auch das hätte ich nicht erwartet. Ich sehe das schon auch als ein Resultat einer Hetze, die passiert, wo Menschen diskreditiert werden, die Schutz suchen. Wir als Caritas verurteilen das aufs Schärfste. Jede Gewalt, jegliche Gewalt und erst recht diese. Wir erwarten auch, dass die Behörden das lückenlos aufklären, soweit es möglich ist und die Konsequenzen daraus gezogen werden.

0: Davon gehen wir aus. Wir werden weiterhin Appelle an die Öffentlichkeit richten, um diesen Akt der Menschlichkeit, das Füllen der Lücke, den menschlich korrekten Umgang mit geflüchteten Menschen weiterhin zu beschreiben und zu fordern. Das ist unser daraus. Wir sind auch nicht damals ruhig gewesen. Wir waren überhaupt nicht ruhig. Wir haben auch gemeinsam mit der Stadt Graz und den Vinzi-Werken eine Pressekonferenz gegeben, genau wie es eng wurde mit diesen Notquartieren. Hier werden wir schon laut, aber wir sind ruhig, wenn es darum geht, jemandem zu erzählen, wo sind die Menschen und wie leben sie. Darüber sprechen wir nicht, genau damit sie hier sich sammeln können und ihre Agenten machen können. Aber in der öffentlichen Meinung werden wir weiterhin entsprechend aktiv bleiben.
1: Die Situation im Park bleibt weiterhin prekär, und solange dieser Krieg nicht zu Ende ist, werden auch Menschen vertrieben werden und weiterhin in Graz ankommen. Wir fragen Eva-Maria Seiler vom Sozialamt, wie sich die Stadt für Lösungen einsetzt.
2: Ja, natürlich, immer wieder, ja. Aber das, was wir gemerkt haben mit den Schreiben an die Bundesregierung, mit den Terminen, die eben unsere Bürgermeisterin bei dem Land Steiermark gehabt hat, da gibt es eine bestimmte Linie, ja, und das Land sagt, die Zuständigkeit liegt beim Bund, was ja auch richtig ist. Und beim Bund gibt es keine Lösung, also nicht nur für Graz nicht, sondern österreichweit nicht. Ja, natürlich haben Sie recht, das gehört immer wieder aufgezeigt, es gehört immer wieder artikuliert, dass das eben noch immer nicht gelöst ist, dass das, was das eben für einzelne Personen bedeutet. Ich weiß nicht, ob es auf dieser Ebene aber eine Lösung geben wird, eine bundeseinheitliche.
1: Tamara Mandl von Leave No One Behind Graz erwartet nicht, dass es bald eine Lösung gibt. Außerdem erzählt sie, wie es um die Kapazitäten der Gruppe und auch ihre eigenen Grenzen steht.
3: Aber die Planungssicherheit gibt es nicht. Und das ist tatsächlich etwas, also es ist für mich und für viele andere, es ist fast ein Teilzeitjob irgendwie on top zu einem anderen Job. Also es ist ein Riesenaufwand und der wird so weitergehen. Darauf sind wir eingestellt. Und das ist natürlich etwas, was viel Unsicherheit mit sich bringt und ein enormer Kraftakt. Es ist phasenweise wirklich eine humanitäre Notlage. Es gibt Personen im Park, auch jetzt wieder, die medizinisch in einem sehr, sehr schlechten Zustand sind. Ich habe am Wochenende eine ältere Frau mit einem Mammakarzinom, also mit Brustkrebs, inklusive Metastasen kennengelernt, die keine adäquate Schmerztherapie hatte am Wochenende. Und der ich dann mit einer befreundeten Ärztin am Telefon und ich arbeite im Gesundheitsbereich, kenne mich da auch etwas aus, von daheim die notwendigen Schmerztabletten mitgebracht habe, weil sie einfach wimmernd am Boden gelegen ist. Oder dann jetzt in den letzten Nächten ist es wieder kälter geworden und wir alle können ein bisschen durchatmen. Aber eine junge Frau mit Baby jetzt im Park, die hat, also sie selbst hat nur kurzärmeliges T-Shirt gehabt und auch fürs Kind hat es keine adäquate Kleidung für das Wetter gegeben. Das haben wir dann auch alles organisiert. Also wir sind eigentlich auf die eine oder andere Art und Weise fast rund um die Uhr in irgendeiner Form erreichbar. Wir können natürlich nicht immer sofort zur Stelle sein, aber wir versuchen, so ein engmaschiges Netzwerk wie möglich zu leisten, weil es die Familien einfach verdient haben, dass sie ja, würdig behandelt werden, dass sie wie Menschen behandelt werden sollen, behandelt werden. Und ja, Planungssicherheit gibt es da nicht. Und ich bin mir nicht sicher, ob die Stadt Graz auf politischer Ebene, die Bürgermeisterin und so weiter, die sicherlich eben wichtige und gute Arbeit leisten im Hintergrund, aber ob denen bewusst ist, was wir da in den letzten Wochen als Kollektiv gestemmt haben und was die Familien jeden Tag leisten, dass sie unter diesen widrigen Bedingungen überleben können.
1: Gibt es dann so Situationen, wo ihr an eure Grenzen stoßt?
3: Also letzte Woche war so ein Punkt, da war ich war wirklich fertig. Also ich habe zweimal hintereinander, das passiert mir normal nie, aber verschlafen, obwohl ich in die Arbeit musste, weil ich einfach so einen Schlafmangel hatte, weil ich zweimal hintereinander eben einmal ewig im Park war, weil eben die Ordnungswache und Polizei vor Ort war. Und das waren so Situationen, wo ich wirklich also am liebsten wirklich geweint hätte, ja. Und ich bin einiges gewohnt. Bei Job ist es auch, mich von Situationen gut abgrenzen zu können, aber manchmal ist es wirklich intensiv. Was da gut hilft, ist trotzdem, sich manchmal rauszunehmen, zu sagen, wir können nicht alles leisten, was notwendig ist, weil so viel notwendig ist. Es ist eine never-ending story. Es ist nicht unsere Aufgabe, alles, wo das System versagt, auszubügeln, weil das können wir gar nicht tun. Wir können, auch die Menschen im Park sind total verständnisvoll in der Regel, wenn wir sagen, heute können wir dieses und jenes nicht mitbringen, morgen vielleicht, wir bemühen uns und so weiter. Die wissen das sehr, sehr zu schätzen und dass wir uns da auch gegenseitig manchmal diesen Druck rausnehmen, so es muss jetzt nicht sofort passieren, die allermeisten Dinge müssen nicht sofort passieren. Ja, weil sonst kann man das nicht über längere Zeit machen. Und wir machen, also begonnen hat das in dieser Hitzewelle vor dem CSD und seitdem bin ich allein mehrmals in der Woche dort im Park, manchmal zweimal am Tag und alle anderen genauso. Also das ja, kann jetzt natürlich nicht nur durch eine Person oder zwei Personen oder drei so entstehen. Es ist schon auch wichtig und gut, dass es so ein Netzwerk gibt. Es ist sehr, sehr stützend zu wissen, dass auch andere Menschen da sind, die sich kümmern.
1: Was braucht es jetzt konkret, kurz- und langfristig?
3: Also kurzfristig braucht es Schlafplätze, und zwar Schlafplätze, die sich nach den Bedürfnissen dieser betroffenen Familien, betroffenen Menschen richten. Und da gibt es oft also diese Vorstellungen, dass die alle irgendwie nicht zufriedenzustellen sind und alles ablehnen und irgendeinen Luxus wollen, was ein absoluter Blödsinn ist. Aber dieses Bare Minimum, dass sie als Familie gemeinsam bleiben möchten, dass der Familienhund mit in die Notschlafstelle darf, dass keine alkoholisierten Erwachsenen dort sind, dass es ein sicherer Ort ist, wo nicht ständig fremde Männer aus- und eingehen, ist uns auch schon gesagt worden, dass eben die Familien, die jetzt so viel mitgemacht haben, dass die vielleicht in einer größeren Runde, also dass die Kinder, und wenn es neuen Kinder sind, aber bei der Mama im Zimmer schlafen können mal, weil sie eben wirklich in einer totalen Ausnahmesituation sind. Das sind die Bedürfnisse, die die Familien haben. Ja. Also das ist mal das Erste. Und wer das finanziert, ist mir zunächst eigentlich mal egal, weil da geht es wirklich darum, diese Notlage im Ersten zu lindern. Es braucht da wirklich eine adäquate, aufsuchende medizinische Versorgung, die rollende Ambulanz von der Marienambulanz gut leistet, aber die können halt auch nur einmal in der Woche ausfahren und teilweise ist so viel Bedarf eben da, der so nicht abgedeckt werden kann. Es braucht eine adäquate Nahrungsmittelversorgung, weil auch die Nahrungsmittel, die Familien zum Teil von der Caritas bekommen haben, also die eine Familie hat mir erzählt, es waren pro Tag 5 Joghurts, also für 5 Personen, etwas Brot und etwas Wurst, ja, und davon kann man nicht überleben. Also das ist etwas, was nicht satt macht. All diese Dinge müssen sofort geleistet werden und da müssten alle Stellen eben zusammenarbeiten. Was es auch braucht, sind ein bisschen kreativere Lösungen. Also ich verstehe, dass zum Beispiel die Bahnhofsmission nicht geeignet ist für Jugendliche, absolut. Aber gibt es nicht die Möglichkeit, dass man die zum Beispiel eine Stunde länger offen lässt, dass die Jugendlichen noch duschen gehen können? Dass es irgendwie so Orte gibt, wo einfach das Bare Minimum an Körperpflege geleistet werden kann. Also das wären so Sofortmaßnahmen. Und im Endeffekt braucht es eine Einigung zwischen Stadt, Land, Bund, ja, und vor allem im Land als eine zuständige Stelle. Es muss weiterfinanziert werden. Es werden, solange dieser Krieg und weitere Kriege, aber eben in diesem Fall dieser Krieg in der Ukraine herrscht, wird es Menschen geben, die in Österreich, also die vertrieben werden, die in Österreich Schutz suchen. Und das ist absolut in Ordnung so. Österreich ist ein sicheres Land und diesen Platz, den wir haben, sollten wir teilen. Und ja, da braucht es sofort eine gute Lösung, die nicht ständig Menschenrechte mit Füßen tritt.
1: Das war eine Sendung zum Meterhofpark in Graz, zu einer humanitären Notlage, für die sich bislang weder Stadt, Land noch die etablierten Hilfsorganisationen vollständig zuständig fühlen oder die ausreichenden Kapazitäten haben, um den vertriebenen Familien aus der Ukraine eine Notunterkunft bereitzustellen. Die Hauptverantwortung liegt beim Bund. Eine klare Lösung ist auf dieser Ebene jedoch weiterhin nicht in Sicht. Die Stadt Graz hat inzwischen eine Haushaltssperre verhängt und der Winter naht. Zu hören waren Nicola Balloch, Geschäftsführerin der Vinzi-Werke Österreich, Georg Eichberger, Abteilungsleiter Asyl und Integration bei der Caritas Steiermark, Eva-Christine Seiler, Abteilungsleiterin für Sozialarbeit, Soziale Dienste und Wohnen im Grazer Sozialamt, sowie Tamara Mandl von der Initiative Leave No One Behind Graz. Mehr Informationen und die Möglichkeit zu spenden findet ihr in den Shownotes zur heutigen Sendung. Ihr könnt auch einfach nach dem GoFundMe-Link mit dem Titel Unterstützt die Familien im Meterhofpark suchen. Bei uns im Radio Helsinki ist auch eine Sammelstelle für Sachspenden eingerichtet. Ihr könnt zu den Büroöffnungszeiten Kleidung, Hygieneprodukte, Babynahrung, Decken, Schlafsäcke und haltbare Nahrungsmittel vorbeibringen. Damit kommen wir zum Ende dieser Ausgabe von Unten im Gespräch. Von Unten hört ihr diese Woche das erste Mal nach der Sommerpause am Mittwoch mit dem Nachrichtenmagazin. Aus dem Studio verabschiedet sich Tamara. Bleibt solidarisch und wir hören uns.
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Graz verändert sich, wenn es Abend wird. Während tagsüber der Alltag das Stadtbild prägt, wird die Innenstadt am Abend zum Treffpunkt für Menschen, die ausgehen. In Bars, Clubs oder einfach auf den Straßen und Plätzen. Unser Beitrag beschäftigt sich mit genau diesem Teil des Grazer Nachtlebens. Dabei geht es aber nicht nur darum, wo gefeiert wird, sondern vor allem darum, wie sich die Fortgeh-Szene anhört. Welche Geräusche prägen einen Abend in Graz? Welche Stimmung entsteht durch Musik, Gespräche oder den Lärm auf den Straßen? Um das herauszufinden, haben wir uns in der Grazer Innenstadt umgehört und mit Menschen gesprochen, die dort ihre Abende verbringen. Außerdem haben wir die Geräusche eingefangen, die das Nachtleben ausmachen. Gerade die Grazer Fortgeh-Szene lebt nicht nur von den Orten selbst, sondern vor allem von ihren Geräuschen. Jeder Platz, jede Bar und jeder Club hat seinen ganz eigenen Sound. Zwischen ruhigen Seitengassen und belebten Ausgehvierteln entsteht ein akustisches Bild der Stadt, das man tagsüber kaum wahrnimmt. Hören Sie jetzt unseren Beitrag über die Sounds der Grazer Fortgeh-Szene.

0: ist der 17. Juni, Mittwoch, 22.30 Uhr. Kannst du dich bitte kurz vorstellen und erzählen, warum du heute Nacht unterwegs bist?
1: Ich bin heute unterwegs, weil es ist der letzte Tag vor meiner Prüfung, an dem ich trinken darf. Habe ich mir selbst, also das habe ich selbst beschlossen. Heute ist der letzte Tag, an dem ich trinken darf und ja, deshalb bin ich da.
0: Wenn du an eine typische Partynacht denkst, welche Geräusche fallen dir bei sofort ein?
1: Ja, Musik aus den Lautsprechern logischerweise.
0: Wie verändert sich die Stimmung in der Stadt, wenn es später wird?
1: Die Stimmung wird meiner Meinung nach etwas angespannter, weil die Leute mehr Alkohol konsumieren und das die Hemmschwelle senkt, also steigt die Aggression.
0: Gut, ja. Wie nimmst du Securities wahr und hattest du schon mal Erfahrungen mit Securities?
1: Ich hatte schon Erfahrungen mit Securities, aber meistens handeln sie im Recht. In manchen Fällen ist es so, dass sie nicht im Recht handeln, dass sie Unschuldige verletzen. Ich finde jedoch, dass im Großteil der Fälle die Securities nach dem Recht handeln und nach dem.
0: Wie sieht eine typische Nachtschicht bei dir aus?
2: Eine typische Nachtschicht ist bei mir nicht immer das Gleiche. Manche Menschen fühlen sich dann halt schon ein bisschen.
0: Also keine guten.
2: Ha?
0: Also keine guten.
2: Doch, haben sie schmieren lassen.
0: Okay. Wie nimmt.
3: Ja, deswegen. Ja, und ich feiere insgesamt meine Matura gerade. Also,
4: ja, sie hat morgen Matura-Prüfung, also eigentlich heute, aber.
3: Ja.
4: Wir fühlen mit dir.
3: Ja.
5: Okay. Wenn ihr an eine typische Partynacht denkt, welche Geräusche fallen euch sofort ein?
4: Boah, ich würde sagen, saufen, das Geräusch saufen ist immer ganz laut saufen.
3: Und White Girl Music.
4: White Girl,
3: ja.
4: Voll safe, ja. Okay.
5: Wie verändert sich die Stimmung in der Stadt, wenn es später wird?
4: Ich schaue spätestens alle viel lockerer.
5: Okay. Wie nehmt ihr Securities wahr und welche Erfahrungen habt ihr schon mit Securities?
4: Ja, manchmal sind sie schon so. Vor allem die ganzen Barrieren sind alle extrem sympathisch, ja, und machen voll so Witze mit einem. Aber es gibt so die drei Geister, wo du so ausweichst und dann ist er da voll Respekt.
3: Aber relativ ruhig eigentlich.
4: Ja.
3: Das,
4: danke
5: schön. Wenn du
6: gibt's verschiedene. Am meisten Stimmung bei uns in der Freundesgruppe aufkommt, ist Lush Life AMG. Mir ist zum Glück noch nie was passiert. Aber Angst haben tut man logischerweise trotzdem immer.
0: Hättest du auch ein Beispiel dafür, wo die Securities Unrecht gehandelt haben?
7: Das hat sich heute Nacht spontan so ergeben, dass ich rausgegangen bin und in irgendeiner Ecke irgendwelche Leute, die sich anmaulen, irgendwer, der weint, so ein ganz normaler Abend.
0: Wie verändert sich die?
7: Manche werden entspannter, manche werden aggressiver. Grundsätzlich würde ich sagen, eigentlich positiv, weil die Leute auch offener miteinander kommunizieren, glaube auch spielen, aber das ist ganz normal. Im Großen und Ganzen sehr gut. Ich hatte auch schon Begegnungen mit Securities, aber die sind alle eigentlich immer sehr entspannt abgelaufen.
0: Welche Geräusche begleiten dich während einer typischen Nachtschicht?
2: Also generell Musik, was passiert, jegliche Geräusche.
0: Wie nehmen Sie die Stadt wahr, wenn Sie in der Nacht heimgehen?
2: Ich natürlich als Mann nicht mehr meiden sollte, ob das ein Problem sein.
0: Vielen Dank.
5: Kannst du dich kurz vorstellen und erzählen, warum du heute Nacht unterwegs bist?
4: Laute Musik und Mitschreiber dazu.
5: Okay. Wie verändert sich die Stimmung in der Stadt, wenn es spät angenehme Stimmung ist oder irgendwer sich unwohl fühlt, die Situation so gehandelt wird, dass sich jeder Gast wohlfühlen kann und so eine Person hat, die drauf schaut.
4: Ja.
5: Welches Geräusch beschreibt für dich die Nacht am besten? Hardcore,

0: Wie nimmst du die Stadt wahr, wenn du in der Nacht heimgehst?
1: Also, wenn ich ein Uber nehme, dann ist mir alles wurscht. Aber wenn ich heimgehe, ich sehe Menschen vorbeilaufen in den verschiedensten Arten und keine Ahnung was. Ich sehe viele in Gruppen, wie sie noch immer ihren Spaß haben. Damit habe ich ein bisschen diese FOMO, dass ich nach Hause gehe. Aber trotzdem, aber es ist halt meistens einfach, es ist schön zu sehen, dass jeder irgendwie seinen Spaß hat und jeder einfach das Leben lebt, wie man es leben sollte.
2: Welches Geräusch beschreibt für dich die Stadt wahr, wenn du in der Nacht heimgehst?
3: Eigentlich sehr entspannt. Überall kleinere Gruppen, die entweder wohin gehen oder auch nach Hause gehen. Und sehr ruhig eigentlich, erstaunlicherweise.
2: Danke.
0: Loki? Wie verändert sich die Stimmung in der Nacht, wenn es später wird?
1: Jeder geht heiter.
0: Wie nimmst du Securities wahr?
1: Gar nicht. Im
0: Gar
1: Club
0: nicht.
1: vielleicht. Als Tür, weil ich gehe ziemlich spät heim und ich wohne außerhalb von Graz, deswegen leer.
0: Dankeschön.
2: Es ist unterwegs bist.
4: Hallo, grüß Gott, ich bin der und ich bin unterwegs, weil ich heute Spaß haben will.
2: Wenn du an
4: statt einer Hausparty machst, dass mir dann immer die Frösche auf die Eier gehen.
2: Wie verändert sich die Stimmung?
4: Aber das, was ich antworten wollte, wäre jetzt nicht für Kinder gerecht. Was war die Frage?
2: Wie verändert sich die? Hast du schon mal Erfahrungen mit den Securities?
4: Die Security kennen mich, seitdem ich klein bin.
2: Kannst du irgendwelche Erfahrungen teilen von Security?

0: halt umgefallen. Die Soundanlage im Club. Die Lieder spielen. Und ja, mehr oder weniger sinnlose Gespräche, die einfach Spaß machen.
1: Wie verändert sich die Stimmung in der Stadt, wenn es später wird?
0: Es wird entspannter. Es wird auf jeden Fall ungebundener und ein bisschen lässiger. Einfach. Ja. Klar, ich habe keine schlechten Erfahrungen bis jetzt gemacht mit Securities. Also, ja, durchwegs positiv.
1: Welches Geräusch beschreibt für dich die Nacht am besten?
0: Die Nacht?
1: Ja.
0: Also die heutige Nacht? Oder
1: allgemein die Nacht. Okay.
0: Ich würde sagen, das Zirpen vom Grillen.

0: Wie nimmst du die Stadt wahr, wenn du in der Nacht heimgehst?
1: Ja, als relativ sicher eigentlich. Und ja, also ich habe mich noch nie unsicher gefühlt, wenn ich in Graz heimgegangen bin.
0: Na, vielen Dank, super, das war's.
2: Die Fortgeh-Szene in Graz hat viele unterschiedliche Seiten. Manche gehen vor allem wegen der Musik aus, andere treffen Freundinnen und Freunde oder genießen einfach die Atmosphäre in den Bars und auf den Plätzen. Unsere Interviews zeigen, dass es nicht den einen typischen Abend in Graz gibt. Jede Person erlebt das Nachtleben anders. Gemeinsam haben diese Abende aber die Geräusche, die dabei entstehen. Von Musik über Gespräche bis hin zum Lärm auf den Straßen. Genau diese Klänge machen einen wichtigen Teil der Nacht aus und zeigen eine Seite der Stadt, die tagsüber ganz anders wirkt. Das war unser Beitrag über die Sounds der Grazer Fortgeh-Szene. Vielen Dank fürs Zuhören.

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Hör mal hin. Ist es wirklich so leise, wie es einem versprochen wird? Bibliotheken und Lernzonen, Orte der Ruhe, der Konzentration, des produktiven Arbeitens. Ich sitze hier und höre, meine Kopfhörer zu Hause vergessen oder extra ohne Musik, um mich besser konzentrieren zu können, mitten in der Nacht und trotzdem nicht alleine. Studierende aller Wissenschaften kommen hier zusammen. Tippen, schreiben, blättern, lesen, lernen. Türen gehen auf und zu, Karten werden an piepende Schlösser gehalten. Ausgehend vom Tisch am anderen Ende des Raumes kommt ein kontinuierliches Rauschen, das sich bei genauem Zuhören als Flüstern verwirklicht. Die Lüftung surrt, der Getränkeautomat spuckt laut klappernd koffeinhaltige Getränke aus. In Rucksäcken und Jutebeuteln wird nach Stiften gekramt. Konzentration ist fehl am Platz. Die Geräusche treiben mich in den Wahnsinn. Zwischen Anflügen eines Workflows und dem Bedürfnis, alles einzupacken, heimzufahren und schlafen zu gehen, schreibe ich ein paar Sätze. Besser als gar nicht.

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Mein Name ist Bianca Ludewig und ich habe das Seminar Sonische Ethnographie und Field Recordings für Podcasts und Radio am Institut für Kulturanthropologie und Europäische Ethnologie dieses Sommersemester an der Uni Graz angeboten, aus dem Sie eben zwei Beiträge gehört haben. Vergangene Woche liefen bei der Probebühne von Radio Helsinki drei weitere. Ich möchte gerne noch ein paar Sätze dazu sagen, worum es bei diesem Seminar ging, was die Hintergründe waren. Im Fokus des Seminars stand eine Sensibilisierung für das Hören und eine Einführung in das Arbeiten mit Klang, technisch sowie inhaltlich. Trotz einer Wiederentdeckung des Körpers und der Sinne in der Ethnographie und Sozialwissenschaft hat das Hören als methodisches und ästhetisches Werkzeug bisher in der Forschung wenig Beachtung erfahren. Dabei sind Field Recordings schon lange Teil einer musikalischen wie künstlerischen Praxis. Seit dem Aufkommen der Sound Studies und der Popularisierung von Sound Art gibt es zwar mehr Bewusstsein für die eigenständige Bedeutung von Klängen, doch nur selten finden die gewonnenen Erkenntnisse Eingang in die ethnographische Forschung. Die Auseinandersetzung mit Klang als Medium bietet KulturwissenschaftlerInnen eine weitere interpretative Form ethnographischer Erkenntnis sowie eine auditive ästhetische Praxis. Steht aber im Gegensatz zum ethnographischen Film oder der Fotografie noch relativ am Anfang. Dabei geht es nicht nur um das Aufzeichnen von Klängen und ihrer Nutzung als Forschungsdatum, sondern genauso um eine Praxis des verfeinerten oder erweiterten Hörens. Das Thema war Stadt bei Nacht, auch weil man dann besser hören kann. Wie können wir die Sounds und Stimmen der Nacht auf ansprechende Weise in den Äther überführen? Das war eine zentrale Frage. Von klassischen Features bis zu experimentellen Formaten war alles erlaubt und erwünscht. Viele der Studierenden haben noch nie mit Sound oder Radio gearbeitet und ich freue mich sehr, dass es allen gelungen ist, einen Beitrag fertigzustellen. Denn in einem Semester ist es nicht möglich, das notwendige technische Wissen zu vermitteln oder eine ethnographische Soundpraxis zu entwickeln. Beides braucht Jahre an Erfahrung und Learning by Doing. Vielmehr ging es um das Aufzeigen einer Möglichkeit, um überhaupt zu wissen, dass sie existiert, darum genauer hinzuhören und einen ersten Einblick in die technischen Grundlagen zu bekommen. Oder auch darum, das lokale Radio als Medium kennenzulernen. Und ich möchte mich an dieser Stelle bei Radio Helsinki ganz herzlich für die Unterstützung und Zusammenarbeit bedanken. Da noch etwa 10 Minuten Zeit in dieser Probebühne bleiben, hören Sie jetzt noch einen Ausschnitt aus einem Soundscape von mir, entstanden im Rahmen des Projekts Kontingent Snapshot von Eugenia Siriakow, live beim Stadtwerkstatt Jubiläum 2023 in Linz und via Radio Froh. Das 12-Stunden-Projekt aus Live-Performances, Klangkunst, Klanglandschaften und musikalischen Beiträgen wurde in Kooperation mit vielen internationalen Radiostationen realisiert. Jetzt also ein Auszug aus meinem Audio-Snapshot. Und weiterhin viel Vergnügen beim genauen Hinhören im Radio, in der Stadt, in

0: feminist affinities can also be located within audio technical discourse and within sounds themselves. In other words, that sound itself can teach us particular and promising ways of knowing and being in the world.
1: Nicht reden.
0: Notions of healing and interconnectedness rather than notions of control and mastery. Once again, Orem's orientation to the creative process is not defined by this desire for control of the waves, but about carefully traversing the waves and being willing to be tossed unpredictably in their midst. She imagines each human like a complex synthesized tone made up of thousands of partial elements.
2: Kapseln werden wir alt werden, ne?
1: Hier?
2: Nein, aber so generell. Ist ja echt, dass wir Beziehungen haben werden? Ich glaube das nicht.
1: Du hast doch eine Beziehung.
2: Ja, jetzt, aber ich glaube das nicht, dass ich das jetzt habe. Also ich meine, wir reden jetzt dann über 60 oder so. Ich glaube nicht. Nein, soll der OT die alleine sein? Nein, Kapseln.

Bewusstsein ganz auf meinen inneren Rhythmus. Mein Atem gleicht sich diesem Rhythmus an. Alles geschieht von selbst. Nichts ist mehr wichtig jetzt.

nach Österreich benötigen Sie eine Online-Registrierung oder ein Einreisepapier, wenn Sie keinen 3G-Nachweis erbringen können oder aus einem Risikostaat kommen. Sie erhalten von uns ein Formular. Dieses benötigen Sie bei Ihrer Ankunft. Gäste, die auf der Durchreise sind, benötigen kein Formular und auch keine Online-Registrierung. Dear passengers, you now need an online registration or a paper form if you do not have a certificate for vaccination, recovered from COVID or a negative PCR test to enter Austria. You will receive a form from us. Please fill it in. You will need it upon arrival. Guests who are in transit do not need a form and no online registration either. Thank you. Die gesamte Besatzung wünscht Ihnen einen schönen Abend hier in Wien oder eine rasche und sichere Weiterreise. Danke, dass Sie heute mit uns unterwegs waren. Auf Wiedersehen und Servus bei Ihrem nächsten Austrian-Flug.

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Hallo, liebe Hörerinnen und Hörer. Auch in der 604. Ausgabe von Radio DARC geht es wieder um die spannende Welt der Technik und der Wissenschaft. Hierzu begrüßen wir Sie wie jede Woche wieder recht herzlich. Das Datum der Erstveröffentlichung ist Freitag, der 4. September 2026. Ich bin Cody Farren und werde Sie durch die kommende Sendestunde führen. Heute gehen wir unter anderem der Frage nach, woher das Wort Mayday eigentlich kommt. Jeder kennt es, jeder benutzt es in Notfällen, aber wie ist es entstanden? Am Ende der Sendung werden Sie es wissen. Aber starten wir in diese Sendestunde mit Sound aus den goldenen Zeiten des Radios. Das waren die 70er und 80er Jahre. Hier ist guter alter Rock aus Holland. Hier ist die Gruppe Renee and the Alligators mit Whole Lot of Shaking Going On. Und damit heizen wir erstmal die Endstufenröhren so richtig auf Temperatur.

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1: Heute mit diesen Themen. Hamcation Awards 2027. Nominierungen aus aller Welt gesucht. Grüßt. Am Mikrofon Conny Farren. Die Organisatoren der Orlando Hamcation 2027 rufen die weltweite Amateurfunkgemeinschaft dazu auf, herausragende Funkamateure für die Hamcation Awards 2027 zu nominieren. Mit den jährlich verliehenen Auszeichnungen werden Mitglieder der Amateurfunkgemeinschaft gewürdigt, die sich in besonderem Maße durch Engagement, Einsatzbereitschaft und ihren Beitrag zum Amateurfunk hervorgetan haben. Gesucht werden insbesondere Menschen, die sich über das übliche Maß hinaus für die Gemeinschaft einsetzen und damit dazu beitragen, den Amateurfunk zu erhalten und weiterzuentwickeln. Dabei geht es nicht unbedingt um Personen, die nach Anerkennung für ihre Arbeit suchen. Vielmehr stehen Funkamateure im Mittelpunkt, die sich aus Überzeugung und aus Freude an der Gemeinschaft engagieren. Mit den Awards sollen ihre besonderen Leistungen sichtbar gemacht und entsprechend gewürdigt werden. Die Organisatoren der Orlando Hamcation 2027 freuen sich ausdrücklich über Nominierungen aus aller Welt. Weitere Informationen zu den Hamcation Awards sowie zur Einreichung von Nominierungen gibt es auf der offiziellen Webseite. Die Orlando Hamcation findet statt vom 12. bis 14. Februar 2027 auf dem Gelände der Central Florida Fairgrounds and Expo Park in Orlando, Florida, US of A. Unser DARC-Vorstandsvorsitzender Christian Enzfellner, Delta Lima 3, Mike Bravo Golf und Thomas Frede, Delta Foxtrot 2, Oscar Oscar, Leiter des Referats Ausland, waren zu Gast auf der Tokyo Ham Fair in der japanischen Hauptstadt. Sie besuchten am vergangenen Wochenende die größte Amateurfunkmesse Asiens. Im Messezentrum Ariake, Jim X, herrschte großartige Stimmung. Der japanische Amateurfunkverband JARL feiert momentan sein 100-jähriges Bestehen. Das Motto lautet Build up the antenna of curiosity. Unsere DARC-Vertreter führten viele wichtige Fachgespräche zum Jubiläum. Ein zentrales Thema war die internationale Nachwuchsförderung. Überall löten Kinder und Jugendliche kleine Bausätze. Auch die Hersteller von Amateurfunkgeräten stellen traditionell wieder ihre Neuigkeiten vor. So hat die Firma ICOM das lang gehütete Geheimnis um das Projekt X026 gelüftet. Es war ein neuer Alban-Transceiver mit der Bezeichnung IC7110. Er wurde feierlich enthüllt. Das Gerät verbindet moderne SDR-Technik mit kompaktem Mobilfunkdesign. Es ist der direkte Nachfolger des beliebten IC7100. Die wichtigsten Merkmale im Überblick: Touch-Display mit 4,3 Zoll Diagonale. Eingebauter Lautsprecher direkt im Bedienteil. Mikrofonanschluss am Kopf für leichte Fahrzeugmontage. Echter Dualempfang auf zwei Bändern gleichzeitig. Moderne Anschlüsse über USB-C, Bluetooth und WLAN sowie 100 Watt Sendeleistung auf Kurzwelle. Ebenfalls am Stand zu sehen waren der neue IC 7300 Mark II mit LAN und HDMI-Schnittstelle. Neben ICOM präsentierten sich auch Yaesu und Kenwood in Tokio. Kenwood zeigte einen TS-890 spektakulär in einem Offroad-Geländewagen. Besondere Hingucker waren handgefertigte Morsetasten im Stil japanischer Tempeltore. Diese Tempel-Pedals verbinden Tradition mit höchster Präzision. Der neue Newsletter für Presse- und Öffentlichkeitsarbeit des DARC e.V., Ausgabe 07/2026, ist erschienen. Auch diesmal gibt es wieder interessante, aktuelle Themen, wie folgt. Mitgliedschaft Pro 2026. Jubiläen für die Öffentlichkeitsarbeit nutzen. 10 goldene Regeln für die Erstellung eigener Pressemitteilungen. 53. Dortmunder Amateurfunktreffen am 25. Oktober. Geschichten aus der Praxis. Der Ortsverband KAM feierte Sommerfest. OV Stromberg gestaltete Ferienprogramm in Sachsenheim und das Amateurfunkhobby in der SWR Landesschau. Der Newsletter Öffentlichkeitsarbeit ist eine Information für DARC-Mitglieder, die sich mit der Thematik Presse- und Öffentlichkeitsarbeit sowie Veranstaltungsmanagement näher befassen möchten. Bitte loggen Sie sich mit Ihrer Mitgliedsnummer und Ihrem Passwort ein.

Danach können Sie den Newsletter abonnieren und haben Zugriff auf unser Archiv. Wir freuen uns außerdem immer über Themenvorschläge und Berichte rund um die Öffentlichkeitsarbeit im DARC. Am 3. Oktober 2026 gibt es wieder die Möglichkeit, sich am größten Elektronikflohmarkt Deutschlands nach der Ham Radio mit Elektronikbedarf aller Art einzudecken. Der Veranstalter, der DARC-Ortsverband Rottal-Inn, erwartet hierzu wieder Aussteller und Anbieter aus 7 Nationen. Auf einer Fläche von 1500 Quadratmetern an über 250 Tischen wird tonnenweise Elektronik und Amateurfunktechnik zu finden sein. Zum zweiten Mal ist die Firma ICOM Europe mit dem Messestand und den neuesten Modellen aus dem Bereich des Amateurfunks zu Gast. Mit dabei ist ebenso wieder der Förderverein Amateurfunkmuseum e.V. Veranstaltungsort ist die Rottgauhalle im bayerischen Eggenfelden, etwa 100 Kilometer östlich von München. Für die Besucher ist der Flohmarkt am Samstag, dem 3. Oktober, von 9 bis ca. 16 Uhr geöffnet. Seit 1991 ist der erste Samstag im Oktober traditionell ein fester Bestandteil im Veranstaltungskalender der Anbieter und der Besucher. Das Organisatorenteam des Ortsverbandes Rottal-Inn freut sich auf zahlreiche Besucher. Das waren unsere heutigen Meldungen aus der Funkwelt für Sie. Unser nächster Titel ist ein Musikwunsch von Bernie, Delta Lima 6 X-Ray Bravo aus Hamburg. Er schreibt uns per E-Mail wie folgt. Ich wünsche mir Tonight von der Gruppe The Move. Das habe ich schon wirklich lange nicht mehr im Radio gehört. Ja, Bernie, das stimmt. The Move war eine britische Rockband aus den 1960er und 1970er Jahren und die ist wirklich nahezu in Vergessenheit geraten. Es gibt übrigens eine kleine Anekdote zu dieser Band zu erzählen. Sie wurde vom damaligen britischen Premierminister Harold Wilson wegen Beleidigung verklagt, nachdem sie zum Erscheinen der Single Flowers in the Rain eine anstößige Werbepostkarte veröffentlicht hatten, die Wilson im Bad karikierte. Wie es ausging, wissen wir nicht. Aber was wir wissen ist, dass The Move wirklich gute Musik gemacht haben. Hier sind sie nun für dich, lieber Bernie.

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1: Auch dieses Jahr gibt es ein Herbstmuseumsfest im Rundfunkmuseum Cham. Diesmal etwas länger. Das letzte Mal war es ja nur am Nachmittag. Diesmal geht es 7 Stunden lang, jeweils von 10 bis 17 Uhr, am Samstag, den 12. und am Sonntag, den 13. September. Geboten sind unter anderem die Live-Radioshow auf der Museumsbühne mit Interviews und Quizfragen von einem Profiteam von Mitarbeitern des Bayerischen und des Hessischen Rundfunks. Dabei sind auch Musikwünsche möglich. Bei Raritäten sollte man diese eventuell aber selber mitbringen, gerne auch auf Schallplatte. Das Gerät zum Abspielen ist vorhanden, es handelt sich ja um ein Museum. Und dann ist auch der auf 8 Meter Länge ausfahrbare Tongalgen aus dem Komödienstadel wieder im Einsatz, mit dem man das Mikrofon in Sekundenschnelle ins Publikum bringen kann, ohne dass da einer rumlaufen muss. Dann gibt es wieder die große Physik- und Technikshow mit spektakulärer Hochspannungs- und auch Hochstromshow, wie mancher sie noch aus dem Deutschen Museum kennen mag, wo es sie aktuell leider nicht gibt. Dann Mitmachführungen aus Physik und Technik, viele neu hinzugekommene Versuchsstationen. Die Welt von Radio, Fernsehen, Tonaufzeichnung und Kommunikation von den Anfängen bis heute, Geschichte und Geschichten, Musik, Tondokumente, Originalexponate. 12 Mittelwellensender der 30er Jahre spielen mit Originalprogramm live on air. Dazu Sonderausstellungen, Kinderradios, Kitschradios, Kultradios, Kuriositäten. Radio International, Radios aus ganz Europa und Amerika, Radiodesign 20 Länder und 100 Jahre. Der Amateurfunk kommt auch nicht zu kurz. Amateurfunk und Telekommunikation, faszinierende Vorführungen des Funkerteams, die Funkamateure und auch Laien begeistern. Eine Multivisionsshow im Röhrenraum, also die ist dann schon auf einem modernen Bildschirm, nicht auf einem Röhrenbildschirm, das gibt es anderswo auch zu sehen, sogar Röhrenbeamer. Einzigartig in Europa diese Multivisionsshow, eine der größten Erfindungen der Menschheit in 6 Minuten. Der Transistor ist dann wohl eine kleinere Erfindung, naja, ist ja kleiner. Aber auf jeden Fall die Geschichte der Röhre. Dann gibt's eine neue Dauerausstellung, militärische Nachrichtentechnik 1933 bis 1945. Große Ausstellung äußerst seltener historischer Geräte und Technik. Für Kinder und Jugendliche gibt es unter anderem Faszination Mikrofon, Blue Box, das ist also, wo man sich selber in einer Wüstenlandschaft oder in Venedig zeigen kann, Roboterkämpfe, Kinderradioshow, Physik zum Anfassen, Experimente für Kinder. In einer großen Verlosung gibt es 10 Werbekultradios und 20 kostenlose Familieneintrittskarten zu gewinnen. Eine Bewirtung gibt es auch an der Theke beim Saalzugang, man ist also nicht gezwungen, um die Ecke zum Burger King zu gehen, der dort auch wirklich nicht zu empfehlen ist. Und es gibt super Radiobausätze gegen 35 Euro Spende. Eintritt kostet 7,50, für Jugendliche 5 Euro, Kinder bis 10 Jahre und Mitglieder kommen umsonst rein. Das Rundfunkmuseum ist in der Sudetenstraße 2a in Cham. Am besten googeln, da kann man auch sehr gut parken. Das ist ja der Vorteil, es ist eigentlich aus ganz Deutschland gut erreichbar und im Gegensatz zum Deutschen Museum nicht mitten in einer Großstadt, sondern entspannt in einem Industriegebiet. Ein Beitrag von Wolf Dieter, Delta Lima 2, Mike Charlie Delta.

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1: Du hast es in Filmen, in Serien, in Nachrichtensendungen gehört. Mayday, Mayday, Mayday. Es ist das bekannteste Notsignal der Welt, verwendet von Piloten, Schiffskapitänen und Rettungsteams in lebensbedrohlichen Situationen. Aber es gibt eine Frage, die sich fast niemand stellt. Warum Mayday? Was bedeutet das eigentlich? Und warum wird es dreimal wiederholt? 1923. Der Flugverkehr zwischen England und Frankreich explodiert. Flugzeuge überqueren täglich den Ärmelkanal. Nebel, starke Winde, Motoren, die über dem Meer ausfallen. Die Piloten brauchten eine Möglichkeit, per Funk Hilfe zu rufen. Es gab das SOS im Morsecode perfekt, aber im Sprechfunk löste sich der Buchstabe S im Rauschen auf. Ein panischer Pilot, der SOS ins Funkgerät schreit, konnte wie alles andere klingen. Das System hing von einem Buchstaben ab, den das Radio zerstörte. Der Croydon Airport bei London war damals der größte Flughafen Englands. Sein leitender Frederick Stanley Mockford erhielt eine Aufgabe, ein Wort zu erfinden. Ein einziges Wort, das jeder Pilot in jeder Sprache Piloten, französische Fluglotsen. Das Wort musste auf beiden Seiten des Kanals funktionieren. Er wählte das Französische. Venez m'aider, komm mir zu Hilfe, komprimiert auf seine kürzeste Form. M'aider, M'aider. Im Februar 1923 wurde das Signal real getestet. Ein RAF-Wasserflugzeug mit ausgefallenen Motoren, nicht die grammatikalisch korrekte Art auf Französisch »Hilf mir« zu sagen, ist ein Infinitiv. Das Äquivalent dazu auf Englisch Signal mit falscher Grammatik. Mockford wählte die

Form, die besser klang, nicht die, die richtig war. Und es war nicht nur das Mayday. Das gesamte Notfallprotokoll ist still auf Französisch. Pan-Pan, das Dringlichkeitssignal der zweiten Stufe, kommt vom französischen Panne, mechanisches Versagen. Ceylons Mayday, der Befehl, der alle Stationen zum Schweigen verpflichtet, ist die englische Umschrift von Silence, kommt von Silence Fini. Amerikanische Piloten, japanische Kapitäne, deutsche Funker, sie alle verwenden in Notfällen französische Wörter, ohne es zu wissen. Also wenn du das nächste Mal Mayday in einem Film oder einer Nachrichtensendung hörst, weißt du es. Es ist kein Englisch, es ist Französisch. Schlecht ausgesprochen von einem Engländer namens Frederick Mockford. Auf einem Flughafen, der nicht mehr existiert, um ein Problem zwischen zwei Ländern zu lösen, die durch 34 Kilometer Wasser getrennt sind. Eine einzige Person, ein einziges Wort, grammatikalisch falsch und das Leben gerettet hat auf allen Ozeanen und Himmeln des Planeten. Manchmal haben die einfachsten Dinge die präzisesten Geschichten.

Liebe DXe und Funkamateure, heute möchte ich nochmal ein recht interessantes Gebiet der Kommunikationstechnik aufgreifen. Neben anderen Faktoren wie dem übertragenen Frequenzspektrum und dem Frequenzgang kommt dem Dynamikumfang einer Sendung entscheidende Bedeutung zu. Daher habe ich mir gedacht, stelle ich Ihnen heute mal die Technik der Dynamikkompressionen näher vor. Der Dynamikumfang oder auch Dynamikbereich bezeichnet im allgemeinen technischen, physikalischen oder mathematischen Zusammenhängen das Verhältnis aus Maximum und Minimum einer physikalischen Größe. Das Wort hört sich sehr technisch an, aber Dynamikumfänge kommen im gesamten Leben vor. So findet man natürlich in der Musik und in der Akustik diese Größe. Das ist der Unterschied zwischen einem leisen, gerade noch hörbaren Ton und der Schmerzgrenze. Auch in der Optik gibt es Dynamikumfänge, nämlich zwischen den hellsten und dunkelsten Teilen eines Bildes oder Ausdrucks. Und natürlich in der Funktechnik. Jeder Empfänger hat nur einen gewissen Bereich, in dem er Empfangssignale verarbeiten kann. Das schwächste, gerade noch hörbare Signal stellt das Minimum dar. Und das stärkste, das gerade noch keine Intermodulation produziert, ist die Obergrenze. Dynamikumfänge werden daher immer als Verhältniszahlen ausgedrückt, also dem Quotienten zwischen der Ober- und Untergrenze. Da man es sehr oft mit großen Unterschieden zu tun hat, verwendet man in der Regel das Dezibel, um einen Dynamikbereich zu beschreiben. Das ist der Zehnerlogarithmus dieses Verhältnisses. 10 Dezibel bedeuten beispielsweise zehnfache Leistung. 30 Dezibel dementsprechend tausendfache Leistung. Interessant ist, dass die meisten physikalischen Größen, die in der Natur vorkommen, ungefähr 100 Dezibel Dynamikumfang haben, also Leistungsumfang von 1 zu 10 Milliarden. So gilt das für den Dynamikumfang des menschlichen Ohres und des Auges. Gute Kurzwellenempfänger sollten mindestens 100 Dezibel intermodulationsfreien Dynamikumfang aufweisen. Spitzengeräte erreichen hier sogar noch etwas mehr. Nicht ganz so groß ist der Dynamikumfang der menschlichen Sprache. Sie hat ca. 25 bis 30 Dezibel Umfang, entsprechend rund 1 zu 300 bis 1 zu 1000 bezogen auf die abgegebene Schallleistung. Das hängt etwas von der Person ab und auch von der Sprache, die gesprochen wird. Auch hier gibt es einen interessanten Aspekt. Das amerikanische Englisch und auch Chinesisch sind diejenigen Sprachen, die die geringste Dynamikumfänge aufweisen. Beim britischen Englisch ist es umgekehrt. Hier spricht man eher in Spitzen und bewegt sich weiter oben in der Werteskala. Der Dynamikumfang wird gerade in der Funktechnik sehr wichtig, denn generell muss jedes übertragene Signal über das Außenrauschen drüber kommen. Das sogenannte Signal-Rausch-Verhältnis muss positiv sein. Sofern man UKW-Sender betrachtet, ist hier von 60 Dezibel und mehr die Rede. Das ist eine super Qualität. Eine ausreichende Verständlichkeit erreicht man mit 20 Dezibel und so bei 10 Dezibel ist wohl die absolute Untergrenze. Daher wird nahezu nirgendwo in der technischen Signalverarbeitung der natürliche Dynamikumfang so belassen, wie er ist. Fast immer engt man ihn ein, um eine bessere Übertragungsqualität zu erhalten. Auch Radio DAC, die Sendung, die Sie gerade hören, benutzt Dynamikkompressoren in den Sendern. Wie diese genau funktionieren und welche Techniken es hierfür gibt, das erfahren Sie gleich.

Sie hören Radio DRC mit einem Technikbeitrag zur Dynamikkompression. Nach unten wird der Dynamikbereich durch das Grundrauschen des Übertragungssystems begrenzt. Werden Signale unterhalb dieses minimalen Pegels ausgesteuert, würden sie vom Rauschen maskiert und dadurch unhörbar werden. Nach oben wird der Dynamikbereich durch Erreichen der maximalen Aussteuerung des Systems ohne hörbare Verzerrungen begrenzt. Da Übertragungstechniken den größten Dynamikbereich aller natürlichen Signalquellen nicht verarbeiten können, findet in der technischen Praxis fast immer eine Dynamikkompression statt. Das heißt, eine gewollte Verkleinerung des Dynamikbereichs. Bei der Komprimierung eines fertigen Musikstücks werden zum Beispiel nicht wahrnehmbare, kurzzeitige Pegelspitzen abgeschwächt. Danach kann das Gesamtsignal verstärkt werden, ohne dass es zu einer Übersteuerung kommt. Das lautere Gesamtsignal bietet technische und psychoakustische Vorteile. Es kommt besser über das Rauschen der Übertragungsstrecke hinweg. Das speziell ist für die Kurzwelle wichtig, wo die Übertragungsqualität nur eingeschränkt ist. Auch im Sprechfunk werden fast immer Dynamikkompressoren eingesetzt, um die Sendeleistung gleichmäßig und möglichst hoch aussteuern zu können. Speziell die Funkamateure wissen um den entscheidenden Effekt einer guten Kompression. Er kann den Unterschied zwischen Hören und Nichthören ausmachen. Generell muss man überall da, wo eine konsistente Lautheit von unterschiedlichen, gleichzeitig oder nacheinander hörbaren Signalen gefordert ist, Dynamikkompressoren einsetzen. So natürlich auch bei dieser Rundfunksendung. Es gibt zwei Typen von Dynamikkompressoren. Das ist der Limiter und der Kompressor. Fast immer sind beide Funktionen in einem Gerät vereinigt. Ein Limiter begrenzt einfach die maximale Aussteuerung auf harte Art und Weise. Er schneidet vorhandene Sprachspitzen einfach ab. Ein Kompressor geht etwas subtiler vor. Er regelt Lautstärkeunterschiede einfach etwas aus. Wie funktioniert das nun im Detail? Entscheidend ist die sogenannte Hüllkurve eines Signals. Das ist der Verlauf des Spitzenpegels. Diesen kann man gleichrichten und eine Regelspannung gewinnen, die dann die Durchgangsverstärkung eines nachgeschalteten Verstärkers regelt. Der Dynamikverlauf wird also komprimiert, der Lautstärkeunterschied zwischen den leisen und lauten Passagen wird reduziert. In der Digitaltechnik dient hierfür ein AD-Wandler, der eine entsprechende Messgröße aus dem Verlauf der Hüllkurve gewinnt. Grundsätzlich wird zwischen Breitband- und Multibandkompressoren unterschieden. Wird der Pegel des gesamten Eingangssignals gleichmäßig bearbeitet, spricht man von einem Breitbandkompressor. Dieser Typ wird häufig auch als Singleband- oder Einbandkompressor bezeichnet. Diese Technik ist relativ einfach aufzubauen und preisgünstig, hat aber einen gewissen Nachteil. Nur die pegelstärkste Komponente regelt den Verstärkungsverlauf, was geringere Anteile zurücktreten lässt. So verschenkt man leider einiges an Potenzial. Bei den Multiband-Kompressoren ist das anders. In diesen wird das Eingangssignal vor der eigentlichen Bearbeitung mittels einer Frequenzweiche in mehrere Frequenzbänder aufgeteilt. Jedes dieser Frequenzbänder wird von einem unabhängigen Kompressorschaltkreis bearbeitet und verdichtet. Am Ausgang werden alle Bänder wieder zusammengemischt. Auf diese Weise ist es möglich, komplexe und breitbandige Mischsignale homogen zu verdichten, ohne dabei die unnatürliche gegenseitige Beeinflussung verschiedener Frequenzbänder in Kauf nehmen zu müssen. Im Rundfunkbereich ist ein Gerät dieser Wahl ein sogenannter Optimode-Prozessor. Dieser wurde in den 70er Jahren von der amerikanischen Firma Auburn Electronics entwickelt und ist auch heute noch der Standard in fast allen Radiosendern dieser Welt. Er erfüllt mehrere Funktionen. Auch wir bei Radio DRC verwenden für unsere Programme Optimode Multiband-Prozessoren. Diese Geräte sind in einem 19-Zoll-Gehäuse untergebracht und wiegen ca. 50 Newton. Das vorhandene NF-Signal wird zunächst für Kurzwelle auf einem Bereich von 0 bis 5200 Hz gefiltert. Danach wird es in 5 Frequenzbänder aufgeteilt. Das ist 0 bis 180 Hz, 180 bis 450 Hz, 450 bis 700 Hz, 700 bis 1600 Hz und alles, was darüber ist. Jedes dieser Bänder wird unabhängig voneinander verdichtet, also in der Dynamik abgesenkt und am Ende wieder zusammengemischt. Für Kurzwelle verwenden wir eine Kompression von rund 8 Dezibel. Die Ausgangsdynamik wird also auf rund 20% eingeengt. Hört sich viel an, ist aber eher moderat. Wir sprechen ja vom Vergleich von Leistungswerten.
8 Dezibel ist ein Kompromiss zwischen Musik- und Sprachanteilen. Wenn man Musik nämlich zu stark komprimiert, dann klingt es einfach nicht mehr gut. Das gesprochene Wort hingegen gewinnt an Qualität, wenn es komprimiert wird. Nun ja, ich spreche natürlich von der Übertragungsqualität, nicht von der inhaltlichen Qualität. Letztere kann man leider auch durch den besten Dynamikkompressor nicht verbessern, sondern nur durch die Qualität des Redakteurs. Ich hoffe aber inständig, letztere war heute ausreichend für Sie als Auditorium und verbleibe mit herzlichen Grüßen Eva Maria, Delta Golf 9, Mike Fox Golf.

Bei Briefmarken gibt es seit 2021 eine neue Technologie. Das ist bisher nicht so aufgefallen. Mancher hat es vielleicht gemerkt, dass neue Marken teilweise rechts so einen QR-Code-ähnlichen Aufdruck haben. Ja, das ist, damit man die Werte besser erkennen kann beim Scannen. Nein, das ist es nicht. Die sind jetzt nummeriert. Ja, jede Briefmarke hat jetzt eine Seriennummer. Aufgefallen ist das jetzt erst, weil einige Leute dicken Ärger bekommen haben, die, wie das eigentlich immer üblich war über die Jahre, Marken, die nicht abgestempelt worden sind, nochmal verwendet haben. Das war ja eigentlich in Ordnung, war eine Marke nicht entwertet, war sie nicht entwertet, war gültig und dann konnte man so vom Brief ablösen, auf einen neuen Brief draufkleben und hat auf die Art Porto gespart. So oft kam das jetzt nicht vor. Aber damit ist jetzt Schluss. Wenn man das immer noch macht, dann gibt das 50 Euro Bußgeld, denn das merkt die Post jetzt. Auch wenn die Marke nicht abgestempelt war, ist registriert, dass sie schon mal gebraucht war. Wenn die Marke tatsächlich nicht gebraucht war, dann kann man sie natürlich von einem Briefumschlag wieder ablösen oder den Briefumschlag anderweitig weiterverwenden. Machen soll man es allerdings auch nicht, man soll sie eigentlich dann zur Post bringen und umtauschen. Und mit gebrauchten Umschlägen muss man ohnehin vorsichtig sein, die haben unten so einen Laufcode. Das ist so ein leuchtoranger Barcode. Und wenn man denkt, man kann einen Umschlag nochmal verwenden, mit neuer Briefmarke, und diesen Barcode nicht durchstreicht, dann hat man Pech und der Brief kommt zu einem zurück. Der geht dann nämlich auf den Weg, den er schon mal gelaufen ist, und was da für eine Anschrift draufsteht, spielt dann gar keine Rolle. Das System erkennt den Barcode und dann kommt der Brief zu einem zurück und man wundert sich. Naja, aber diese Geschichte mit dem QR-Code für die Briefmarken, das ist Tatsache. Auch eine ungestempelte Briefmarke ist der Post als bereits gelaufen bekannt. Und wenn die nochmal in Umlauf kommt, dann knallt's. Offiziell hat einem das niemand verkündet, aber es gibt inzwischen einige Leute, die deshalb Ärger bekommen haben. Also zu sparsam darf man da nicht mehr sein. Offiziell sagt die Post, dass sie das deswegen machen, weil die Leute inzwischen die Briefmarken überall auf dem Brief hinkleben, nicht nur rechts oben, und sie dann beim Abstempeln nicht erwischt werden, ist mir allerdings ehrlich gesagt nie begegnet. Entweder war ein Brief abgestempelt und dann überall, oder eben nicht. Aber es geht wohl eher darum, dass man sich auf Dauer das Stempeln sparen will. Wenn man noch Marken hat, die keinen QR-Code haben, dann kann man die natürlich noch benutzen, wenn sie ungestempelt sind. Egal, ob sie jetzt schon mal gebraucht waren oder nicht. Ist jetzt, denke ich, aber auch nicht das große Problem für die Post, dass die paar nicht abgestempelten Briefe, so angeblich um die 1%, dass da dann noch manche Leute die Briefmarke nochmal verwenden. Ein größeres Problem waren Fälschungen. Ja, es gibt tatsächlich Leute, die fälschen eine Briefmarke. Naja, und da ist wahrscheinlich der QR-Code dann

0: auch sicherer. Kann man auch in der Wikipedia nachlesen, wie der aufgebaut ist. Ist also tatsächlich ein ganz interessantes System, von dem allerdings bisher fast noch niemand etwas mitbekommen hat. Außer er hat eine gebrauchte Briefmarke verwendet. Ein Beitrag von Wolf Dieter, Delta Lima 2, Mike Charlie Delta.
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2: Ein Funksignal, das am besten niemand hören will, ist Mayday. Denn wenn man so etwas wirklich mal hören sollte, dann ist das kein Scherz. Dann sind Menschen in höchster Gefahr. Übrigens, die Verwendung von Notzeichen wie Mayday oder auch SOS ist im Amateurfunk strikt verboten. Und das aus gutem Grund. Eher keine Alarmsignale gehen momentan vom Zustand unserer Ionosphäre aus. Was genau momentan Sache ist im Hinblick auf die Wellenausbreitung, das erläutert uns an dieser Stelle wieder unser Funkwetterspezialist Christian Reiber, Delta Lima 8 Mike, Delta Whisky vom HF-Referat des DARC.
3: Nein, kein Grund für Alarm. Es steht kein Megamagnetsturm oder Ähnliches vor der Tür. Tatsächlich war die erste Wochenhälfte sehr ruhig. So richtig aktiv war keine der auf der Sonne sichtbaren Regionen. Die Sonnenaktivität ging daher zurück und am Mittwoch wäre der Flux dann unter 100 Einheiten gefallen. Wäre, wenn nicht am Abend dieses Mittwochs eine neue aktive Region um den Sonnenrand gelugt und gleich mit einem M3-Flair guten Tag gesagt hätte. Das war das erste M-Flair seit einer Woche und die gerade mal einstelligen Zahlen der C-Flairs, die wir seither haben, fühlen sich fast schon nach Aktivitätsminimum an. Aber da sind wir noch lange nicht, wenngleich auch die Flair-Zahlen deutlich den langsamen Rückgang der Sonnenaktivität belegen. In den nächsten Monaten stehen die Chancen aber noch gut, dass wir im Herbst, Winter und Frühling wieder ein stabil öffnendes 10-Meter-Band bekommen. Nächstes Jahr sieht es da allerdings wohl schon deutlich schlechter aus. Man sollte es also nochmal nutzen. Etwas Geduld ist bis dahin allerdings noch gefragt, denn noch ist in der Ionosphäre Spätsommer. Die Muff liegt tagsüber über Mitteleuropa durchweg über 20 MHz und steigt bis 25 MHz an, sodass 15 Meter stabil öffnet und 10 Meter zumindest ab und zu in südliche Richtungen funktioniert. In knapp 3 Wochen ist dann die Herbsttag- und Nachtgleiche und das ist oft die Zeit, wo sich die Dinge dann drehen und binnen weniger Tage die oberen Bänder stabil nutzbar werden, wie Phönix aus der Asche. Der 90-Tages-Durchschnitt des solaren Flux liegt aktuell noch über 130 Einheiten und zeigt an, dass die Sonne ausreichende Energie für 12 und 10 Meter hat. Etwas nach oben wird es mit dem Flux in den nächsten Tagen auch gehen, denn die am Mittwoch aufgetauchte Region 4524 bleibt nicht allein. Da sind mindestens noch 4 weitere, die bis zur Wochenmitte in unser Blickfeld kommen werden. Wie weit das trägt, muss man dann sehen. Nach großen Sprüngen sieht es im Moment zwar eher nicht aus, aber das ist noch nicht das letzte Wort. Für den solaren Flux liegen die Erwartungen bei 105 bis 130 Einheiten. Das Erdmagnetfeld war am letzten Wochenende unruhig, in der Woche dann ruhig bis sehr ruhig. Zu Wochenbeginn wird ein kleines koronales Loch wirksam werden. Diese Störung wird aber sehr moderat ausfallen und auch nur kurz dauern. Da die dafür in Frage kommenden aktiven Regionen noch sehr weit östlich auf der Sonne liegen, ist auch das Risiko für erdgerichtete koronale Masseauswürfe gering, sodass das Erdmagnetfeld mindestens bis zur Wochenmitte weiter ruhig bleiben dürfte. 20, 17 und 15 Meter sind dann tagsüber wieder die Haupt-DX-Bänder. 12 und 10 Meter öffnen sporadisch, immer mehr über die F2-Region und nicht mehr über Sporadik E. Die längere Nacht wirkt sich jetzt deutlich aus. Noch bleibt das 30-Meter-Band die ganze Nacht offen, aber nicht mehr lange. 80 und 40 Meter bieten dafür immer besseres DX, in den nächsten Wochen auch wieder besonders entlang der Grayline. Good DX!

Das war's nun für heute. Wir sind leider schon wieder am Ende von Radio DARC angelangt. Die Sendung der vergangenen Stunde war ein Programmbeitrag des gemeinnützigen Deutschen Amateurradioclubs im Rahmen der Sendefolgen unserer Übernahmepartner. Redaktion und Musikauswahl hatte Rainer Englert, Delta Foxtrot 2, November Uniform. Wir hoffen, die Sendung hat Spaß gemacht. Wenn ja, sagen Sie es doch einfach weiter. Wenn Sie wollen, hören wir uns nächste Woche wieder. Gleiche Zeit, gleiche Frequenz. 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Auf Wiederhören. Moin, tschüss, servus und 73, gut DX. Bis zum nächsten Mal.

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Hallo, liebe Radio Helsinki-Hörerinnen und Hörer. Grüß Gott und einen schönen Nachmittag. Wir sind wieder auf Radio Helsinki, freies Radio Graz, 92,6 MHz. Ich bin Christine und ich muss mich heute gleich zu Beginn bei Enric bedanken. Enric, der Volontär bei Radio Helsinki, hat mich heute aus dem Sumpf gezogen. Irgendwie hat das Musikspiel nicht funktioniert. Enric hat mir geholfen und somit sollte das Programm ganz normal laufen. Vielen Dank, lieber Enric. Wir berichten über die Zapatistinnen und Zapatisten in Mexiko, Aktuelles aus Mexiko, Brasilien, Kuba, Peru, Argentinien, Kolumbien und Venezuela und den anderen lateinamerikanischen Ländern. Zum einen, was dort geschieht und zum anderen, wie die Latinoamericanos die Europäerinnen sehen. Aber auch andere indigene Völker, die unterdrückt werden, interessieren uns. Dazu gehört unter anderem das palästinensische Volk. Indigene Menschen, die unter einem furchtbaren Ausrottungskrieg leiden, wie wir das aus der Kolonialgeschichte seit Jahrhunderten kennen. Nach mehr als 2 Jahren Genozid kam es zu einem sogenannten Waffenstillstand, der diesen Namen aber nicht verdient. Das Morden geht weiter, nur langsamer, unauffälliger und die Aufmerksamkeit der Welt wendet sich anderen Schauplätzen zu. Nicht so bei den Zapatistinnen. Immer und immer wieder reden und schreiben sie von Palästina, gegen Kolonisierung, indem sie ihrer Analyse treu bleiben, die besagt: Kapitalismus ist Krieg. Zuerst verdient er mit Zerstören, Vertreiben und Entvölkern und dann geht das Geschäft mit dem Wiederaufbau und der Reorganisation des Territoriums durch koloniale und gewalttätige Besiedlung weiter. Aber dem halten die Zapatistinnen den Kampf für das Leben entgegen. Wie immer beginnen wir mit Musik. Pablo Milanés und Silvio Rodríguez erinnern uns an den 11.09.1973 in Chile. Den brutalen und blutigen Militärputsch, angeführt von Pinochet gegen den damals gewählten Präsidenten Salvador Allende. Sie singen aber auch von Hoffnung. Da lautet es: Yo pisaré las calles nuevamente, de un Santiago ensangrentado, en una plaza liberada, das heißt auf Deutsch, eines Tages werde ich wieder in Santiago wandern, auf diesen einst blutüberströmten Straßen, die wieder frei sein werden. Lange hat es gedauert, bis sich die Hoffnung bewahrheitete und die Militärdiktatur 1990 beendet wurde. Wie gesagt, Pablo und Silvia mit Yo pisaré las calles nuevamente.

So, nach Gabino Palomares hören wir jetzt den Text über die Reise auf Deutsch. Geschrieben und gezeichnet vom Subkommandant Insurgente Moises, vom Kapitän Insurgente Markus und von der Kommission Sexta am 9. August 2026. An die nationale und internationale Sexta, an alle, welche die Erklärung für das Leben unterzeichnet haben. Companieros, Companieras y Companieroas. Wir grüßen Sie alle herzlich und wir möchten Sie wie folgt informieren. Erstens, eines der wichtigsten Ziele unserer Reise nach und unseres Aufenthaltes in Mexico City ist es, uns mit den Kollektiven der Sucherinnen und Sucher zu treffen. Nicht nur, um ihnen zuzuhören und ein Echo für ihre Forderung nach Wahrheit und Gerechtigkeit zu werden, sondern auch, um ihnen die kollektive Umarmung der zapatistischen Völker und Gemeinden zu überbringen. Und es ist der Versuch, ihnen durch diese Umarmung zumindest ein wenig zu zeigen, wie sehr wir sie bewundern, respektieren und lieben. Damit wir uns mit allen Gruppen, die ihre Vermissten, also die Fehlenden, suchen, treffen können, egal welcher Geografie, Religion, Kalender, Farbe, Rasse, Sprache, Religion, Geschichte, politischer Präferenz sie auch angehören und die dieses Treffen mit uns auch wünschen, haben wir Folgendes gemacht. Wir haben das Menschenrechtszentrum Freibar, das Centro de Derechos Humanos Fray Bartolomé de las Casas, gebeten, dass es mit Unterstützung des Netzwerkes Todos los Derechos para Todos y Todas, dem Menschenrechtszentrum Pro und verschiedenen anderen NGOs der Menschenrechtsverteidigung uns bei der Vorbereitung und Organisation dieser Treffen helfen möge. Das Freibar hat unsere Bitte positiv angenommen und eine eigene E-Mail eröffnet. Für alle Gruppen, Kollektive, Bewegungen und Organisationen in Mexiko und Zentralamerika, die Wahrheit und Gerechtigkeit für ihre Vermissten, die Abwesenden, jene, die fehlen, suchen. In dieser Mail mögen Sie vorschlagen, wann Sie sich mit uns in Mexiko-Stadt im Dezember dieses Jahres treffen können. Falls Sie Quartier und Verpflegung während Ihres Aufenthalts in Mexiko-Stadt benötigen, sollen Sie das auch mitteilen. Wir sind uns sicher, dass Einzelpersonen, Gruppen, Kollektive, Bewegungen und Organisationen der Sexta und jene, welche die Erklärung für das Leben unterschrieben haben, großzügig Hilfe anbieten werden. Wenn dem aber nicht so sein sollte, dann ist die zapatistische Delegation der Reise für das Leben, Kapitel Mexiko, gerne bereit, Unterkunft und Verpflegung mit euch zu teilen. Wir sind auch bereit, die zapatistische Gruppe zu verkleinern, damit niemand ohne diese temporäre Unterkunft verbleibt. Hier sind die Angaben, die wir vom Freibar bekommen haben. Das ist die Mail donde_están@freibar.org.mx. Und dann kommen noch zwei Telefonnummern. Das Freibar teilte mit, dass alle jene, die Ihnen schreiben, ein Formular zum Ausfüllen erhalten, damit Sie dann alle Infos zusammenfassen können, um dann die Treffen zu organisieren. Zweitens, ein anderes Ziel von uns ist es, alle Gruppen, Kollektive, Bewegungen und Organisationen der Sexta in Mexiko-Stadt und Umgebung zu treffen, damit wir gemeinsam Aktivitäten besprechen und die Möglichkeiten einer zweiten Etappe dieses Kapitels der Reise für das Leben erörtern. Wir glauben, dass wir während unseres Aufenthaltes in Mexiko-Stadt einige Aktivitäten machen sollten, um die Sexta in der Geografie, die Mexiko heißt, zu verbreiten. Dabei werden uns die Compas des antikapitalistischen universitären Netzwerkes, RUA abgekürzt, unterstützen und die Aktivitäten, die wir gemeinsam beschließen, organisieren. Dafür gibt es Mailadressen. Drittens, wir nehmen an, aber wir sagen das mal ohne Gewähr, dass einer eine
Person, Gruppe, Kollektiv, Bewegung oder Organisation den Transport der zapatistischen Delegation monetär unterstützen möchte. Dafür haben die Compas des Kollektiv Llegó la Hora de los Pueblos, das sind die Menschen, welche sich anlässlich der Vorkandidatur von Marichuy, der Companiera des CNI, so vorbildlich einsetzten, ein Bankkonto eröffnet, damit ihr einzahlen oder überweisen könnt, was immer ihr spenden möchtet. Die Bankdaten lauten Bank BBWA, Kontonummer, Klavenummer, Name der Bankinhaberin Alicia Castellanos Guerrero. Und dann kommt auch noch die genaue Anschrift der Bank in Cuernavaca, Morelos, Mexiko. So, jetzt kommt die Erklärung, warum diese Daten so genau angegeben wurden. Und zwar lautet es da: Wir geben alle diese Daten genauestens bekannt, damit das unbeschreibliche und unaussprechliche Innenministerium, welches immer zu bereit ist, den fremden Feind zu demaskieren, keine Probleme hat, die Frage, die ihr die größte Sorge bereitet, zu beantworten. Diese Frage lautet: Wer zum Teufel unterstützt die Bewegungen von unten und links? Das Verschwinden lassen, die Verschwundenen, die sind ja nicht auf der Agenda mit den Gringos. Noch mehr, wir sind bereit, ein Meeting vor dem Innenministerium abzuhalten und alle Menschen einzuladen, die in irgendeiner Form unterstützten, um die zapatistische Umarmung jener, die Wahrheit und Gerechtigkeit suchen, zu verwirklichen. Dadurch muss das Innenministerium keine Ressourcen für die Ausforschung jener, die Wahrheit und Gerechtigkeit suchen, aufwenden und kann sich voll und ganz dem Suchen und Auffinden der verschwunden Gemachten widmen und sie lebend zurückbringen. Oder vielleicht hilft das zumindest, dass oben bemerkt und bekannt wird, dass Mexiko zum Glück nicht die Quarta D ist, sondern etwas, das viel größer und mächtiger ist, mit tieferen historischen Wurzeln im Kampf, im Widerstand, in der Rebellion und in der Würde. Vier Worte: Kampf, Widerstand, Rebellion und Würde, deren Bedeutung die Quarta D nicht kennt. Denn sehr zu ihrem Leidwesen und all ihrer Freunde, die sie dort oben begleiten, oben mit großem Anfangsbuchstaben geschrieben, wird die Geografie, die Mexiko heißt, sie überleben, überwinden und sich durchsetzen. Viertens, wir rufen die Personen, Gruppen, Kollektive, Bewegungen und Organisationen der Sechster und die Unterzeichnerinnen der Erklärung für das Leben auf, dass sie sich treffen, um Aktivitäten für diese Reise zu besprechen, vorzuschlagen und auszuführen. Fünftens, eine unserer vielen Ideen ist eine Demonstration, Marsch mit dem Banner. Alle Kämpfe und eine Forderung des Gemeinschaftlichen. Wahrheit und Gerechtigkeit für die verschwunden Gemachten. Dabei soll jeder teilnehmende Teil seine Forderung vorbringen. Alle sollen ihre Identitäten und Unterschiedlichkeiten beibehalten. Und alle stimmen überein in der Forderung, eine Antwort auf die wichtigste Frage in Mexiko und Zentralamerika von heute zu erhalten, und die lautet: Wo sind sie? Sechstens, wir fordern alle jene, die nicht aufgeben, sich nicht verkaufen und nicht klein beigeben, auf, zusammen mit uns, den zapatistischen Völkern, die wichtigste Bewegung, die größte in Bezug auf Würde, die heldenhafteste, die es zurzeit in Mexiko und Zentralamerika gibt, zu umarmen. Das sind alle jene Personen, die trotz aller Widerstände sich nicht entmutigen lassen auf der Suche nach den Vermissten, jenen, die ihnen fehlen. Das ist alles. Aus den Bergen des Südostens von Mexiko, Subkommandant Insurgente Moisés, Kapitän Insurgente Marcos, Kommission Sexta Zapatista, geschrieben in Mexiko
im August 2026. So, jetzt wieder zur Abwechslung nochmal Musik. Nochmals Gabino Palomares mit Son del Obrero, das Lied des Arbeiters, mit dem Aufruf zur Einheit für die Revolution, um dann zur Autonomie und Selbstverwaltung zu gelangen. Auch dieses Lied ist aus derselben Zeit wie das vorherige, von der Disco La Maldición de Malinche, und zwar ist das aus dem Jahr 1977. Gabino Palomares, Son del Obrero.

Auf Deutsch lautet dieser schöne Text so: Ein Gemeinschaftstraktor und der Fall des verrückten Papageis Nummer 18, Nummer 8, Fragen. Und hier sind auch neue E-Mails eingeschlossen für die Registrierung. Wer ist der Besitzer dieses Vogels? Wenn es eine gibt, besitzt er oder sie auch seine umherziehenden Flüge, seinen weittönenden Gesang, womit er seine Gefährtin ruft, seine Angst, die er instinktiv verspürt, wenn sich der Schatten des Raubtiers nähert? Ist das auch Teil des Inventars der Eigentümergesellschaft? Der alte und vertrocknete Baum. Ersteht er zu neuem Leben, zu einer anderen Zeit, in den Flammen des Herdes, der Nahrung zubereitet, Wärme spendet, Zusammenkünfte von Kalendern und Geografien ermöglicht? In den Händen, die aus ihm einen Löffel, einen Stiel für eine Axt, zukünftige Scharfrichter für andere alte und dürre Bäume, Gitarren und Tasten für Klaviere und Marimbas herstellen? Wechsel des Eigentümers, wenn sich Form, Weg und Ziel ändern? Wer ist der Besitzer dieser Wolke? Der Vogel, der sich hineinbegibt? Das Flugzeug, welches sie mit seiner tödlichen Last anmaßend durchkreuzt? Der Regen, der Ernte bringen wird? Ihr Reiseziel im Wind? Das Kriegsschiff, bedroht es das Meer durch seine Waffen? Jene, die das Land bearbeiten, sind sie die Besitzer des Landes? So wie der Fischer, ist er der Besitzer der Wellen, über die er braust? Der Fluss,

0: der sich dahinschlängelt, dunkel und ockerfarben. Besitzt er das erosionierte Ufer, welches er mit seiner Gewalt verursachte? Vereinigt die Hängebrücke die Ufer, die Schritte, die Besitzungen? Vergangenheit, Gegenwart und Zukunft. Haben Sie einen Besitzer? Wer ist der Eigentümer des Kalenders und der Geographie? Wer von Haut, Wort, Art und Weise, Statur und Geschichte? Sagt die alte Frau, ich hatte, wenn sie von ihrer Vergangenheit spricht? Besteht der Erwachsene auf das Ich habe, wenn er von seiner Gegenwart spricht? Spricht der junge Mensch über seine Zukunft mit den Worten Ich werde haben? Die Kindheit. Ist das Kind Kind, weil es das Wort Besitzen nicht kennt? Fordert der Alte, dass die Welt mit ihm zusammen alt werde und mit seinen Kategorien? Verlangt der Jugendliche, dass sie sich nach seinem Rhythmus bewege, unter dem Sklavenjoch der Technologie Erfindungen betreibe? Das Kind betrachtet sie nur staunend und entdeckt im Blick des Wunders, das Wunder der Freude. Die Kinder, die ohne Ziel herumdollen, fordern sie den Besitz des Spieles? Verwalten sie Einnahmen, Ausgaben, Zölle und Extras? Sind sie Besitzer von Lachen, dem Weinen beim Hinfallen, der Enttäuschung über den Schwindel, den Verrat? Ist es ein Teil des Kalenders oder Vorstadium von Eigentumsbewusstsein? Das Wesen, das kleine Wesen im Bauch und später an der Brust seiner Mutter, fühlt es sich zu Hause? Wird es eine Riesenmenge an Schutt, Ängsten, vervielfältigten Einsamkeiten erben? Wird es seine Zukunft in den Statistiken der Ungeborenen finden, der Vertriebenen, der Vermissten, gekauft und verkauft, ausgebeutet und verschwunden gemacht? Ist es Teil des zukünftigen Albtraumkataloges? Wenn wir Palästina sagen, nennen wir dann Tod und Zerstörung beim Namen? Oder weisen wir auf einen Kampf für das Leben hin? Fassen wir die ganze Welt in diesem einen Wort zusammen? Ist es eine andere Art, um zu sagen, wir werden sein, dann, wenn wir Palästina sagen? Wer liebt? Besitzt er, besitzt sie oder wird er, sie besessen? Die Verliebten mit den verstohlenen Blicken, sehen sie sich mit den Händen und mit den Tanzschritten an? Das Loch, das im Herzen schmerzt, ist es ein Zeichen für Besitztum? Wenn eine junge Milizsoldatin sagt, Liebe ist, wenn ein erfrischender Wind weht, früh morgens im Maisfeld und Liebesleid ist die brennende heiße Sonne in der Mittagszeit. Hat sie diese Erklärung aus der künstlichen Intelligenz genommen? Ist Liebe ein Kaufvertrag? Wo wird dieser Eigentumstitel verwahrt? Wenn die junge Insurgente erklärt, dass das Einzige, was ihr den Schlaf raubt, die Moskitostiche sind, stellt sie damit eine Interessenshierarchie innerhalb ihres Kalenders auf? Wenn eine andere Insurgente sich beklagt, dass es an Liedern fehlt für die Momente, wenn man gerade einen jungen Mann kennenlernt, weist sie damit auf ein großes Problem der romantischen Balladen hin? Diese Musik, dieses Fliegen beim Tanz, diese Farbe, verankert auf Leinwand und Mauern, diese Worte, die danach streben, weit zu gehen, diese Träume in Stein, Holz und Metall gemeißelt, diese Frau, welche beim Auswendiglernen ihrer Ansprache versteht, dass sie es leben muss, diese Kinosequenz, welche ihre eigene Wirklichkeit schafft, sind sie Eigentumserklärungen? Die Künste. Resignieren sie? Oder offenbaren sie sich, zeigen sie auf, rebellieren sie? Ist dieser Text hier ein Vorwand, um neue E-Mail-Adressen bekannt zu geben? Oder sind die Mail-Adressen ein Alibi für den Text? Die E-Mail-Adressen lauten semiera2026julio@gmail.com und encuentroiragosto26@gmail.com. Wenn ich das alles frage und noch viel mehr, aber dafür reichen die Megas nicht aus, erwarte ich Antworten oder feiere ich die Tatsache, dass Blicke und Betrachtungen statt Sicherheiten Zweifel und Fragen aufwerfen? Die Geschichte wird fortgesetzt. Aus den Bergen des Südostens von Mexiko, der Kapitän Mexiko im Juni 2026. So, wir sind am Ende unserer Sendung. Danke nochmal, Enric, für deine Hilfe. Wir hören uns wieder am Dienstag, den 6. Oktober 2026, wie immer auf Radio Helsinki, Freies Radio Graz, 92,6 MHz. Um 17 Uhr folgen Podcasts, eine Auswahl der von unten Redaktion und um 18 Uhr Seven Shades of Grauco. Danke fürs Zuhören, sagt Christina und Enric. Nos vemos, hasta luego, hasta pronto. Und wie immer schließen wir mit Mercedes Sosa und La Cigarra.
1: Marilena Wolsten, Poeta Argentina.

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2: Herzlich willkommen alle zusammen. Wir würden jetzt wie üblich den Vortrag mitschneiden und dann bei der Diskussion ausmachen. Ein Kollege wird eventuell auch noch mal einmal von mir ein Foto machen, aber nicht euch jetzt knipsen. Ansonsten grüße ich euch ganz herzlich. Ich weiß nicht, wie ihr drauf seid, von wegen dem Thema Kollaps und so. Ich bitte euch, ich werde nicht viel schlimme Sachen erzählen über Klima und was alles passieren wird, sondern eher, wie Menschen mit bestimmten Dingen umgehen können. Ich bitte euch, ihr seid ja oft auch in Gruppen da, achtet mal ein bisschen aufeinander, redet vielleicht auch mal später nochmal drüber, ob das Thema, was mit euch gemacht hat, wo es euch nicht gut geht damit, versucht euch dann zusammen hinzusetzen. Meine eigene Erfahrung damit ist, ich habe also auch so vor 10 Jahren angefangen, nicht mehr dran zu glauben, dass das mit der Klimabewegung alles noch was bringt und habe dann erstmal ziemlich lange ein bisschen alleine in der Verzweiflung gesessen. Und auch meine ganzen utopischen Gruppen, wo ich so war, die haben mich dann immer abgewehrt und wollten nichts davon hören, von meinen Bedenken. Und ich bin eigentlich erst seitdem wieder psychisch einigermaßen klar, seit ich damit nicht mehr alleine bin. Also lasst euch auf gar keinen Fall mit diesem Thema alleine, auch bei Leuten, wo es vielleicht jetzt noch ein bisschen später kommt, wo ihr das im Nachhinein merkt. Ich war ja... Vielleicht zu mir gleich was. Ich bin Physikerin und Philosophin, habe meistens als Physikerin gearbeitet und habe Philosophie und auch Klimathemen in der Freizeit gemacht. Habe schon früher Bücher geschrieben, Vorträge gemacht, in politischen Gruppen aktiv. Und 2005 gab es so einen Crash. Da hatte ich 15 Jahre lang Klimawissenschaft und IPCC-Berichte erklären gemacht und parallel dazu politische Utopien mit Commons, Commoning und so mitentwickelt. Und dann habe ich einen Vortrag in Jena über Commoning gehalten und habe gemerkt, ich glaube mir selber nicht mehr. Wir werden damit keine bessere Zukunft schaffen, weil in meinem anderen Teil des Gedächtnisses war ja das Wissen über das, was schon in der Ökologie alles kaputt geht und dass wir das mit dem Klima nicht rechtzeitig drehen werden können. Und seitdem ist das in meinem Kopf, und da gibt es noch die eine Broschüre dann, Crashtest für Schönwetterutopien. Da gab es das Wort Kollaps noch nicht. Und ich habe mich seitdem immer mehr damit beschäftigt und ich bin dieses Jahr gerade dabei, ein Buch dazu zu schreiben und habe da meine Lektüre-Erfahrungen nochmal erweitert, auch in englischsprachige Bücher, was ich vorher ein bisschen gemieden habe, weil das bei mir ein bisschen länger dauert. Und ich habe auch was gefunden, was wirklich voll auf das Anarchismus-Thema passt, obwohl ich es eigentlich erstmal nur aus Kollapsstudiensicht her betrachtet hatte. Deshalb kann ich heute was erzählen für euch zum Thema Überleben mit gegenseitiger Hilfe im Kollaps. Erstmal der erste Schritt für Dinge von Katastrophen. Also Kollaps, schon mal kurz andefiniert, ist, wenn das normale Leben nicht mehr möglich ist. Also wenn wirklich in den Läden nichts mehr bezahlbar zu kaufen ist, wenn es kein Wasser mehr gibt, wenn es einen lang andauernden Stromausfall und Ähnliches gibt. Und da gibt es dann verschiedene Definitionen, wie man Kollaps, aber das normale, komplexe, zivilisierte Leben funktioniert dann so nicht mehr wie bisher. Und das kann kurzzeitig sein, wie bei der Überschwemmung im Ahrtal, wohl dann kurzzeitig ein paar Monate lang oder vielleicht ein paar Jahre lang, wo die Leute auch ihre Häuser verlieren, wo sie dann aber wieder in das normale kapitalistische Leben gehen, weil sie Versicherungsgeld gekriegt haben und so weiter. Und im Rest der Welt, nicht bei uns, gibt es aber schon überall Kollapse, wo Menschen sich gar nicht mehr erholen. Aus ökologischen Gründen, aus kriegerischen Gründen, aus anderen Gründen. Das sind die uns da schon in der Erfahrung ganz weit voraus sind. Und das ist das, wo wir als Menschen die Möglichkeit haben, nicht nur bessere Zukünfte zu antizipieren, um uns darauf vorzubereiten und sie zu gestalten, sondern wir haben auch die Möglichkeit zu überlegen, was könnte denn alles schiefgehen. Und dann haben wir auch die Möglichkeit, schon im Vorhinein irgendwie darüber nachzudenken, damit mit dem Fühlen umzugehen und vielleicht auch praktisch was zu machen. Und das macht auch das, da komme ich später nochmal dazu, das nennt sich inzwischen auch Kollapsbewegung. Da können wir euch auch einladen, wenn ihr auch so weit seid, dass ihr da Gemeinschaften braucht. Und in diese ganzen Debatten gehört das rein, was ich euch vorstellen möchte. Ich habe eigentlich PowerPoint, weil ich meine Bilder und so alles nacheinander aufbaue. Jetzt wird immer gleich die ganze Folie rangeknallt, weil es nur als PDF gibt. Also hört mal drauf, was ich gerade sage und versucht mal nicht schon allzu viel vorzulesen. Bei dem Bild ist es relativ einfach. Da habe ich das Thema mal ChatGPT gegeben, was die draus machen. Da ich selber künstlerisch völlig unbegabt bin, habe ich das in den letzten Monaten bei vielen Dingen spaßesweise mal gemacht. Ist nicht mehr ganz so verkehrt wie früher, dass da überall sechs Finger und solche Scherze sind. Ich habe vor 5 Jahren ungefähr angefangen, meine Vorträge über Klima anzufangen, mit der Vorstellung, wir haben hier eine Linie im Raum von grün bis rot und wenn wenig Leute sind, können die Leute sich dann aufstellen bis hin, was meinen Sie, ist die Grenze von, dann habe ich mit 1,5 Grad angefangen, ist das noch einzuhalten wahrscheinlich, vielleicht oder hinten auf gar keinen Fall. Und es war interessant, dass im Laufe der halben Jahre sind immer mehr Leute von hier nach hier gerückt. Als die Klimawissenschaft immer noch steif und fest behauptet hat, 1,5 Grad ist noch zu halten. So, jetzt kann man dasselbe Spiel mit 2 Grad machen. Steht da noch jemand bei grün von euch? Und bei 3 Grad bis 2100? Also es gab jetzt mal die Meldung, es könnte schon 2050 3 Grad mehr werden, sogar von der Physikalischen Gesellschaft. Das glaube ich aber nicht. Also alles, was ich aus Klimawissenschaft weiß, ich kenne, und die haben auch kein Paper zitiert, wo das klimawissenschaftlich begründet würde, dass es schon 3 Grad 2050 sein könnten. Und was das bedeutet, will ich euch jetzt nicht alles erzählen. Da habe ich gerade für den Mangroven Verlag ein Buch geschrieben. Und ich würde auch ganz gerne, um da nicht viel reden zu müssen, einfach, wer eine abkriegt, so eine Broschüre, die würde ich verschenken. Da liegen noch ein paar rote kleine. Das ist ein Text vom Schellenhuber, die er zur Verteidigung von Leuten aus der Klimabewegung gehalten hat. Und Schellenhuber war mal oder ist ein Klimawissenschaftler, der auch schon immer relativ ehrlich gesagt hat, wie schlimm es eigentlich ist. Also das Problem ist, wenn wir ehrlich sind bei allem, was wir wissen oder was wir ahnen oder was uns Leute, wenn sie ehrlich sind, die Ahnung haben, auch sagen, müssen wir leider immer mehr in diesen roten Bereich rutschen, dass wir kaum noch hoffen können, dass irgendwas gut geht. Alleine schon beim Klimathema. Und diese Klimadebatte, die ja eine ganze Zeit lief, Klimaleugner, Klimawandel, anthropologische Verursachungen, Leugner oder nicht, oder ja oder nein, und mit welchen Argumenten, die wird eigentlich schon längst eingeholt von dem, dass diese Debatten leider zu lange geführt worden sind, sodass wir jetzt vom Kollaps eingeholt werden. Von einem Kollaps-Thema, sage ich erstmal. Ja, normalerweise würde jetzt nur die Überschrift gestanden haben. Was kann schon schief gehen? Und ich würde euch jetzt fragen, bevor ihr lest, was denkt ihr, was sind so die ersten Sachen, die richtig schief gehen können in eurer Lebenszeit noch?
3: Trinkwasserrationierung.
2: Also ihr seht jetzt, was ich aufgeschrieben hatte, was ich eben aus diesen ganzen Überlegungen, hat da jetzt noch jemand was auf dem Schirm, was da nicht steht? Weil ich ja auch nicht an alles gedacht habe.
4: Also auf jeden Fall Migration.
2: Das sehe ich nicht als so ein Problem.
4: Nee, also
2: die Ursache sehe ich als ein Problem, aber dass die Leute zum Beispiel als Flüchtlinge hierher kommen, ist jetzt für mich kein Schiefgehen.
4: Nee, das meine ich auch nicht.
2: Okay, dass sie gezwungen sind zu migrieren, dann sind wir uns einig. Ja. Oder dass wir auch gezwungen sein werden zu migrieren. Genau, okay. Ja, das ist also relativ viel. Da noch?
3: Ja, Artensterben.
2: Ja, stimmt, das steht jetzt hier so konkret nicht drin. Hast recht, ja. Das taucht ein bisschen, es taucht dann hier auch mit auf, weil das eben für uns als Menschen dazu führt, dass insgesamt die Ernährungssicherheit verloren gehen wird.
5: Vermehrtes Auftreten von bestimmten Krankheiten.
2: Ja, also die direkte Beeinflussung durch. Also es gibt ganz viel, was sich auch noch gegenseitig beeinflusst. Und das Verrückte ist auch, dass ich tatsächlich bis vor 3 Jahren die Kriegsgefahr auch ein bisschen vergessen hatte. Und erst der Ukraine-Krieg das nochmal voll reingedonnert hat, um Himmels Willen. Und diese ganzen, also es gibt schon von ganz früh im Buch von Harald Welzer Klimakriege von 2007, glaube ich, wo er geschrieben hat, dass diese auch Fluchtursachen weltweit zu Kriegen um Wasser, um Boden, um Lebensfläche und so weiter immer mehr führen werden und kann dann auch nur Angst werden. Wie gesagt, ich will jetzt hier nicht Angst machen. Ich glaube, ihr wusstet das alles schon. Ne? Also nur, um es nochmal in die Erinnerung zu holen. Und was ich jetzt machen möchte, ich verbreite nicht das, was manche noch machen. Ja, es ist ja noch zu retten. Wir müssen ab jetzt sofort anfangen. Es wird. Hopium heißt das. Also Opium im Sinne von Hoffnung, die aber schon falsch ist. Und ich bitte euch, traut diesem Weg, er führt nicht unbedingt in die Verzweiflung und den Fatalismus. Darauf können die hunderte, tausende Leute, die jetzt die Erfahrung schon gemacht haben, verweisen. Und da kann man nur einladen, produktiv mitzumachen, statt sich alleine, es sind viele Leute aus den Klimabewegungen rausgefallen und sind alleine zu Hause geblieben, genau aus diesem Grund, weil sie nicht mehr an die Wirksamkeit geglaubt haben. Dann sagen die Umweltpsychologen, ja, da muss man Aktionen machen, wo die Selbstwirksamkeit wieder gespürt wird. Ja, was soll denn dieser Betrug? Also ich bin, wie gesagt, seit 1992 habe ich den ersten IPCC-Bericht und danach haben wir in Jena angefangen, dazu Öffentlichkeitsarbeit zu machen. So, gar nicht so viel dazu, jetzt auch wieder. Eigentlich kommt erst das erste Bild. Wer kennt das? Was ist es? Planetare Belastungsgrenzen. Da ist zum Beispiel Integrität der Biosphäre drin mit Biodiversität, Klimawandel, neuartige Substanzen, Plastik und so weiter, Veränderungen im Süßwassersystem, Landnutzung, biogeochemische Kreisläufe, das ist Verunreinigung durch zu viel Stickstoff und Phosphor in Meeren und Flüssen. Und das gibt es seit 2009, dann ist das ergänzt worden durch 2015 und jetzt gibt es von 2022 eine neue Version. Und es sind jedes Mal, und es ist so, wenn man das lesen möchte, nach außen radial geht der Nutzungsgrad, den die Menschen an diesen Bedingungen hat, entweder Zerstörung oder Übernutzung. Und solange das im grünen Bereich ist, wie hier die Aerosolbelastung oder die Ozeanversauerung oder auch der Ozonabbau, ist es okay. Weil Menschen, wenn sie leben als Gesellschaft und arbeiten und produzieren, entstehen immer Abfälle und sie brauchen immer Ressourcen. Also einen gewissen Anteil an Verbrauch und der Senken und Quellen ist immer da, wenn menschliche Bedürfnisse befriedigt werden sollen. Und innerhalb des grünen Bereiches weiß man, da ist es noch nicht so besonders schlimm. Man weiß aber bei vielen, wie auch beim Klimawandel, dass es so die Kippelemente, die Kippmomente gibt. Dass ich, wenn ich dann noch einen kleinen Schritt drüber gehe, dann kann ich es kaum noch zurückfahren. Das ist dann immer die Linie, wo es dann ins Gelbe und Rote übergeht. Und man bemerkt eben, dass bei immer mehr Faktoren, 7 von 9 sind es jetzt, der Bereich ins Rote gegangen ist und die man schon kennt, seit 2009 auch immer mehr ins Rote geschossen sind. Und hier gab es auch ein Vorbild, das hat mir dann auch ChatGPT noch ein bisschen gemacht, wir laufen eigentlich längst da. Also überall, wo wir dort im Roten sind, stehen wir als Menschheit hier. Und sind ganz kurz vor dem. Na, also es ist eigentlich nicht mehr viel zu hoffen, dass es noch alles gut werden kann. Kurze Gedenkpause, denkt nochmal daran, wir können jetzt auch ein Seminar über Klimagefühle oder Kollapsgefühle draus machen. Wer in seinen Städten und Orten sowas findet, wo es sowas gibt, bitte gerne nutzen, bitte gerne weiter selber entwickeln, weil man kann durch diese ganze Scheiße nicht nur rational gehen. Ich habe vorhin gerade einem Kollegen erzählt, das Schönste für mich war, vor 3 Jahren, ich habe einen Vortrag gemacht über diese ganze Klimascheiße und danach war organisiert, dass wir ein schönes Ritual miteinander gemacht haben, wo wir diese Klimagefühle mal so richtig rauslassen konnten. Und ich habe geheult wie ein Schlosshund. Und das hat mir so gut getan. Seitdem kann ich auch wieder erzählen, ohne dass ich jedes Mal hinterher heulen muss. Na, also wenn ihr Veranstaltungen zum Beispiel organisiert, bedenkt das bitte mit. Bei diesem Thema ist das ganz, ganz wichtig.
5: Ja? Wie heißt diese Grafik?
2: Planetare Belastungsgrenzen. Die ist aus politischer Sicht kann man die auch kritisieren, wenn sie nur auf natürliche Grenzen hinweist. Es ist die Gesellschaft, die ihre Grenzen überschreitet. Das noch als eine Bemerkung von mir jetzt dazu. Aber auch wer gesellschaftspolitisch arbeitet, muss ja das mit den Natürlichen auch in Betracht ziehen. Und da ist das eine Versachlichung auch von dem, was es früher mal gab mit den Grenzen des Wachstums und so. Damit hätte ich jetzt auch anfangen können. Aber ich finde die auch ziemlich gut. So, wie damit umgehen? Jetzt mache ich selber tatsächlich auch nochmal so einen psychischen Einstieg kurz. Von 1000 jungen Menschen sind 60% sehr oder extrem besorgt über den Klimaumbruch. Also ich habe auch mal, mir hat eine Frau vorgeworfen, ich würde die Leute in Verzweiflung führen und sie wäre nach meinem Vortrag, hätte sie wieder zu ihrem Psychologen gehen müssen. Danach bin ich wirklich ein bisschen überschrocken. Was habe ich denn für eine Verantwortung hier, wenn ich sowas erzähle? Bin ich jetzt die Cassandra, die Botschaft überbringt, die Schuldige? Meine Verantwortung ist aber, darauf hinzuweisen, bitte versucht, gut damit umzugehen. Und es gibt auch so Überlegungen, natürlich kriegt man dadurch Angst. Wie kann man sich unter anderem helfen? Man kann eine unbestimmte Angst zu einer Furcht machen, also es gibt so Begriff Angst und Furcht, und Furcht hat man vor was Bestimmten. Angst ist so, das krummelt so und ich weiß nicht vor was. Und das ist echt unangenehmer, als wenn ich weiß, ich habe Spinnenangst. Weil mit der Spinnenangst kann ich dann entweder mich von Spinnen fernhalten oder was lang dazu. Also da kann man aktiv auch mit Ängsten umgehen, am besten in einer Gruppe, weil Trauer erst recht. Bitte sucht euch andere Leute und geht vielleicht wirklich mal spazieren irgendwo, wenn irgendwo, bei uns zum Beispiel in der Gegend sind ein paar alte Buchen gestorben in den letzten Jahren. Mein Mann und ich, wir sind da mit dem Hund hin und ja, muss man erstmal umgehen mit den Gefühlen. Und gleichzeitig gibt es aber auch das Wissen, Mensch, verdammt nochmal, wenn ich jetzt merke, ich muss drum trauern, oh, verdammt nochmal, eigentlich war ich total dankbar, dass es das gab. Und umso mehr bin ich dankbar für das, was es noch gibt. So geht es mir zum Beispiel mit den Umweltsachen, die ich gerade erlebe bei mir zu Hause. Eine andere Geschichte ist Wut und Empörung. Das kann total destruktiv werden, aber man kann es natürlich auch in Bewegung einbringen. Also ich habe bei x-tausend Mal quer die Boykotte psychisch auch nur durchgehalten, weil ich wirklich da vor dem Ministerium saß, wo ich gedacht habe, ihr Arschlöcher, euch zeige ich es jetzt aber mal. Schuld und Scham. Da kann man natürlich überlegen und lernen, was steht mir individuell zu als meine Verantwortung. Also glücklicherweise fliege ich sowieso nicht viel, aber ich esse natürlich, oder gar nicht, ich esse aber leider noch ein bisschen Fleisch. Das kann man sich überlegen, aber letztlich würde ich mir grundsätzlich eine andere Wirtschaft und Landwirtschaft vorstellen, da würde das sowieso anders sein, deshalb muss ich mich nicht die ganze Zeit betonen. Und macht Hilflosigkeit, da habe ich jetzt natürlich wieder hingeschrieben, kleine konkrete Schritte einladen, in denen wir Selbstwirksamkeit auch in misslichen Lagen erleben können. Das bezieht sich, ich bin in einer Gruppe, wir nennen uns nicht bla bla bla Klimagruppe, wir nennen uns Klimanotstandsgruppe, Klimanotstandszentrum Jena. Na, und wir machen eben in der Klimapolitik in der Stadt mit. Und wenn sie uns ein Gespräch gegönnt haben, wo sie mit uns darüber gesprochen haben, dass der Hitzeschutz verbessert werden muss, dann ist das eben trotzdem noch besser als nichts. Und dann sagt man aber auch, okay, wenn wir das jetzt nicht gemacht hätten, wäre es nicht passiert. Oder Kampf um ein paar Bäume in der Stadt. Überforderung. Also ich bin jetzt schon so alt, ich bin so lange in diesem politischen Geschäft, wenn ich mir nicht immer mal Ruhepausen gegönnt hätte und gesagt hätte, ich gehe jetzt mal ein paar Wochen nicht in die Gruppe und kämpfe da weiter mit, sondern ich schreibe in der Zwischenzeit mein nächstes Buch, dann wäre ich schon längst ausgebrannt. Also gönnt euch das. Egal, ob nur Buch schreiben oder was anderes. Ja, und auch das mit der Persönlichkeitsentwicklung. Ich war vorher philosophisch interessiert. Ich habe euch über Schelling und Hegel, könnte ich euch alles erzählen. Aber eigentlich macht mir gar keinen Spaß mehr, so wie vorhin mit Spinoza. Ich muss jetzt nicht, wie vor 20 Jahren erzählen, Dialektik und Anarchismus, habe ich tatsächlich in Halle gemacht. Seit ich gefunden habe, dass ich was Besonderes zu sagen habe zu dem Klima, was andere einfach nicht haben, weil sie auch als Physiker sich in die Paper nicht einlesen können. Ich habe dadurch wirklich einen neuen Lebenssinn gefunden. Also ich habe herausgefunden, oh, das ist eigentlich wichtig. Und dann mache ich das eben oder schreibe Bücher darüber. Also insofern gibt es da auch nochmal sogar so eine schlimme Krise als Chance zur Persönlichkeitsentwicklung. Bei mir kann ich das bestätigen. Jetzt direkt zu Katastrophenschutz. Ich möchte darauf hinweisen, dass auch die Bundesregierung offiziell ein Heftchen da hat für Vorsorge für Krisen und Katastrophen und darum bittet, dass man das auch einhält. Wir haben in der Kollapsszene schon mal drüber diskutiert und wir haben dann gesagt, das hat vor allen Dingen deshalb Sinn, dass wenn relativ viele Leute eine Woche oder 14 Tage wirklich mit Wasser und Lebensmitteln versorgt sind, brauchen die Leute nicht die staatliche oder institutionelle Hilfe, die dann langsam anläuft, sondern können die entlasten, sodass den anderen Leuten, die vielleicht wirklich gar keinen Keller haben, um was einzulagern, dass denen zuerst geholfen werden kann. Also man kann auch das, was erstmal egoistisch klingt, solidarisch interpretieren und durchführen. Ich selber habe diese blauen Dinge noch dazu geschrieben, die stehen so nicht in der Broschüre, also zum Beispiel Erste-Hilfe-Kurs auffrischen. Meine Gruppe Klima-Notstandszentrum hat letztens für dieses Jahr in der Jahresplanung gesagt, wir machen gemeinsam einen Erste-Hilfe-Kurs, weil ich überwinde mich doch nicht dazu. Die Fahrerlaubnis ist schon so lange her, ich latsche da doch nicht nochmal hin. Aber wenn wir als ganze Gruppe sagen, wir buchen einen Kurs, na klar machen wir das. Dasselbe eben auch Vorräte machen. Ich lebe jetzt auf dem Dorf. Aber ich rede nicht nur mit meinem Mann drüber, sondern ich bin dabei, anzufangen, mit Nachbarn drüber zu reden. Dass der eine vielleicht einen größeren Wasserbassin oder so hat und andere haben vielleicht einen kühleren Keller für Eingekochtes oder so. Also da von Anfang an das Gemeinschaftliche stark machen. Brille, Hörgerät, Medikamente kamen vorhin. Da eben auch nicht nur an die eigene Familie denken, sondern wen gibt es noch in meinem Umfeld, der vielleicht besondere Hilfe braucht. Die anderen Sachen tue ich jetzt nicht alle nochmal nennen. Hinten, das wäre jetzt der letzte Klick gewesen. Freundschaften, funktionierende Nachbarschaften und Fähigkeiten sind am wichtigsten. Kann ich kurz sagen, das kommt aus einer Diskussion von einem Online-Klimakollaps-Café. Der Initiator Norbert sitzt auch da. Und wir diskutieren zum Beispiel sowas. Und da gibt es Leute, die darüber diskutieren, wie man jetzt Pilze anfangen kann anzubauen, damit man dann davon essen kann. Aber relativ oft sagen wir auch, wir wissen gar nicht so ganz genau, was passieren kann. Wir sagen dann immer funktionierende Nachbarschaften und Freundschaften, die aber auch möglichst weiträumig sind und Fähigkeiten aneignen, ist am wichtigsten. Und das kann man jetzt schon anfangen, ohne dass es wehtut. Und gerade auch Leute, die jetzt nicht unbedingt gesellschaftspolitisch weiträumig denken, sowas kann man einfach machen. Und fühlt sich dann, auch wenn man immer noch nicht weiß, was konkret passieren wird, gibt es dann die menschlichen Bezugspunkte, auf die man jederzeit zurückgreifen kann. Es gibt dann seit den, glaube ich, 30er Jahren des vorigen Jahrhunderts, versucht man, Katastrophenforschung universitär zu institutionalisieren. Ich kenne mich da jetzt gar nicht aus, ich weiß auch nicht, ob es da in Deutschland Lehrstühle gibt, ich glaube nicht. Die hatten dann zum Beispiel auch mal definiert, Katastrophen stellen eine Form des gesellschaftlichen Schocks dar, der gewöhnte institutionell verankerte Verhaltensmuster unterbricht und die Menschen für soziale und persönliche Veränderungen anfällig macht. Also wenn das normale Leben sowieso aus ist, ja, dann kann man sich doch neu orientieren. Oder das alte wieder aufbauen, je nachdem. Und jetzt ist die Frage, wie verhalten sich denn nur Menschen in Katastrophen? Auch wieder ChatGPT, habe ich ihm gesagt, was er malen soll. Das kommt aber nicht von ungefähr, dass da eigentlich so, ich will jetzt nicht fragen, weil es sind auch so viele Leute, deshalb kann ich es nicht wahrsinnig, ja, wie Workshop machen. In kleineren Workshops kann man dann wirklich mal so abfragen, wie stellt ihr euch vor, wie Menschen reagieren. Leute, die dann schon länger in alternativen politischen Bewegungen sind, antworten dann typischerweise anders als Leute, die das nicht kennen. Aber in Medien haben wir leider so die Darstellungen, wo wirklich das, jeder kämpft gegen jeden und es geht sehr gewaltvoll vor und es wird geplündert und man muss immer Angst um sein Leben haben. Rechts ist so ein Rollenspiel. Also das könnte mir bestimmt bestätigen, dass das so die Hauptbotschaft in medialen Darstellungen ist. Und leider setzen sich die Narrative ganz, ganz fest in die Köpfe. Also ich bin gut, ich bin in der DDR-Zeit sozialisiert worden, da waren auch utopische Bücher wirklich nur utopisch. Da ist man in den Weltraum gereist und alle Aliens, die einem begegnet sind, die hatten doch auch selbstverständlich schon Kommunismus. Also, ich war wirklich schockiert, als ich 1990 im Fernsehen diese scheiß utopischen oder Science-Fiction-Filme aus dem Westen draufgeknallt gekriegt habe. Dass das Wort Alien eigentlich böse gemeint ist, habe ich wirklich. Ich habe es bis heute nicht kapiert. So, wie ist es denn wirklich? Klar, hier gibt es ein Beispiel: 1906 gab es ein Riesenfeuer in San Francisco. Ich glaube, durch ein Riesenerdbeben ausgelöst. Habe ich schon wieder vergessen, ne? Und das ist somit das Erste, wo danach auch Sozialwissenschaftler geguckt haben und das studiert haben und Leute befragt haben, wie es ihnen da ging. Und da gibt es einen Bericht, dass es da natürlich Plünderungen gab. Ganz nebenbei, da steht was von Soldaten. Na, aber diese Vorstellung der Plünderung ist die, die von gewissen Leuten als Narrativ stark gemacht wird und die uns am ehesten auch bisher erreicht hat. Gleichzeitig ist genau San Francisco auch mit der Erfahrung verbunden, dass da plötzlich Leute angefangen haben, alles, was sie haben, wenn die Häuser waren mitunter auch eingestürzt und haben gebrannt, aber alles, was sie hatten noch an Essen und an Kochgelegenheiten, ist dann zusammengetragen worden und sind öffentliche Küchen gemacht worden. Die Fleischer haben ihr Fleisch hingebracht, die Bäcker haben ihr Brot, was sie noch retten konnten, hingebracht. Also es gab sofort solidarische gegenseitige Selbsthilfe. Und Dorothy Day, die war damals ein Mädchen, ein Kind, die hat dann Jahrzehnte später erzählt, was mir von dem Erdbeben am meisten in Erinnerung geblieben ist, war die menschliche Wärme und Freundlichkeit der Menschen danach. Also, und wie passen die beiden Bilder zusammen? Es ist tatsächlich aus den USA typischerweise und auch mehrmals, ich werde noch drauf kommen, unterschiedlich berichtet worden, dass nachdem sich die Menschen angefangen haben, selbst zu helfen, das Militär eingerückt ist und auch erwartet hat, wir müssen jetzt die arme Bevölkerung vor den Plünderungen schützen. Also die haben wirklich in der Bevölkerung nur einen Mob gesehen, der unterdrückt werden musste oder eine zu hütende Herde. Das ist die Erwartung, mit denen Staat und Institutionen an solche Selbsthilfe herangeht. Und dann gab es in diesen Desasterstudien einen, der dann auch so der Übervater dieser Szene war, der in seiner Diplomarbeit etwas über Panik schreiben wollte und dann später geschrieben hat, er hat kein einziges Beispiel dazu gefunden, über Panik nach so einer Katastrophe. Obwohl, ne, also bei dem, was erwarten Menschen von so einer Katastrophe? Ach, die Leute verfallen in Panik und Plünderung und Mord und Totschlag. Aber als man dann wirklich wissenschaftlich rangegangen ist, also die haben dann gesagt, 700 Beispiele von Katastrophen haben sie sich angeguckt, kein einziges Beispiel von echter Panik. Es gibt natürlich auch Berichte, dann jetzt Hurricane Katrina, da ist vieles schiefgegangen bei der Evakuierung der Leute, bei der nicht vorhandenen Betreuung der Leute und bei der Unterdrückung von Selbstorganisierung. Da gab es diesen Superdome, wo dann zehntausende Leute tagelang eingesperrt waren. Da durfte keine Hilfe raus, von denen durfte keiner raus Hilfe holen. Die waren eingesperrt und da gab es dann so ein Whiteboard, wo drauf stand, erster Tag, uns geht es gut, zweiter Tag, uns geht es gut, dritter Tag, Hilfe ist unterwegs. Tag 4, wo ist die Hilfe? Tag 5, Leichen treiben im Wasser, wo bleibt die Hilfe? Tag 6, wir werden alle sterben. Also da wurde diese Selbstorganisation brutal unterdrückt und nicht zugelassen. Und kurz danach...
3: Kannst du das nochmal kurz sagen, was war da genau die Situation dann?
2: New Orleans war überschwemmt durch, die Wetterlage weiß ich nicht mehr, total, also unten hat es vom Ozean reingedrückt und es hat geregnet wie verrückt und New Orleans hat wohl so eine Bassenlage und da waren dann auch die meisten Stadtgebiete nicht ordentlich durch Deiche abgesichert, sodass da gleich das Wasser reingeschwemmt ist und die Gegend unbewohnbar gemacht hat und dann ist der Superdom und noch irgendwas, ich kenne mich da geografisch nicht aus, gesagt wurde, dort müsst ihr jetzt alle hin, vor allen Dingen aus den Stadtgebieten von denen, die nicht vorher sich mit dem Auto schon irgendwo in Sicherheit haben bringen lassen, also die ärmeren Leute, die schwarzen Communities und so weiter. Und da, das ist so mit der schlimmste Bericht von, wie der Staat A versagt hat und wie er es B auch genutzt hat, da komme ich gleich noch dazu.
3: Noch eine Frage wäre jetzt auch, in welcher Form wurde die Selbstorganisation unterdrückt?
2: Indem die Leute nicht auf der Straße laufen gelassen wurden. Da hat die Armee so und die Polizei Schießerlaubnis gehabt. Die haben Leute erschossen und brauchten sich hinterher dafür nicht rechtfertigen. Einfach wenn da einer irgendwie mit dem Beutel durch die Gegend ging, konnte gesagt werden, der ist Plünderer, den erschießen wir. So dass also aus dem Dom, wenn da vielleicht ein paar mutige Leute gewesen wären, ich habe noch was zu Hause und ich weiß nicht, das obere Geschoss ist noch zugänglich, ich will da jetzt hingehen und will das holen, ging nicht. Leute, die von außerhalb was helfen wollten, sind nicht hingelassen worden. Ja, und es gibt noch ein paar interessante Aussagen, wie das dann auch genutzt wurde. Einer, so ein Kongressabgeordneter, hat gesagt, endlich ist New Orleans von den Sozialwohnungen gesäubert. Wir konnten das nicht tun, aber Gott hat es getan. Und diese Häuser sind dann privatisiert worden, diese Gegenden. Oder öffentliche Schulen sind privatisiert worden. Vor dem Hurricane gab es 123 öffentliche Schulen, danach nur noch 4. Gibt es auch ein Zitat von einem sehr bekannten Ökonomen der sogenannten Chicago-Schule, die auch den ganzen Neoliberalismus schon lange vorgedacht hatten. Diese Kinder sind jetzt über das ganze Land verstreut. Das ist eine Tragödie. Aber auch eine Gelegenheit, das Bildungssystem radikal zu reformieren. Und Naomi Klein hatte ein Buch geschrieben, das kann man jetzt vielleicht lesen, die Schockstrategien. Kennt das jemand? Unbedingt, als Anarchisten bitte unbedingt lesen, weil das muss man der Bevölkerung mal erzählen, was Staaten eigentlich machen, wenn sie irgendwo eingreifen. Hier in Deutschland ist das noch nicht nachweisbar, alles, was ich jetzt erzähle. Auch in meiner Klimagruppe, das denken die noch, ja, wenn es ganz schlimm kommt, wird der Staat schon helfen. Aber dass der eigentlich systematisch andere Interessen hat, die er dort offen zeigt, das muss man mal zur Kenntnis nehmen. Und Naomi Klein hat das von vielen anderen Ländern auch noch analysiert und auch nicht nur von Umweltkatastrophen, sondern Die Katastrophe erweist sich dabei als Geburtshelfer für Wirtschaftsstrukturen, die ohne die Katastrophe keine ausreichende Zustimmung gefunden hätten. Also für die anderen ist diese Katastrophe eine Gelegenheit. Deshalb wäre es unheimlich schlimm, wenn wir uns nicht darauf vorbereiten würden. A, um dagegen zu wirken und um dem auch was Eigenes entgegenzusetzen. Steht eben auch da auf eine große, das ist, denen ihre Strategie ist, auf eine große Krise oder einen Schock warten, dann den Staat an private Interessenten verfüttern, solange die Bürger sich noch vom Schock erholen und schließlich diesen Reformen rasch Dauerhaftigkeit verleihen. Sie hat dann auch politische oder Staatenkollapse mitgenannt. Chile nach dem Militärputsch, das war ja das erste Probierfeld für die neoliberale ökonomische Strategie. Nach dem Zusammenbruch der Sowjetunion ist das auch ganz massiv so durchgesetzt worden. Irak nach der US-Invasion 2003, nach dem Tsunami 2004 und beim Hurrikan habe ich es ja gerade schon angedeutet mit ein paar Zitaten. Also das ist zu erwarten. Wenn wir unter uns sind da vielleicht nicht so sehr geschockt, wir hätten es gar nicht viel anders erwartet, aber ich merke, so mit eher Leuten, die jetzt nur aus Angst vor Klima und Kollaps in unsere Gruppen rutschen, die nicht politisch schon ein bisschen vorgepolt sind in Richtung Staatskritik oder auch Kapitalismuskritik, die haben dann erstmal noch kein Gefühl dafür. So. Da habe ich dann auch so ein Bild von Soldaten mit hingestellt, weil wirklich diese Hilfe zum Teil von Soldaten mit Soldatenhilfe verhindert wurde. Das nächste Beispiel ist dann auch wieder ein Hurricane Sandy in New York 2012. Da war es eben auch so, dass die Regierung so gut wie gar nicht geholfen hat. Und wenn sie kommen, dann kommen sie mit Waffen, sie kommen nicht mit Lebensmitteln. Und es wird, die Medien haben sich auch darauf konzentriert, es wird zu Aufständen kommen, ohne die Regierung an der Macht. Und dann ist das eine Gelegenheit, die staatliche Sicherheitsversprechen zu erneuern und dabei auch strukturelle Veränderungen durchzudrücken.
4: Ich will mal ganz kurz nachhaken auf das Vorbereiten auf die Katastrophe, die du angeregt hast.
2: Achso, das kommt. Ja, das ist ja jetzt genau die Einleitung dafür.
4: Alles klar.
2: Ich habe hier auch. Ja, also hier ist nochmal eine Zusammenfassung. Staatliches Handeln zieht. Ich habe sogar ein Fragezeichen dahin gemacht. Häufig bzw. systematisch, offene bürokratisch, wenn sie es schon anfangen zu helfen und was zu machen, bürokratisch, hierarchisch. Das hat sich im Ahrtal bei uns auch gezeigt, dass das eher so alles von oben nach unten geht und möglichst bürokratisch, dass also nur dort dann die Versicherungsmittel ausgereicht werden, wo genau dasselbe wieder aufgebaut wird und nicht etwa ökologischer, solche Dinge, dass da die Bürokratie wichtiger ist als was anderes. Es sind dann erfahrungsgemäß deutlich zu sehen, in den USA auch meist die Armen und Unterdrückten benachteiligt. Ich habe leider beim Collapse Camp, war ich nicht auf dem, bei dem Panel, wo sie über das Ahrtal diskutiert haben. Da hätte ich vielleicht noch ein bisschen was gelernt, ob es da auch schon Ansätze dazu gab. Speziell in New Orleans war es relativ klar, dass die schwarze Community mehrfach benachteiligt war. A, dadurch, dass die ja am wenigsten individuell flüchten konnten und dann am ehesten in der Misere steckten. Und bei denen war auch völlig klar, dass gesagt wurde, denen ihre Wohngebiete werden nicht für sie wieder aufgebaut, sondern es werden da private Neubauten, natürlich für reichere Leute hingebaut. Naomi Klein bezeichnet das auch als Katastrophenapartheid, finde ich ganz gut. Dann gleichzeitig Ausweitung der Kontrolle. Es wird eben etwas, was unter anderem durch die ökologische Krise angefeuert wird. Man kann jetzt nicht jeden einzelnen Hurrikan und jedes einzelne Extremwetter direkt auf Klimawandel zurückführen, aber die Wahrscheinlichkeit der Häufigkeit des Auftretens und der Stärke des Auftretens steigt. Und das wird genutzt, um daraus eine Krise der öffentlichen Sicherheit zu machen und damit die Sicherheitsmaßnahmen direkt, bürokratisch, gesetzlich, materiell-technisch bis hin ideologisch in den Köpfen. Die Macht des Staates, des Zugriffs dieser Institutionen der Staaten zu stärken. Durchsetzung von Privatisierung, habe ich gesagt, und relativ oft wird eben auch berichtet von der Repression gegen die spontane gegenseitige Hilfe, weil sie unter anderem als Plünderung in der Öffentlichkeit dargestellt wird. Also das ist zu erwarten, was die Staaten machen. Gleichzeitig hier nochmal Rückgriff auf, wie verhalten sich Menschen in Katastrophen? Ja, wir wissen das doch. Ich habe es doch gesehen im Fernsehen. Wie ist es denn wirklich? Also Ahrtal zum Beispiel. Also erinnert euch, es war tatsächlich so, die Tage danach war Gott sei Dank auch in Medien unheimlich viel Information von der Hilfe, wie viele Leute da privat hingefahren sind und Tage bis Wochen lang geholfen haben, da diesen Schutt wegzuräumen und sowas. Ich selber hatte es zum ersten Mal mitgekriegt, 2002 war an der Elbe in Ostdeutschland sowas, da wohnen meine Verwandten. Und da war es tatsächlich so, dass die auch Jahre später, wie die Dorothy aus San Francisco, wenn man drüber geredet, oh, wisst ihr noch, da waren wir dort und auf den Höfen, da waren Leute untergebracht und wir haben dann immer auf dem Hof, dort sind die Sandsäcke gefüllt worden und die anderen haben den Kaffee gekocht und dort gab es die Bratwürste. Darüber haben sich die Leute später unterhalten. Gar nicht so sehr, ach ja, das Haus ist untergegangen und ist inzwischen wieder aufgebaut worden, sondern dieses Außergewöhnliche, was sogar tatsächlich positiv berichtet wurde. Also dort hat Gott sei Dank, glaube ich, auch keiner das Leben verloren. Beim Ahrtal ist es dann schon ein bisschen bittersüß sozusagen. Und bei San Francisco sind ja auch viele Leute untergekommen. Da kann man jetzt nicht im Nachhinein sagen, es war gut, dass es so gekommen ist. Ein aktuelleres Beispiel, es ist mal ausgezählt worden nach dem Attentat in Bataclan in Paris, wo eben alle dann zu dem zu schlecht vorhandenen Notausgang gerannt sind und wo wirklich Leute totgetreten worden sind. Aber trotzdem, wenn man dann einzeln die Leute fragt, was hast du konkret für Verhaltensweisen erlebt, gab es dreimal so viel unterstützende Haltung, wie jemanden trösten oder retten oder schützen, als jemanden umzustößen, zum Beispiel um selbst entkommen zu können. Also das normale Verhalten der Menschen, sogar in so einer Paniksituation, ist dreimal wahrscheinlicher unterstützend. Und das sind eben nicht nur Leute aus unserem Kreis, sondern eigentlich die, zu denen ein anderer Kollapsmensch, der Gio Müller, sagt, Arschlochgesellschaft. Also ich mag das gar nicht, weil das sind diese dreimal mehr sind nicht die Arschlöcher. Ne? Auch wenn sie jetzt noch nicht links oder anarchistisch oder sonst was sind, sondern die schlimmsten Kapitalisten sein können. Aber es sind solche Menschen. Ja, in dem einen Text, ich habe ganz hinten, wer die Präsentation später mal haben will, auch die genauen Bücher zitiert, wo ich das her habe, hat also auch nochmal geschrieben, das Positive ist, dass man die Realität erlebt, außergewöhnliche und inspirierende Bemühungen von Freiwilligen, das Wiederaufleben und Gedeihen von Basisgemeinschaften, dann nochmal er selber auch, selten habe ich so sehr gespürt, wie gut Menschen sind, wie sehr sie fähig sind, einander Liebe und Mitgefühl entgegenzubringen und wie sehr sie in der Lage sind, spontan Gemeinschaften zu bilden. Und speziell nach New Orleans haben sich einige von den Gruppen, die sich dann einerseits spontan gebildet haben, andererseits aus vorhandenen Gruppen gebildet hatten, haben dann Netzwerke gebildet, die weiter aktiv geblieben sind bei der Entstehung von Gesundheitskliniken, bei Verteilzentren für Nahrung und Wasser, für Hausreparatur, Schimmelentfernung, Rechtsberatung und Mieterschutz, Fahrradwerkstätten und Community Garden. Also das hatte, teilweise gab es das ja auch vorher schon, wie überall auch, so irgendwo in den Nischen. Und einige von diesen Selbsthilfe- und Nachbarschaftsnischen sind dann auch aufgeblüht und haben dann durch die Erfahrung der Katastrophe das auch ein bisschen verstetigt. Die gibt es dann ja auch in anderen Städten, beziehungsweise haben die Erfahrung dann auch genutzt, um weiterzuarbeiten. Och nee, okay. Dann tue ich mal ganz schnell runterklicken. Also wir haben ja Gott sei Dank auch ein bisschen mehr Zeit, weil wir jetzt eine anderthalbe Stunde haben. Dann tue ich das jetzt mal weg. Hurricane Sandy, da hat zum Beispiel einiges an der Selbsthilfe funktioniert, weil die vorher Occupy-Bewegung in New York hatten, wem das was sagt. Da sind Plätze besetzt worden, das kam dann eigentlich wo kam es denn ursprünglich her? Mittlerem Osten und sowas, welche Länder war das? Ja,
3: arabischer Frühling 2011.
2: Ja, das arabische Frühling, genau. Und da gab es ja auch überall in allen Städten mal so Occupy, auch in Deutschland. Und weil da auch schon Gruppen da waren mit Occupy, die haben tatsächlich in New York auch solche Selbsthilfegruppen gemacht und später auch institutionalisiert. Hier gab es dann sogar in North Carolina eine Stadt, wo direkt ein vorher anarchistisches Zentrum gegenseitigen Selbsthilfe war, die dann auch aufgeblüht ist. Die hatten sich gar nicht jetzt so, wie ich jetzt dafür werbe, bereitet euch schon mal drauf vor, damit ihr dann, sondern das war dann eben ein. Und das Komische ist dann paradoxon, dass die Utopie, von der wir träumen, im Dunkeln am sichtbarsten ist. Also wenn das normale System nicht mehr funktioniert, Changer in meiner psychischen Situation. wird wohl auch gerade auf Deutsch übersetzt, aber da sind ganz viele solche Beispiele drin. Sie hat auch vorher schon mal ein anderes Buch geschrieben, was noch nicht für mich so gut war, aber das gibt es auch schon in Deutsch. Hier habe ich nochmal so wie THW helfen. Wie unterscheiden die sich, warum sollte man sich nicht darauf verlassen und nur die stärken, sondern warum sollten wir vielleicht selbsthilfemäßig andere Projekte machen? Ich kann euch auch sagen, mit diesem Inhalt erscheint auch gerade bei diesem Packpapierverlag eine Broschüre, die ist leider noch nicht gedruckt worden, der Kollege hatte keine Zeit, könnt ihr aber dann bestellen. Dann gibt es auch noch eine Überlegung, Norbert, in solchen Diskussionsgruppen über Kollaps und Vorbereitungen auf den Kollaps, ist das Wort Preppen aufgegriffen worden. Und es gibt ganz viele rechte Prepper und das Prepper ist normalerweise rechts konnotiert. Und man hat dann überlegt, oder andere überlegen auch, sollte man das Wort ganz wegschmeißen? Und es gab dann den Vorschlag, naja, so präparieren tun wir uns ja auch, Preppen stimmt schon, und wir besetzen das Wort einfach mit einem solidarischen Preppen und sagen, das ist eine andere Art von Preppen und die wollen wir stark machen. Und jeder, der euch sagt, ja, dann seid ihr doch aber rechts, wenn ihr preppt, nee, wir machen das solidarisch. Und da gibt es auch ein paar typische Unterschiede, die unter anderem in solchen Diskussionsrunden zum Teil herauskristallisiert werden, die werden dann auch in der Broschüre stehen. Das lasse ich jetzt alles weg. Mögliche Zukünfte, Johannes Heimrath, der schon 2010 gesagt hat, es geht erstmal pennen nach unten. Dann gibt es zwei Möglichkeiten, wie es weit unten bleibt. Und es könnte aus der Katastrophe heraus auch wieder nach oben gehen. Und wahrscheinlich dann mit neuen Prinzipien, weil diese kapitalistischen Wachstumsprinzipien, das hat sich dann eh erledigt. Aber er gibt dem nur 1% Wahrscheinlichkeit. Aber die Leute um ihn herum haben dann eine Zeitschrift initiiert, leben selber in einer Kommune und verbreiten seitdem Wissen über, wie können wir solidarisch später mal Landwirtschaft machen, wie können wir Lebensmittel haltbar machen, wie können wir soziale Gruppen organisieren, damit das dann funktioniert. Also die haben quasi auch ihren Lebenssinn dadurch, ihren neuen Lebenssinn. Die sagen nicht nur, wir machen das jetzt mit den Kommunen, damit das Leben besser wird, sondern, oh Scheiße, eigentlich... Wir müssen es anerkennen, aber wir verfallen überhaupt nicht in Panik oder Fatalismus, sondern

Na gut, dann packen wir das Thema an. Ja, und jetzt gibt es noch, es gibt dann noch was, es gibt ein neues Genre zwischen Utopie und Dystopie. Das habe ich auch im Kollaps-Camp kennengelernt, das heißt Antidystopie. Also ich selber habe auch schon immer mal Vorträge gemacht zum Thema Utopie unter dystopischen Bedingungen. Und es gibt aber glücklicherweise, ich kann nicht, leider nicht Belletristik schreiben, ich kann nur rational erzählen, aber hier gibt es schon einen älteren Roman und drei neuere, wo das mal durchgespielt wird. Wie sind junge Menschen, die leben in so einer Nachkatastrophenwelt und verdammt nochmal, denen ihr Leben hat einen Sinn, die haben Spaß im Leben, die machen was. So, also das kann ich da sehr empfehlen. Wer selber schreiben kann, bitte schreibt uns Geschichten dazu, damit wir dann neue Narrative entwickeln können. Und ich lese es total gerne und erfreue es damit. Also die drei sind auch auf Deutsch, da sind bloß die Titel mittleren leider Englisch. Das Bild rechts hat auch wieder ChatGPT gemacht. Antidystopie, auch wenn wir in dystopischen Zeiten leben, können wir uns dem entgegenstellen. Das ist das, was ich eben schon mal gesagt hatte. Ich selber habe damals schon vorgeschlagen, wir müssen alle unsere Utopien überprüfen, ob die auch in solchen dystopischen Zuständen noch funktionieren und dann immer noch die besseren Lösungen sind. Es gibt in diesem Buch von der Sarah Reich eine wunderbare Geschichte, dass da in Kalifornien die Wälder brennen und die Leute sitzen da noch in ihren Swimmingpools und ein Kind hat gerade gelernt, mit diesem Ding da rumzupaddeln und ruft ihre Mutter begeistert rum, Mama, guck mal, was ich alles kann. Also dieses Kind lebt einfach weiter und das hat einen Sinn im Leben und dem geht es, solange die Eltern da das Umfeld einigermaßen schützen können, dem geht es auch noch gut. Also ich habe selber zwei kleine Enkelkinder, mir gefällt das Bild wunderbar. Und das ist eben zum Beispiel in einem Roman, in einem ganzen Roman so ein bisschen diese Stimmung dargestellt. Also wer das mag, bitte aufnehmen, weitergeben, selber schreiben. Warum geht es jetzt nicht weiter jetzt? Ich bin jetzt wirklich schon am Schluss. Wir hätten also einerseits, es ist ja nicht ganz unwahrscheinlich, dass es auch immer stärker in Richtung geht, dass immer mehr um Ressourcen gekämpft wird, was Barbarei sich durchsetzt. Solange jeder von uns aber noch irgendwie handlungsfähig ist, und das ist mal eigentlich bis so gut wie zuletzt, kann man natürlich zugucken, dass man das immer noch in die Richtung von mehr Menschlichkeit, mehr Würde und Emanzipation drückt. Und einer hat einen schönen Buchtitel, I Want Better Catastrophe. Ja, okay, die Katastrophe kommt. Aber ich will mich dafür einsetzen, dass so wenig wie möglich Leute darunter leiden, dass wir Dinge machen, wo wir unsere Würde behalten und wo wir so viel wie möglich Emanzipation noch reinbringen. Das ist die vorletzte Folie, wo ich eben sage, na klar, wir müssen trotzdem noch weiter darüber nachdenken. Diese Katastrophen waren alle nicht langandauernd. Irgendwann zog das normale bürgerliche Leben wieder ein. Die gesamtgesellschaftliche Reproduktion, also das wieder, was in den Supermärkten zu kaufen war, hat noch funktioniert mit allen internationalen Waren- und Zuliefererketten. Wir haben jetzt öfters mal schon erlebt, das kann ganz schnell mal zu Ende sein und es ist langandauernder. Also wo kriegen wir dann die Nahrungsmittel her? Oder auch Anarchismus und konkrete Selbsthilfe ist sehr horizontal und sehr kreativ und effektiv. Aber wenn wir jetzt wieder komplexe Dinge irgendwann mal haben wollen, wie vielleicht Solarzellen oder vielleicht auch Waschmaschinen, da tut sich Anarchismus ein bisschen schwer, diese alten Räteideen auf diese Art komplexe Industrieproduktion, die man natürlich ganz stark schrumpfen muss, da muss man jetzt nicht diskutieren, da bin ich auch der Meinung, dass man ganz viel weglassen kann. Aber ein paar bestimmte Dinge, die sollten schon komplex sein und auf Laptops möchte ich nicht verzichten und ein paar Sachen müssen da sehr zentral hergestellt werden, das muss auch alles organisiert werden. Da sind anarchistische Konzepte noch nicht so gut. Das würde ich da als noch zu entwickeln mitgeben. So, und da das eben alles nur anfängliche Sachen sind, ich hatte hier in dem Büchlein, was auch da ist, schon mal ein paar Texte zusammengestellt, die ich auch für eine politische Gruppe 2020 zusammengestellt hatte. Das Treffen ist dann wegen Corona nicht zustande gekommen.

helfen, auch Gerechtigkeit den Raum zu geben. Dass nicht immer nur die eine Person. Also deshalb, bitte, mein Buch erscheint nächstes. Also, von ihm erscheint wahrscheinlich im selben Jahr, im selben Verlag auch ein Buch. Also bitte bestellt euch Rezensionsexemplare von mir und stellt das durchaus auch bitte gern gegenüber. Ich bin da so selbstbewusst, dass ich sage, ich sage nichts gegen seins. Ich weiß auch noch nicht, was er schreibt. Oh Mensch. Nee, aber bitte alleine, damit auch in der Öffentlichkeit, damit sich auch andere von euch eher herausgefordert finden, eigene Gedanken selber mitzuentwickeln. Und nicht bloß die Alternative zu haben, einem anderen hinterher zu rennen oder zu sagen, ach nee, da wird es ja eh nicht. Ne? Also wir haben schon Leute erlebt, die gesagt haben, ach nee, das Kollapsthema will ich nicht, weil. Das möchte speziell auch ich nicht. Und ich sage auch deshalb nicht ganz umsonst, dass das von mir schon 2020 erarbeitet wurde. Und die Diskussionsgruppe, die sich online regelmäßig alle 2 Wochen trifft, da gibt es dort auch Zettelchen dazu, beziehungsweise ich gebe sie hier nochmal rum, solange es reicht. Die gibt es auch schon seit 2019. Ne? Also ist jetzt nicht so, als hätte ein Herr Müller das alles erfunden. Auch dazu kann man herzlich einladen. Man kann sich über oben das Klimakollaps angucken, was dazu diskutiert würde. Und man findet dann auch eine E-Mail, wo man sich bei Norbert für diesen Online-Treff anmelden kann. Ich mache euch auch das Angebot, ihr könnt jederzeit individuell jetzt an mich herantreten, entweder nochmal einladen für sowas oder auch, wenn ihr individuell, wenn ihr keine Gruppe habt, wenn ihr doch individuell mal, wenn das in euch nacharbeitet und ihr mir nochmal erzählen wollt, wie es euch damit gegangen ist oder irgend sowas. Hilfe kann ich nicht viel anbieten, ich bin jetzt auch keine Psychologin, aber ich sage das immer extra dazu, weil es gibt, also Leute, die so viele Bücher schreiben wie ich in den letzten Jahren, haben normalerweise diese Zeit nicht zu sagen, ich nehme mir die Zeit auch mit Leuten, die selber vielleicht nicht schreiben, aber ich selber mache das total gerne und biete das deshalb nochmal ganz speziell an. Und das war's jetzt. Okay, Dankeschön.

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0: Einen wunderschönen guten Abend, liebes Radiopublikum, liebe Freundinnen des Grazer Autorinnen- und Autorenkollektivs, liebe Fans von Grauco. Das und gute Unterhaltung bei der neuesten Ausgabe unserer On-Air-Lesebühne Seven Shades of Grauco hier auf Radio Helsinki wünscht euch euer angestammtes Moderationsduo Isolde Beermann
1: und Peter Heißenberger. Willkommen zu einer Sendung, in der wir neben den üblichen literarischen Beiträgen auch ein bisschen zurückschauen wollen. Zurück in die Geschichte von Grauco, vor allem auf unsere Versuche, Texte gemeinsam zu verfassen.
0: Wobei die Tatsache, dass wir uns dazu ausgerechnet in einer Sendung zum Thema »Viele Köche verderben den Brei« motiviert gefühlt haben, wohl schon einiges vorwegnimmt.
1: Ja, aber es gibt durchaus auch Erfolgsgeschichten. Alles in allem haben wir uns heute wieder sehr viel vorgenommen und starten damit gleich hinein in die 6 Beiträge, die natürlich wieder alle unabhängig voneinander verfasst worden sind. Und auch wenn Isolde und ich mit unserer Moderation versuchen werden, ein möglichst flüssiges Gesamtwerk aus ihnen zu formen, bleibt es wichtig zu betonen, dass alles unabhängige Texte sind und kein Magazin, das eine bestimmte Richtung vorgibt.
0: Wie es auch bei uns Stage-Lesebühnen gehandhabt wird, fungiert unsere On-Air-Lesebühne nämlich als neutrale Plattform und die inhaltliche Verantwortung für die einzelnen Texte verbleibt bei den jeweiligen Autorinnen und Autoren. Verbunden mit etwas Musik hoffen wir, auch heute eine Mischung gefunden zu haben, die ihr euch gerne anhört.
1: Beginnen wollen wir jetzt gleich mit dem angesprochenen Blick zurück in die Geschichte von Grauco, den Kuno Kosmos angeregt hat. Er hat sich bei »Viele Köche verderben den Brei« nämlich an ein Projekt von 2012 erinnert, bei dem 7 AutorInnen, die damals Mitglieder von Grauco gewesen sind, versucht haben, gemeinsam einen Roman zu schreiben.
0: Ein sehr ambitioniertes Projekt, um es gelinde zu sagen. Aber bevor wir zu viel verraten, wollen wir erst einmal Kuno zu Wort kommen lassen. Mein Moderationskollege Peter Heißenberger hat ihn zu Hause besucht und das folgende Gespräch mit ihm geführt.
1: Hallo Kuno, kannst du dich noch erinnern, wie das Projekt 7 Tage, 7 Schichten entstanden ist?
2: Wer die Idee gehabt hat, einen Roman zu siebt zu verfassen, weiß ich nicht mehr. Es war auf jeden Fall bei einem Grauco-Treffen und die Idee hat so verführerisch einfach klungen. 7 Autorinnen, jeder schreibt ein Siebtel und schon ist der Roman fertig.
1: Gut, die Idee an sich war ja nicht ganz neu. Schon im allerersten Grauco-Jahr 1999 haben einige der damaligen Mitglieder gemeinsam ein Konzept für eine Sitcom entworfen für einen ORF-Drehbuchwettbewerb. Damals haben wir den Rahmen gemeinsam entworfen, ein Seminarhotel und seine Belegschaft und in jeder Episode finden dort neue, skurrile Kurse statt. Jeder von uns hat einen Protagonisten entworfen und dann auch das Konzept für eine Folge.
2: Und wie war der Erfolg?
1: Naja, auf jeden Fall, wir selbst waren mit dem Ergebnis ganz zufrieden und ich glaube auch, dass es uns als Gruppe zusammengeschweißt hat. Einfach schon durch die Tatsache, dass regelmäßige Treffen notwendig geworden waren. Gewonnen haben wir am Ende nichts, wobei sich der ORF sogar die Freiheit oder Frechheit genommen hat, den Preis in dieser Kategorie gar nicht zu vergeben, weil keine der Einsendungen das gewünschte Niveau erreicht hat. Was mir heute noch sauer aufstößt und ich bei keinem anderen Wettbewerb je gehört habe.
2: Das erinnert mich an den Marcel Reich-Ranitzky, der wollte auch nie was von preisgekrönte Manuskripte hören.
1: Maximal das Beste aus allen miserablen Einsendungen, hat er sie doch immer genannt.
2: Und deswegen hat es 12 Jahre gedauert bis zum nächsten Anlauf.
1: Na, es gab einmal einen Versuch eines Kettentextes, wo jeder an den Text der Vorgängerin anschließen sollte. Der ist dann ein halbes Jahr bei irgendjemandem liegen geblieben und schließlich im Sand verlaufen. Aber ja, 2012 haben wir uns dann an einen Roman gewagt, was ja viel komplexer war als so ein Serienentwurf. Aber wir hofften, aus den Fehlern der Vergangenheit gelernt zu haben.
2: Und nach mehreren Stunden Brainstorming ist Folgendes festgestanden. A. Der Roman spielt in Graz und beschreibt B. die letzten 7 Tage vom Weltuntergang. Und der ist gemäß Meierkalender am 22.12.2012. In die Tag 1 bis 6 wird C. das Leben von 7 Protagonistinnen, also ein Protagonist pro Autor, beschrieben, die am Tag 7 in den stecken bleibenden Lift zu Schicksalsgefährten werden. Der Lift befindet sich D. in einem unterirdischen Kaufhaus, das Klammhormle gebaut worden ist und mit einem weihnachtlichen Kaufrausch debütieren soll.
1: Das heißt, geschrieben haben wir also alle unabhängig voneinander und bis zum Treffen im Lift auch ohne jedes Wissen, was die anderen geschrieben haben. was es so gut wie unmöglich machte, über Ereignisse von einer Tragweite zu schreiben, die Auswirkungen auf die Geschichten der anderen haben würde. Mein Lieblingsbeispiel dafür: Ich kann keine Brücke einstürzen lassen, wenn ich nicht weiß, ob die ProtagonistInnen der anderen nicht später noch über diese Brücke spazieren werden. Jeder Autor und jede Autorin bekam jedoch die Erlaubnis, ein solches Ereignis vorab zu definieren.
2: Und das begleitende Medium dazu waren die Kolumnen des Journalisten August Becker, der aus einem früheren Roman vom Thomas stammt. Ich habe mir bereit erklärt, die Kolumnen zu verfassen und damit dem Projekt ein konkreteres zeitliches Gerüst zu verpassen.
1: Thomas hat, wie auch Maria, ja aus Zeitmangel selbst nicht an dem Projekt teilgenommen und war so wenigstens über seinen Protagonisten dabei.
2: Und das war alles im März 2012.
1: Unser Autorinnen-Septett bestand bei seiner Gründung aus uns beiden, Veronika, Margarita, Isolde und zwei Damen, die später aus dem Projekt aussteigen sollten. Um am Ende nicht vor allzu unliebsamen Überraschungen zu stehen, haben wir zudem noch eine Freundin als Lektorin engagiert, der wir alle sieben zu festgelegten Terminen jeweils die ersten 6 Tage schicken mussten, die alles gelesen und festgestellt hat, ob sich auch alle an das Konzept hielten.
2: Und das war schon wichtig. Zumindest bei einer Autorin hat es am Anfang gar nicht hingehauen. Ich habe dann auch noch die Rolle vom logistischen Leiter übernommen und einen Termin vor die Ferien vorbereitet, an dem jeder Co-Autor seinen Protagonisten vorgestellt und dessen 6 Tage bis zum Weltuntergang geschildert hat. Das waren 7x6, also 42 mehr oder minder kurze Texte, die an einem Tag vorgelesen worden sind, von 8 in der Früh bis um 1:30 in der Nacht mit einem strengen Zeitplan für Lesezeit und Pausen.
1: Wofür wir einen Gong im Einsatz hatten, wenn ein Abschnitt zu lange wurde.
2: Und Pizza zur Verköstigung, wenn ich mich recht erinnere.
1: Und bei dieser Monstersitzung hat es sich dann aber schon gezeigt, dass es schwer werden würde, die glorreichen 7 unter einen Hut zu bringen.
2: Ja, eine von den späteren Aussteigerinnen hat ihren Teil noch nicht fertig gehabt und wollte später wieder alles umstoßen. Ihre neue Idee war an und für sich gar nicht so deppert gewesen. Allerdings hätte sie die zu Projektbeginn haben müssen und nicht erst, wenn alle anderen schon auf das eingegangen sind, was sie bei der langen Sitzung vorgelesen hat.
1: Und damit kommen wir jetzt langsam in die Phase, wo erkennbar wird, warum wir heute in einer Sendung zum Thema »Viele Köche verderben den Brei« über dieses Projekt sprechen.
2: Genau, die Liftszene. Zur Erinnerung, unsere 7 Protagonistinnen betreten das Sub-Sub, das an dem Tag eröffnete, geheim errichtete Einkaufszentrum unterm Andreas-Hofer-Platz und bleiben gemeinsam in den Lift stecken. Und ob der Stelle haben wir versucht, gemeinsam zu schreiben.
1: Du warst damals ja nicht dabei, aber alle anderen sind in diesem Sommer gemeinsam auf Urlaub gefahren. Und ich kann mich noch gut erinnern, wie wir uns das romantisch vorgestellt haben. Wie wir zu 6 um den Computer sitzen werden, brainstormen und einer von uns tippt dann das ein, das sich als das Beste aus allen Einfällen herauskristallisiert hat.
2: Und wie war es wirklich?
1: Zäh. Sehr zäh. Einfälle kamen schon, haben sich dann aber oft natürlich widersprochen. Und wer sollte am Ende entscheiden, in welche Richtung es gehen soll?
2: Also haben wir nach Eichern Urlaub beschlossen, dass jeder mal selber seine eigene Version von der Liftszene schreiben soll, mit ein paar Fixpunkte als Vorgabe, und dass wir uns dann wieder zusammensetzen.
1: Da hatten wir dann aber das Problem, dass viele Szenen aus verschiedenen Blickwinkeln parallel geschrieben wurden, wir also beim Zusammenfügen der einzelnen Teile oft in der Zeit hin und her springen mussten, was sehr schnell sehr unübersichtlich wurde.
2: Aber du hast da eine rettende Idee gehabt.
1: Ja, ich habe mir überlegt, dass wir diese Zeitsprünge irgendwie motivieren müssen und bin auf die Idee gekommen, dass 2 Personen im Nachhinein das Überwachungsvideo aus dem Lift auswerten und dazu in der Aufnahme vor- und zurückfahren.
2: Wir haben dann Anfang Jänner 2013 ein zweites langes Treffen bei mir daheim gehabt und, oh Wunder, tatsächlich eine fertige erste Version von unserem Projekt in der Hand gehabt.
1: Genau genommen waren wir aber nur froh, zumindest ein fertiges Produkt geliefert zu haben. Vom Enthusiasmus des Anfangs war nicht mehr viel übrig. Und so haben wir das Ganze niemals überarbeitet, was dringend notwendig gewesen wäre.
2: Ich habe dann später nur den ganzen Text in Shortcuts zerschnipselt, damit die Einzelautoren nicht so herausstechen und der Text mehr wie ein großes Ganzes wirkt.
1: Ja, die geheimnisvolle grüne Version. Wenn du heute auf das Projekt zurückschaust, Kuno, war für dich freies, kreatives Schreiben möglich oder haben die Zwänge überwogen?
2: Ich war damals gerade in einem Schreibrausch. Für jeden Zwang sind mir drei Auswege eingefallen. Das war für mich wirklich eine tolle Zeit.
1: Das galt im ersten Teil, glaube ich, für fast alle. Denn genau genommen war es ja noch kein gemeinschaftliches Schreiben, sondern 7 parallele Texte, in denen sich jede Autorin relativ frei austoben konnte. Und dein Schreibrausch hatte dann erheblichen Anteil daran, dass wir es überhaupt durchziehen konnten. Denn was sich auch immer als neue Aufgabe auftat, du hast sie dir sofort umgehängt.
2: Ja, und das hat damit angefangen, dass ich der Autorin zur Seite gestanden bin, von der die Beiträge nicht mit dem Rest harmoniert haben.
1: Wie wir alle, beginnend bei unserer Lektorin, einstimmig gefunden haben.
2: Genau, ich habe an ihrem Text eine Serie an mögliche Verbesserungen gefunden, die aus reiner Nettigkeit nicht einzufordern mir einfach nicht zugestanden ist. Ich habe dann einen Text von ihr nach Modus Kuno reformiert und ihr das vorgelesen. Entrüstung und Exodus war die Antwort.
1: Damit hast du diesen Teil oder diese Schicht, wie wir sie genannt haben, ganz übernommen und dann auch jenen der Autorin, die ihren kompletten Text neu schreiben wollte.
2: Die Kollegin war meiner Meinung nach für so ein strenges organisatorisches Korsett einfach nicht geschaffen.
1: Ja, denn es hat sich gezeigt, dass man in der Gruppe eben anders arbeiten muss, als wenn man alleine ist. Wenn sich 5 Personen an Vorgaben halten und 2 nicht, dann wird es schwierig. Die eigene Freiheit endet leider dort, wo sie die Arbeit der anderen behindert.
2: Und man muss mit Feedback umgehen können.
1: Apropos, würdest du heute rückblickend dein Feedback anders gestalten?
2: Inhaltlich? Nein, ich darf es nur anders kommunizieren. Die Aufgabe, trotz 7-facher Autorenschaft literarisch zu bestehen, war ja dieselbe blieben.
1: Und apropos Aufgaben? Schließlich hast du dann auch noch die Szenen geschrieben, in denen 2 Mitarbeiter der Security-Firma die Videoaufzeichnungen aus dem Lift sichten, wodurch wir unser Projekt am Ende zumindest über die Ziellinie geschleppt haben.
2: Am Ende war fast die Hälfte vom Text von mir. Das hat wahrscheinlich auf die Co-Autoren bedrohlich gewirkt. Sie sind wie immer vollkommen in Deckung gegangen und haben versucht, ihre Protagonisten vor der Marginalisierung zu schützen. Das hat womöglich das Schreiben von der Lift-Szene, die eigentliche Nagelprobe für unser Vorhaben, endgültig verunmöglicht.
1: Und wie stehst du heute also zu dem Ergebnis?
2: Um das zu ergründen, müsst ihr den ganzen Roman noch einmal lesen. Aber eins steht fest, das Ziel von dem Projekt ist nicht erreicht worden, es ist ein Manuskript geblieben. Es fragt sich nur, war das Ziel überhaupt erreichbar?
1: Aus heutiger Sicht würde ich mit einem klaren Nein antworten. Bei 7 AutorInnen bleiben für jeden nur knapp 15% Freiheit übrig. Ich glaube, wir hätten wahrscheinlich noch 20 weitere Treffen gebraucht, um alle Fragen auszudiskutieren und haben es ja nicht einmal bei dem einen geschafft, dass alle gekommen sind. Wobei ich schon erwähnen möchte, dass ich die einzelnen Geschichten jede für sich sehr gelungen fand. Wir haben nur das Ausmaß der Arbeit deutlich unterschätzt, daraus einen gemeinschaftlichen Roman zu formen und waren am Ende alle froh, zumindest etwas geschaffen zu haben, unter das man Ende schreiben konnte und dann wieder alleine arbeiten zu dürfen.
2: Wir haben bei 7T7S einen weitgehend demokratischen Schreibweg gewählt, ähnlich dem Kreativprozess in einer Band. Aber auch Bands sind nicht gefeit vor einer Ungleichverteilung von Aufgaben und einer daraus folgenden Schräglage, was die Dominanz in bestimmte Bereiche betrifft. Ich sehe 2 Wege, die man bei einem derartigen Mammutprojekt beschreiben kann. Entweder das Engagement von einem nicht schreibenden Organisator, der auch als Mediator funktioniert, oder ein schreibender Kopf, der auch die Co-Autoren auswählt, vertraglich bindet und bezahlt.
1: Na gut, letzteres wäre dann kein Gemeinschaftsprojekt in unserem Sinne mehr. Aber dem ersten kann ich einiges abgewinnen. In Demokratien wird ja auch in regelmäßigen Abständen gewählt und eine Führung bestimmt, die für die folgende Legislaturperiode Entscheidungen trifft. Immer alles mit allen auszudiskutieren ist ein Ding der Unmöglichkeit. Aber um unser Gespräch doch noch auf einer positiven Note enden zu lassen, 3 Jahre später, im Herbst 2016, haben wir dann doch noch zu 7 ein Gemeinschaftsprojekt gestartet, das sich zu einem Erfolg entwickelt hat.
2: Du meinst unsere Radiosendung? Na klar, die ist aber auch das beste Beispiel für das, was du gerade gesagt hast. Wir schreiben unsere Texte alle unabhängig voneinander und die Moderation wird von 2 fixe Personen übernommen. Da muss nicht erst die Zustimmung von alle 7 eingeholt werden. Oder kennst du das vorstellen, Peter?
1: Oh nein, Gott bewahre. Aber für Inputs bin ich immer offen. Hättest du im Anschluss an dieses Gespräch zum Beispiel einen Musikwunsch, Kuno?
2: Lass mich kurz überlegen. Wie war's mit In the Skies von Peter Green?
1: Gerne. Danke also für dieses Gespräch.
2: Bitte sehr und gern geschehen.

Ein Musikwunsch von Kuno Kosmos, In the Skies von Peter Green. Und ja, bei dem Gespräch über unser damaliges Projekt 7 Tage, 7 Schichten, das

0: am Ende ja, die sind immer noch drin, geheißen hat, da sind bei mir auch viele Erinnerungen an die damalige Zeit hochgekommen.
1: Positive oder negative?
0: Hauptsächlich positive, denn ihr habt es eh sehr gut zusammengefasst. Lange hat es sehr viel Spaß gemacht zu schreiben, sich das Geschriebene der anderen anzuhören, gemeinsam zu planen. Die Arbeit, das mit so viel Enthusiasmus geplante, dann aber auch real umzusetzen, die ist leider bald mühsam geworden. Vor allem haben wir den Zeit- und Organisationsaufwand komplett unterschätzt. Dabei hatten wir uns ja vorab wirklich viele gute Gedanken gemacht und nicht einfach nur drauf losgeschrieben.
1: Und immerhin hast du in etwa zur selben Zeit ein anderes Gemeinschaftsprojekt gestartet und das zu einem sehr beachtlichen Ergebnis geführt.
0: Ja, den Roman »Der Mörder und seine Biografen«, den ich zusammen mit Thomas Wollinger geschrieben habe. Und wir haben damit genau in dem Urlaub begonnen, von dem du vorhin gesprochen hast. 2012 auf Murta ist Thomas mit der Idee zu mir gekommen, diese Insel zum Schauplatz eines gemeinsamen Romans zu machen.
1: Ja, vielleicht hat Thomas uns damals ja alle zusammen arbeiten sehen und es bereut, nicht beim Projekt mitgemacht zu haben.
0: Ja, vielleicht hat auch das mitgespielt. Und wenn ich die beiden Projekte vergleiche, dann war das Arbeiten zu zweit natürlich viel einfacher zu organisieren.
1: Ja, weil ihr euch die Arbeit auch sehr gut aufgeteilt hattet. Aber bevor wir noch darüber reden, hören wir uns besser mal deinen Beitrag zur heutigen Sendung an, bei dem es ja auch um das künstlerische Arbeiten im Kollektiv geht.
0: Gerne.
1: Wir hörten also Isolde Beermann.
0: Gerade kommt Max, unser jüngstes Mitglied, zur Tür herein. Er setzt sich, rutscht sofort in eine entspannte Position, grinst, hebt sich die Haare von den Augen. Jetzt sind wir vollzählig. Ich stehe auf, betätige einen der Lichtschalter, die Helligkeit im Raum wird angenehm weich. Leute, sage ich und hoffe, dass meine Stimme dort bleibt, wo ich sie haben möchte, in einer neutralen Lage, möglichst ohne Emotionen. Ich habe eine gute und eine schlechte Nachricht. Nein, ich frage nicht nach, welche Sie zuerst hören wollen, das habe ich längst entschieden. Die gute lautet, wir haben den Auftrag. Köpfe drehen sich, Münder verziehen sich zu einem breiten Lächeln, die ersten klatschen einander bereits ab und ehe der Jubel anfängt, hole ich sie zurück. Leider aber, und wirklich Leute, es tut mir sehr, sehr leid, hat den Auftrag nur einer aus unserer Gruppe bekommen. Eine, um genau zu sein. Ich habe ihre volle Aufmerksamkeit. Ich habe auch bereits ihr Gemurmel, spüre ihre Anspannung und Neugierde, aber auch schon Anflüge von Missmut. Wer von uns? Ruft Max. Hey, spann uns nicht so auf die Folter, Bitch. Das Bitch kommt ganz leise und ich nehme es ihm nicht übel. Ich. Der Auftrag ging dezidiert an mich. Sorry, Guys, war nicht einfach, euch das mitzuteilen. Jeder von euch ist großartig, super genial, aber mein Stil ist es wohl, den Sie für dieses Projekt wollen. Das hat nichts mit eurem Können, der Qualität eures Schaffens zu tun. Ihr wisst, ich erschaffe Träume. Ihr erschafft jeweils etwas anderes, teilweise auch Albträume. Aber nein, nein, das ist schon gut so. Ich rede weiter, hinein in Unmut, in Unverständnis. Und als alles immer lauter wird, setze ich mich und lasse sie erst einmal runterkommen. Wir hatten uns für die städtische Ausschreibung der Gestaltung einer Mauer beworben, die sich ein Stück entlang des Flussufers zieht. Ein Freizeitareal für unsere Stadt, gestaltet mit Palmen und exotischen Pflanzen in riesigen Töpfen, einem künstlichen Sandstrand, fröhlichen Sonnenliegen und einer Cocktailbar unter der Brücke. Mit einem Riesenspektakel und einem Feuerwerk wird das Areal im Sommer eröffnet. Ich habe ungefähr 2 Monate Zeit und noch keine genaue Idee, wie ich diese 20 Meter lange Mauer bemalen, besprayen, gestalten soll. Auf so großer Fläche hatte ich noch nie gearbeitet. Wenn ich Ihnen gesagt habe, ich hatte mir gewünscht, dass wir alle daran hätten arbeiten dürfen, so entsprach dies der vollen Wahrheit. Ich fühlte mich gleichzeitig stolz, aufgeregt und panisch vor Angst, das nicht hinzubekommen. Die ganze Stadt würde sehen, was ich gemacht hatte, würde sich darüber den Mund zerreißen, es loben, mich in den sozialen Medien mit ihren Meinungen bewerfen, wie mit Pfeilen. Oh ja, ich hätte diesen Auftrag liebend gerne mit Ihnen geteilt, mit meiner Crew, mit den Pigmentpiraten. Ich lasse sie allein, schließe die Tür hinter mir, gehe durch die Stadt, die sich, erschöpft von einem langen Winter, für den Frühling rüstet. Natürlich hat die Skizzen angefertigt, wir alle hatten das getan. Aber unsere Vorschläge würden jeweils höchstens 2 Meter der Wand ausfüllen. Ich fand alles sehr gut, einige sogar großartig, wenngleich sich möglicherweise die Menschen eher an die Apokalypse, an Krieg und Klimawandel, an Nightmares und Farbexplosionen gewöhnen hätten müssen. Mein Metier sind Illusionen, Märchen. Ich bin diejenige von uns, die so positiv und gefällig malt, dass ich oft anecke und milde belächelt werde. Dieser Auftrag aber ist meine Chance und ich werde sie nützen. Der Uferabschnitt ist natürlich noch abgesperrt und für niemanden zugänglich. Als ich ankomme, der Tag ist mild und angenehm diffus, ist gerade eine Gartenbaufirma vor Ort. Ich nicke den Arbeitern zu und stelle meine Farben ab. Ich hatte darum gebeten, die Mauer noch einmal zu reinigen, nur trocken, damit ich einen möglichst guten Untergrund haben würde. Zu Hause habe ich meine Skizzen nebeneinander auf den Boden gelegt. Sonnenuntergänge, das Meer bevölkert von mythischen Wesen, karibische Inseln mit Palmen, idyllische Seen, smaragdene Flüsse, der Himmel stets blau, ab und zu weiße Wolken, ein Heißluftballon, aus dem ein hübsches Mädchen winkt, pittoreske Häfen mit bunten Booten und so weiter. Aneinandergereiht würde das eine lange Reihe perfekter Urlaubsträume ergeben. Das Wort Kitsch ist nicht in meinem Sprachgebrauch, aber die Pigmentpiraten kommentieren meine Arbeiten oft mit »Super, aber schon etwas kitschig. Ich will mit meinen Arbeiten gegen unsere Welt anzeichnen, sie so schön und liebenswert machen wie möglich, das Träumen erlauben, das sich wegbeamen aus dem Alltag. Genau deshalb haben sie mich ja wohl auch ausgewählt. Ich beginne mit dem Himmel, arbeite mich hinunter ans Meeresufer und gestalte den Sandstrand, male einen orange-gelb gestreiften Sonnenschirm, darunter eine junge Frau im duftig weißen Kleid. Sie sollte nicht ganz zu sehen sein. Mir schwebt ein Mix der Malerei von Boudin und Sorolla vor Augen. Der erste Abschnitt ist nach 2 Tagen fertig. Die Gärtner stehen davor, die Arme verschränkt und nicken. Einer meint, es müsse noch etwas Strandhafer ins Bild. Der andere wünscht sich lilafarbenen Strandflieder. Nach einem Blick ins Internet pinsle ich die zarten Blüten dazu. Als ich am 3. Morgen vor die Mauer trete, entdecke ich es nicht gleich. Am Strand ist etwas zu sehen, das ich sicher nicht gemalt habe. Ich blinzle, trete näher. Im warm ockerfarbenen Sand liegen leere Flaschen, blau mit weißen Banderolen, eine gelbe neben der Dame, ein liegender Becher mit einem Strohhalm am Ufer, als wäre er gerade angespült worden. Ich halte den Atem an. Mein Strand ist vermüllt. Der Gärtner, der sich den Strandflieder gewünscht hatte, tritt an meine Seite.
2: »Cool«, sagt er, »bisschen Realismus schadet ja nicht.«
0: Ich bin sprachlos, kann mich damit aber jetzt nicht aufhalten und widme mich der karibischen Insel, den Palmen, farbenprächtig wie bei Gauguin. Das Wetter erlaubt es mir, bis zur Dämmerung konzentriert zu arbeiten, unterbrochen nur von Kaffeepausen und einem leichten Mittagessen, das ich mir vom Asiaten hole. Am 4. Tag, die Sonne scheint von einem wolkenlosen Himmel, die Helligkeit der Mauer blendet mich für Momente, starre ich auf meine Malerei bzw. das, was daneben aufgesprayt ist. Die Karibik als knalliger, schwarz umrandeter Albtraum. Langsam begreife ich. Die Pigmentpiraten werden von nun an jede Nacht herkommen. Sie werden die Mauer mitgestalten und das tun, was sie für richtig halten. Jede und jeder von ihnen wird der Mauer ihren speziellen Stempel aufdrücken. Und ich habe 3 Möglichkeiten. Ich könnte ein Treffen einberufen, dem sie nicht folgen würden. Ich könnte ihre Werke mit Weiß übertünchen, was mir aber nur Verzögerungen und Ärger einbrächte. Und drittens, ich könnte sie anzeigen. Doch wir sind nicht nur ein Kollektiv, wir sind auch so etwas wie Freunde. Nummer 3 kam also nicht in Frage. Ich hole mir ein Bier, trinke es rasch aus, dann ein weiteres, lasse inneres Toben zu und Wut aus mir heraus und am Nachmittag beschließe ich, sie gewähren zu lassen. Immerhin würde jeder 2. Abschnitt von mir sein. Und der Rest? Ich seufze. Meine Idylle wird umgeben sein von Sarkasmus, grellen Farben, überdimensionalen Buchstaben, die sich bei näherer Betrachtung in kleine, Hieronymus-Bosch-artige Sequenzen auflösen würden, Schwarz-Weiß-Bildern, Banksy-Stil, comicartigen Verzerrungen und einem Figurengepurzel à la Keith Haring. Am Ende würden die Betrachter vom Anblick entweder erschlagen, entsetzt oder wütend sein. Ich konnte nur hoffen, dass meine Sequenzen sie beruhigen würden und ihnen etwas bieten, wo sich ihre Augen und Sinne ausruhen können. Da die Pigmentpiraten nur nachts arbeiten können, habe ich tagsüber meine Ruhe. Die Gärtner sind fertig. Inzwischen haben wir uns näher kennengelernt. Sie spendierten mir Jausenbrote und Bier oder Mineralwasser und staunten mit mir gemeinsam über die Fortschritte. Einer meinte, wann ich denn überhaupt schlafen würde und dass meine Nachtbilder wohl eher von Albträumen als Träumen geleitet würden. Die anderen haben gelacht und ich habe keine Miene verzogen. Als Anfang Juli die Sponsoren, der Tourismusmanager, die Bürgermeisterin, die Stadträte, die ExpertInnen von Kunst im öffentlichen Raum und der Stadtrat für Wirtschaft und Tourismus mit Sektgläsern in der Hand die Mauer abschreiten, zappelt ein kleines Mäuschen ängstlich hinterher.
2: zitternd Bank und immer den laut schreienden Satz im Ohr: Viele Köche verderben den Brei. Am Ende stehen sie, aufgereiht wie an einer Perlenkette, zwischen den Topfpalmen und applaudieren mit geröteten Gesichtern. Die Bürgermeisterin spricht von Mut und Vielfalt, von den kitschig-märchenhaften Zwischenpassagen, die den anderen Stilen so viel Raum geben und sie umso stärker zur Wirkung kommen lassen. Sie habe sich an den raffinierten Anspielungen auf die großen Künstler erfreut, sei hingerissen vom Müll auf dem Strand und... Ach, ich kann nicht mehr zuhören. Als mein Blick sich hebt über die Mauer hinaus, die Böschung nach oben, ans Geländer, das das Flussufer säumt, sehe ich sie. Sie grinsen herunter, heben die Daumen, strecken die Zunge heraus. Die Worte, die Ansprachen, der Applaus, alles ist für mich wie aus weiter Ferne zu hören. Später halte ich mich an dem runden, weiß gedeckten Tisch fest, um nicht in den Sand zu fallen und darin zu versinken. Hände landen auf meinem Unterarm oder auf meiner Schulter, mein Glas wird ständig aufgefüllt, Gesichter wenden sich mir zu, Augen wie Scheinwerfer an mir, und ich will nur eines, dies alles überleben. Nachdem ich 14 Stunden durchgeschlafen habe, schreibe ich in unsere Gruppe. Leute, nächstes Treffen, Donnerstag, 17 Uhr. Es gibt etwas zu teilen. Ich freue mich auf euch. Und ich weiß, diesmal werden alle kommen.
1: Zurück im Moderationsstudio von Seven Shades of Grauco auf Radio Helsinki habt ihr gerade den Beitrag meiner Moderationskollegin Isolde Beermann zum heutigen Thema »Viele Köche verderben den Brei« gehört. Ein Text, in dem das Arbeiten in der Gruppe am Ende sehr positiv wegkommt. Was mich wieder zu unserem Gespräch vor dieser Einspielung zurückbringt, Isolde. Mit Thomas Wollinger hast du ja sehr erfolgreich an einem Roman zusammengearbeitet.
2: Ja, aber auch hier haben wir uns vorab die Arbeitsschritte genau überlegt. Und vor allem haben wir beide unsere jeweiligen Stärken eingebracht. Beim Erstellen des Konzepts hat Thomas die Führung übernommen. Teilweise haben wir auch überlegt, wer welche Stelle schreiben soll. Es hatte ja jeder von uns eine Protagonistin entworfen, die ihm natürlich besonders nahe lag. Aber wir haben online auch immer an den Stellen des jeweils anderen gearbeitet und manchmal, wenn ich gerade geschrieben habe, kam dann eine Nachricht von Thomas: Ich sehe dir zu, wie du schreibst, und das ist so schön.
1: Ich kann es richtig hören, wie er das gesagt hat. Und ihr habt uns ja damals bei den Grauco-Treffen immer aus dem entstehenden Werk vorgelesen und uns öfter getäuscht. Stellen, bei denen wir uns ganz sicher waren, die können nur von dir sein, hatte tatsächlich Thomas geschrieben und umgekehrt. Wer mehr über dieses Projekt erfahren möchte, wir haben vor 9 Jahren schon einmal ausgiebig darüber berichtet, in der Sendung mit dem Titel Mörder, Biografen und Radieschen vom 17. Jänner 2017.
2: Zu finden ganz unten als dritte Sendung in der Liste der Aufzeichnung auf unserer Homepage www.grauco.com. Heute Abend gewinnt auch die nächste Autorin dem gemeinsamen Breikochen einiges Positives ab. Veronika Unger.
3: Viele Köche verderben den Brei, heißt es. Um das zu vermeiden, habe ich meinen Toast Hawaii alleine zubereitet. Während ich ihn nun genieße, mir dabei der Käse auf der Zunge zerfließt, die saftige Süße der Ananas meinen Gaumen ergötzt, die rauchige Würze des Schinkens meinen Speichelfluss anregt und das knusprig getoastete Brot darunter zwischen meinen Zähnen leise knackt, kommt mir plötzlich der Gedanke, dass ich zwar die Zutaten für den Toast selber zusammengefügt und in den Ofen geschoben habe, für diese aber Dutzenden von fleißigen Händen Dank schulde. Denn bereits das Brot verdankt seine Entstehung einem Bauern, der den Weizen angebaut und geerntet hat. Heutzutage pflügt er das Feld nicht mehr mit Pferden oder Ochsen, die den Pflug und anschließend die Ecke ziehen. Des Weiteren sät er die Körner nicht mehr händisch, das reife Getreide mäht er nicht mehr gemeinsam mit Knechten mit der Sense und seine Frau und die Mägde heben es nicht mehr mit der Sichel auf, um es zu garben, zu binden und zu mandeln zusammenzustellen, damit es am Feld trocknen oder später in der Tenne mit dem Dreschflegel ausgedroschen werden kann. Für all diese Tätigkeiten verwendet er nun einen Traktor, der die entsprechend benötigten Maschinen zieht und antreibt. Er sitzt alleine darauf, während er die passenden Hebel betätigt und das Gefährt lenkt. Aber verdanken wir die so geerntete Gerste nur seiner Arbeit? Wer hat all die Maschinen gebaut? Woher kommen deren Rohstoffe? Nun ja, da stecken vom Abbau der Erze bis zur Produktion der Geräte wohl zusätzlich unzählige Arbeiter dahinter. Und das nicht nur, um den Weizen zu ernten. Er muss ja auch zu Mehl gemahlen, verpackt, zu einem Teig verarbeitet, zu Brot gebacken und in den Laden transportiert werden, wo ich ihn gekauft habe. Auch dabei haben mindestens ein Dutzend Hände mitgeholfen. Mein Toaster, in den ich die Brotscheiben gesteckt habe, ist natürlich auch nicht alleine entstanden. Genauso wenig wie die Butter, für die erst eine Kuh gezüchtet, zum Kalben gebracht und dann gemolken werden musste, deren Milch dann zur Molkerei gebracht, dort entrahmt, der Rahm zu Butter gerührt und diese verpackt wurde, bis ich sie ebenso wie das Brot im Laden erstellen konnte. Dabei darf ich nicht vergessen, dass ein Teil dieser Milch auch zu dem wohlschmeckenden Käse verarbeitet wurde, der meinen Toast krönt. Also nochmals weitere Hände, die für mich gearbeitet haben. Zeit für den Schinken. Wie das Schwein, von dem er stammt, wohl gezüchtet worden ist? War es für meinen Genuss grausam in einen engen Pferch eingeschlossen? Hat es dort dahin vegetiert, bis es geschlachtet wurde? Oder durfte es in einem großzügigen Stall, der nach außen hin offen war, sein Leben genießen? Ich hoffe es. Wer auch immer an der Entstehung des Schinkens mitgewirkt hat, welcher Landwirt das Schwein gefüttert und welcher Fleischer den Schinken letztlich zubereitet hat, ich danke Ihnen jedenfalls, denn er schmeckt mir vorzüglich. Schließlich wandern meine Gedanken zur Ananas, die das A und O dieses Toasts ist. Sie sorgt für die Saftigkeit und Süße auf meinen Geschmacksknospen. Ihre Scheiben habe ich einer Dose entnommen. Haben meine anderen Zutaten schon weite Wege von ihrem Entstehungsort zu mir zurücklegen müssen, so kommt sie von noch weiter her. Wahrscheinlich ist sie nicht nur mit Lastern, sondern auch mit einem Flugzeug oder Schiff vom fernen Afrika nach Europa gekommen. Ich habe aber nicht nachgeforscht, ob sie schon dort oder erst bei uns in Scheiben geschnitten und in Dosen haltbar gemacht wurde. Ich nehme an, dass dies in der Gegend geschah, wo sie angebaut und geerntet worden ist. Hoffentlich wurden die Leute, die sie angebaut, geerntet und verarbeitet haben, nicht mit einem Hungerlohn abgespeist. Ja, für meinen Genuss brauche ich all diese Zutaten, die bereits mühsam durch so viele Hände gegangen sind, nur mehr übereinander schichten und warten, bis im heißen Rohr der Käse zerfließt. Dazu benötige ich keinen weiteren Koch. Wie immer man das sehen mag, ist mir dennoch bewusst, dass ich diesen Leckerbissen niemals ohne die aufwendige Vorarbeit vieler anderer Personen hätte zubereiten können.

0: Das war Emmylou Harris mit Together Again. Und gemeinsam sind wir jetzt wieder im Moderationsstudio von Seven Shades of Grauco auf Radio Helsinki 92,6 gelandet, bei der On-Air-Lesebühne des Grazer Autorinnen- und Autorenkollektivs.
1: Mit dem Text von Veronika Unger davor und mit deinem Isolde haben wir jetzt also zwei Beiträge gehört, die dem gemeinsamen Arbeiten sehr wohl viel Positives abgewinnen können. Warum hat es nach dem erfolgreichen Debüt von Beermann und Wollinger keinen zweiten Roman mehr von euch beiden als Team gegeben?
0: Das ist eine sehr gute Frage. Es wäre ja nicht, dass wir es nicht versucht hätten. Ich glaube, wir waren uns, nachdem es das erste Mal so gut gelaufen ist, wahrscheinlich etwas zu sicher und haben das enge Konzept gegen ein bisschen mehr Freiheit eingetauscht, was das gemeinsame Arbeiten gleich unglaublich verkompliziert hat.
1: Genau wie wir es bei 7 Tage, 7 Schichten auch einsehen mussten. Was Thomas Wollinger alleine für unsere Sendung verfasst hat, jedoch, das hört ihr jetzt. Dabei vermischt Thomas wieder einmal zwei Dinge miteinander, die nicht zusammenpassen. Küchengespräche und Kriegsrhetorik.
0: Obwohl viele, die einmal in der Gastro gearbeitet haben, berichten, dass das oft gar nicht so weit auseinander liegt.
2: Meine Herren, ich stehe heute vor Ihnen mit einem schweren Herzen, denn ich sehe die Not, die in unseren Küchen herrscht. Ich sehe die Mütter, die nicht wissen, womit sie ihre Kinder sättigen sollen. Ich sehe die Väter, die nach einem harten Tag auf dem Feld oder in der Werkstatt an einen Teller kommen, der nichts Nahrhaftes bietet. Und ich sehe die Jugend, die den Geschmack unserer Vorfahren nicht mehr kennt, die verführt wird von den fremden Ideologien und künstlichen Speisen, die weder Kraft noch Tradition in sich tragen. Wir alle spüren es, etwas ist aus dem Gleichgewicht geraten. Die Küche, einst der Ort der Wärme, der Gemeinschaft, des gemeinsamen Breis, ist heute ein Schlachtfeld der Meinungen, der Experimente, der Zersplitterung. Also erstens, wir müssen mit der Säuberung beginnen. In der Küche, mit der straffesten Küchenführung. Was ist eine Küche, die sich vegetarisch oder vegan nennt oder wo gar pflanzenbasiert experimentiert wird? Verstehen Sie mich nicht falsch. Jeder darf essen, was er möchte, aber gekocht wird das, wonach die Seele des Volkes schreit. Zweitens, wer wird die Säuberung durchführen? Die Küchenwehr. Diese Truppe wird nicht mit Handschuhen und Schürzen ausgebildet, sondern mit Schlechtermessern und dem Geruch vom Blutlachen. Wer nicht bereit ist, selbst zu schlachten, der hat kein Recht, Fleisch zu braten. Und wer kein Fleisch brät, der kann vielleicht Gärtner werden, aber niemals Koch. Drittens, darum führe ich die allgemeine Schlachtpflicht ein. Bevor ein Koch auch nur einen Topf anrührt, muss ein Schwein geschlachtet, ein Huhn gerupft und in einer Tierfabrik männliche Küken geschreddert haben. Die gefährlichste Zeit ist die der Ausbildung. Dann zeigt sich, wer wahrer Koch und wer feiger Träumer ist. Die ausländischen Influencer werden uns in ihren Shorts auf Insta verunglimpfen. Ich meine insbesondere die Franzosen mit ihrer Nouvelle Cuisine und die Italiener mit ihrer Pasta und die Engländer mit ihrem grauen, laberigen Roastbeef und die Amerikaner. Und zwar so lange, bis alle spüren, unsere Köche haben sich erhoben, haben wieder Blut an den Händen, bereiten Fleisch, das noch zittert, wenn es auf den Teller kommt. Dafür werden wir in den Schweineställen kämpfen, wir werden in den Legebatterien und Supermärkten kämpfen, wir werden mit wachsender Zuversicht und zunehmender Stärke am Bräter kämpfen, wir werden um jeden Teller kämpfen, um jede Pfanne und jede Soßenkanne, wir werden unsere Küche verteidigen, was auch immer es uns kosten möge, und niemals werden wir unser Hirn mit Ei aufgeben.
0: Das war Thomas Wollingers kriegerischer Beitrag zu »Viele Köche verderben den Brei«, dem Thema der heutigen Ausgabe von Seven Shades of Grauco auf Radio Helsinki 92,6. Und nachdem wir in dieser Sendung so viel über das gemeinsame Schreiben gesprochen haben, ist es vielleicht gar nicht so überraschend zu sehen, dass die nächste Autorin, die keine Ahnung hatte, worüber Thomas für heute schreiben würde, ihm thematisch doch sehr nahe gekommen ist.
1: Denn Maria Edelsbrunner schreibt nämlich auch über das Schlachten, aber aus dem Blickwinkel von jemandem, der schon sehr oft dabei gewesen ist.
0: Da Maria ihren Text leider nicht selbst einlesen konnte, hört ihr ihn nun gelesen von meinem Moderationskollegen Peter Heisenberger.
1: Schlachttag. Monika wird von einer seltsamen Helligkeit wach, die ins Zimmer dringt. Nach der Uhr müsste es noch viel dunkler sein. Aufgeregt springt sie aus dem Bett und lugt durch den Vorhangschlitz. Schnee, so viel Schnee. Über Nacht hat es ein paar Zentimeter geschneit. Sie könnte liegen bleiben und lesen, denn heute ist schulfrei. Aber sie läuft noch im Pyjama aus dem Zimmer durch die Küche, wo der heiße Ofen bereits eingeheizt ist und auf dem verschiedene Töpfe brodeln, nach draußen. Der frische Schnee rieselt in ihre Schlapfen und schmilzt an ihren bettwarmen Füßen. Der Vater ist dabei, den Hof auszuschaufeln, das meiste hat er bereits erledigt. Mitten im Hof steht der Dämpfer, aus seinem schwarzen Rohr kommt Rauch. Der Deckel scheppert, weil das Wasser bereits zu sieden beginnt. Die Mutter steht gebückt davor und legt Scheite nach. »Zieh dich an, Monika, gleich geht's los!« Vom Balken vor dem Stall hängt der Flaschenzug mit einem Haken. Das Seil ist an einen in die Wand eingelassenen Eisenring geknotet. Außerdem sind der Haartrog, die kurze Leiter und der große Zerlegetisch vorbereitet. Auf einer Bank unterm Vordach liegen der Schlachtschussapparat, die Haarkette, die Schabglocke, weitere Haken und große Messer, die nicht zu ihrem Haushalt gehören. Also ist auch der Schlachter schon da. Eben kommt er aus dem Schweinestall. »Schauen, die Blutfangerin ist auch schon da«, grinst er in Richtung Monika und hebt die Hand zum Gruß. Dass heute geschlachtet werden soll, hat sie gar nicht mitbekommen. Die Aufregung erreicht einen weiteren Höhepunkt. Schnell schlüpft Monika in ihre Stallklamotten und die dicken Stiefel und schnappt sich in der Milchkammer die große weiße Emailschüssel und den langen Holzlöffel, die nur für diesen einen Zweck verwendet werden. Das Blutfangen ist Monikas Aufgabe, seit sie 8 war. Da war die Großmutter krank gewesen und der Vater hatte beschlossen, das Kind ist alt genug und hat oft genug zugeschaut und wird das schon machen. Gib vorher ein bisschen kaltes Wasser in die Schüssel oder Schnee, wenn gerade einer ist. Rühren, immerfort rühren, sonst wird's dick, dann braucht man's nimmer. Aufpassen auf die Haxen, wenn's Schwein zum Schnäbeln anfängt, wird's gefährlich. Dann geh lieber weg mit der halbvollen Schüssel, bevor alles umgeschüttet ist. Beim ersten Mal war Monika ganz schlecht geworden vor der Verantwortung, aber sie war fest entschlossen, es gut zu machen, und verbissen hatte sie die Schüssel festgehalten und gerührt, bis ihr der Arm schmerzte. Der Vater hatte dann anerkennend gesagt, »Passt, kannst jetzt immer machen«, und sie wäre vor Stolz fast geplatzt. Mittlerweile ist auch die Großmutter auf, schneidet Zwiebeln und presst Knoblauch. Ein ungewohnter Geruch so früh am Morgen, das ist schon für den Blutdommel. »Geh nur, die warten schon auf dich«, sagt sie. Der Schlachter treibt das Schwein mit einem Korb vorm Kopf rückwärts aus dem Stall. Es hat den Rüsselstrick um den Oberkiefer gebunden bekommen und geht brav in kleinen Trippelschritten bis in die Nähe vom Schacht, der mit einem Gitter abgedeckt ist. Kurz kommt Monika der Gedanke, wenn das Schwein wüsste, dass in einer Stunde alle seine Eingeweide in demselben Korb landen werden, würde es wohl einfach Reis ausnehmen. Aber da steht es, zittert, weil es solche Kälte wohl noch nie gespürt hat, blinzelt vor der ungewohnten Helligkeit, und aus seinem Rüssel, der Monika immer an eine Steckdose erinnert, kommen weiße Atemwolken, die sich rasch auflösen. Der Schlachter setzt mit geübtem Blick den Schussapparat auf den Schädel und löst aus. Das Schwein fällt um und krampft, der Schlachter stellt seinen Fuß knapp auf den Rüsselstrick und fixiert so den Kopf. Ein routinierter Stich in den Hals des Tieres,

0: Mit dem Schlachter hieven sie das Schwein hinein. Der Vater streut Saupech darauf, ein Haarentfernungsmittel, und Monika denkt, das passt eigentlich, die arme Sau hat auch wirklich Pech gehabt heute. Sie ist hin und her gerissen. Einerseits möchte sie beim Haaren dabei sein, andererseits der Mutter beim Blutdonnern machen helfen. Sie trägt die Schüssel ins Haus und der Großmutter kommt sogar einmal ein Lob aus. Jösses, da kann ich aber einen Haufen Dommel machen. Draußen haben sie gerade das heiße Wasser aus dem Dämpfer auf das Schwein geschüttet und wechselweise ziehen Vater und Schlachter an der Kette, die unter dem Schwein durchläuft, und rupfen so Hautschuppen und Borsten vom Schweinekörper. Monika schnappt sich die Schabglocke und fängt auf dem Hinterteil an, die verbleibenden Borstenbüschel und Hautfetzen abzuschaben. Dann sticht der Schlachter die Hinterläufe durch und gemeinsam ziehen sie das Schwein mit dem Flaschenzug hoch. Der Kopf wird mit mehreren Schnitten abgetrennt und in einen Eimer verfrachtet, dann wird das Tier ausgeweidet. Zeit für eine Pause. Der Blutdommerl ist inzwischen fertig und alle setzen sich um den Tisch. Die schwarzen Dommerl, die in Grammelschmalz ausgebacken wurden und nun im Stapel in Viertel geschnitten in der Pfanne in der Mitte des Tisches stehen, dampfen und duften, warten nur darauf, zusammen mit der sauren Suppe verspeist zu werden. »Mahlzeit, gut ist gegangen«, sagt der Schlachter und greift, wie es Brauch ist, als Erster zu.
1: Gelesen von meinem Moderationskollegen Peter Heißenberger war das der Beitrag von Maria Edelsbrunner zur heutigen Ausgabe der On-Air-Lesebühne Seven Shades of Grauco auf Radio Helsinki, in der es heute um die vielen Köche geht, die bekanntlich jeden Brei verderben.
0: Und mir ist beim Lesen des Texts gleich wieder der Geruch in die Nase gestiegen von damals, als ich Maria einmal auf ihrem Bauernhof in Gnas besucht habe und sie gerade ein paar Puten geschlachtet hatte. Obwohl ich nichts davon gesehen habe und wir uns nur vor dem Stall unterhalten haben, habe ich diesen leichten Geschmack vom Blut noch tagelang mit mir herumgetragen.
1: Also, um mit Thomas zu reden, könntest du kein Koch werden.
0: Oh nein, nie und nimmer.
1: Dann wollen wir dich lieber auf andere Gedanken bringen und kommen jetzt zu deinem eigenen Text, die ja meistens auf der eher lustigen Seite beheimatet sind. Und für unser Publikum. Ihr hört jetzt die 30. Folge der Fortsetzungsgeschichte meines Moderationskollegen Peter Heißenberger. Der Ich-Erzähler Paul hat gerade den ersten Teil jenes Films abgedreht, in dem er den Vater seines großen Jugendschwarms spielt und macht sich auf den Weg nach Wien, wo er schon bald zusammen mit seiner platonischen Freundin Maria das neue Ermittlerpaar der österreichischen Tatort-Krimis darstellen wird. Bitte, Peter.
0: Jetzt kann der Winter von mir rauskommen. In 7 Wochen, 8 vielleicht. Das war zumindest der Grundtenor der eingeborenen Stammtischbrüder bei meiner vorübergehenden Abschiedsrunde gestern Abend. Wir haben alle Szenen abgedreht, für die kein Schnee notwendig war. Jetzt hat meine gut gefederte Sportlimousine der gehobenen Mittelklasse die Berge hinter sich gelassen und im Flachland richtig Fahrt aufgenommen. Ich folge meinem Navi zum ersten Termin des Tages und bin schon spät dran. Muss heute dann noch weiter nach Wien ins Nachvertonungsstudio. Bei der Sichtung des Materials ist dem Regisseur nämlich aufgefallen, dass mein mühsam antrainierter Bergbauerndialekt von Tag zu Tag besser geworden ist. So gut, dass die letzten Szenen jetzt akustisch leider nicht mehr ganz zu jenen am Anfang passen, wobei manche ja im fertig geschnittenen Film nah aneinander liegen werden. Also werde ich mich morgen selbst synchronisieren. Bin schon gespannt. Erst ab einer gewissen Schneehöhe werde ich dann wieder nach Untertiefen kommen. Obwohl, so ein Winter wie Frierer, die gibt's halt nimmer mehr. Wie ich gestern in vielen verschiedenen Variationen und vielen verschiedenen Stadien der Alkoholisierung gehört habe. Trotzdem werde ich dann meine Töchter mitnehmen. Und kaum, dass ich gestern beim Wirt diese Idee spontan geäußert hatte, haben sich sofort 7 ehemalige Rennläufer als Privatskilehrer für die Großstadtkinder angeboten. Und dann wurde eingehend diskutiert. Wem jetzt diese Ehre zuteil werden sollte, wer wie viele Rennsiege und wie oft am Stockerl und wie viele Weltcup-Punkte. Und dann natürlich noch bislang nach Mitternacht, wie man jetzt die Anzahl der Punkte aus verschiedenen Jahrzehnten gegeneinander aufrechnen kann, die ja zu einer Zeit viel mehr wert gewesen sind, als sie nur die ersten 10 oder 15 bekommen haben. Erschreckt habe ich bei dieser geballten Wucht an Expertise feststellen müssen, dass ich selbst schon seit bald 10 Jahren nicht mehr auf Skiern gestanden bin und es recht nicht auf den alten 2-Meter-Latten von damals. Vielleicht brauche ich vorm Dreh ja auch Skistunden. Ich könnte die Renate fragen. Als ich dann unsicheren Schrittes nach Haus gegangen bin, ist mir auch noch ihr Vater begegnet, der nach einem kranken Schaf geschaut hatte. so gut wie wir uns immer noch verstehen, wenn das, was Maria über seine Mutter heraus

0: herausgefunden hat, bei ihm irgendwas ausgelöst haben sollte. Mit mir teilt er das jedenfalls nicht. Und ich weiß auch nicht, wie ich ihn darauf ansprechen könnte. Heute Nacht, noch feuchtfröhlich gelaunt, habe ich unsere Witze vom Wirtshaus weitergesponnen und ihn gefragt, was er denn mit all den vielen Weltcup-Punkten seiner Tochter gemacht habe. Da hat er mich erst musternd von oben nach unten angeschaut und mich dann mit einem Lächeln in sein Haus geführt, in die Küche, zu einem großen Glasschrank voll Gmundner Keramik. Da, zähl noch. In 200 Metern links abbiegen. Endlich. Die Restdauer der Fahrt zu meinem Zwischenziel ist einstellig geworden. Das Ortsschild von Friedensruh taucht auf. Jetzt könnte ich mich auch schon am Kirchturm orientieren. Direkt daneben haben sich die Autoren einquartiert, die die neue Tatortstaffel entwerfen. Mit dem Pilot sind alle soweit ganz zufrieden gewesen. Jetzt müssen noch die einzelnen Charaktere ausgebaut werden, mit ein paar Details und vor allem mit mehr Tiefgang versehen. Und dafür sollte ich heute vorbeikommen, damit sie schauen können, was zu mir passt. Ich steige aus und spüre schon den ersten Gelsenstich auf der Stirn. Na super, in den Bergen war es dafür schon zu kalt. Kommen Sie schnell herein! Seitdem wir hier auch Tigermücken haben, ist's noch schlimmer geworden. Ich folge der Stimme über ein niedriges Gartentürl zur geöffneten Haustüre. Hinter einer Gelsengittertür winkt mir eine Frau in meinem Alter zu und ich verstehe sofort. Nachdem sie mich hereingelassen hat und die Tür hinter mir mit geschulten Handgriffen rasch wieder verschlossen hat, wünsche ich mir, alle Labormitarbeiter in Wuhan wären mit ihren Schleusen ebenso sorgfältig umgegangen, dann wäre uns vieles erspart geblieben. Gute Idee, meine ich und deute lobend auf die Innentür. Sie nickt. Die Leute machen immer den Fehler, dass sie Fliegengitter kaufen. Es müssen Gelsengitter sein, sonst kann's gleich alles offen lassen. Ich verspreche mir, das zu merken und werde von meiner Gastgeberin in einen Salon geführt, in dem ein großes Klavier steht. Rundherum haben sich die 5 restlichen Mitglieder des AutorInnenkollektivs platziert und dann kommt noch ein dicker Typ vom Klo zurück. Mit 7 habe ich nicht gerechnet. Wir geben uns reih um die Hand und ein bärtiger Mann, der sich als Kuno vorstellt, erklärt mir, dass sie mir nun ihre Vorschläge reihum unterbreiten wollen, die sie schon tagelang eifrigst untereinander diskutiert hätten, mir bliebe aber natürlich das letzte Wort. Ich nicke und setze mich. Im selben Moment tritt eine blonde Frau ans Clipboard, das mir bislang noch gar nicht aufgefallen ist. Sie stellt sich als Isolde vor und findet, mein Kommissar sollte einen ausgefallenen Migrationshintergrund haben. Nichts zu Exotisches allerdings, vielleicht eine deutschsprachige Minderheit irgendwo im Ausland. Als nächstes meint dieser Kuno, er sollte etwas Ausgefallenes sammeln. Die abgelösten Etiketten von Weinflaschen zum Beispiel. Der Typ, der vom Klo gekommen ist, fügt noch hinzu, dass er dann aber unbedingt Antialkoholiker sein sollte. Laut der Nächsten, die Veronika heißt, sollte er ganz schnell Auto fahren und ein Thomas findet, er sollte es nicht so mit dem Sonnenlicht haben und sich am liebsten in dunklen, stickigen Räumen aufhalten. Dann tritt eine Margarita ans Bord und schlägt vor, dass er im Dialekt reden und immer Besuch von seinen Verwandten ankündigen sollte, die seine Halbschwester dann aber nie zu Gesicht bekommt. Maria, die mich hereingelassen hat, schließlich meint, dass ein ausgefallenes Haustier sehr gut zu ihm passen würde. Zum Beispiel ein Papagei, den er immer an einer Leine fliegen lässt. Je mehr ich diese Vorschläge höre, umso mehr fühle ich mich an meine Diplomarbeit erinnert, in die ich 2 Jahre meines Lebens investiert habe, immer wieder weitere Vorschläge meines Professors auf ein Konzept aufgepfropft, das dafür ursprünglich nie ausgelegt war und am Ende nur einen 2er bekommen habe, weil es sich aufgrund dieser vielen nachträglichen Erweiterungen nicht verkaufen ließ. Egal. Lange her und vergessen und längst gehen die einzelnen Vorschläge bei meinem einen Ohr rein und beim anderen wieder raus. Der Charakter ist längst unspielbar geworden. Am schlimmsten aber ist dieser Peter, der sowieso glaubt, die Weisheit mit Löffeln gefressen zu haben. Während die anderen immer nur reine Vorschläge machen und auf meine Reaktion warten, kommen seine Inputs als unumstößliche Tatsachen daher. Fast so, als wäre er der Herrscher des Universums und hätte nicht nur meinen Kommissar, sondern auch gleich mich selbst erschaffen. Und, meint er schließlich, als sie ihr Pulver offensichtlich verschossen haben? Glaubt er wirklich? Ich habe immer das alles oder auch nur die Hälfte gemerkt. Ich fühle mich hier nicht wohl und schaue wie in solchen Situationen üblich auf meine Uhr. Und oh, Glückesgeschick, es ist wirklich spät geworden und nach Wien muss ich ja heute auch noch. Ja, also, beginne ich zögerlich, ich glaube, und da trifft mich ein Geistesblitz, ich werde mich noch mit meiner Freundin Petra beraten. Die hat für sowas ein sehr gutes Gespür. Hatte ich erwartet, nun auf große Entrüstung zu treffen, sehe ich mich getäuscht. Nicht einmal dieser Peter fühlt sich auf den Schlips getreten. Er lächelt mich nur triumphierend an und meint, gute Idee, machen Sie das.
1: Ja, woher kommen mir diese 7 AutorInnen aus dem Beitrag von Peter Heisenberger nur so bekannt vor? Vor allem dieser Peter, der sich so aufspielt, als hätte er Paul selbst erfunden. Ein letzter augenzwinkernder Blick auf das Arbeiten im künstlerischen Kollektiv zum Abschluss dieser Ausgabe von 7 Shades of Grauco auf Radio Helsinki 92,6 zum Thema »Viele Köche verderben den Brei«.
0: Solltet ihr Teile davon versäumt haben oder sie als Ganzes noch einmal hören wollen, dann habt ihr am Donnerstag, den 24. September ab 14 Uhr auf Radio Helsinki die Gelegenheit dazu. Die nächste neue Ausgabe zum Thema Aufgeplattelt hört ihr dann in genau 4 Wochen am Dienstag, den 6. Oktober, wie gewohnt ab 18 Uhr.
1: Ja, und dann wirft auch schon der November seinen Schatten voraus, wo wir ja ein besonderes Jubiläum feiern und trotz allem, was wir heute erzählt haben, wieder ein Projekt präsentieren wollen, an dem wir alle 7 gemeinsam gearbeitet haben.
0: Seid also gespannt und mit besten Wünschen für einen schönen Herbstbeginn verbleibt im Namen des Kollektivs euer angestammtes Moderationsduo Peter Heisenberger
1: und Isolde Biermann und noch gute Unterhaltung mit dem weiteren Programm von Radio Helsinki.

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Ja, hallo und herzlich willkommen zum Substral, der Sendung vom Spektral Graz, alle 4 Wochen live hier auf Radio Helsinki zu hören. Und ja, dieses Mal ohne viel Gelaber, dieses Mal dafür mit ganz viel Musik, ganz viel freier Musik. 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Also alles ganz legal und ganz toll. Und ja, wie gesagt, dieses Mal ohne viel Gelaber, dieses Mal nur Musik. Und ja, ich wünsche euch viel Spaß die nächste Stunde damit. 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Ja, wie gesagt, kein Gelaber heute. Es geht weiter mit Musik die nächste Stunde. Viel Spaß und wir hören uns in 4 Wochen wieder.

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